Lebens, glänzend wie Kristall, der ausging vom Thron Gottes und des Lammes. In der Mitte, zwischen ihrer Straße und dem Strom, von dieser und von jener Seite aus, war der Baum des Lebens.

und es wird keinen Fluch mehr geben. Und der Thron Gottes und des Lammes wird in ihr sein, und seine Knechte werden ihm dienen. Und sie werden sein Angesicht sehen, und sein Name wird auf ihren Stirnen sein. Und es wird dort keine Nacht mehr geben. Und sie bedürfen nicht eines Leuchters, noch des Lichtes der Sonne, denn Gott, der Herr, erleuchtet sie. Und sie werden herrschen von Ewigkeit zu Ewigkeit. Und der Geist und die Braut sprechen: Komm. Und wer es hört, der spreche: Komm. Und wen da dürstet, der komme. Und wer da will, der nehme das Wasser des Lebens umsonst.

Herr, unser Herrscher, wie herrlich ist dein Name in allen Landen, der du zeigst deine Hoheit am Himmel. Aus dem Munde der jungen Kinder und Säuglinge hast du eine Macht zugerichtet, um deiner Feinde willen, dass du vertilgst den Feind und den Rachgierigen. Wenn ich sehe die Himmel, deiner Finger Werk, den Mond und die Sterne, die du bereitet hast, was ist der Mensch, dass du seiner gedenkst, und des Menschen Kind, dass du dich seiner annimmst? Du hast ihn wenig niedriger gemacht als Gott. Mit Ehre und Herrlichkeit hast du ihn gekrönt. Du hast ihn zum Herrn gemacht über deine Hände Werk. Alles hast du unter seine Füße getan. Schafe und Rinder, dazu auch die wilden Tiere, die Vögel unter dem Himmel und die Fische im Meer und alles, was die Meere durchzieht. Herr, unser Herrscher, wie herrlich ist dein Name in allen Landen.

Und ich sah einen neuen Himmel und eine neue Erde. Denn der erste Himmel und die erste Erde waren vergangen, und das Meer gibt es nicht mehr.

Und ich, Johannes, sah die heilige Stadt, das neue Jerusalem, von Gott aus dem Himmel herabsteigen, zubereitet wie eine für ihren Mann geschmückte Braut. Und ich hörte eine laute Stimme aus dem Himmel sagen: Siehe, das Zelt Gottes bei den Menschen, und er wird bei ihnen wohnen, und sie werden seine Völker sein, und Gott selbst wird bei ihnen sein, ihr Gott. Und Gott wird abwischen alle Tränen von ihren Augen. Und der Tod wird nicht mehr sein, weder Leid noch Geschrei noch Schmerz wird mehr sein, denn das Erste ist vergangen. Und der auf dem Thron saß, sprach: Siehe, ich mache alles neu. Und er sprach zu mir: Schreibe, denn diese Worte sind wahrhaftig und gewiss. Und er sprach zu mir: Es ist geschehen, ich bin das A und das O, der Anfang und das Ende. Ich will dem Dürstenden geben aus dem Quell des Wassers des Lebens umsonst. Wer überwindet, der wird alles erben, und ich werde sein Gott sein, und er wird mein Kind sein.

Denn der erste Himmel und der erste Erde sind vergangen und das Meer ist nicht mehr. Und ich sah die heilige Stadt, das neue Jerusalem, von Gott aus dem Himmel herabkommen, bereitet wie eine geschmückte Braut für ihren Mann. Und ich hörte eine große Stimme von dem Thron her,

Und er sprach zu mir, es ist geschehen. Ich bin das A und das O, der Anfang und das Ende. Ich will dem Durstigen geben von der Quelle des lebendigen Wassers.

Die Natur, wie auch Gottes Wort, zeigen uns die Liebe Gottes. Unser Vater im Himmel ist die Quelle des Lebens, der Weisheit und der Freude.

Wie wunderschön die natürliche Welt doch ist. Wie erstaunlich und wunderbar sie unseren Bedürfnissen entspricht und für unser Glück sorgt. Und das nicht nur für uns Menschen, sondern für alle geschaffenen Lebewesen. Sonnenschein und Regen, die die Erde erfreuen und erfrischen, die Berge und Seen und weiten Ebenen, sie alle erzählen uns von der Liebe des Schöpfers. Gott ist es, der für die täglichen Bedürfnisse aller seiner Geschöpfe sorgt. Alle Augen warten auf dich und du gibst ihnen ihre Speise zur rechten Zeit. Du tust deine Hand auf und sättigst alles, was lebt, mit Wohlgefallen. Gott schuf den Menschen heilig und glücklich. Und auf der Erde, die so schön aus der Hand des Schöpfers kam, war weder Verfall noch irgendein Schatten des Fluches zu finden. Erst die Übertretung des göttlichen Gesetzes, des Gesetzes der Liebe, brachte Leid und Tod. Doch sogar inmitten des Leides, das der Sünde folgt, offenbart sich die Liebe Gottes. Es steht geschrieben, dass Gott die Erde um des Menschen willen verfluchte. Die Dornen und Disteln, die Schwierigkeiten und Prüfungen, die das Leben der Menschen so mühsam und voller Sorgen machen, sollen ihm zum Besten dienen und sind ein notwendiger Teil der Erziehung Gottes, damit der Mensch wieder aus dem Verderben und der Erniedrigung aufgerichtet wird, die die Sünde bewirkt hat. Es gibt nicht nur Leid und Elend in der Welt, auch wenn sie gefallen ist. Die Natur selbst erzählt uns von Hoffnung und Trost. Disteln tragen Blüten und die Dornen sind mit Rosen bedeckt. Gott ist die Liebe, steht es auf jeder sich öffnenden Knospe, auf jedem emporsprießenden Grashalm. Die lieblichen Vögel lassen die Luft mit fröhlichen Liedern erklingen. Die zart getönten Blumen erfüllen die Atmosphäre mit süßem Duft. Die hohen Bäume des Waldes mit ihrem reichen Blattwerk aus lebendigem Grün, sie alle bezeugen die liebevolle väterliche Fürsorge unseres Gottes und seinen Wunsch, seine Kinder glücklich zu machen. Gott hat unsere Herzen durch unzählbare Zeichen im Himmel und auf der Erde an sich gebunden. Durch die Natur, wie auch durch die tiefsten und zärtlichsten Bande, die die Herzen der Menschen kennen, will er sich uns offenbaren. Und doch zeigen sie seine Liebe nur unvollkommen. Trotz all dieser Beweise hat der Feind des Guten die Gedanken der Menschen verblendet, sodass sie Angst vor Gott haben und meinen, er sei streng und unversöhnlich. Satan hat die Menschen dahin gebracht, zu glauben, Gottes wesentlichste Eigenschaft sei harte Gerechtigkeit, als sei er ein strenger Richter oder ein harter, fordernder Gläubiger. Er stellt den Schöpfer als ein Wesen dar, das die Menschen misstrauisch beobachtet, um ihre Irrtümer und Fehler zu entdecken und sie dann zu verurteilen. Um diesen dunklen Schatten zu entfernen, kam Jesus auf die Erde und lebte unter uns Menschen und offenbarte uns die unendliche Liebe Gottes. Der Sohn Gottes kam vom Himmel, um uns den Vater zu offenbaren. Als Jesus seine Mission auf dieser Erde beschrieb, sagte er: Der Herr hat mich gesalbt, den Armen frohe Botschaft zu verkünden. Er hat mich gesandt, zu heilen, die zerbrochenen Herzens sind, Gefangenen Befreiung zu verkünden und den Blinden, dass sie wieder sehend werden, Zerschlagene in Freiheit zu setzen. Dies war seine Aufgabe. Er tat Gutes und heilte alle, die von Satan unterdrückt waren. Es gab ganze Dörfer, in denen man auch nicht ein Haus fand, in dem noch jemand wegen Krankheit klagte. Denn er war hindurchgegangen und hatte alle Kranken geheilt. Sein Wirken bewies, dass er von Gott gesalbt war. In jeder Handlung seines Lebens offenbarten sich Liebe, Barmherzigkeit und Mitleid. Sein Herz floss über von innigem Mitgefühl für die Menschenkinder. Er nahm die Natur des Menschen an, um ihren Bedürfnissen dienen zu können. Die Ärmsten und geringsten Menschen scheuten sich nicht, sich ihm zu nähern. Und selbst kleine Kinder fühlten sich zu ihm hingezogen. Wie gerne kletterten sie auf seine Knie und schauten in sein nachdenkliches Gesicht, das Liebe und Güte ausstrahlte. Jesus

hielt kein einziges Wort der Wahrheit zurück, doch er sagte es stets in Liebe. Er behandelte die Menschen mit größtem Feingefühl und immer achtsam, freundlich und aufmerksam. Er war niemals grob, niemals sprach er ein hartes Wort oder bereitete einer empfindsamen Seele unnötigen Schmerz. Menschliche Schwäche tadelte er nicht. Er sagte die Wahrheit, aber immer liebevoll. Er verurteilte Heuchelei, Unglauben und Ungerechtigkeit. Doch in seiner Stimme waren Tränen, wenn er seinen harten Tadel äußerte. Er weinte über Jerusalem, die Stadt, die er so sehr liebte, die ihn, den Weg, die Wahrheit und das Leben, nicht aufnehmen wollte. Sie hatte den Heiland abgelehnt, und doch blickte er in erbarmender Liebe auf sie. Sein Leben war ein Leben der Selbstverleugnung und aufmerksamer Fürsorge für andere. In seinen Augen war jeder Mensch kostbar. Und während ihn immer göttliche Würde umgab, beugte er sich mit liebender Anteilnahme zu jedem Glied der Familie Gottes herab. In allen Menschen sah er gefallene Wesen, zu deren Rettung er gesandt war. Das ist der Charakter Christi, wie er uns in seinem Leben offenbart wurde. Es ist der Charakter Gottes. Jesus lebte, litt und starb, um uns zu erlösen. Er wurde ein Mann der Schmerzen, damit wir ewige Freude haben können. Gott ließ zu, dass sein geliebter Sohn, der voller Gnade und Wahrheit ist, aus einer Welt unbeschreiblicher Herrlichkeit in eine Welt kam, die von Sünde verdorben und vergiftet und vom Schatten des Todes und des Fluches verfinstert worden war. Er ließ zu, dass er die Geborgenheit seiner Liebe, die Anbetung der Engel verließ, um Schande, Beleidigung, Demütigung, Hass und den Tod zu erleiden. Die Strafe lag auf ihm, damit wir Frieden hätten. Und durch seine Wunden sind wir geheilt worden. Denk an Jesus in der Wüste, in Gethsemane, am Kreuz. Der makellose Sohn Gottes nahm die Last der Sünde auf sich. Er, der einst mit Gott gewesen war, fühlte in seiner Seele die furchtbare Trennung, welche die Sünde zwischen Gott und den Menschen bringt. Dies presste den Schmerzensschrei von seinen Lippen. Mein Gott, warum hast du mich verlassen? Er fühlte die Last der Sünde, ihre furchtbare Abscheulichkeit und wie sie die Seele von Gott trennt. Das war es, was das Herz des Sohnes Gottes brach. Doch Christus brachte dieses Opfer nicht, um Gott zu bewegen, den Menschen zu lieben und zu erretten. Oh nein, denn so sehr hat Gott die Welt geliebt, dass er seinen eingeborenen Sohn gab. Der Vater liebt uns. Nicht wegen dieser großen Versöhnungstat, nein, sondern er bewirkte die Versöhnung, weil er uns liebt. Durch Christus konnte er seine unendliche Liebe auf die gefallene Welt ausgießen. Gott war in Christus und versöhnte die Welt mit sich selbst. Solche Liebe ist einmalig. Kinder des himmlischen Königs, was für eine kostbare Verheißung! Wie unergründlich tief ist dieser Gedanke, wie einzigartig ist die Liebe Gottes für eine Welt, die ihn nicht liebte. Dieser Gedanke übt eine überwältigende Macht auf die Seele aus und nimmt die Gedanken im Willen Gottes gefangen. Je mehr wir den Charakter Gottes im Licht des Kreuzes studieren, desto mehr sehen wir seine Barmherzigkeit, Liebe und Vergebung, verbunden mit Unparteilichkeit und Gerechtigkeit. Und desto klarer erkennen wir die unzähligen Beweise einer Liebe, die unendlich ist, und eines innigen Mitgefühls, das die liebevolle Zuneigung einer Mutter zu ihrem eigensinnigen Kind übersteigt.

Herr, unser Herrscher, wie herrlich ist dein Name in allen Landen, der du zeigst deine Hoheit am Himmel. Aus dem Munde der jungen Kinder und Säuglinge hast du eine Macht zugerichtet, um deiner Feinde willen, dass du vertilgst den Feind und den Rachgierigen. Wenn ich sehe die Himmel, deiner Finger Werk, den Mond und die Sterne, die du bereitet hast, was ist der Mensch, dass du seiner gedenkst, und des Menschen Kind, dass du dich seiner annimmst? Du hast ihn wenig niedriger gemacht als Gott. Mit Ehre und Herrlichkeit hast du ihn gekrönt. Du hast ihn zum Herrn gemacht über deine Hände Werk. Alles hast du unter seine Füße getan. Schafe und Rinder, dazu auch die wilden Tiere, die Vögel unter dem Himmel und die Fische im Meer und alles, was die Meere durchzieht. Herr, unser Herrscher, wie herrlich ist dein Name in allen Landen.

Da einen neuen Himmel und eine neue Erde. Denn der erste Himmel und die erste Erde waren vergangen, und das Meer gibt es nicht mehr. Und ich, Johannes, sah die heilige Stadt, das neue Jerusalem, von Gott aus dem Himmel herabsteigen, zubereitet wie eine für ihren Mann geschmückte Braut. Und ich hörte eine laute Stimme aus dem Himmel sagen: Siehe, das Zelt Gottes bei den Menschen, und er wird bei ihnen wohnen, und sie werden seine Völker sein, und Gott selbst wird bei ihnen sein, ihr Gott. Und Gott wird abwischen alle Tränen von ihren Augen. Und der Tod wird nicht mehr sein, weder Leid noch Geschrei noch Schmerz wird mehr sein, denn das Erste ist vergangen. Und der auf dem Thron saß, sprach: Siehe, ich mache alles neu. Und er sprach zu mir: Schreibe, denn diese Worte sind wahrhaftig und gewiss. Und er sprach zu mir: Es ist geschehen, ich bin das A und das O, der Anfang und das Ende. Ich will dem Dürstenden geben aus dem Quell des Wassers des Lebens umsonst. Wer überwindet, der wird alles erben, und ich werde sein Gott sein, und er wird mein Kind sein.

0: Kapitel gehört.
1: We have heard about eight laws of health.
0: Wir haben über die acht Gesetze der Gesundheit gehört.
1: But why should I practice that?
0: Aber warum sollten wir sie in der Praxis umsetzen?
1: Is it the only way of healing?
0: Ist das der einzige Weg der Heilung?
1: You know, we have these questions.
0: Wir haben diese Fragen.
1: And we will find the answers for those questions today.
0: Wir möchten heute die Antworten für diese Fragen finden.
1: Can we believe God to heal our disease?
0: Können wir glauben, dass Gott unsere Krankheiten heilt?
1: Let's speak the fact we all have, many of us have our doubts.
0: Die Tatsache ist, wir viele von uns oder alle haben irgendwelche Zweifel.
1: Now let's look into the history.
0: Wir möchten in die Geschichte hineinblicken.
1: History says that Egyptians suffered from heart disease, cancer, diabetes, gout, arthritis, tuberculosis.
0: Die Geschichte zeigt, dass die Ägypter durch Herzkrankheit, Krebs, Diabetes, Gicht, Arthritis, Hämorrhoiden, Tuberkulose und so weiter litten.
1: And we see many of these diseases that are found in these days were also found in the olden days.
0: Wir sehen viele dieser Krankheiten, die wir damals in dieser Zeit gefunden haben.
1: And we have all these references in the Bible.
0: Und wir haben diese Angaben alle in der Bibel.
1: Interestingly,
0: es ist interessant,
1: even in these days we see the same kind of diseases that the Egyptians suffered from.
0: Dass wir heute die gleichen Krankheiten vorfinden, unter denen die Ägypter litten.
1: Heart diseases have become so common in our days.
0: Die Herzkrankheit ist so verbreitet in unseren Tagen.
1: Okay, now we saw what was the situation in the world in those days. What is the situation in the world these days?
0: Wir sehen, wie die Situation war damals in diesen Tagen, und wir möchten jetzt aber anschauen, wie sieht es heute aus.
1: Now let's see what was the situation among God's people in those days and what is the situation among God's people in these days.
0: Jetzt wollen wir betrachten, wie der Zustand des Volkes Gottes war damals und wie ist der Zustand des Volkes Gottes heute.
1: If you see here, Psalms 105 verse 37 says, there was not one feeble person among Israel.
0: In Psalm 105 Vers 37 können wir lesen, dass es keinen Schwachen unter ihren Stämmen gab.
1: And in these days,
0: in diesen Tagen,

0: Few years back, National Geography published that the longest living people on planet Earth are Seventh-day Adventists.
1: Der National Geographic Journal hat veröffentlicht, dass am längsten lebenden Menschen auf der Welt Siebenten Tags Adventisten sind.
0: The United States government had spent about $14 million to study about the Seventh-day Adventist lifestyle.
1: Die US-Regierung hat mit mehr als 14 Millionen Dollar Untersuchungen über Siebenten Tags Adventisten und ihren Lebensstil unterstützt.
0: And they found that heart disease, cancer and all these degenerative diseases were much less among Seventh-day Adventists.
1: Und sie haben herausgefunden, dass Herzkrankheit, Krebs und all diese Degenerationskrankheiten viel weniger unter den Siebenten Tags Adventisten gefunden wurden.
0: And when I went to the States, I was so surprised to see,
1: als ich nach Amerika ging, war ich sehr überrascht zu sehen,
0: people above 100 years just walking like young people.
1: Menschen, die über 100 Jahre sind, gehen herum wie junge Leute.
0: Amazing.
1: Das ist erstaunlich.
0: This is astonishing.
1: Das war für mich erstaunlich.
0: How is it possible?
1: Wie kann das möglich sein?
0: There should be a reason.
1: Gibt einen Grund dafür.
0: Why?
1: Warum?
0: What is the reason?
1: Was ist der Grund?
0: Exodus chapter 15 verse 26 says,
1: 2. Mose 15, 26 sagt,
0: if you hearken to my voice,
1: wenn du willig auf die Stimme des Herrn hörst,
0: that is if you listen to me,
1: Gott sagt, wenn du auf mich hörst,
0: what I say,
1: was ich sage,
0: I will make none of the disease to come upon you,
1: dann werde ich dir keine der Krankheiten auferlegen.
0: Who is promising?
1: Wer verheißt das?
0: God is promising.
1: Gott verspricht das.
0: And not only that,
1: und nicht nur das.
0: He says,
1: er sagt,
0: I will not make the disease that Egyptians suffered to come upon you.
1: Ich werde auch die Krankheiten nicht auf dich kommen lassen, unter denen die Ägypter litten.
0: That's what Deuteronomy chapter 28 verse 27-28 says.
1: Das lesen wir in 5. Mose 28 27 bis 28.
0: Again the question, why?
1: Die Frage wieder, warum?
0: The answer is in Isaiah chapter 55 verse 11.
1: Wir finden die Antwort in Jesaja 55 Vers 11.
0: What does it say?
1: Was steht hier geschrieben?
0: God says,
1: Gott sagt,
0: the word that comes out of my mouth,
1: mein Wort, das aus meinem Mund hervorgeht,
0: it will not return back to me,
1: wird nicht leer zu mir zurückkehren,
0: without accomplishing what it has to.
1: Ohne zu bewirken, wozu ich es sende.
0: Powerful.
1: Das ist kräftig.
0: That is why.
1: Deshalb.
0: When God said,
1: wenn Gott sagt,
0: it happened.
1: Dann geschieht es so.
0: Egyptians were suffering from disease.
1: Die Ägypter litten unter Krankheiten.
0: There were not one feeble among the Israelites tribe.
1: Es gab nicht einen Schwachen unter im israelitischen Volk.
0: The Israelites who obeyed God.
1: Also unter den Israeliten, die Gott gehorchten.
0: The world is suffering from heart disease.
1: Die Welt leidet unter Herzkrankheit.
0: But you see, Seventh-day Adventists living longer.
1: Aber Siebenten Tags Adventisten leben länger, wie wir es sehen.
0: Obedient Seventh-day Adventists.
1: Gehorsamen Adventisten.
0: So, is this prophecy fulfilled?
1: Wird diese Prophezeiung erfüllt?
0: My word will go.
1: Mein Wort wird
0: it will not come back to me,
1: hervorgehen, aber es wird nicht zu mir zurückkehren,
0: without fulfilling what I say.
1: Ohne zu erfüllen, wozu ich es sende.
0: What are you seeing around you?
1: Was sehen wir um uns herum?
0: I am seeing a building.
1: Ich sehe hier Gebäude.
0: I'm seeing a mic.
1: Ich sehe ein Mikrofon.
0: I'm seeing a computer.
1: Ich sehe einen Computer.
0: I'm seeing lot of things.
1: Ich sehe viele verschiedene Dinge.
0: Brothers and sisters, we have to understand one thing.
1: Geschwister, wir müssen eine Sache verstehen.
0: The things that we see today,
1: die Dinge, die wir heute sehen,
0: from where did it come?
1: Woher kommen die?
0: It came from an unseen thing.
1: Die kamen aus einer unsichtbaren Sache.
0: What is that unseen thing?
1: Was ist dieses Unsichtbare?
0: Romans chapter 1 verse 20 says,
1: Römer Kapitel 1, 20 sagt,
0: for the invisible things of him from the creation of the world are clearly seen.
1: Denn sein unsichtbares Wesen, sowohl seine ewige Kraft, die werden in dem in der

0: Welt in dem Gemachten wahrgenommen.
1: Being understood by the things that are made.
0: Ja, sie werden verstanden durch die Dinge, die erschaffen wurden.
1: So, the things that we see came from where?
0: Die Dinge, die wir sehen, woher kamen die?
1: It came from the Word of God.
0: Sie kamen durch das Wort Gottes.
1: He spoke.
0: Er sprach.
1: It came.
0: Und es geschah.
1: That's it.
0: Das ist alles.
1: You believe this?
0: Wir glauben das.
1: Or you believe something else.
0: Oder wir glauben etwas anderes.
1: One of these two.
0: Entweder ein, das eine That's oder it. Das andere. Das ist alles.
1: That's it.
0: Das reicht.
1: A question.
0: Eine Frage.
1: What is life?
0: Was ist Leben?
1: Okay, now what will happen if I close my mouth and nose for 10 minutes?
0: Was passiert, wenn ich meinen Mund und meine Nase 10 Minuten lang zuhalte?
1: I will die.
0: Dann werde ich sterben.
1: So what is life?
0: Was ist also Leben?
1: Where is life?
0: Wer ist das Leben?
1: Answers?
0: Yes. Gibt es Antworten? Ja.
1: There's a little boy who wants to answer.
2: The breath, and he said Christ.
1: Okay. Now somebody said breath.
0: Jemand hat Atem gesagt.
1: Generally when I ask, people say breath and people say water, people say food.
0: Wenn ich diese Frage stelle, sagen manchmal Leute Atem oder Wasser oder Nahrung.
1: I immediately say it's a good discovery.
0: Ich sag sofort, das ist eine gute Entdeckung.
1: If air can give life,
0: wenn die Luft Leben geben kann,
1: if a dead person die and if you push air into him, he has to live.
0: Wenn jemand stirbt und wenn du ihm Luft hinzufügst oder den Atem, dann müsst er sofort wieder lebendig werden.
1: You understood?
0: Versteht ihr?
1: So is air life?
0: Ist also die Luft Leben?
1: Is food life?
0: Ist die Nahrung das Leben?
1: Is water life?
0: Ist das Wasser das Leben?
1: No.
0: Nein.
1: But they are important for life.
0: Also, aber sie sind wichtig für das Leben.
1: What is life?
0: Was ist das Leben?
1: What is life?
0: Was ist Leben?
1: Let's go to John chapter 11, verse 43 and 44.
0: Lass uns Johannes 11, 43, 44 lesen.
1: I want to buy life.
0: Ich möchte das Leben kaufen.
1: In which shop can I buy life?
0: In welchem Kaufladen kann ich das kaufen?
1: John 11, 43, 44 says.
0: Johannes 11, 43, 44 sagt.
1: He spoke.
0: Er sprach.
1: Lazarus stood up.
0: Lazarus, komm heraus.
1: Dead Lazarus came to life.
0: Und der tote Lazarus wurde auferweckt.
1: If you want life,
0: wenn ihr Leben möchtet,
1: where to get it?
0: Wo könnt ihr das bekommen?
1: Where is life?
0: Wer ist Leben?
1: The word of God.
0: Das Wort Gottes.
1: Word of God is life.
0: Das Wort Gottes ist Leben.
1: You obey.
0: Ihr gehorcht.
1: You live.
0: Und ihr lebt.
1: You disobey.
0: Ihr seid ungehorsam.
1: You die.
0: Und ihr stirbt.
1: This is the way of life.
0: Das ist der Weg des Lebens.
1: That's what John 11, 25 says.
0: Deshalb Johannes 11, 25.
1: As the little boy who said there.
0: So wie der kleine Junge, der da saß.
1: Very rightly, Jesus Christ is life.
0: Dass Jesus Christus das Leben
1: Good
0: ist.
1: Good answer.
0: Gute Antwort.
1: That's what John 11, 25 says.
0: Das ist, was Johannes 11, 25 sagt.
1: Okay. Now let's go to some basic information.
0: Wir möchten jetzt grundlegende Informationen betrachten.
1: The earth basically is made of 8 elements.
0: Die Erde besteht grundsätzlich aus 8 Elementen.
1: How many elements?
0: Wie viele Elemente?
1: 8 elements.
0: 8.
1: Okay. Now what are these elements?
0: Was sind diese Elemente?
1: Before we could see this element, let's go to the Bible.
0: Bevor wir diese Elemente betrachten wollen, möchten wir zur Bibel gehen.
1: Remember, every information in the Bible is for us to be benefited.
0: Und erinnern wir uns daran, jede Information in der Bibel ist zu unserem, unserem Vorteil, dass wir daraus
1: The Bible says in Genesis 2:7 that
0: profitieren.
1: God made man out of the dust and breath.
0: 1. Mose 2:7 sagt, dass Gott den Menschen aus Staub vom Erdboden gemacht hat.
1: Do you know something? Very interesting that scientists have come up with information that the human body is made of.
0: Es ist sehr interessant, dass Wissenschaftler herausgefunden haben, dass der menschliche Körper

0: Oxygen
1: aus Sauerstoff,
0: Carbon
1: Kohlenstoff,
0: Hydrogen
1: Wasserstoff,
0: Nitrogen
1: Stickstoff,
0: Calcium
1: Calcium,
0: Phosphorus
1: Phosphor.
0: All these.
1: Und all diese Elementen gemacht ist.
0: If we die,
1: wenn wir sterben,
0: you dry the body,
1: der Körper wird trocken,
0: make it powder,
1: der wird wieder zu Staub.
0: Ultimately it is this.
1: Und kehrt wieder zurück zu diesen Elementen.
0: What are we made of?
1: Und woraus sind wir gemacht?
0: These things.
1: All diese Stoffe.
0: Interesting.
1: Ist das interessant?
0: Now if you divide this into two,
1: wenn wir das in zwei teilen,
0: 65% Oxygen,
1: 65% Sauerstoff,
0: 18% Carbon,
1: 18% Kohlenstoff,
0: 10% Hydrogen,
1: 10% Wasserstoff,
0: 3% Nitrogen
1: und 3% Stickstoff.
0: This is what you find in the air.
1: Das finden wir in der Luft.
0: And then the remaining is Potassium, Magnesium, Calcium, Silver, Copper.
1: Und was übrig bleibt ist Kalium, Magnesium, Calcium, Silber, Kupfer, Gold.
0: So, scientists say that man is made of air and dust.
1: Also sagen Wissenschaftler, dass der Mensch aus der Luft und aus dem Staub gemacht wurde.
0: What does the Bible say?
1: Was sagt die Bibel?
0: Same thing.
1: Das Gleiche.
0: Amazing.
1: Erstaunlich.
0: This information is very important.
1: Diese Information ist sehr wichtig.
0: Man is made of dust and breath.
1: Der Mensch wurde aus Staub und aus dem Atem Gottes gemacht.
0: Okay, now the next question the young people may ask me is.
1: Und die nächste Frage, die mir junge Leute stellen könnten.
0: Now, air and dust, I'm able to see.
1: Adam kann ich ja sehen und Staub.
0: But with that, how did God make man?
1: Aber wie hat Gott den Menschen daraus geschaffen?
0: Now, how is this computer made?
1: Ja, wie wurde dieser Computer geschaffen?
0: With the dust.
1: Aus Staub.
0: The materials in the dust.
1: Die Elemente aus dem Staub.
0: If I ask the company person, he would say, that's our technology.
1: Wenn ich jemanden in einer Firma fragen würde, würde er sagen, ja, das ist unsere Technologie.
0: So how did God make man with air and dust?
1: Also wie hat Gott den Menschen aus Luft und Staub gemacht?
0: That's heaven technology.
1: Das ist die himmlische Technologie.
0: That's a secret.
1: Das ist ein Geheimnis.
0: But he has given the information with what he has used to make us.
1: Aber er hat uns die Information gegeben, woraus er uns geschaffen hat.
0: For a reason.
1: Aus einem Grund.
0: Because.
1: Weil.
0: The food that we eat. You know what are the three major nutrition in our food?
1: Wisst ihr, was die drei Hauptnährstoffe sind in unserer Nahrung?
0: Carbohydrate.
1: Kohlenhydrate.
0: Protein.
1: Proteine.
0: Fat.
1: Und Fette.
0: Now what is carbohydrate?
1: Was sind Kohlenhydrate?
0: Carbon, Hydrogen, Oxygen.
1: Carbon, Wasserstoff, Sauerstoff.
0: What is protein?
1: Was ist Eiweiß?
0: Carbon, Hydrogen, Oxygen, Nitrogen.
1: Kohlenstoff, Sauerstoff, Wasserstoff, Stickstoff.
0: Fat is the same thing.
1: Fett das gleiche.
0: It is just they are arranged in different way.
1: Es ist nur so, dass die in unterschiedlicher Struktur arrangiert sind.
0: Earth is made of the same material.
1: Die Erde ist aus dem gleichen Material gemacht.
0: Body is made of the same material.
1: Der Körper ist aus dem gleichen Material geschaffen.
0: Food is made of the same material.
1: Und die Nahrung besteht aus dem gleichen Material.
0: I just want to warn the mothers here.
1: Ich möchte hier nur die Mütter warnen.
0: Please don't tell your children one doctor came from India.
1: Bitte sagt euren Kindern nicht, da kam ein Arzt aus Indien.
0: There is lot of nutrition in the air and mud.
1: Und der hat gesagt, dass genug Nahrung in der Luft und im Staub.
0: Child, go drink some air and eat some mud and come.
1: Kind, geh und trinke ein bisschen Luft und iss ein bisschen Erde.
0: Not a good idea.
1: Das ist keine gute Idee.
0: Why?
1: Warum?
0: You know, actually, God had to design an equipment.
1: Gott musste eine Ausstattung schaffen.
0: God had to design an equipment where he can take the nutrition from the soil, take the nutrition from the air, give it color, give it taste, give it juice, and give the final product in our hand.
1: Gott hat etwas schaffen müssen, wodurch er den Sauerstoff, Wasserstoff und die anderen Stoffe aus der Erde verwerten konnte, diesen Dingen einen Geschmack, Farbe hinzufügen musste und dann daraus ein Produkt für uns

0: zum Essen geben konnte.
1: What is this equipment?
0: Was ist diese Ausstattung oder
1: This equipment
0: Sache?
1: Is nothing but the beautiful trees and plants.
0: Ja, das ist nichts anderes als diese schönen Pflanzen und Bäume.
1: And you see varieties,
0: wir sehen hier die verschiedenen Dinge, die Schönheit darin.
1: Different colors.
0: Unterschiedliche Farben.
1: Different shapes.
0: Unterschiedliche Formen.
1: Different taste.
0: Unterschiedliche Geschmäcker.
1: Different textures.
0: Unterschiedliche Beschaffenheit oder Textur.
1: Isn't it amazing?
0: Ist das nicht erstaunlich?
1: Is it an amazing design?
0: Ist das nicht wunderbar geschaffen?
1: You want to say amen for it?
0: Möchtet ihr nicht Amen sagen dazu?
1: Praise God.
0: Gott sei gelobt.
1: You see the mind of God.
0: Wir erkennen hier den Geist Gottes.
1: How systematically he has designed things.
0: Wie systematisch er die Dinge geschaffen hat und entworfen hat.
1: Then how did disease come?
0: Wie kam also die Krankheit?
1: We have to look into that.
0: Wir müssen auch das betrachten.
1: Remember, disease first comes in a cell.
0: Die Krankheit kommt zuerst in einer Zelle zustande.
1: So you have to understand about the cell.
0: Wir müssen also die Zelle verstehen.
1: Do you know that you have about 70 to 100 trillion cells?
0: Wisst ihr, dass wir 70 bis 100 Billionen Zellen haben?
1: And you have 200 different types of cell?
0: Und dass wir 200 verschiedene Arten von Zellen haben?
1: And they all work together.
0: Und alle diese wirken zusammen.
1: Very, they coordinate so well.
0: Sie arbeiten so gut, sie kooperieren sehr gut zusammen.
1: And you know, the cell constantly, they keep repairing and self-regulating.
0: Und die Körperzellen regulieren sich und erneuern sich beständig.
1: How?
0: Wie?
1: Because God has put that design into it.
0: Denn Gott hat sie so entworfen.
1: So remember, disease start in the cell.
0: So wir sollten uns daran erinnern, dass die Krankheit in den Zellen beginnt.
1: What is a cell?
0: Was ist eine Zelle?
1: You're seeing a wall here.
0: Wir sehen hier eine Wand.
1: The wall is made of bricks.
0: Die Wand ist womöglich aus Ziegeln aufgebaut.
1: The four wall makes a building.
0: Und die vier Wände machen ein Gebäude aus.
1: So in the same way.
0: In der gleichen Weise.
1: You see that the cell makes the tissue, tissue makes the organ, organ makes the system, and the system makes the body.
0: Wir sehen hier, dass die Zellen aus Zellengewebe entsteht, aus Gewebe Organe, aus Organen Systeme und aus den Systemen der ganze Körper.
1: The bricks are the cell.
0: Die Ziegelsteine sind die Zellen.
1: The tissue is the wall.
0: Das Gewebe, das ist die Wand.
1: The body is the whole building.
0: Und der Körper, das ist das ganze Gebäude.
1: That's the design.
0: Das ist die Schöpfung Gottes.
1: So, disease starts in the cell.
0: Also beginnt die Krankheit in der Zelle.
1: So if disease come, what we should do?
0: Aber wenn die Krankheit kommt, was sollten wir tun?
1: I thank God for this statement in the spirit of prophecy.
0: Ich bin Gott sehr dankbar für diese Aussage in Geist der Weissagung.
1: Just imagine if somebody is coming to me, doctor, I'm having abdominal pain and I'm having vomiting.
0: Stellt euch vor, jemand kommt zu mir und sagt, Herr Doktor, ich habe Bauchschmerzen und ich muss erbrechen.
1: And I tell him, oh, young man.
0: Und ich sage ihm, oh, junger Mann.
1: There is a wheel in your back that is a little loose. It has to be tightened up.
0: Oh, du hast eine Schraube im Rücken. Das ist ein bisschen locker. Das muss festgezogen werden.
1: Or your body is made of fire, water, air. There is an imbalance between fire and water.
0: Oder wenn der Körper ist ja aus Feuer, Wasser, Luft. Da ist ein Ungleichgewicht zwischen Feuer, Wasser und Luft.
1: You are laughing about it, but
0: ihr lacht darüber.
1: I just talked about two systems of medicine now.
0: Aber ich habe jetzt gerade über zwei verschiedene medizinische Systeme geredet.
1: So misleading.
0: Das ist so verführerisch.
1: God has given clear plan as to what to do when we have disease.
0: Gott hat uns einen klaren Plan gegeben, was wir tun sollten, wenn wir krank sind.
1: What we should do?
0: Was sollten wir tun?
1: Find the cause.
0: Die Ursache herausfinden.
1: Unhealthful condition should be changed.
0: Ungesunde Zustände sollten geändert werden.
1: Wrong habits corrected.
0: Und verkehrte Gewohnheiten verbessert.
1: Help the body to bring out the

0: toxins.
1: Dem Körper sollte geholfen werden, die Toxine auszuscheiden.
0: Don't forget this.
1: Und wir sollten das nicht vergessen.
0: Memorize this and keep it in your mind.
1: Lernt das auswendig und bewahrt das in eurem Geist.
0: Let's look into the first point.
1: Wir möchten jetzt den ersten Punkt anschauen.
0: What are the causes for disease?
1: Was sind die Ursachen für Krankheiten?
0: Please don't forget this.
1: Bitte vergesst das nicht.
0: Any disease you suffer from.
1: Jede Krankheit, durch die wir leiden,
0: can be only because of three causes.
1: Kann nur durch drei verschiedene Ursachen kommen.
0: Besides genetical abnormality.
1: Außer genetische Vererbung.
0: Number one.
1: Nummer eins.
0: Nutritional deficiency.
1: Nährstoffmangel.
0: Number two.
1: Nummer zwei.
0: Excess toxins accumulated in the body.
1: Zu viele Gifte, die sich im Körper ansammeln.
0: Number three.
1: Nummer drei.
0: Giving more stress to the cell.
1: Wenn wir den Zellen zu viel Stress geben.
0: Only three reasons.
1: Nur diese drei Gründe.
0: Nutritional deficiency.
1: Nährstoffmangel.
0: Toxins.
1: Toxine.
0: Stress.
1: Und Stress.
0: Remember this.
1: Erinnert euch daran.
0: Okay.
1: Und merkt euch das.
0: The cell actually needs about 90 nutrition.
1: Die Zelle benötigt so um die 90 Nährstoffe.
0: These 90 nutrients are so important for the cell function.
1: Diese 90 verschiedenen Nährstoffe sind so wichtig für die Zellfunktion.
0: To make all its hormones and enzymes.
1: Damit der Körper die ganzen Hormone und Enzyme produzieren kann.
0: If you take 40 nutrients,
1: wenn ihr nur 40 von diesen Nährstoffen nehmt,
0: your cell is suffering.
1: Dann leiden die Zellen.
0: You get disease.
1: Dann werdet ihr krank.
0: Don't forget.
1: Vergesst das nicht.
0: Next point.
1: Der nächste Punkt.
0: The reason for disease is toxins.
1: Der Grund für diese Toxine im Körper.
0: How does toxin come into our body?
1: Wie kommen diese Gifte in unseren Körper?
0: Various ways.
1: Auf verschiedene Art und Weise.
0: Poor agricultural practice, we eat food.
1: Wir betreiben Landwirtschaft, wir essen die Nahrung.
0: Air.
1: Die Luft.
0: Water.
1: Wasser.
0: Various reasons.
1: Also verschiedene Gründe, die darin gefunden werden.
0: It's a topic by itself.
1: Durch Verschmutzung, aber das ist ein Thema für sich selbst.
0: There are various ways how we can detox our body.
1: Es gibt aber unterschiedliche Möglichkeiten, den Körper zu entgiften.
0: Through juicing, through exercise, through various hydrotherapies, you can do it.
1: Durch Säfte, Bewegung, Hydrotherapie und verschiedene andere Wege.
0: And the next reason we saw it was stress.
1: Und wir sahen, dass der nächste Grund Stress ist.
0: Stress has a major role and one of the main reasons for diseases.
1: Also Stress spielt schon eine Hauptrolle bei der Entstehung von Krankheiten.
0: So how do you handle this problem?
1: Wie sollten wir also mit diesem Problem umgehen?
0: What we have to do?
1: Was sollten wir tun?
0: Lifestyle intervention.
1: Lebensstilintervention.
0: This dolphin left alone.
1: Also so ein Delfin allein gelassen.
0: Looks beautiful.
1: Sieht schön aus.
0: Now with the necklace and stylish hairstyle and back, looks horrible.
1: Aber mit dieser Kette und gestylt sieht das schrecklich aus.
0: This is what we have done to ourselves.
1: Das ist, was wir mit uns selbst getan haben.
0: So we need lifestyle intervention.
1: Wir benötigen also Lebensstilintervention.
0: A study has said that 70% of our disease is because of poor lifestyle.
1: Also eine Studie zeigt, dass 70% der Krankheiten durch Lebensstilprobleme kommen.
0: The Bible gives three-step solution for disease.
1: Die Bibel gibt eine Drei-Schritte-Lösung für die Krankheit.
0: Remember, I'm trying to cover everything in a nutshell, just giving you the principles.
1: Ich versuche alles in eine Nussschale zu packen. Ich gebe euch jetzt nur Grundsätze,
0: so you will understand.
1: Damit ihr das verstehen könnt.
0: And have to build on that.
1: Und ihr müsst dann darauf bauen.
0: What is this three-step principle?
1: Was sind diese drei Schritte?
0: God has given a package.
1: Gott hat uns eine Packung oder Packungsbeilage gegeben.
0: If you obey the package,
1: und wenn wir dem folgen,
0: you will avoid stress.
1: Werden wir Stress vermeiden.
0: You will detox yourself.
1: Wir werden den Körper entgiften.
0: You will take enough nutrition.
1: Wir werden genug Nährstoffe zu uns nehmen.
0: Follow the package.
1: Wir sollten diese Packungsbeilage befolgen.
0: Or obey the package.
1: Oder dem gehorchen.
0: Number two,
1: Nummer zwei.
0: Take medicine.
1: Nimm Medikamente.
0: Number three,
1: Nummer drei.
0: Make a request and re-establish relations.

0: Stelle eine Anfrage und stelle die Beziehung wieder her.
1: Three-Step-Plan.
0: Das ist ein Drei-Schritte-Plan.
1: Okay, what is this package all about?
0: Worum geht es in diesem, um diese Packung?
1: What is this package we are talking about that can detox and take care of our nutrition and relieve stress?
0: Worüber sprechen wir? Was kann und den Körper entgiften, Stress mindern und gute Nahrung zufügen?
1: It's the 8 laws of health.
0: Das sind die 8 Gesetze der Gesundheit.
1: It's the 8 laws of health.
0: 8 Gesetze der Gesundheit.
1: You obey?
0: Werdet ihr dem gehorchen?
1: You live.
0: Dann werdet ihr leben.
1: What's the next thing?
0: Was ist das nächste?
1: What is the medicine to heal?
0: Welches Medikament brauchen wir zu heilen?
1: The Bible recommends some medicine.
0: Die Bibel empfiehlt uns empfiehlt bestimmte Medikamente.
1: Psalms 104 and 14, Ezekiel 47, 12 says, the leaves are designed to be medicine for us.
0: Psalm 104, 14 sagt und Hesekiel auch 47, 12, dass die Pflanzen für uns als Medizin dienen sollten und als Heilmittel.
1: So you know where to go for medicine.
0: Also wisst ihr, wo ihr hingehen müsst, wenn ihr Medikamente braucht.
1: Okay, what's the third thing?
0: Was ist die dritte Sache?
1: Even Spirit of Prophecy says,
0: Geisterweissagung sagt,
1: the Lord has provided antidotes for diseases.
0: Der Herr hat Gegenmittel für Krankheiten gegeben.
1: Where?
0: In
1: Wo? Simple plants.
0: In einfachen Pflanzen.
1: Simple plants.
0: Einfache Pflanzen.
1: And then you see there are so many substitute for drugs.
0: Und dann wir wissen, dass es so viele Ersatzmittel
1: in natural remedy.
0: Statt Medikamente gibt und Naturheilmittel.
1: If you drive a car,
0: wenn ihr ein Auto fährt,
1: you can either increase the speed or decrease the speed.
0: Ihr könnt entweder die Geschwindigkeit beschleunigen oder abbremsen.
1: Can you pull out your clutch and gear and put it the other side and put the brake this side? Can you pull it out?
0: Könnt ihr die Kupplung rausnehmen und die Gaspedale und die and what?
1: The gear.
0: Also und die Schaltung und dann die die Bremse woanders hin tun, rausnehmen und woanders hin tun.
1: You cannot.
0: Das könnt ihr nicht tun.
1: Why?
0: Warum?
1: Because that's how it is put there.
0: Weil so ist das zusammengebaut worden.
1: Same way, drugs cannot change the structure of your body.
0: In der gleichen Weise, Medikamente können die Struktur des Körpers nicht verändern.
1: They increase the speed or decrease the speed of function.
0: Also sie beschleunigen die Funktion oder sie bremsen die Funktionen ab.
1: At what cost?
0: Für welchen Preis? Um welchen Preis?
1: Killing you.
0: Dass sie uns töten.
1: Brothers and sisters, I want to tell you that the medical field took a turn when they start to believe Louis Pasteur's theory.
0: Geschwister, ich möchte euch sagen, dass die Medizin da kam die Medizin zu einem Wendepunkt, als sie die Theorie von Louis Pasteur angefangen haben zu glauben.
1: Louis Pasteur, after his germ theory, the medical field started to go in the kill mode. Kill the virus, kill the bacteria, kill the cancer cell and kill the person.
0: Also Louis Pasteur mit seiner Bakterien und diese Theorie, als sie begannen, diese Dinge zu glauben, dann sind sie in so einen Abtötungsmodus gegangen, nämlich alles abzutöten, den Patienten, die Krankheiten, die Zellen, alles.
1: But I don't know whether you have heard about this Anton Beauchamp.
0: Ich weiß nicht, ob ihr von Anton Beauchamp gehört habt.
1: He was a true scientist.
0: Er war ein wahrer Wissenschaftler.
1: He said there are some enzymes in the cell.
0: Er hat gesagt, dass in der Zelle es sich Enzyme befinden.
1: If you give the right environment for the cell,
0: wenn man den Zellen die richtige Umfeld gibt oder Milieu, dann werden sie die Krankheiten heilen.
1: This goes with the biblical principles.
0: Das passt zu den biblischen Prinzipien.
1: So there is information, there is studies that have done that has been done which says what God says is true.
0: Es gibt also Informationen und gab Studien, die sagen, dass Gottes Wort wahr ist.
1: Finally, to conclude, I want
0: to say.

0: Um zu beenden möchte ich sagen,
1: if you are on drugs,
0: wenn ihr Medikamente nehmt,
1: don't stop immediately.
0: Dann hört nicht sofort damit auf.
1: You have to take the natural remedy.
0: Ihr müsst Naturheilmittel verwenden.
1: And slowly as the natural remedy started to work.
0: Und langsam, wenn diese Naturheilmittel beginnen zu wirken,
1: and with the consultation of an Adventist physician, you have to taper the drugs.
0: Und durch die Beratung von einem adventistischen Arzt können diese Medikamente reduziert werden.
1: Very important.
0: Sehr wichtig.
1: Otherwise you're going to hurt yourself.
0: Sonst kann man sich selber schädigen.
1: You need support when you start doing natural remedy.
0: Ihr benötigt Unterstützung, wenn ihr beginnt, Naturheilmittel einzusetzen statt Medikamente.
1: The last point I told to you is about making a request and re-establishing your relationship.
0: Im letzten Punkt habe ich gesagt, dass wir unsere Beziehungen wiederherstellen sollen.
1: That video. I just want you to see this small clipping.
0: Ich möchte euch kurz einen Clip zeigen. So.
1: And what you're seeing right now is happening in a cell.
0: Was ihr hier seht, geschieht in einer Zelle.
1: Just one small part of the cell.
0: Das ist nur ein kleiner Teil in einer Zelle.
1: All this mechanism is happening in your cell, and remember, you have 70 to 100 trillion cells.
0: All diese Mechanismen, die finden in der Zelle, und wir müssen uns daran erinnern, wir haben bis zu 100 Billionen von Zellen.
1: Your one cell is a big factory.
0: Eine Zelle ist eine große Fabrik.
1: It's such a big factory.
0: So eine große Fabrik.
1: I don't have time to explain on these things.
0: Ich habe jetzt leider nicht die Zeit, um hier die Vorgänge zu erklären.
1: Just see for yourself how fascinating it is.
0: Aber es ist faszinierend.
1: I mean, every component of the cell is so systematically functioning.
0: Alle Teile dieser Zelle funktionieren systematisch.
1: In order.
0: Und in Ordnung.
1: Disziplin. Doing their work properly.
0: Sie tun ihr Werk ganz klar.
1: Amazing design.
0: Das ist eine wunderbare Schöpfungsordnung.
1: No wonder Psalmist David said, I'm wonderfully made, marvelously made.
0: Kein Wunder, dass David gesagt hat, ich bin wunderbar gemacht worden.
1: A question, last question.
0: Eine letzte Frage.
1: If I have to give this pen to Brother Alberto,
0: wenn ich diesen Stift Bruder Alberto geben sollte,
1: what is required?
0: Was benötige ich?
1: Two things.
0: Was benötigt das? Zwei Dinge.
1: One is energy.
0: Erstens Energie.
1: And the other is intelligence.
0: Und zweitens Intelligenz.
1: If only energy is required, then it can go to anybody.
0: Wenn das nur Energie erfordert, dann kann das zu jedem.
1: Do you agree?
0: Gehen.
1: So this pen to go there, it needs energy and intelligence.
0: Also um das in diesen Stift weiterzugeben, benötige ich Energie und Intelligenz.
1: Because I have to identify its Brother Alberto.
0: Denn ich muss Bruder Alberto identifizieren.
1: And then to go and give it to him, it needs energy.
0: Und um hinzugehen und ihm das zu geben, benötigt das Energie.
1: In the cell.
0: In der Zelle.
1: Your genes act as if it is receiving some command from above and exactly doing according to that command.
0: Die Gene handeln.
1: Receiving command from
0: sie
1: somebody.
0: Sie erhalten einen Befehl von außen.
1: And doing exactly according to that command.
0: Und tun exakt nach diesem Befehl. Handeln nach diesem Befehl.
1: Scientists could not explain this.
0: Die Wissenschaftler können das nicht erklären.
1: They said from where this command is coming.
0: Die sagen, woher kommen diese Befehle?
1: These genes are functioning based on certain command.
0: Diese Gene basieren auf bestimmte Befehle.
1: They could not understand.
0: Und sie können das nicht verstehen.
1: But they have to give a reason.
0: Aber sie müssen einen Grund dafür angeben.
1: I'm going to tell you the sad news.
0: Und ich werde euch eine traurige Nachricht.
1: You know what the scientists have said?
0: Wisst ihr, was

0: die Wissenschaftler sonst sagen?
1: To explain this?
0: Um das zu erklären?
1: They said ghost inside the cell.
0: Ja, es gibt einen Geist innerhalb der Zelle. Yeah, I don't know where it is.
1: You know what spirit of prophecy says?
0: Wisst ihr, was Geisterweissagung sagt?
1: God is under direct command of our self. God is under the direct command. He gives direct command to our cell.
0: Also Gott ist derjenige, der klare Befehle zu unseren Zellen gibt.
1: Who is commanding your cell to work?
0: Also wer befiehlt unseren Zellen, um zu funktionieren,
1: who
0: zu
1: is
0: arbeiten?
1: Telling your cell to function well?
0: Ja, wer sagt unseren Zellen, wie sie zu funktionieren haben?
1: By the command of God.
0: Das kommt durch das Befehl Gottes.
1: So if your cell is sick,
0: also wenn die Zelle krank ist,
1: who do you have to ask?
0: Wen müssen wir fragen?
1: Make a petition to him.
0: Wir sollten Gott befragen.
1: I have done something wrong.
0: Und wir sollten ihm bekennen, Herr, ich habe etwas falsch gemacht.
1: I'm so sorry.
0: Es tut mir leid.
1: Please give me a chance.
0: Bitte gib mir eine Chance.
1: He can command.
0: Und er kann einen Befehl erteilen.
1: He is controlling yourselves.
0: Er beherrscht unsere Zellen.
1: Now you see, prayer has a meaning.
0: Und dann verstehen wir auch, dass das Gebet eine Bedeutung hat.
1: Prayer is so important in healing.
0: Und das Gebet ist sehr wichtig in der Heilung.
1: Finally, brother.
0: Und schließlich.
1: God is giving a call.
0: Ruft Gott uns auf.
1: In Psalm 67:2.
0: In Psalm 67:2.
1: God's way of healing should go to all the nations.
0: Der Plan Gottes zur Heilung sollte zu allen Völkern gelangen.
1: God is giving a call to you today.
0: Gott ruft uns alle auf heute.
1: Ever since I have started to learn God's way of healing, it's so fascinating to me.
0: Seitdem ich begonnen habe, über Gottes Heilungsplan zu lernen, fasziniert mich das.
1: It gives meaning to my life.
0: Das gibt meinem Leben eine Bedeutung.
1: God bless you and have a happy Sabbath.
0: Gott möge euch segnen und habt einen weiteren gesegneten Sabbat.

Denn der erste Himmel und der erste Erde sind vergangen, und das Meer ist nicht mehr. Und ich sah die heilige Stadt, das neue Jerusalem, von Gott aus dem Himmel herabkommen, bereitet wie eine geschmückte Braut für ihren Mann. Und ich hörte eine große Stimme von dem Thron her,

Und er sprach zu mir, es ist geschehen. Ich bin das A und das O, der Anfang und das Ende. Ich will den Durstigen geben von der Quelle des lebendigen Wassers.

Nach Abschluss der Gnadenzeit keine Märtyrer mehr. Er ruft mich an. Darum will ich ihn erhören. Ich bin bei ihm in der Not. Ich will ihn herausreißen und zu Ehren bringen. Dem Volk Gottes werden Leiden zwar nicht erspart bleiben. Während sie aber verfolgt und geplagt sind, während sie Entbehrung und Mangel erdulden, weil sie nichts zu essen haben, wird nicht zugelassen werden, dass sie umkommen. Es wird aus menschlicher Sicht so scheinen, als müsste das Volk Gottes sein Zeugnis mit dem Blut besiegeln, wie damals die Märtyrer vor ihnen. Sie befürchten allmählich, dass der Herr sie verlassen habe und sie durch die Hand ihrer Feinde umkommen lässt. Es ist eine Zeit furchtbarer Seelenangst. Tag und Nacht schreien sie zu Gott, dass er sie befreien möge. Das Auge Gottes überblickte die Jahrhunderte und sah die Krise voraus, der sein Volk begegnen sollte, wenn die irdischen Mächte sich gegen sie aufstellen würden. Wie gefangene Exilanten werden sie fürchten, durch Verhungern oder Gewalt zu sterben. Doch der Heilige, der das Rote Meer vor Israel teilte, wird seine Macht und Kraft offenbaren und sie befreien. Sie sollen, spricht der Herr Zebaoth, an dem Tage, den ich machen will, mein Eigentum sein. Und ich will mich ihrer erbarmen, wie ein Mann sich seines Sohnes erbarmt, der ihm dient. Würde zu dieser Zeit das Blut der treuen Zeugen Christi vergossen, dann könnte es nicht wie das Blut der Märtyrer als Same gesät werden, um eine Ernte für Gott hervorzubringen. Ihre Treue wäre kein Zeugnis, das andere von der Wahrheit überzeugen könnte. Denn das verhärtete Herz hat die Wogen der Gnade zurückgeschlagen, bis sie nicht mehr zurückkehrten. Würden die Gerechten jetzt ihren Feinden zur Beute werden, dann wäre das ein Sieg für den Fürsten der Finsternis. Der Psalmist sagt: Denn er deckt mich in seiner Hütte zur bösen Zeit. Er birgt mich im Schutze seines Zeltes. Christus hat gesagt: Geh hin, mein Volk, in deine Kammer und schließ die Tür hinter dir zu. Verbirg dich einen kleinen Augenblick, bis der Zorn vorübergehe. Denn siehe, der Herr wird ausgehen von seinem Ort, heimzusuchen die Bosheit der Bewohner der Erde. Herrlich wird die Befreiung derer sein, die geduldig auf sein Kommen gewartet haben und deren Namen im Buch des Lebens stehen.

Es freut mich, dass wir mit diesem letzten Vortrag über den ersten und zweiten Korintherbrief unser Studium hier abschließen. Und wir haben den Untertitel Gnade, Liebe und Gemeinschaft. Wir haben gelernt, dass Paulus ein auserwähltes Werkzeug Gottes war, der seinen Dienst treu erfüllt hat, der außergewöhnliche Kenntnisse hatte, weil er eine außergewöhnliche Offenbarung hatte und von dem Herrn selbst in der Wüste Arabiens ausgebildet worden war. Und er hat das Werk, das ihm Gott aufgetragen hat, traulich erfüllt, bis zur Hingabe seines Lebens, wo er als Märtyrer stirbt. Wir haben gesehen in den zwei Korintherbriefen, dass der Paulus auch in Korinth war. Er hat dort eine Gemeinde gegründet, auch auf Geheiß seines Herrn, und hat dieses gemacht innerhalb eines Jahres und 6 Monaten. Und als die Dinge da nicht gut liefen, sah er sich in der Not, ihnen diese 2 Briefe zu schreiben, die wir in der Bibel haben. Aber aus dem 2. Brief können wir sehen, dass er auch einen 3. Brief geschrieben hat, das heißt den Brief, der zwischen den 2 ist, weil er wollte unbedingt, dass die Gemeinde, die er gegründet hat, auch so weiter funktioniert, wie das gut ist. Meine Gemeinde hat einen Zweck und sie muss eine Aufgabe erfüllen. Und dann, wenn Gruppen dort sind, wenn Uneinigkeit ist, wenn Unzucht und schwierige Familienverhältnisse sind, wenn sie untereinander streiten und auch noch vor irdische Gerichten gehen, das zu lösen, dann kann das nicht zu einer erfolgreichen missionarischen Gemeinde sein. Und so schreibt er ihnen im 1. Brief all die Dinge, die wir auch einzeln durchgegangen sind. Im 2. Brief sehen wir, dass es mehr um seine Person ging, dass die Korinther ihn anzweifelten in seiner Autorität, in seinem Amt, in seiner Liebe und Ehrlichkeit, in seiner Vergebungsbereitschaft. Aber sie hatten auch nicht alle Erkenntnisse über das Evangelium, und so bringt er und zeigt ihnen nochmal auf die Lösung, die es gibt, nämlich in der Erkenntnis des Evangeliums, der guten Botschaft, der Erkenntnis der Funktion des Gesetzes und des Amtes des Heiligen Geistes. Er gibt auch ihnen eine Klarheit über die Gesetzmäßigkeit, dass Geben Gewinn ist, und zeigt ihnen auf, dass sie nicht die beste geberische Gemeinde sind, und bringt sie in Vergleich mit den Mazedoniern. Und in der letzten Stunde haben wir gesehen, was es mit den falschen Lehrern und Aposteln zu tun hat. So, wir wissen nicht genau alles, was in Korinth für Probleme gab, aber wir haben aus den 2 Briefen des Apostel Paulus wichtige Grundsätze gelernt, die von allgemeiner Bedeutung sind. Hier noch einmal das, was entscheidend ist, nämlich die Lehre, dass wir ein klares Verständnis über die Erkenntnis Gottes brauchen, dass wir ein klares Verständnis über die Erkenntnis des Menschen und vor allem wissend, dass im Menschen ein Irrtum in seinem Herzen ist, das den Menschen quält. Die Irrlehrer werden natürlich nicht auf das innere Problem des Menschen eingehen, weil sie stützen sich auf Äußerlichkeiten. Auch damals kamen sie ja aus der Reihe der Juden und wollten die alttestamentlichen Formen weiterführen, die in Christus ja ihre Erfüllung gehabt haben. Und so müssen sie aber kommen, und das, was sie verkündigen, die falschen Lehrer und Apostel, muss ja irgendwie so sein, dass es Apostel Christi sind oder Prediger der Gerechtigkeit sind,

Sie kommen also getarnt unter etwas Gutem, bringen aber etwas, was gegen die Erkenntnis Gottes ist. Und genauso ist es ja auch mit Satan. Er verstellt sich als Engel des Lichts und kann seine Lüge nur anbringen, wenn er sie unter dem Deckmantel der Wahrheit bringt. Wie können wir das hoffentlich leicht unterscheiden? Nämlich, die Lüge hat immer die Umkehr der Funktion im Zentrum, obwohl die Funktion nicht umkehrbar ist. Die Lüge tut das, was außen ist, nach innen und das, was innen ist, nach außen. Sie verkehrt die Dinge. Das ist die Lüge. Ob es sich dann um die Funktion handelt oder um den Aufbau. Es ist immer, was sie umkehrt, ist immer etwas, was nicht möglich ist. Deshalb bleibt die Lüge eine Umkehrung der Ordnung, die Gott gemacht hat. Aber diese Ordnung kann nicht umgekehrt werden. Und das können wir, ich hoffe, wenn wir die Gesetzmäßigkeiten und die Funktionen kennen, recht schnell beobachten, recht schnell sehen. Dann, wenn wir denken, der Keim kommt vor der Krankheit, oder wenn wir denken, das Gehirn kommt vor dem Gedanken, wenn also die Ordnung nicht klar ist, dann wissen wir sofort, okay, das ist eine Lüge. Diejenigen, die die Lüge verkündigen, haben natürlich auch eine gewisse Art. Sie müssen Kritik üben, sie müssen anschuldigen, sie müssen verleumden die wahren Botschafter Christi. Ein wahrer Botschafter Christi wird nie einen Falschen verleumden oder einen Falschen an den Pranger stellen. Weil ein wahrer Verkündiger der Botschaft bringt die Grundsätze der Botschaft und lässt jeden, dass er sieht, selbst, was richtig und was falsch ist. Ich muss keine Kritik an denen üben, die nicht dasselbe sagen oder glauben wie ich. Ich kann die Dinge stehen lassen. Das kann man, wenn man in der Wahrheit ist. Deshalb sind die wahren Botschafter Christi keine Kritiker an den Dingen, die da draußen sind, die nicht richtig funktionieren, sondern sie bringen die Wahrheit, sie bringen den Grundsatz. Und am Grundsatz kann jeder erkennen, wer was falsch sagt oder tut. Dann ist ein Merkmal der Lüge, dass man den Botschafter in den Mittelpunkt stellt, nicht die Botschaft. Man will also vom Botschafter herausfinden, ob seine Botschaft richtig ist. Das kann man nicht. Man muss immer die Botschaft sehen, die jemand verkündigt. Der Botschafter hat seine Mängel und ist nicht vollkommen. Aber die Botschaft, die er verkündigt, ist eine vollkommene Botschaft. Und das haben wir und können wir in der Heiligen Schrift sehen, dass die Menschen, die Gott ausgesucht hat, seine Propheten und seine Diener zu sein, alle mit Schwachheit, mit Fehlern ausgestattet waren und deshalb nicht als Orientierung genommen werden konnten, sondern nur ihre Botschaft. So, wir werden im nächsten Quartal uns dann über die Botschafter und die Botschaft anschauen, im Alten und im Neuen Testament der Propheten. Und da werden wir tiefer in dieses Thema eingehen, damit wir ganz klar und deutlich den Unterschied sehen können zwischen dem, der die Wahrheit sagt, der die richtige Botschaft verkündigt, und der die falsche Botschaft verkündigt. Da gibt es noch einen grundsätzlichen Punkt, die in der Lüge vorkommt, nämlich man setzt den Schwerpunkt auf Äußerlichkeiten und Formen und man setzt den Schwerpunkt nicht auf das veränderte Innenleben. So, wir kennen das alles, wie Jesus den Pharisäern zu seiner Zeit deutlich macht, ihr wascht das Gefäß von außen, aber letztendlich ist der Schmutz ja drinnen.
Und er erklärt sie als die, die getünchte Gräber sind. Das heißt, sie sind äußerlich weiß, aber innerlich tot. So, in den letzten Kapiteln dieses zweiten Briefes bezeichnet sich Paulus, dass er jetzt nicht als vom Herrn spricht, sondern in der Torheit spricht. Und ich denke, auch aus der Torheit des Paulus können wir lernen. Und wir können das sehen im Korinther, im 11. Kapitel, wo er beginnt, von dem zu sprechen, wer er ist und wo er sehr persönlich wird, ab Vers 20, oder ich würde vielleicht schon ab Vers 16 lesen. Ich sage aber mal, dass nicht jemand wähne, ich sei töricht, wo aber nicht, so nehmet mich an als einen Törichten, dass ich mich auch ein wenig rühme. Weil viele sich rühmen nach dem Fleisch. Was ich jetzt rede, das rede ich nicht als im Herrn, sondern als in der Torheit, dieweil wir in das Rühmen kommen sind. Weil viele sich rühmen nach dem Fleisch, will ich mich auch rühmen. Denn ihr vertraget gerne die Narren, dieweil ihr klug seid. Und jetzt ist es sehr interessant, er sagt, ihr vertraget, so euch jemand zu Knechten machet, so euch jemand schindet, so euch jemand nimmt, so jemand euch trotzet, so euch jemand in das Angesicht streicht. Das sage ich nach der Unehre, als wären wir schwach worden, worauf aber jemand kühn ist, ich rede in Torheit, darauf bin ich auch kühn. So, es gibt also einen gewissen Grundsatz auch hier in diesem Text. Die Verkündiger der wahren Botschaft verkündigen ja die Freiheit. Sie wollen, dass der Mensch wieder in seinem Geist so ist, wie Gott ihn gemacht hat, dass er das tut, was er will. Und da alles, was wir wollen, gut ist, nur das Herz will es für sich, muss das geändert werden im Herzen. Aber jetzt sind die falschen Redner und die falschen Verkündiger oder das, was leider immer so falsch ist, ist, ihr vertraget zu euch jemand zu Knechten machet. Das war in der letzten Krise, die wir hatten, in der Gesundheit war es ja erstaunlich, wie die Menschen es vertrugen, zu Knechten gemacht zu werden. Wenn euch jemand schindet, das heißt, er tut euch Dinge tun, die ihr gar nicht wollt, so euch jemand nimmt, so euch jemand trotzet, so euch jemand in das Angesicht streicht. Und ich denke, er spricht hier zwar, wie er sagt, in der Torheit, aber da ist dahinter ein Grundsatz. Ihr könnt es ja beobachten an euch selbst und an denen, die die Botschaft bringen, ob sie die Freiheit verkündigen oder ob sie euch schinden, ob sie euch in die Knechtschaft zurückbringen. Und das ist natürlich ein Zeichen, dass das nicht stimmt. Und jetzt beginnt auch der Apostel Paulus, sich zu rühmen. Er rühmt sich seiner Herkunft. Sie sind Hebräer, ich auch. Sie sind Israeliter, ich auch. Sie sind Abrahams Same, ich auch. So, in der Herkunft ist kein Unterschied. Er rühmt sich auch seiner Arbeit. Sie sind Diener Christi, ich rede töricht, ich bin's wohl mehr. Ich habe mehr gearbeitet, ich habe mehr Schläge erlitten, ich bin öfter gefangen, oft in Todesnöten gewesen. Von den Juden habe ich 5-mal empfangen, 40 Streiche, weniger 1. So, er rühmt sich seiner Leiden. Ich bin 3-mal gestäubt worden, 1-mal gesteinigt, 3-mal habe ich Schiffbruch erlitten, Tag und Nacht habe ich zugebracht in der Tiefe des Meeres. Ich bin oft gereist, ich bin in Gefahr gewesen durch die Flüsse, in Gefahr durch die Mörder, in Gefahr unter den Juden, in Gefahr unter den Heiden, in Gefahr in den Städten, in Gefahr in der Wüste, in Gefahr auf dem Meer, in Gefahr unter den falschen Brüdern. So er zeigt auch und rühmt sich auch seiner Ängste. In Mühe und Arbeit, in viel Wachen, in Hunger und Durst, in viel Fasten, in Frost und Blöße. Ohne was ich sonst zuträgt, nämlich dass ich täglich werde angelaufen und trage Sorge
für alle Menschen.

Gemeinden. So, er zeigt und rühmt sich auch seiner Sorge über die Gemeinden und für alle Gemeinden. Wer ist schwach und ich werde nicht schwach? Wer wird geärgert und ich brenne nicht? So ich mich ja rühmen soll, will ich mich meiner Schwachheit rühmen. Und Gott und der Herr unseres Herrn Jesus Christus, welcher sei gelobt in Ewigkeit, weiß, dass ich nicht lüge. Und jetzt rühmt er sich seiner hohen Offenbarung. Und er sagt ab Vers 4 in Kapitel 12, er ward entzückt in das Paradies und hörte unaussprechliche Worte, welche kein Mensch sagen kann. Also Paulus beschreibt hier, dass er bis in den dritten Himmel gekommen ist. Er weiß, was er damit meint und er weiß nicht, war er jetzt tatsächlich im Leibe dort oder war er nur in der Vision dort. Aber das spielt doch keine Rolle. Er ward entzückt in das Paradies und hörte unaussprechliche Worte, welche kein Mensch sagen kann. Für denselbigen will ich mich rühmen, für mich selbst aber will ich nicht, mich nichts rühmen, ohne meiner Schwachheit. Und so ich mich rühmen wollte, tät ich darum nicht töricht, denn ich wollte die Wahrheit sagen. Ich halte mich aber des, auf das nicht jemand mich höher achte, denn er an mir siehet oder von mir höret. Und dann rühmt er sich in seiner Schwachheit mit dem Pfahl im Fleisch. Und dann sagt er, und auf dass ich mich nicht der hohen Offenbarungen überhebe, ist mir gegeben ein Pfahl ins Fleisch, nämlich des Satans Engel, der mich mit Fäusten schlage, auf dass ich mich nicht überhebe, dafür ich dreimal den Herrn gefleht habe, dass er von mir wiche, und er hat zu mir gesagt, lass dir an meiner Gnade genügen, denn meine Kraft ist in den Schwachen mächtig. Darum will ich mich auch allerliebsten rühmen, meiner Schwachheit, auf dass die Kraft Christi bei mir wohne. Darum bin ich guten Muts. Und das wollen wir uns extra anschauen. Darum will ich guten Muts in Schwachheiten, in Misshandlungen, in Nöten, in Verfolgungen, in Ängsten um Christi willen. Denn wenn ich schwach bin, so bin ich stark. Ich habe mich natürlich gefragt und gebetet, ein bisschen mehr Klarheit zu bekommen über das, was Apostel Paulus hier schreibt, dass er meint, wenn ich schwach bin, so bin ich stark. Was meint er damit? Weil er sagt, ich rühme mich meiner Schwachheit, auf dass die Kraft Christi in mir groß werde. Es ist natürlich ein ganz wichtiger Element, wie sich der Diener Gottes tatsächlich sieht. Sieht er sich als Starken, der auserwählt wurde aufgrund seiner Stärke, aufgrund seiner besonderen Fähigkeiten? Oder sieht er sich in der großen Aufgabe, die ihm gegeben wurde, als jemand, der nicht fähig ist dazu? Und möchte zwei Beispiele geben, wir könnten noch mehr nehmen, aber aus Menschen, die gerufen worden sind zu einem Werk Gottes und die gesehen haben, dass sie ihr Werk so nicht tun können. Natürlich war das Mose als erstes, aber wir haben hier den Gideon. Und Gideon wird gerufen vom Engel und der Engel sagt zu ihm, dass er ein starker Held ist. Und er antwortet dem Engel anders. Er sagt hier, Vers 12, da erschien ihm der Engel des Herrn und sprach zu ihm, der Herr mit dir, du streitbarer Held. Gideon aber sprach zu ihm, mein Herr, ist der Herr mit uns? Warum ist das denn solch alles widerfahren? Und dann kommt er zum Vers 15. Er aber sprach zu ihm, das ist Gideon, mein Herr, womit soll ich Israel erlösen? Siehe, meine Freundschaft ist die geringste in Manasse und ich bin der kleinste in meines Vaters Hause.
Wir können uns erinnern, auch

auch an die Erwählung des Königs Saul. Als der König Saul erwählt wurde von Samuel und er den Ruf zum König bekam, sagte er in 1. Samuel 9, Vers 21, Saul antwortete, bin ich nicht ein Benjaminiter und von den geringsten Stämmen Israels und mein Geschlecht das kleinste unter allen Geschlechtern der Stämme Benjamin? Warum sagst du denn mir solches? So, also Gott sucht den Geringen. Und in Samuel 15, Vers 17 sagt ihm der Samuel, Samuel sprach, ist nicht also, da du klein warest vor deinen Augen, wurdest du das Haupt unter den Stämmen Israels und der Herr salbte dich zum König über Israel. Und wenn wir dann durchgehen, der zweite König nach Saul ist David. Er ist nicht der Erstgeborene, der große und starke Sohn des Isai, sondern ist der Letzte, der Kleinste, der Schafhirte, dem man das nicht angesehen hätte, dass er mal der große König David wird. So, Gott sucht sich die Schwachen aus, weil er sagt dem Apostel Paulus sehr deutlich, ich bin in den Schwachen mächtig. Weil dort, wo der Mensch sich auf sich selbst verlässt, wo der Mensch denkt, um seine großen Fähigkeiten willen, hat ihn Gott gerufen zu einem Werk. Dort, wo er denkt, er kann es, dort ist er nicht geeignet zum Werk. Deshalb ist es entscheidend zu wissen, wo ist meine Fähigkeit? Ja, wir haben Fähigkeiten bekommen. Aber diese Fähigkeiten müssen wir mit der Kraft Gottes ausüben. Und man kann sie nicht ausüben, wenn man eben nicht in der Liebe Gottes ist. Jesus selbst sagt, ich kann nichts von mir selber tun. Wie ich den Vater sehe, so tue ich. Wie er redet, so rede ich auch. So er ist sich seiner Nichthabens des Sprittes bewusst. Weil wir brauchen eine Kraft und die Kraft kommt von Gott. Die Fähigkeiten mögen wir haben, aber die Kraft kommt von Gott. Aber Gott nimmt sich auch Menschen, dass sie reden, die nicht reden können. Und er nimmt sich Menschen, dass sie schreiben, die nicht schreiben können, weil er liebt es, unter denen zu sein, wo die menschliche Schwachheit von der Kraft Gottes überdeckt wird. Jesus suchte sich auch die Schwächsten aus, die er dort fand, die nicht geschulten, um sie zu schulen. Und der Apostel Paulus war geschult an den Füßen Gamaliels. Allein er hatte Schwachheiten. Und ihr seht, diese Schwachheiten kommen. Und ich bin ja dankbar, dass er sie ausdrückt in seinem Brief und sich ihrer bekennt. Und er sagt, Gott hat sogar Maßnahmen getroffen mit diesem Pfahl im Fleisch, was auch immer er bedeutet. Er soll dem Paulus helfen, nie aufgrund des Vorrechts, das er hatte, in die Gegenwart Gottes zu kommen, in den dritten Himmel oder Jesus zu begegnen auf dem Weg nach Damaskus. Und alle Erfahrungen, die er danach hatte, in den schwierigen Situationen, dass er angewiesen war, immer auf die Kraft Gottes und nicht auf sich selbst. Und das ist natürlich eine ganz wichtige Sache für jeden Botschafter, dass er weiß, seine Schwachheit. Und die Schwachheiten, die wir haben, sind notwendig, dass wir uns selbst erkennen, dass wir keine
große Meinung von uns haben.

Als du klein warst in deinen eigenen Augen, hat dich der Herr zum Obersten, zum König gemacht, sagt Samuel dem Saul. Und das ist eine rote Linie durch die Heilige Schrift. Sagt, Gott wohnt im Herzen dessen, der Gedemüchten und Geschlagenen ist. Das heißt, der seine Not erkennt. Und das ist etwas Schönes. Und er sagt es nicht einmal, der Apostel Paulus, sondern er wiederholt es immer wieder, dass er schwach ist, aber stark im Herrn. So, wir wollen noch nicht die eine Seite einseitig sein von der menschlichen Sache, nicht Fähigkeit, sondern von der menschlichen Kraft sind wir schwach, aber von der göttlichen Kraft sind wir stark. Aber denn, wenn wir uns halten, dass wir menschliche Kraft haben, dann werden wir ja in unserer menschlichen Kraft vorwärts gehen. Und das wird uns nicht helfen, weil das ist ein Selbstbetrug. Wir können nur vorwärts gehen in der Kraft Gottes, weil alle Kraft kommt von Gott. Ich habe die Fähigkeit, aber die Kraft habe ich nicht. Deshalb, wenn ich erkenne meine Schwachheit, dann bin ich stark, weil dann greife ich auf die Stärke Gottes, auf den Sprit, mit dem ich dann das Werk vollbringen kann. Dann geht Paulus weiter im letzten Kapitel dieses Korintherbriefs und sagt ihnen im Vers 5, versuchet euch selbst, ob ihr im Glauben seid. Prüfet euch selbst. Ich liebe diesen Ansporn, dass man sich prüfen soll. Prüft euch. Wo steht ihr? Oder erkennt ihr euch selbst nicht, dass Jesus Christus in euch ist? Es sei denn, dass ihr untüchtig seid. So, wer kann nichts tun, wenn man nicht mit Christus verbunden ist, weil die Kraftquelle ist bei ihm. So, jeder braucht eine Selbstprüfung, eine Selbstreflexion. Das hat mir Gott beigebracht, recht früh nach meiner Bekehrung vor 23 Jahren. Und dass man nachdenkt, warum, woher habe ich jetzt getan, was ich getan habe? Wieso habe ich mich geärgert? Wenn man nicht den letzten Tag durchgeht mit Gott und sich selbst prüft, kann man ja nicht sehen, tue ich das aus der Kraft Gottes heraus, aus der Liebe, oder tue ich das aus meinem Egoismus heraus? So, die Selbstreflexion ist eines der wichtigsten Punkte, die jeder machen muss, im Spiegel des Gesetzes und sich anschauen und sagen, okay, woher kommt das, was ich tue? Und dann schließt der Paulus ab seinen Brief mit dem, was es wirklich im Leben ankommt. Er sagt, zuletzt, liebe Brüder, freut euch. So, die Freude ist das, die man nur im Herrn richtig haben kann. All das andere mag eine Ekstase sein, aber die wahre Freude ist die, die man in der Liebe Gottes hat. Seid vollkommen. So, er sagt nicht, es reicht, wenn ihr halb gesund seid, wenn ihr halb liebt. Ihr könnt ja eh nicht bis ans Ziel kommen. Nein, seid vollkommen. Und die Bibel sagt, eine einzige Stelle, wo wir vollkommen sein sollen wie unser himmlischer Vater. Und das ist in der Liebe. Weil die Liebe Gottes muss in unseren Herzen sein und diese Liebe macht uns vollkommen. Wenn wir genauso mit der Liebe Gottes lieben, mit der Gott liebt, dann sind wir vollkommen. Weil an diesem Punkt liegt die Vollkommenheit. Weil in der Liebe liegt die Erfüllung des Gesetzes. In der Liebe liegt die Erfüllung aller Dinge in diesem Universum. Dann tröstet euch. Seid also lieb zueinander. Weil wie will man sich denn trösten ohne Liebe? Habt einerlei Sinn. Die Liebe macht uns auch fähig, dass wir immer im selben Sinn sind, dass da keine Spannungen zwischen uns sind und wir diese Spannungen sofort erledigen. Und dann seid friedsam. Ja, weil dort, wo keine Spannung ist, dort ist man friedsam. Und dann, so wird der Gott der Liebe und des Friedens mit euch sein. Wir sehen also, es kommt alles runter auf diese eine Sache. Die Liebe macht uns vollkommen und sie hat die Frucht des Friedens, weil dort, wo Liebe herrscht, dort ist Frieden. Und was auch immer er meinte mit dem Vers 12, grüßet euch untereinander mit dem heiligen Kuss. Da sieht

man, dass er ein herzlicher Mensch war. Wir mögen sagen, ja, wir küssen uns nicht mehr, wir umarmen uns nur. Aber hier, was er meinte mit dem heiligen Kuss, weiß ich nicht. Vielleicht erfahren wir es dann einmal, wenn er es uns erklärt. Aber es ist gut, dass wir uns grüßen, wenn wir zusammenkommen, in der Herzlichkeit der Liebe Gottes, weil ein Kuss ist ja etwas, das man aus Liebe tut. Dieser erste und zweite Korintherbrief hat mir viel Einsicht gebracht, hat vertieft das, was ich schon wusste, und er macht mich und ermutigt mich, in der Schwachheit meines Wesens vorwärts zu gehen. Zu erkennen, meine Schwachheit, damit ich mit Gottes Kraft die Fähigkeiten, die Gott mir gegeben hat, auch ausübe. So lasset uns nicht auf uns selbst schauen, sondern auf ihn. Und wenn wir nur so viel zu Herzen nehmen würden wie diesen letzten Vers: Freut euch, seid vollkommen, tröstet euch, habt einerlei Sinn, seid friedsam, so wird der Gott der Liebe und des Friedens mit euch sein. So hätten wir eine andere Familie, eine andere Gemeinde und wir wären eine Sonne, dort, wo uns Gott hingestellt hat. So lasset uns vorwärts gehen. Die Zeiten sind auf Sturm, aber in der Liebe Gottes wollen wir ein Zeichen setzen, dass es Gott gibt, der über den Dingen steht und all das Böse, was es gibt, wissend nur mit dem Guten, das heißt mit der Liebe, überwinden können. Amen.

0: Okay. Tonight.
1: Heute Abend.
0: We'll talk about some realistic problems.
1: Sprechen wir einmal über richtig realistische Probleme.
0: There's too, so many things I'd like to share.
1: Es gibt eigentlich so vieles, was ich gerne mit euch teilen würde.
0: But there is also immediate realistic problems.
1: Aber es gibt auch unmittelbare realistische Anliegen.
0: I'd like to focus on obesity and diabetes.
1: Ich möchte mich jetzt einmal auf Fettleibigkeit und Diabetes konzentrieren.
0: No, people gains weight.
1: Wenn Menschen an Gewicht zunehmen,
0: it is also gene problem.
1: Ist das auch ein Genproblem?
0: See, there is special gene called weight control gene.
1: Es gibt ein besonderes Gen, das für die Gewichtskontrolle zuständig ist.
0: See, we don't control our weight.
1: Wir kontrollieren nicht selbst unser Gewicht eigentlich.
0: It is God controls our weight.
1: Gott kontrolliert unser Gewicht.
0: By controlling our weight control gene.
1: Indem er unsere Gewichtskontrollgene aktiviert oder kontrolliert.
0: What kind of substance this weight control gene produce?
1: Was für eine Art Substanz produziert nun dieses Gewichtskontrollgen?
0: The name of substance is leptin.
1: Diese Substanz nennt sich Leptin.
0: Ja, Leptin.
1: Leptin, Entschuldigung,
0: ja. Leptin. L-E-P-T-I-N.
1: Okay, Leptin.
0: Leptin. In Latin, the lept means thin.
1: In Lateinisch bedeutet lept dünn.
0: In, I-N means substance.
1: Und dieses in hinten dran, I-N, bedeutet Substanz.
0: So, leptin means thinning substance.
1: Also eine verdünnende Substanz.
0: Because when leptin is produced very well,
1: wenn das Leptin also richtig produziert wird in ausreichender Menge,
0: you maintain thinness.
1: Dann erhältst du dir deine Schlankheit.
0: If leptin is too much produced,
1: wenn es zu viel produziert wird,
0: then you become really thin.
1: Dann wirst du wirklich dünn.
0: Yeah, and you wish you have some gained some weight.
1: Und du wünschst dir, du hättest ein bisschen mehr Gewicht.
0: When leptin gene is not working,
1: wenn das Leptin-Gen nicht richtig arbeitet,
0: then you gain weight.
1: Dann nimmst du an Gewicht zu.
0: So where is leptin gene located?
1: Wo ist also das leptin gen beheimatet im Körper?
0: You can find leptin gene is located in the fat cells.
1: Ihr werdet herausfinden, das leptin gen ist in den Fettzellen zu Hause.
0: The obesity means your fat cell become fatter and fatter.
1: Übergewicht bedeutet also diese Fettzellen werden immer größer.
0: It become bigger, the size is bigger and bigger.
1: In der Größe nehmen sie zu.
0: Why?
1: Warum?
0: Because fat cells' original function is storing fat in the fat cell.
1: Die ursprüngliche Aufgabe einer Fettzelle ist es ja, Fett zu speichern in dieser Zelle.
0: Now all of us need the fats to be stored somehow.
1: Alle von uns brauchen das, dass das Fett irgendwo irgendwie gespeichert wird.
0: Because it's a form of energy storage.
1: Denn es ist eine Art Energiespeicher.
0: See, when you have some money in the bank,
1: wenn ihr Geld auf der Bank habt,
0: you may have two different types of savings.
1: Da habt ihr zwei verschiedene Arten Ersparnisse vielleicht.
0: One saving, you don't get that much interest.
1: In einem, bei einer Form bekommt ihr nicht so viel Zinsen.
0: Well, you can go to bank anytime you can withdraw.
1: Ihr könnt es jederzeit immer wieder abholen.
0: So that kind of energy storage is in the form of glycogen.
1: Diese Art der Fettspeicherung findet im Körper statt im Glykosin.
0: So glycogen is stored in your muscle cells and the liver cells.
1: Und dieses Glykosin wird

0: gespeichert in den Muskelzellen und in der Leber.
1: So glycogen is very easy to retrieve.
0: Und dieses Glycosin ist auch wieder ganz leicht abrufbar
1: and to consume,
0: und zu verbrauchen.
1: So it's available all the time, anytime.
0: Es ist immer wieder, es ist sofort verfügbar.
1: But there is another type of savings.
0: Aber es gibt eine andere Art von Speicher.
1: You have a certain interest rate.
0: In der Bank, da habt ihr eine bestimmte Menge oder eine bestimmte Rate von Zinsen.
1: You have to leave that money in the bank for 1 year or 2 years.
0: Ihr müsst das auch eine Anzahl Jahre, 1, 2 oder mehr Jahre auf der Bank lassen.
1: If you withdraw money before 1 year,
0: wenn ihr das Geld vorher abholt, vor einem Jahr,
1: you have to pay penalty.
0: Da muss man fast eine Strafe bezahlen.
1: Yeah. So that kind of savings.
0: Diese Art von Speicher.
1: Fat is that kind of savings account.
0: Und Fett ist so eine Art Speicher.
1: So we store our energy in the fat cell in that form.
0: Wir speichern die Energie in den Fettzellen genau in dieser Form langfristig.
1: So so it is not easy to get the fat storage out to consume it.
0: Das ist also nicht leicht, dieses Fett aus dieser Fettzelle wieder schnell herauszuziehen, um es zu verbrennen oder zu verbrauchen.
1: When you walk,
0: wenn du läufst,
1: when you do some exercise,
0: wenn du Übungen machst,
1: when you give lecture,
0: wenn du Vorträge hältst,
1: do housework,
0: und Hausarbeit,
1: well, glycogen is enough.
0: Da wird das Glycosin eingesetzt, das ist genug.
1: So you use up, consume all the glycogen from your muscle and the liver.
0: Du verbrauchst das ganze Glycosin der Muskelzellen und der Leber.
1: Then you become hungry.
0: Dann wirst du hungrig.
1: Then you eat.
0: Dann isst du.
1: Then glycogen is replenished.
0: Und dann wird das Glycosin dann wieder ersetzt.
1: Fat does not change very often.
0: Das Fett ändert sich gar nicht so oft.
1: So, but when you really need to consume fat,
0: aber wenn du wirklich Fett verbrauchen willst, loswerden willst,
1: it is leptin should be produced.
0: Da sollte Leptin produziert werden.
1: When leptin is produced,
0: wenn das im Körper produziert wird,
1: and this leptin is pushing fat out into the blood.
0: Das Leptin, das Fett hinaustreibt ins Blut zum Beispiel.
1: Then fat goes to liver.
0: Dann geht das Fett zur Leber.
1: Then it is burned.
0: Und wird verbrannt.
1: And then you have energies.
0: Und dann hast du Energie.
1: See? So, now, if you have a problem with weight,
0: wenn du also ein Gewichtsproblem hast,
1: that means you have a problem with the leptin genes.
0: Dann bedeutet das eigentlich, du hast ein Problem mit den Leptin-Genen.
1: See, leptin gene is sort of not active enough.
0: Das heißt, das Leptin-Gen ist irgendwie nicht aktiv genug.
1: Then why? Why your leptin gene is not active enough?
0: Warum ist das Leptin-Gen aber nicht aktiv genug?
1: That's an important question.
0: Right? Das ist eine wichtige Frage.
1: Okay. Now, let me answer that question a little bit later.
0: Ich werde diese Frage aber erst ein bisschen später beantworten.
1: Now, let's get into diabetes.
0: Jetzt gehen wir erst einmal in Diabetes.
1: This means the answer will be same answer.
0: Das wird die gleiche Antwort werden.
1: Let's take a look at ourselves.
0: Schauen wir mal auf uns selbst. Entschuldigung, auf unsere Zellen.
1: And let me show you the picture of the typical cell.
0: Und jetzt das Bild einer typischen Zelle.
1: Okay, this is typical cell.
0: Das ist so eine typische Zelle.
1: Cell membrane.
0: Die Zellmembran, Außenhaut.
1: Yeah, membrane. And this is a nucleus.
0: Das ist der Zellkern.
1: Inside the nucleus we have the genes.
0: Und in diesem Kern haben wir die Gene.
1: But this is mitochondria.
0: Und das kleine da sind die Mitochondrien.
1: Mitochondria is engines.
0: Das sind Maschinen sozusagen, Motoren.
1: Engine which burns fuel.
0: Der Benzin verbrennt.
1: Ja.
0: Irgendeinen Treibstoff.
1: By burning the fuel, you produce energy.
0: Indem du diesen Treibstoff verbrennst, brauchst du Energie oder produzierst du Energie.
1: So this

0: cell has 8 mitochondria.
1: Diese Zelle hier hat also 8 Mitochondrien.
0: That means this cell is an 8-cylinder car.
1: Das ist also ein 8-Zylinder-Motor oder Auto.
0: Powerful.
1: Ziemlich stark.
0: Okay. And if you have an 8-cylinder, you have a very powerful car.
1: Das mit 8 Zylindern, das ist also ein starker Motor.
0: Well, in America, somebody was driving Mercedes-Benz 600.
1: In Amerika habe ich mal jemanden gesehen, der hat einen Mercedes 600 gefahren.
0: And he has, Dr. Lee, you wanna try? You wanna drive?
1: Er hat immer gesagt, Dr. Lee, möchtest du mal probieren? Möchtest du mal ausprobieren?
0: Said, of course.
1: Natürlich.
0: So I drove it.
1: Also bin ich mal gefahren.
0: Wow, it's powerful.
1: Das ist also eine starke Maschine.
0: Guess how many cylinders?
1: Wie viele Zylinder?
0: 12.
1: 12.
0: Wow.
1: Wow.
0: Powerful.
1: Das ist also mächtig.
0: There are people who are always tired.
1: Es gibt Menschen, die immer zu müde sind.
0: I don't have strength.
1: Ach, ich habe keine Kraft.
0: So tired. There are 4 cylinders.
1: Das sind nur 4 Zylinder.
0: See?
1: Two cylinders.
0: Somebody has only 2 cylinders.
1: Manche haben nur 2, ja.
0: They're always saying, is there anything for me to eat to make me strong?
1: Gibt's da irgendwas zum Essen, damit ich ein bisschen Kraft hab?
0: No, it's not food.
1: Nein, nicht Essen.
0: You know, you give gasoline, the best kind of gasoline to 2-cylinder car.
1: Ihr könnt für so ein 2-Zylinder-Auto das beste Benzin einsetzen.
0: No improvement, you know.
1: Das wäre nichts Neues, wäre nichts anderes.
0: You have to have a bigger engine.
1: Du brauchst einen stärkeren Motor.
0: More mitochondria.
1: Mehr Mitochondrien.
0: To become energetic.
1: Um voller Energie zu werden.
0: Okay. So, everybody has a different number of mitochondria.
1: Jeder hat nun eine verschiedene Anzahl Mitochondrien.
0: Normally we have about 300 to 400 mitochondria.
1: Normalerweise haben wir so 300 bis 400 davon Mitochondrien.
0: But some people only have 100.
1: Manche haben vielleicht nur 100.
0: Then they are very, you know, tired person. No energy.
1: Das sind sehr müde Personen meistens, keine Energie.
0: Why people have a different number of mitochondria?
1: Warum ist es so, dass Menschen verschiedene Anzahl von Mitochondrien haben?
0: Because it's because of your lifestyle.
1: Wegen deines Lebensstils.
0: Who can have highest number of mitochondria?
1: Wer kann die höchste Anzahl Mitochondrien haben?
0: I think marathoners.
1: Ich glaube Marathonläufer.
0: You know, they have to run.
1: Die müssen ständig laufen.
0: 2 hours, 3 hours.
1: 2 Stunden, 3 Stunden.
0: So they have to constantly produce energy.
1: Also müssen sie beständig Energie produzieren.
0: So they have the highest number of mitochondria.
1: Die haben die höchste Anzahl Mitochondrien.
0: Let's say they are 24-cylinder car.
1: Vielleicht sind das so wie 24-Zylinder-Motoren
0: but
1: oder Autos.
0: This marathoner or hit by car.
1: Aber dieser Marathonläufer, der wurde mit einem Auto zusammengestoßen.
0: Got injured and he was, immobilized with the gips.
1: Und da war er danach im Gips unbeweglich.
0: And lying on the bed for 3 months.
1: Und 3 Monate hat er im Bett liegen müssen.
0: Because of broken spine.
1: Wegen einer gebrochenen Wirbelsäule.
0: Every day mitochondria decreases.
1: Jeden Tag sind Mitochondrien weniger geworden.
0: See, he used to be 24-cylinder.
1: Er war mal ein 24-Zylinder-Mann.
0: After 3 months.
1: Nach 3 Monaten.
0: He became 4-cylinder.
1: War er nur noch 4-Zylinder.
0: He's tired.
1: Und ganz müde.
0: He has no strength.
1: Keine Kraft mehr.
0: He cannot run.
1: Kann nicht mehr laufen, rennen.
0: Can he run again?
1: Kann er wieder mal rennen?
0: That means, can his number of mitochondria can go back to normal?
1: Das heißt, die Frage, können die Anzahl seiner Mitochondrien wieder zunehmen?
0: Yes.
1: Ja.
0: He should practice.
1: Da muss er üben dazu.
0: Then gradually mitochondria go back to normal.
1: Und dann langsam werden sie wieder normal.
0: Mitochondria, this is burning the fuel.
1: Diese Mitochondrien, die verbrennen also den Treibstoff.
0: Here, the glycogen is burned.
1: Da wird das Glycosin verbrannt.
0: And here, your fat can be burned.
1: Und da kann auch Fett verbrannt werden.

0: So, when you have a weight gain,
1: wenn du also Gewichtszunahme hast oder erleidest,
0: that means you don't have enough mitochondrial number.
1: Das bedeutet mit anderen Worten, du hast nicht genug Mitochondrien.
0: You're not burning enough.
1: Du verbrennst nicht genug.
0: Why?
1: Warum?
0: You don't do exercise.
1: Du übst nicht, du trainierst nicht.
0: See, not doing exercise is really bad.
1: Nicht zu üben, nicht zu trainieren, ist eigentlich ziemlich sehr schlecht.
0: People does not know how bad it is not to do any exercise.
1: Die Menschen erkennen nicht richtig, wie schlecht es ist, keine körperlichen Übungen zu machen.
0: Why do you think people does not know?
1: Warum?
0: It is so bad not to do any exercise.
1: Warum wissen die Leute das nicht? Was meint ihr?
0: Because they don't feel any pain.
1: Weil es dir nicht weh tut.
0: Or you didn't do any exercise.
1: Wenn du nichts übst.
0: Did you feel any pain?
1: Hast du irgendwie Schmerzen dabei?
0: No, you didn't feel anything.
1: Nein.
0: So everybody thinks I didn't do any exercise.
1: Also jeder denkt, ich übe nicht.
0: What? Everything seems to be okay.
1: Alles scheint okay zu sein.
0: I don't have any pain.
1: Ich habe keine Schmerzen.
0: But you know what? If you don't do the exercise.
1: Aber wisst ihr was? Wenn ihr nicht trainiert,
0: your mitochondrial number decreases.
1: Dann werden die Mitochondrien immer weniger.
0: And you become diabetic.
1: Und du wirst zum Diabetiker.
0: And your leptin gene turns off.
1: Und deine Leptin-Gene schalten ganz ab.
0: So, leptin does not produce enough.
1: Also wird Leptin nicht mehr genug produziert.
0: It does not push out the fat
1: from und the fat cell. Es treibt das Fett aus diesen Fettzellen nicht mehr heraus.
0: See, this is why diabetes and obesity goes hand in hand.
1: Deswegen geht Diabetik und Übergewicht, bitte? Fettleibigkeit oder Übergewicht Hand in Hand.
0: Healthy diet is important.
1: Eine gesunde Ernährung ist wichtig.
0: But exercise is more important for your health than healthy diet.
1: Aber Übung ist viel wichtiger als nur die gesunde Ernährung.
0: The many people eat healthy food.
1: Viele Leute essen gesunde Nahrung.
0: They don't do any exercise.
1: Aber sie tun nichts, sie trainieren nicht.
0: But if you ask me,
1: aber wenn ihr mich fragt,
0: two choices.
1: Da gibt es zwei Möglichkeiten.
0: Sangli, you wanna eat good food and not to do any exercise.
1: Ach, ihr bietet mir zwei Möglichkeiten an. Entweder Sangli, du willst was Gutes essen, aber kein Training, keine Gymnastik.
0: Or you do the good exercise every day.
1: Oder du trainierst jeden Tag, machst Gymnastik.
0: And go ahead, eat anything you want.
1: Und isst weiter, was du willst.
0: Which way would I choose?
1: Was würdest du wählen?
0: Exercise.
1: Übung, Training, Gymnastik. Yeah.
0: That much important.
1: So wichtig ist das.
0: If you don't do the exercise,
1: wenn ihr nicht Gymnastik treibt,
0: many genes turns off.
1: Werden viele Gene abgeschaltet.
0: You become more. You have more. Early onset of aging.
1: Ihr werdet früher alt.
0: Your all the good genes are beginning to turn off.
1: Alle guten Gene werden langsam abgeschaltet.
0: Exercise is important.
1: Übung ist also sehr wichtig.
0: Now, so if you do the exercise, you can maintain a mitochondrial number.
1: Wenn ihr also körperlich den Körper ertüchtigt, dann könnt ihr die Mitochondrien an der Zahl erhalten.
0: So that's why I exercise every day.
1: Darum trainiere ich jeden Tag.
0: No matter where I go.
1: Egal wohin ich gehe.
0: I make sure that I do the exercise.
1: Ich stelle immer sicher, dass ich trainieren kann.
0: Well, you have a nice park here.
1: Ihr habt hier einen ganz wunderbaren Park.
0: With the clinic, you know. And oh, nice place to jog and walk.
1: Ja, da kann man gehen und joggen.
0: Fresh air.
1: Frische Luft.
0: Yeah. And beautiful trees.
1: Und wunderschöne Bäume.
0: My spring, summer, fall.
1: Das kann ja bestimmt viel schöner sein, noch im Frühling, im Sommer,
0: you go
1: im
0: Herbst. Out and exercise.
1: Geht hinaus und dann bei trainiert
0: ihr ein bisschen. You enjoy the beauty.
1: Und genießt die Schönheit.
0: This all turning your

0: genes on.
1: Und das aktiviert all eure Gene wieder.
0: And your leptin gene become very active.
1: Und das Leptin-Gen, das wird ganz aktiv.
0: You know, it is important to exercise in the beautiful nature.
1: Es ist also wichtig, sein Training, seine Übungen in der wunderschönen Natur auszuführen.
0: Because as I already talked to you many times,
1: wie ich euch schon mehrmals gesagt habe,
0: Beauty,
1: Schönheit,
0: has the power,
1: hat die Kraft,
0: to turn on our genes,
1: unsere Gene einzuschalten.
0: See, people does not really appreciate this.
1: Wenn die Menschen das nicht wirklich schätzen.
0: So people do the exercise.
1: Menschen schätzen es nicht, und deswegen üben sie nicht. Deswegen üben sie.
0: They pay. They join the membership.
1: Wenn sie nicht üben, dann bezahlen sie dafür.
0: They pay money every month.
1: Für jeden Monat wird die Mitgliedschaft bezahlt.
0: And they go there.
1: Und dann gehen sie dahin.
0: They walk on the machine.
1: Und dann laufen sie wie eine Maschine und keuchen.
0: Is there any beauty in it?
1: Ist da noch Schönheit dabei?
0: It's just exercise.
1: Das ist ja nur Übung.
0: Be with the God.
1: Haltet euch in der Gegenwart Gottes auf.
0: When you go to nature,
1: wenn ihr in die Natur geht,
0: God will say,
1: sagt Gott,
0: Hello, Sangli.
1: Hallo, Sangli.
0: I'm glad to see you again.
1: Ich freue mich, dich wieder zu sehen.
0: Enjoy this air.
1: Genieß diese frische Luft.
0: Look at the blue sky.
1: Schau den blauen Himmel
0: White
1: an.
0: Clouds.
1: Und die weißen Wolken.
0: Trees.
1: Bäume.
0: Flowers.
1: Blumen.
0: Okay, enjoy.
1: Genieß das.
0: While you are enjoying the beauty I created.
1: Und während du dieses alles genießt, die Schönheit, die ich geschaffen habe.
0: I send you the life energy.
1: Sende ich dir die Lebensenergie.
0: Turn on all the genes.
1: Die all deine Gene einschaltet.
0: Then I say thank you, Lord.
1: Und dann sage ich danke, Herr.
0: The spirit is more important than exercise itself.
1: Der Geist ist noch wichtiger als die Übung selbst.
0: So, please do the exercise.
1: Bitte macht also eure körperlichen Übungen.
0: Okay. So, when you do the exercise,
1: und wenn ihr diese Übungen macht,
0: then scientists discovered there is a door opens.
1: Da haben Wissenschaftler eine Tür entdeckt, die dann aufgeht.
0: And the sugar in the blood,
1: und der Blutzucker,
0: or fat in the blood,
1: oder das Blutfett,
0: come into the cell,
1: kommen in die Zelle herein,
0: and then go to the mitochondria,
1: und gehen zur Mitochondrie.
0: Yeah. And then oxygen, so you breathe,
1: und dann atmest du ein.
0: Yeah. The oxygen comes into the blood.
1: Der Sauerstoff kommt auch ins Blut.
0: Then oxygen go to the mitochondria too.
1: Auch der Sauerstoff geht zu den Mitochondrien.
0: Then God sends life energy.
1: Und dann sendet Gott seine Lebensenergie.
0: I used to call it spark.
1: Das habe ich damals so Funken genannt.
0: Funken.
1: Funken.
0: Ja. Spark.
1: Ja.
0: Then it burns.
1: Und dann brennt das, verbrennt das.
0: Burns sugar.
1: Der Zucker
0: and the fat.
1: Und Fett.
0: It's not really fat, we call it fatty acid.
1: Yeah. Das ist eigentlich kein normales Fett, es ist Fettsäure.
0: And then it produces energy.
1: Und dann wird Energie produziert.
0: And this is what happened.
1: Das so geschieht das.
0: What is diabetes?
1: Was ist Diabetes?
0: When you have diabetes,
1: wenn du Diabetes hast,
0: door is not opening.
1: Da geht die Tür nicht auf.
0: Isn't that interesting?
1: Ist das nicht interessant?
0: Why door does not open?
1: Warum geht die Tür nicht auf?
0: And scientists really, really investigated.
1: Und das haben die Wissenschaftler ganz interessiert nachgeforscht.
0: Then they discovered.
1: Und haben entdeckt.
0: There is a door.
1: Da gibt es eine Tür.
0: It is just like an elevator.
1: Wie bei einem Aufzug.
0: Right next to the door.
1: Und direkt in der Nähe der Tür.
0: So, let's say there is a door here.
1: Zum Beispiel da ist jetzt eine Tür, wo er hin zeigt.
0: Right here.
1: Und gleich daneben.
0: They have a doorbell.
1: Da Da gibt es eine Türklingel.
0: Just like an elevator.
1: Wie beim Aufzug.
0: You want to open the elevator door.
1: Wenn du die Tür aufmachen willst.
0: So you can use the elevator.
1: Damit du eintreten kannst.
0: You have to push with your finger.
1: Musst du mit deinem Finger.
0: The door switch, right?

0: so einen Schalter, so einen Knopf
1: berühren, then door will open.
0: Und dann geht die Tür auf.
1: Aha, our cell is just working just like an elevator.
0: Also unsere Zelle arbeitet genauso wie bei einem Aufzug.
1: See? So, now scientists have to find out what is pushing the doorbell.
0: Also müssen die Wissenschaftler herausfinden, was drückt denn diesen Türknopf bei der Zelle?
1: That's insulin.
0: Und das ist das Insulin.
1: Insulin is produced by the gene in the pancreas.
0: Das Insulin wird durch das Gen in der, was ist das nochmal, Pankreas? Bauchspeicheldrüse produziert.
1: Wow.
0: Bauchspeicheldrüse.
1: That's a long name.
0: Yes.
1: Okay. And so. Then scientists thought,
0: und dann dachten sich die Wissenschaftler,
1: aha, Diabetes is caused by insulin deficiency.
0: Also Diabetes wird verursacht durch Insulinmangel.
1: Yeah. So if someone has diabetes,
0: wenn jemand nun Diabetes hat,
1: that means this person does not produce sufficient amount of insulin.
0: Das heißt, dass diese Person nicht genug Insulin produziert.
1: Ah, he has a pancreas problem.
0: Er hat also ein Bauchspeicheldrüsenproblem.
1: Okay. And that's the way we doctors used to believe.
0: Und so haben wir Ärzte das uns immer vorgestellt.
1: So diabetes is an insulin problem.
0: Diabetes ist also ein Insulinproblem.
1: Insulin problem is pancreas problem.
0: Und Insulinproblem ist ein Bauchspeicheldrüsenproblem.
1: Yeah. And later on we doctors discovered.
0: Aber später haben wir Ärzte herausgefunden,
1: majority of diabetic patient has no pancreas problem.
0: Die Mehrheit der Diabetes Patienten hat überhaupt kein Bauchspeicheldrüsenproblem.
1: They produce insulin fine.
0: Ihre Insulinproduktion ist in Ordnung.
1: Their insulin level can be absolutely normal.
0: Ihr Insulinlevel, also Niveau oder Spiegel, ist ganz normal.
1: Then why they need more insulin injection?
0: Warum brauchen sie dann Insulinspritzen noch dazu?
1: That was strange.
0: Und das war komisch.
1: They couldn't understand why.
0: Und wir konnten das nicht verstehen, warum.
1: Then they discovered.
0: Dann entdeckten sie,
1: even though diabetic people produce normal amount of insulin,
0: obwohl die Diabetes-Patienten normal Insulin produzieren,
1: and their insulin go to the doorbell.
0: Und ihr Insulin sozusagen den Türknopf drückt.
1: They push the doorbell.
0: Und ihn eindrückt.
1: And the door is not opening.
0: Da geht die Tür trotzdem nicht auf.
1: What does that mean?
0: Was heißt denn das?
1: They have a problem with the doorbell.
0: Sie haben also ein Problem mit dem Türknopf.
1: Doorbell is not sensitive enough.
0: Dieser Türknopf ist nicht empfindlich genug.
1: So, they used to call that Phänomena, insulin insensitivity.
0: Dieses Phänomen hat man Insulin Unempfindlichkeit genannt. Danke.
1: And or they call it insulin resistance.
0: Oder Insulin Resistenz.
1: Now, problem is,
0: das Problem ist,
1: what happened to the doorbell?
0: Was ist denn mit dieser Tür, mit dieser Türklingel?
1: Yeah. Why they become resistant to insulin?
0: Warum werden sie resistent gegen Insulin?
1: We didn't know.
0: Das weiß, wissen wir nicht oder wussten wir nicht.
1: Why?
0: Warum?
1: Then later on,
0: später,
1: some scientists discovered something very good.
0: Haben einige Wissenschaftler etwas sehr Wichtiges herausgefunden.
1: They discovered that in diabetic patient,
0: dass in Diabetes Patienten
1: der doorbell is covered by something.
0: Die Türklingel von etwas bedeckt ist.
1: Der doorbell is covered by special protein.

0: Und zwar von einem besonderen Protein.
1: Which normally normal healthy person does not have that protein.
0: Welches normale, gesunde Personen nicht haben.
1: But diabetic people have this strange protein is covering up the switch.
0: Aber Diabetes-Patienten haben dieses seltsame Protein, das den Türknopf zudeckt.
1: We scientists call that doorbell insulin receptor.
0: Wir Wissenschaftler nennen diesen Türknopf Insulinrezeptor.
1: So insulin receptor is covered up by strange protein.
0: Dieser Insulinrezeptor wird also von diesem seltsamen Protein zugedeckt, bedeckt.
1: So this is why,
0: und deswegen,
1: even the insulin comes and push the doorbell,
0: obwohl nun das Insulin auch kommt und den Türknopf drücken will,
1: since this doorbell is covered by protein,
0: weil der aber überdeckt ist von diesem Protein,
1: the stimulation is not sensitive enough.
0: Ist diese Stimulation nicht ausreichend genug?
1: So that's why diabetic patient requires more insulin.
0: Deswegen brauchen Diabetespatienten mehr Insulin.
1: That's why you require more insulin injection every day.
0: Und deswegen braucht man mehr Insulinspritzen.
1: Now, to have diabetes healed.
0: Damit man von Diabetes geheilt wird.
1: You have to have this strange protein go away.
0: Muss dieses seltsame Protein wieder verschwinden.
1: So what do you call this strange protein covering up the doorbell?
0: Wie nennt man dieses seltsame Protein, das den Türknopf da bedeckt?
1: We call that resistin.
0: Resistin. Ja. Wie sagt ihr? Resistin. Yeah. Achso, okay.
1: Resistin. So, where resistin is coming from?
0: Woher kommt dieses Resistin?
1: Ah, there is a strange gene.
0: Da gibt es ein seltsames Gen,
1: which normally should be turned off.
0: Das eigentlich ausgeschaltet bleiben sollte.
1: It should not be turned on.
0: Das dürfte nicht eingeschaltet werden.
1: But this strange gene is turned on.
0: Aber dieses seltsame Gen ist eingeschaltet.
1: And this gene is producing resistin.
0: Und das produziert dieses Resistin.
1: And resistin is covering doorbell.
0: Und dieses Resistin bedeckt den Türknopf.
1: That's why people have diabetes.
0: Und darum hat man Diabetes.
1: Then why this abnormal strange gene turns on?
0: Ja, warum schaltet dann dieses abnormale, seltsame Gen überhaupt ein?
1: Why?
0: Warum?
1: See? Ah. Because when you want to cover up something,
0: wenn du etwas zudecken willst,
1: you want to protect something,
0: etwas schützen willst,
1: right? When you go for a vacation to Malaysia,
0: zum Beispiel wenn du in den Urlaub nach Malaysia gehst,
1: or Thailand,
0: oder Thailand,
1: then you want to cover up your car.
0: Dann möchtest du zum Beispiel dein Auto zudecken,
1: right? To protect,
0: um es zu schützen,
1: because you are not going to use them.
0: Denn du wirst es ja nicht benutzen in der Zwischenzeit.
1: So covering up your doorbell by resistin is what?
0: Diesen Türknopf von zudecken. Was bedeutet das?
1: To protect your doorbell.
0: Das heißt eigentlich deinen Türknopf beschützen oder sichern.
1: Because you're not using them often.
0: Denn du benutzt ihn ja nicht oft.
1: When do you use doorbell?
0: Wann benutzt du diesen Türknopf in der Zelle?
1: When you want to open the door, right?
0: Wenn du die Tür aufmachen willst.
1: You open the door for what?
0: Und für was macht man die Tür auf?
1: To have a sugar and fat come in to
0: damit my mitochondria. Der Zucker und das Fett reinkommen kann in die Mitochondrien.
1: Then burn them.
0: Und dann verbrannt werden kann.
1: Then produce energy.
0: Und Energie produziert werden kann.
1: But you don't do any exercise.
0: Aber du machst hier keine Übungen.
1: So there is no reason to produce energy.
0: Also kein Grund, Energie zu produzieren.
1: If there is no reason to produce

0: energy, then there is no reason to have a sugar and fat to come in.
1: Also wenn es keinen Grund gibt, Übungen zu machen, gibt es auch keinen Grund, Zucker und Fett reinkommen zu lassen.
0: If there is no need for them to come in, there is no need to open the door.
1: Wenn sie nicht reinkommen brauchen, braucht man die Tür nicht aufmachen.
0: If you don't need to open the door,
1: wenn man die Tür nicht aufmachen braucht,
0: you're not gonna use doorbell.
1: Dann brauchst du auch keinen Türknopf.
0: So doorbell need to be protected.
1: Also muss der Türknopf zugehen.

0: figures are.
1: Dann stellt sich der Körper so ungefähr vor.
0: This person don't need to produce any energy.
1: Diese Person, die will keine Energie produzieren.
0: There's no reason to open the door.
1: Braucht man die Tür nicht aufmachen?
0: If there's no reason to open the door, then we have to protect, cover up the doorbell.
1: Und wenn das so ist, dann muss ich diese Türklingel oder diesen Knopf einfach zudecken.
0: Then there is gene.
1: Und dann ist das dieses Gen.
0: Turn on.
1: Einschalten.
0: Produce resistant,
1: Resistin produzieren
0: and cover up.
1: Und zudecken,
0: that's,
1: einschließen.
0: That's what, the way you choose.
1: So hat man dadurch gewählt.
0: Then people says, oh, I have my diabetes.
1: Ach, sagen die Leute, ich habe Diabetes.
0: I do not want to have diabetes.
1: Ich will das eigentlich nicht.
0: But if you don't do the exercise,
1: aber wenn du keine Übungen machst,
0: that means you choose to be diabetic.
1: Das heißt eigentlich, du hast dir gewählt, ein Diabetiker zu sein.
0: Exercise.
1: Übung.
0: Very important.
1: So wichtig.
0: See? Don't just put the focus on the food alone.
1: Also schaut nicht nur auf das Essen allein.
0: Exercise.
1: Übung.
0: When you exercise, listen to the Bible.
1: Wenn ihr übt, dann hört der Bibel zu.
0: When you exercise, listen to this kind of lecture.
1: Dann hört solchen Vorträgen zu.
0: When you exercise, listen to the beautiful music.
1: Dann hört, wenn ihr übt, hört schöne Musik.
0: Or birds singing.
1: Oder wie die Vögel singen.
0: So have high spirit.
1: Und einen, euch den Geist erheben.
0: Then exercise become really beneficial exercise.
1: Dann wird es eine wirklich nützliche Übung.
0: So, it is. The biggest cause of diabetes is a lack of exercise.
1: Also die größte Ursache von Diabetes ist ein Mangel an körperlicher Übung.
0: Why your leptin gene is being turned off?
1: Warum ist das Leptin-Gen ausgeschaltet?
0: Because you are not doing exercise.
1: Weil du nichts übst.
0: You have to do the exercise.
1: Du musst dich betätigen.
0: Then there is need for the fat cell to consume the fat.
1: Und dann werden die Fettzellen veranlasst, Fett zu verbrauchen.
0: And burn the fat and produce energy.
1: Das Fett wird verbrannt und Energie produziert.
0: So if you don't do any exercise,
1: wenn du keine körperlichen Übungen machst,
0: you're gonna produce resistin,
1: dann wird Resistin hergestellt,
0: to cover up the doorbell,
1: der Türknopf zugedeckt.
0: Then leptin gene will be turned off.
1: Dann wird das Leptin-Gen ausgeschaltet.
0: And leptin is not going to be produced.
1: Und auch nicht weiter produziert, das Leptin.
0: Then fat cell cannot go out.
1: Und dann kann die Fettzelle nicht das Fett ausgeben.
0: So, this not doing exercise is so bad.
1: Also nicht körperlich sich zu betätigen, das ist so schlecht.
0: When you go out, you know, this, even though it's a cold outside,
1: auch wenn es außen kalt ist,
0: you know, you walk about 20 minutes,
1: dann solltest du 20 Minuten wenigstens gehen.
0: You begin to feel good.
1: Und dann wirst du dich gut fühlen
0: dabei. I'm glad I'm outside.
1: Ich bin froh, dass ich draußen bin.
0: Then endorphin genes turns on.
1: Dann schalten die Endorphin-Gene ein.
0: Serotonin turns on.
1: Das Serotonin wird eingeschaltet.
0: Exercise turns on many, many good genes.
1: Die körperlichen Übungen oder Gymnastik schaltet viele nützliche Gene ein.
0: There's many people when they get older.
1: Viele Menschen, wenn sie älter werden,
0: they lose sexual desire.
1: Verlieren sie auch das sexuelle Verlangen.
0: Guess why?
1: Und wisst ihr warum?
0: Because their male or female sex hormone genes beginning to turn off.
1: Weil ihre Gene zur Herstellung von männlichen oder weiblichen Sexualhormonen sich abschalten.
0: So you don't have much sexual desire like you used to have.
1: Dann hat man nicht mehr dieses Verlangen, wie man es in der Jugend hatte.
0: Because sex hormones are not produced.
1: Denn die Sexualhormone werden nicht produziert.
0: Because sex hormone genes are turned off.
1: Weil die Sexualhormongene ausgeschaltet
0: Because
1: sind.
0: You don't do exercise.
1: Weil du nicht übst.
0: If you go out to exercise, wow, good air.
1: Wenn du rausgehst, Fresh Gymnastik air. Machst und frische Luft Beautiful. Atmest, wunderschön.
0: So you have to have a spirit.
1: Dann hast du diesen Geist, diese Einstellung.
0: Is the spirit is the power to turn on the genes.
1: Und der ist die Kraft, deine Gene einzuschalten.
0: So many older people they look

0: for strange medication called Viagra.
1: Deswegen sind viele ältere Menschen aus nach einer seltsamen, ja, nach einem seltsamen Medikament namens Viagra.
0: Ja. Go out to do exercise.
1: Geh hinaus und betätige dich.
0: I promise you.
1: Ich verspreche dir.
0: It works much better than Viagra.
1: Das arbeitet viel, das wirkt viel besser als Viagra.
0: So Viagra does not make you healthy.
1: Das Viagra macht dich nicht gesund.
0: Viagra give you abnormal desire.
1: Das gibt dir ein abnormales, unnatürliches Verlangen.
0: But exercise.
1: Aber Übung, Gymnastik.
0: Turn on the all important gene.
1: Das schaltet alle wichtigen Gene ein.
0: It improves your general health.
1: Und verbessert deine allgemeine Gesundheit.
0: At same time.
1: Zur gleichen Zeit.
0: It helps your love life.
1: Hilft es deinem Liebesleben?
0: Really?
1: Wirklich?
0: And then study Bible together.
1: Und dann studiert zusammen die Bibel.
0: And listen to this kind of lecture.
1: Und hört diesen Vorträgen zu.
0: You need some spiritual stimulation.
1: Ihr braucht geistliche Stimulation, Anregung.
0: Then to receive some spiritual power.
1: Damit ihr geistliche Kraft aufnehmen könnt.
0: That turns on your gene.
1: Und das schaltet die Gene ein.
0: And improve your health.
1: Und verbessert eure Gesundheit.
0: Now what is another cause of diabetes?
1: Was ist noch eine andere Ursache von Diabetes?
0: It is high fat diet.
1: Es ist eine Ernährung mit hohem Fettanteil.
0: Too much oil.
1: Zu viel Öl.
0: Too much fat.
1: Zu viel Fett.
0: Well, a lot of people are vegetarian.
1: Natürlich, viele sind Vegetarier hier.
0: But some vegetarian use excessive oil.
1: Aber viele Vegetarier benutzen Unmengen von Öl.
0: Of course, olive oil is good.
1: Natürlich, Öl ist gut.
0: But you should not use too much.
1: Aber nicht zu viel.
0: Why?
1: Warum?
0: Because too much oil.
1: Zu viel Öl.
0: Even though it is olive oil,
1: ach, obwohl es Olivenöl ist,
0: it makes your blood become very thick and sticky.
1: Macht euer Blut sehr dick und klebrig.
0: So, when blood becomes thick and sticky,
1: wenn Blut dick und dickflüssig und klebrig ist,
0: then red blood cell become stuck together.
1: Da kleben dann die roten Blutkörperchen zusammen.
0: See, red blood cell is very important.
1: Die roten Blutkörperchen sind sehr wichtig,
0: to transport
1: oxygen
0: to the cells.
1: Den Sauerstoff zu den Zellen zu transportieren.
0: So, what is the channel for the red blood cell?
1: Was ist denn der Kanal für diese roten Blutkörperchen?
0: Deliver oxygen to the cell.
1: Um den Sauerstoff in die Zelle zu transportieren.
0: That is the smallest blood vessel.
1: Das sind die kleinsten Blutgefäße.
0: We call it capillaries.
1: Die wir Kapillaren nennen.
0: Let's take a look at capillaries.
1: Die schauen wir uns mal an, solche Kapillaren.
0: Look at these capillaries.
1: Schaut mal, wie sie aussehen.
0: Very tiny blood vessel.
1: Ganz winzig kleine
0: Blutgefäße. Diameter is so small.
1: Der Durchmesser ist so gering.
0: Only one single red cell can pass through.
1: Dass nur ein einziges rotes Blutkörperchen gerade da durchpasst.
0: You know, these capillaries are very important for your health.
1: Diese Kapillaren sind äußerst wichtig für eure Gesundheit.
0: Capillary is just like a mitochondria.
1: Die Kapillaren sind gerade so wie die Mitochondrien.
0: Capillaries they branch out many. Or they can shrink.
1: Sie können sich verzweigen und ausbreiten oder sie können zusammenschrumpfen.
0: According to what?
1: Genau wie was?
0: According to the exercise.
1: Ach so, entsprechend hängt abhängig von der Übung, von der Gymnastik.
0: If you don't do the exercise,
1: wenn ihr nicht körperlich übt,
0: capillaries begin to shrink.
1: Da beginnen die Kapillaren zu schrumpfen, sich zusammenzuziehen.
0: So that means,
1: das heißt,
0: your oxygen delivery become decreasing.
1: Dass eure Sauerstoff, dass die Sauerstoffzufuhr weniger wird.
0: If you wanna lose weight, control the weight.
1: Wenn ihr das Gewicht kontrollieren, wenn ihr weniger Gewicht haben
0: first
1: wollt.
0: First of all, you have to increase your capillaries.
1: Muss man zuerst einmal die Kapillaren vermehren und
0: so
1: verbreitern.
0: Red blood cell can deliver the oxygen to many, many cells.
1: Damit die roten Blutkörperchen den Sauerstoff zu vielen

0: in Zellen transportieren können.
1: If your capillaries shrink,
0: wenn die Kapillaren sich zusammenziehen,
1: then oxygen will not be delivered,
0: dann wird der Sauerstoff nicht ausreichend ausgeliefert.
1: That means you may not be able to maintain your weight.
0: Das bedeutet, ihr seid nicht mehr in der Lage, euer Gewicht zu kontrollieren.
1: Why?
0: Warum?
1: Because you're not gonna be able to burn the fat.
0: Weil ihr das Fett nicht mehr verbrennen könnt.
1: Why?
0: Warum?
1: Because you don't deliver the oxygen.
0: Weil ihr den Sauerstoff nicht liefert.
1: To burn anything,
0: um irgendwas zu verbrennen,
1: we need oxygen.
0: Braucht man Sauerstoff.
1: So if you don't deliver the oxygen,
0: wenn der Sauerstoff nicht in ausreichender Menge da ist,
1: because you shrunk capillaries,
0: weil eure Kapillaren geschrumpft sind,
1: because of lack of exercise,
0: wegen mangelhafter Übungen und Gymnastik,
1: then you cannot burn the fat.
0: Dann kannst du kein Fett mehr verbrennen.
1: So you don't consume any fat.
0: Du verbrauchst kein Fett mehr.
1: That's why
0: darum
1: leptin gene see that there is no need to produce leptin.
0: Sieht das Leptin-Gen keinen Bedarf mehr für das Leptin.
1: To send the fat out.
0: Um das Fett hinauszutreiben.
1: To burn.
0: Um verbrannt zu werden.
1: To produce energy.
0: Und Energie zu produzieren.
1: Okay, you see the picture?
0: Seht ihr dieses Bild, den Zusammenhang?
1: Very easy to understand.
0: Eigentlich ganz einfach.
1: And okay, so lack of exercise can reduce and shrunk all these capillaries.
0: Eine mangelhafte körperliche Betätigung kann also diese Kapillaren reduzieren und zusammenschrumpfen lassen.
1: If you don't do the exercise,
0: wenn ihr nicht übt,
1: and the capillaries even disappear,
0: dann können die Kapillaren sogar ganz verschwinden.
1: Okay, this is capillary in magnification.
0: Das ist eine Kapillare in großer Vergrößerung.
1: Okay, this is inside the capillary.
0: Das ist die Innenseite der Kapillare.
1: And this is red blood cells.
0: Und das ist eine rote Blutzelle, diese kleinen da.
1: So, when you don't eat too much fat or oil,
0: wenn ihr nicht zu viel Fett oder Öl esst,
1: your blood is very clean.
0: Ist das Blut ganz rein?
1: And the red cells do not get stuck each other.
0: Und die roten Blutzellen oder Blutkörperchen kleben nicht zusammen.
1: And they flow through the capillary very easily.
0: Und fließen ganz frei durch die Kapillaren.
1: Then they can deliver oxygen very easily.
0: Und können auch den Sauerstoff ganz leicht ausliefern.
1: After eating cheese,
0: wenn man Käse gegessen hat zum Beispiel,
1: fried food,
0: gebratenes,
1: or too much oil in cooking or cake, you know,
0: oder zu viel Öl in gekochtem oder in Kuchen.
1: So when you eat cake,
0: wenn ihr Kuchen esst,
1: don't eat too much,
0: esst nicht zu viel davon.
1: Just enjoy. Good.
0: Genießt nur den Geschmack mit einem kleinen Stückchen.
1: Then stop it.
0: Und dann hört damit auf.
1: Don't just
0: nicht so den halben Kuchen mampfen.
1: Then about half an hour later,
0: und eine halbe Stunde später,
1: your capillary is blocked.
0: Ist die Kapillare blockiert.
1: Yeah, you don't have much good oxygen delivery.
0: Da habt ihr keine Sauerstoffzufuhr mehr genug.
1: And so this is what's going on.
0: Was geht hier auf der rechten Seite vor sich?
1: Too much fat.
0: Zu viel Fett.
1: Okay. Too much butter.
0: Zu viel Butter.
1: Yeah. Too much fried food.
0: Zu viel Gebratenes.
1: When you have this capillary problem,
0: wenn man dieses Kapillarenproblem hat,
1: because of lack of exercise and high fat diet,
0: wegen mangelhafter Bewegung und hoch und fettangereicherter Ernährung,
1: you can easily have heart trouble.
0: Kann man auch ganz leicht Herzprobleme kriegen.
1: See, our heart, inside the heart, there is lots of capillaries.
0: Innerhalb des Herzens gibt es eine ganze Menge dieser Kapillaren.
1: Let me show you capillaries in the heart.
0: Ich möchte euch jetzt mal die Kapillaren im Herzen zeigen.
1: See, this is a big blood vessel here.
0: Das ist ein großes Blutgefäß hier in der Mitte.
1: This is all capillaries.
0: Und das alles sind Kapillaren, Kapillargefäße.
1: Your heart muscle, we cut heart muscle.
0: Wenn man den Herzmuskel durchtrennt.
1: And we see there's so many capillaries.
0: Und da sieht man so viele Kapillaren. So
1: if you do

0: exercise every day.
1: Und wenn ihr übt und Gymnastik treibt,
0: so your heart has a much more capillaries.
1: Hat euer Herz viel mehr Kapillaren.
0: So your heart muscle is supplied with plenty of oxygen.
1: Und deswegen wird der Herzmuskel mit einer Menge Sauerstoff versorgt.
0: But if you have always too much oil, too much fat.
1: Aber wenn ihr zu viel Öl und Fett zu euch genommen habt,
0: and not really good exercise,
1: und nicht wirklich körperlich euch betätigt habt,
0: or you're stressed,
1: oder gestresst seid,
0: when you have stress,
1: wenn ihr Stress habt,
0: you feel,
1: like that, right? Dann fühlt ihr so einen Druck, wo man pressen muss, dass das Herz noch weiter
0: then
1: pumpt.
0: Capillary shrinks.
1: Da schrumpfen die Kapillaren.
0: Okay. Then your heart does not get enough oxygen supply.
1: Und dann bekommt das Herz nicht mehr genug Sauerstoff.
0: Then you feel, like this.
1: Ja, und dann fühlt man sich so.
0: Or you feel sometimes, like that.
1: Oder noch schlimmer, noch stärker der Druck.
0: So people think you have heart attack.
1: Und die Leute denken, du hast einen Herzanfall.
0: Go to hospital, emergency room.
1: Schnell in die Notfallaufnahme vom Krankenhaus.
0: And then you do the, you know, x-rays, angiograms.
1: Und dann werden Röntgenstrahlen verwendet.
0: And they say, oh, blood vessel looks okay.
1: Ach, die Blutgefäße schauen ganz normal aus.
0: Of course, the big blood vessel is okay.
1: Das Große ist auf jeden Fall okay.
0: But capillaries you cannot see.
1: Aber die Kapillaren sieht man da nicht mit.
0: So if you have a lack of capillary,
1: wenn man zu wenig Kapillaren hat,
0: and doctors say you're okay,
1: und der Arzt dir sagt, du bist in Ordnung,
0: but you have problem.
1: Aber du hast doch ein Problem.
0: Why? Because of lack of oxygen supply.
1: Wegen einer mangelhaften Sauerstoffzufuhr.
0: That's why you have to go out.
1: Und deswegen muss man hinaus.
0: Exercise is so important.
1: Körperliche Betätigung ist so wichtig.
0: Also to lose weight.
1: Auch um Gewicht zu verlieren.
0: You have to develop this capillary network all over your body.
1: Muss man dieses ganze Kapillarnetzwerk überall im Körper zu entwickeln und aufbauen.
0: Especially your muscles.
1: Besonders in den Muskeln.
0: In the muscle there is so many capillaries.
1: In den Muskeln gibt es so viele Kapillaren.
0: But if you don't do the exercise,
1: aber wenn man sich nicht körperlich betätigt,
0: capillaries disappears.
1: Dann verschwinden die Kapillaren. See?
0: So you have, see, what is muscle do?
1: Was machen denn die Muskeln?
0: Muscle is exercising, right?
1: Die Muskeln, die helfen bei der Bewegung.
0: So muscle cell has to burn so many fuels.
1: Und diese Muskeln müssen so viel Treibstoff verbrennen.
0: Its muscle cells has to have so many mitochondria.
1: Und wenn die Muskeln so viele Mitochondrien haben,
0: so when you have more mitochondria,
1: und noch mehr Mitochondrien,
0: you need to have more oxygen supply.
1: Braucht man auch umso mehr Sauerstoff.
0: To have more oxygen supply,
1: um mehr Sauerstoffzufuhr zu haben,
0: you have to have more capillary coming.
1: Braucht man noch mehr Kapillaren.
0: See? But you didn't do exercise.
1: Aber du übst ja nichts.
0: You had too much oil.
1: Da hast du viel Öl.
0: You blocked all the capillaries.
1: Du hast die ganzen Kapillaren geblockt.
0: How can your muscle can burn fat?
1: Wie können dann die Muskeln überhaupt noch Fett verbrennen?
0: Yeah. So that's why to lose weight or to treat diabetes.
1: Damit man also Diabetes behandeln kann oder Gewicht verlieren.
0: It is so important to have all the capillaries and all the corner of your body develop new branches.
1: Ist es so wichtig, dass die Kapillaren überall im Körper in allen Ecken und Enden sich vermehren und ausbreiten und neu aufbauen?
0: What to do?
1: Was soll man tun?
0: How can you make your capillaries spread more?
1: Wie könnt ihr dafür sorgen, dass die Kapillaren sich weiter ausbreiten?
0: There's a blood pressure problem.
1: Da ist ein Blutdruckproblem.
0: Do you know why? The main cause of high blood pressure problem is,
1: die Hauptursache von hohem Blutdruck ist,
0: when you lose capillaries.
1: Wenn du Kapillaren verlierst.
0: See, that's why.
1: Darum.
0: Diabetes, high blood pressure,
1: hoher Blutdruck,
0: obesity,
1: Fettleibigkeit oder Übergewicht.
0: There are three brothers.
1: Das sind drei Brüder.
0: Yeah. If you have diabetes,
1: wenn du Diabetes hast,
0: that means you can be obese very soon.
1: Das heißt,

0: Du kannst bald an Übergewicht leiden.
1: That means you can have high blood pressure pretty soon.
0: Das kann auch ziemlich schnell zu hohem Blutdruck führen.
1: Or you're obese.
0: Oder du bist übergewichtig.
1: That means you'll have high blood pressure soon.
0: Das heißt, du hast bald hohen Blutdruck.
1: Or diabetes soon.
0: Oder auch Diabetes.
1: Or you have high blood pressure.
0: Oder du hast hohen Blutdruck.
1: Soon you'll have diabetes.
0: Bald hast du Diabetes.
1: Soon you have obesity.
0: Oder Übergewicht.
1: So they are same family.
0: Das ist die gleiche Familie.
1: Three Musketeers.
0: Drei Musketiere.
1: They always together.
0: Die sind immer zusammen. Yeah.
1: Now, so that's why it is very important to have your capillaries well developed.
0: Deswegen ist es so wichtig, eure Kapillargefäße gut ausgebildet zu haben.
1: What is the relationship between the capillaries and blood pressure?
0: Wie hängen die Kapillare mit dem Blutdruck zusammen?
1: So this is very important point I discovered.
0: Das habe ich das ist ein sehr wichtiger Punkt.
1: Everybody has about 5 liters of the blood in a body, average.
0: Im Durchschnitt hat jeder so etwa 5 Liter Blut im Körper.
1: And we have all the blood is in the blood vessels.
0: Und das ganze Blut ist in den Blutgefäßen.
1: So we have a big blood vessels.
0: Wir haben große Blutgefäße.
1: We have a medium blood vessels.
0: Wir haben mittlere Blutgefäße.
1: We have small blood vessels.
0: Wir haben ganz kleine Blutgefäße.
1: Then we have a capillaries.
0: Und dann haben wir die Kapillaren.
1: Well, Germany has a good freeway system.
0: Deutschland hat ein gutes Freeway. Autobahnsystem.
1: Autobahnsystem. And so this Autobahnsystem is a big blood vessel.
0: Das ist so wie ein großes Blutgefäß.
1: Wow, in German Autobahn there's so many trucks.
0: Auf den Autobahnen, da gibt es so viele Lastwagen in Deutschland.
1: Oh.
0: Einer am anderen.
1: And also we have small streets like this.
0: Und dann gibt es auch diese kleinen Straßen da wie außen.
1: The small streets here, around here.
0: Die hier in der Gegend.
1: Yeah. Turn left, turn right.
0: Links und rechts rum winden sie sich.
1: These are capillaries.
0: Das sind die Kapillaren.
1: Autobahn.
0: Die Autobahnen.
1: It's a big blood vessel.
0: Das sind die großen Blutgefäße.
1: Okay. Let me ask you this question.
0: Jetzt möchte ich euch Folgendes fragen.
1: How much capillaries in human body? How much of the blood in 5000 cc, okay, 5 liters? How many liters of blood capillary can take?
0: Wie viel Liter dieses Blutes, was wir gerade gesagt haben, von diesen 5 Litern, können die Kapillaren alleine aufnehmen?
1: Just guess. You can be
0: Ratet
1: wrong.
0: Mal einfach.
1: 4 Liter. Yes, 4 Liters. Yeah. 80% of the blood.
0: Ja, genau. 80% des Blutes.
1: Wow. Capillary blood vessels are so small.
0: Diese Blutgefäße, die Kapillaren sind so winzig.
1: But it is so much spread.
0: Aber sie sind so weit verzweigt und überall.
1: It takes 80% of total blood in your body.
0: Sie nehmen 80% eures gesamten Blutes auf.
1: So,
0: deswegen,
1: if your capillaries can take 80%,
0: wenn die Kapillaren alleine schon 80% aufnehmen, fassen,
1: then Autobahn is not that busy.
0: Dann ist die Autobahn nicht mehr so befahren, so beschäftigt.
1: Because Autobahn only take 20%.
0: Die nehmen ja nur 20% des Verkehrs auf.
1: But now your capillaries begin to shrink.
0: Aber jetzt fangen eure Kapillaren an zu schrumpfen.
1: Because you don't do exercise.
0: Weil du eben dich nicht körperlich betätigst.
1: Too much oil, too much fat.
0: Zu viel Öl, zu viel Fett.
1: Shrink,
0: shrink. Schrumpfen, schrumpfen, shrink. Schrumpfen.
1: 80% becomes 60%.
0: 80% wird zu 60%.
1: Then your autobahn have to take 40%.
0: Muss die Autobahn 40% übernehmen.
1: Then pressure in autobahn goes up.
0: Und deswegen steigt der Druck auf der Autobahn.
1: That's why this capillary system and high blood pressure is closely related.
0: Deswegen ist dieses Kapillarsystem und der hohe Blutdruck so eng miteinander verbunden.
1: That's why when people get older.

0: Und deswegen, wenn man älter wird,
1: they eat more,
0: dann isst man mehr,
1: they don't do the exercise,
0: und macht keine Gymnastik mehr.
1: Capillary system is shrinking,
0: das Kapillarsystem schrumpft,
1: blood pressure goes up.
0: Blutdruck steigt.
1: It's all diabetes, obesity, hypertension. It's all three musketeers.
0: Diabetes, Übergewicht oder hoher Blutdruck, das sind wie diese drei Musketiere.
1: Hmm. Can you see the point?
0: Seht ihr den Punkt?
1: Mm-hmm. What can you do?
0: Was kann man da tun?
1: To enlarge, to make your capillary system more fully developed.
0: Um das Kapillarsystem sich besser entwickeln zu lassen.
1: Und capillary is mostly most important in your muscles.
0: Am meisten in den Muskeln sind die Kapillaren wichtig.
1: What can you do?
0: Was kann man tun?
1: Of course, exercise.
0: Natürlich Übung.
1: But there is an exercise called stretching.
0: Aber da gibt es eine Übung, die heißt Strecken.
1: Stretching exercise.
0: Streckübungen.
1: Yeah. And do you know what the stretching is?
0: Wisst ihr, was Strecken bedeutet?
1: Have you seen me going outside and stretching?
0: Habt ihr mich beobachtet, wie ich da draußen rumgelaufen bin und mich gestreckt habe?
1: Some of you have seen me.
0: Manche haben mich beobachtet.
1: You stretch your muscle.
0: Ihr streckt eure Muskeln.
1: Stretch, stretch.
0: Ja, da wird das richtig gestreckt.
1: Stretch your back.
0: Auch dem Rücken.
1: Or
0: soll ich das nachmachen?
1: Ja. Stretch.
0: Oder strecken.
1: Ja. Or stretch.
0: Oder.
1: Oh. Okay. If you do this,
0: wenn ihr das könnt oder tut,
1: you cannot stay like this.
0: Dann könnt ihr normalerweise nicht mehr so Why? Stehen bleiben. Warum?
1: It hurts.
0: Es tut ja weh.
1: You're definitely saying,
0: ja, ja, überall spannt das.
1: Yeah. But I don't feel any pain.
0: Aber mir macht das gar nichts aus.
1: Why?
0: Warum?
1: Capillaries.
0: Kapillaren.
1: You have a pain when you stretch your muscle beyond the limit of oxygen supply.
0: Ihr habt dann Schmerz, wenn ihr eure Muskeln über diesen Punkt der Sauerstoffversorgung hinausstreckt.
1: Then body is letting you know.
0: Dann lässt euer Gehirn euch merken.
1: You need more oxygen.
0: Ihr braucht mehr Sauerstoff.
1: Don't stretch me too much.
0: Streckt mich nicht zu sehr.
1: So that's,
0: Und deswegen tut's weh.
1: But when you have a good capillary supply.
0: Aber wenn man einen guten Kapillarversorgung hat,
1: then there's no pain.
0: Gibt es keine Schmerzen.
1: So your body is very flexible.
0: Euer Körper ist dann ganz beweglich.
1: So when you do the stretch,
0: wenn ihr euch so streckt,
1: whenever you do you stretch your muscle.
0: Wenn ihr eure Muskeln streckt,
1: you always breathe deep.
0: Dann atmet ihr immer tief.
1: So.
0: Ein und aus.
1: By breathing deep,
0: wenn man tief atmet,
1: you wanna supply more oxygen to your muscle.
0: Dann gebt ihr euren Muskeln mehr Sauerstoff.
1: Then God stimulate the capillary cells.
0: Und dann stimuliert Gott die Kapillarzellen.
1: And capillary become longer and longer.
0: Und die werden länger und länger und länger.
1: And branching out.
0: Und verzweigen sich.
1: And so stretching is very important.
0: Strecken ist also sehr wichtig.
1: Okay, so you know, you stretch the muscle here.
0: Dann streckt ihr so auf der einen Seite die Muskeln so weit.
1: See? Very flexible, right?
0: Ganz flexibel. Oh,
1: very
0: nicht?
1: Flexible. If some of you try to do this, you go,
0: wenn einige das probieren, fangen schon die Schmerzen an.
1: See? Very flexible. And do this. You have to do it every day.
0: Das

0: Muss man jeden Tag machen. Really?
1: And then your body become very flexible.
0: Und dann wird der Körper ganz beweglich.
1: You have no backache.
0: Und keine Rückenschmerzen.
1: Yeah. Many people say, oh, my back.
0: Viele haben so Rückenschmerzen.
1: Why?
0: Warum?
1: See, back pain means your muscle pain in the back.
0: Rückenschmerzen heißt, es sind Muskelschmerzen am Rücken.
1: Whenever you have back pain,
0: immer wenn ihr Rückenschmerzen habt,
1: you wanna go to see doctor.
0: Dann wollt ihr zum Arzt gehen,
1: to check whether you have a problem with your spine.
0: Um nachzuschauen, ob da ein Problem mit der Wirbelsäule ist.
1: But usually there is no problem with the spine.
0: Aber normalerweise ist kein Problem mit der Wirbelsäule.
1: And take a X-ray.
0: Und mit Röntgenstrahlen.
1: No problem with the bones.
0: Sieht man keine Probleme mit den Knochen.
1: But you have a pain.
0: Aber da ist doch ein Schmerz.
1: Where the pain coming from?
0: Woher kommt der?
1: Your muscle.
0: Von den Muskeln.
1: See, in the middle you have a spine here.
0: In der Mitte gibt es die Wirbelsäule.
1: So, this both side of the spine there's a muscle here.
0: Und auf beiden Seiten von der Wirbelsäule sind Muskelstränge.
1: So, if you have a plenty of capillaries in the muscle,
0: wenn ihr genug Kapillaren in diesen Muskeln habt oder hättet,
1: you don't have a back pain.
0: Keine Rückenschmerzen mehr.
1: See? So do the stretching.
0: Also macht diese Streckübungen.
1: This. So, all kind of stretching.
0: Alle Arten von verschiedenen Streckübungen.
1: See, do you know how important the stretching is?
0: Wisst ihr, wie wichtig das Strecken ist?
1: You have a dog or cat in home?
0: Habt ihr einen Hund oder eine Katze zu Hause?
1: They take a little nap.
0: Die machen ein kleines Schläfchen.
1: After half an hour of nap.
0: Vielleicht eine halbe Stunde.
1: Whenever they wake up.
0: Und dann, wenn sie aufwachen,
1: they stretch.
0: Strecken sie sich.
1: Yeah. Stretching is very important.
0: Strecken ist äußerst wichtig.
1: So that's why God made all animals to stretch after the immobilization for a while.
0: To again the rest.
1: After they had some time
0: didn't okay. move. Yeah. Deswegen veranlasst Gott alle Tiere, nach wenn sie einige Zeit geruht haben und nicht bewegt haben, dass sie sich zuerst strecken.
1: We human being too.
0: Wir Menschen machen das nicht.
1: When children wake up,
0: wenn die Kinder aufwachen,
1: they go,
0: machen sie so und strecken sich.
1: It is instinctive.
0: Das ist instinktiv.
1: Stretching is really built in your gene.
0: Strecken, das baut in Wirklichkeit eure Gene auf.
1: But Korean people don't do any stretching.
0: Aber Koreaner machen überhaupt keine Streckübungen.
1: Do you know why?
0: Wisst ihr warum?
1: Korea was known to be most polite.
0: Korea war dafür bekannt, äußerst höflich zu sein, mit dem Verbeugen zum Beispiel.
1: Polite each other, you know.
0: Ja, gegenüber jedem sich verbeugen.
1: Yeah. So, children woke up.
0: Die Kinder sind aufgewacht. Und haben sich so gestreckt.
1: Oh, den Grandfather.
0: Und dann der Großvater.
1: No, don't do it.
0: Das wird nicht gemacht. Hat gleich rumgeschimpft.
1: It's impolite.
0: Das ist unhöflich.
1: So, we are told that.
0: Uns wird das gesagt.
1: So, whenever we feel like we're doing stretching.
0: Immer wenn wir uns danach fühlen, uns zu strecken.
1: Oh, we hear Grandpa's voice.
0: Hören wir die Stimme des Großvaters.
1: Oh, okay.
0: Oh, ja.
1: Okay. You know, dogs and cats do that.
0: Aber Hunde und Katzen machen das.
1: You know, even birds do that.
0: Sogar Vögel machen das.
1: Bird in the bird cage.
0: In diesem Vogelkäfig.
1: Because I'm giving a lecture all over the place.
0: Woanders habe ich Vorträge gehalten.
1: So I have to be very observant.
0: Und da muss ich sehr aufpassen.
1: I have to observe very carefully everything.
0: Und auf alles achten.
1: If I could have a special message out of it.
0: Wenn ich eine besondere Botschaft geben will.
1: One day I spent the night in my friend's home.
0: Einmal habe ich eine Nacht übernachtet im Haus meines Freundes.
1: My friend had a bird cage.
0: Und er hatte einen Vogelkäfig.
1: And so they, you know, In the evening they covered that bird cage, so
0: und den haben sie abends immer zugedeckt.
1: So I woke up very early.
0: Und ich bin immer ganz früh aufgewacht.
1: I was reading Bible.
0: Hab die Bibel gelesen.
1: Then I heard bird wake up.
0: Da hörte ich, wie der Vogel aufgewacht ist.
1: And I look at it.
0: Und ich habe da reingeschaut.
1: Yeah, bird woke up.
0: Ja, der ist gerade am Aufwachen.
1: So I watched them.
0: Und ich habe sie beobachtet.
1: Guess what they do?
0: Wisst ihr, was sie tun?
1: Stretching.
0: Strecken.
1: First of all, they wing, you know.
0: Zuerst die Flügel.
1: Then.
0: Dann den anderen Flügel.
1: Then tail.
0: Und dann den Schwanz.
1: Then guess what?
0: Und wisst ihr was? Dann die Füße.
1: The legs.
0: Die Beine.
1: Stretching everywhere.
0: Überall strecken sie sich.
1: God. Is making them to stretch.
0: Gott bringt sie dazu, sich zu strecken.
1: But how come we don't do it?
0: Warum tun wir es nicht?
1: If you stretch,
0: wenn ihr euch streckt,
1: and if you have a good healthy diet,
0: und eine gute, gesunde Ernährung habt,
1: and exercise,
0: und Übung,
1: my, you're gonna have a larger capillaries.
0: Dann hättet ihr viel längere und mehr Kapillaren.
1: You have oxygen supply.
0: Ihr hättet eine Sauerstoffversorgung.
1: You're not going to have aches and pains.
0: Keine Schmerzen.
1: You know, you feel so fresh.
0: Und ihr würdet euch so frisch fühlen.
1: Let's say today I am giving you lecture, you know, 90 minutes every lecture.
0: Heute habe ich euch 90 Minuten jeden Vortrag.
1: I feel still fine.
0: Und ich fühle mich immer noch fein.
1: Why?
0: Warum?
1: Because I have good capillary system.
0: Ich habe ein gutes Kapillarsystem.
1: So, walk and stretch.
0: Laufen und strecken.
1: And your diabetes will go away.
0: Und dann wird eure Diabetes verschwinden.
1: Your blood pressure go down.
0: Und der Blutdruck sich normalisiert.
1: If you have chest pain off and on,
0: und die Brustschmerzen werden nachlassen.
1: It'll go away.
0: Und weggehen.
1: See? Doctor's medication just simply relieve the pain temporarily.
0: Die Medikamente der Ärzte, die nehmen ganz einfach nur momentan die Symptome weg.
1: Medication is not going to increase capillary system.
0: Die Medikamente werden euer Kapillarsystem nicht vergrößern.
1: So if you need medication,
0: wenn ihr Medikamente braucht,
1: take them.
0: Dann nehmt sie.
1: But exercise.
0: Aber Übung.
1: Then your need for the medication will begin to dig.
0: Aber übt. Übt und dann wird euer Bedarf nach Medikamenten immer weniger werden.
1: Your diabetes will begin to go away.
0: Die Diabetes wird verschwinden.
1: So, don't ever try to fast to lose weight.
0: Aber versucht niemals zu schnell Gewicht zu verlieren.
1: Don't ever get on diet.
0: Geht niemals auf Diät.
1: Okay. And the people want to lose weight too fast.
0: Wenn Leute das Gewicht zu schnell verlieren wollen, abbauen wollen.
1: This is most dumb things you can do.
0: Das ist das Dümmste, was du tun kannst.
1: There's so many people try to lose weight quick.
0: Viele Menschen versuchen, Gewicht schnell zu verlieren.
1: So you get on the, you know, diet.
0: Und dann geht man in eine Diät.
1: Oh, you're not eating. Okay, I'm gonna lose weight.
0: Ja, jetzt will ich Gewicht verlieren mit Gewalt.
1: When you don't eat food,
0: wenn du nichts isst,
1: you don't have any energy to
0: hast
1: do
0: du ja
1: exercise.
0: Keine Übung, zum Beispiel für die Übungen, so für deine Betätigung.
1: When you're on diet,
0: wenn du auf Diät bist,
1: you don't do any exercise.
0: Dann betätigst du nicht, machst
1: and
0: keine
1: capillary
0: Gymnastik.
1: Shrinks,
0: da schrumpfen die Kapillaren.
1: While you're doing diet.
0: Während der Diät.
1: See. Isn't that silly?
0: Das ist eigentlich dumm.
1: Then, so now you don't eat.
0: Jetzt isst du also nichts.
1: You don't eat enough calories.
0: Nicht genug Kalorien.
1: Then your fat cell says,
0: dann sagt die Fettzelle,
1: wow, this is emergency.
0: Das ist jetzt ein Notfall.
1: This is a famine comes.
0: Da kommt eine Hungersnot.
1: We better be careful spending.
0: Wir müssen aufpassen, dass wir nicht zu viel ausgeben.
1: So they wanna send the fat at the minimum level.
0: da werden

0: die ihr Fett nur ganz minimal abgeben.
1: Yeah. So before they are spending some fat.
0: Vorher haben sie es immer wieder in größeren Mengen abgegeben.
1: But when you go on dieting,
0: aber in der Diät?
1: Oh no no,
0: nein.
1: We have to spend very carefully.
0: Ganz ganz wenig aufpassen, dass nicht zu viel ist.
1: Of course you need the energy still.
0: Natürlich braucht man noch Energie.
1: Even though you're on diet.
0: Auch in der Diät.
1: So to have some energy.
0: Und um die Energie zu haben, muss man so ein klein bisschen Fett dafür abgeben.
1: What does this mean?
0: Was bedeutet das?
1: This means you don't turn on leptin gene.
0: Das führt dazu, dass das Leptin-Gen nicht eingeschaltet wird.
1: Because leptin is the something which sends fat outside of fats.
0: Denn das Leptin veranlasst ja, dass das Fett ausgegeben wird.
1: So when you're on diet,
0: in der Diät also,
1: you're shutting off the leptin gene activity.
0: Da schaltet man die Leptin-Gen-Aktivität aus.
1: So you burn, and you lose weight.
0: Also verbrennst du immer wenig und du verlierst Gewicht.
1: While you're on diet.
0: Auf der Diät.
1: So let's say you were on diet for 1 month.
0: Vielleicht bist du jetzt einen Monat bei deiner Diät.
1: 1 month, your leptin gene is not working.
0: Ein Monat lang arbeitet dein Leptin-Gen also nicht.
1: And then diet is over.
0: Und dann ist die Diät vorüber.
1: So when do you do the dieting,
0: wenn ihr Diät macht,
1: guess what you lose first?
0: Was verliert ihr da zuerst?
1: You have to lose fat.
0: Eigentlich muss man Fett verlieren.
1: But you're losing muscles.
0: Aber du verlierst Muskeln.
1: Because if you don't do the exercise,
0: denn wenn man die Übungen nicht macht,
1: you don't need muscle, right? Since you don't do the exercise.
0: Weil man eben die Übungen nicht macht, braucht man ja keine Muskeln mehr.
1: So you lose muscle.
0: Also verliert man Muskelmasse.
1: Then you lose a little fat.
0: Und dann verliert man auch ein bisschen Fett.
1: So total amount of loss is, let's say you lost 10 kilos.
0: Vielleicht stellt ihr fest, ihr habt 10 Kilo abgenommen.
1: Guess what?
0: Wisst ihr was?
1: You lost muscle 7 kilos.
0: Ihr habt Muskel 7 Kilo abgebaut.
1: Fat only 3 kilos.
0: Und Fett nur 3 Kilo.
1: It is muscle you need to keep.
0: Und die Muskeln braucht ihr aber, müsst ihr erhalten.
1: Because muscle is the main factory to burn the fat.
0: Denn die Muskeln ist der Hauptfaktor, um das Fett überhaupt verbrennen zu können.
1: So you step on the weight scale.
0: Also steht ihr auf die Waage.
1: 10 kilos.
0: 10 Kilo.
1: And you lost 7 kilos of muscle.
0: Und ihr habt 7 Kilo Muskeln damit verloren.
1: Now you cannot burn as well. You cannot burn fat as well as before dieting.
0: Und das heißt, ihr könnt das Fett nicht mehr so gut verbrennen wie vorher, vor der Diät.
1: What a silly thing, dumb thing to do.
0: Was für ein dummes Zeug da gemacht wird.
1: Then you begin to eat.
0: Und dann beginnt man zu essen.
1: Since you've been on diet for 1 month.
0: Weil man ja einen Monat Diät gemacht hat. Und mampft alles rein.
1: Then guess what your fat cell says.
0: Und was wisst ihr, was die Fettzellen dazu sagen?
1: Oh, famine is over.
0: Ach, die Hungersnot ist vorüber.
1: Let's bring in more.
0: Jetzt mehr Vorrat.
1: Because maybe there will be more famine later.
0: Weil vielleicht kommt ja wieder eine Hungersnot später.
1: So to be prepared for the next famine will come.
0: Um also sich auf die nächste Hungersnot vorzubereiten.
1: They say, leptin gene don't work. Okay, shut up.
0: Leptin gene ausschalten. Keine Arbeit.
1: We need to save more fat.
0: Wir müssen mehr Fett speichern.
1: So diet make you even fatter.
0: Die Diät sorgt dafür, dass ihr noch fetter werdet.
1: This we call yo-yo phenomenon.
0: Das ist das Yo-Yo Phänomen.
1: You lost weight.
0: Ihr habt Gewicht verloren.
1: You gain more.
0: Ihr kriegt noch mehr.
1: And you lost a little bit more.
0: Ein bisschen weniger verloren.
1: You gain more.
0: Und ihr kriegt noch mehr.
1: Then eventually they say, forget about diet.
0: Und schließlich sagt man, komm, vergiss die Diät.
1: I don't care.
0: Ich kümmere mich nicht mehr drum. Mir ist egal.
1: Don't watch your weight scale.
0: Bitte schaut nicht auf eure Waage.
1: Enjoy healthy lifestyle.
0: Genießt einen gesunden Lebensstil.
1: Ja. Healthy diet.
0: Eine gesunde Ernährung.
1: Exercise.
0: Übungen.
1: Stretching.
0: Strecken.
1: Watch for the fat and oil.
0: Auf das Fett und Öl aufpassen.
1: then you are going to gain more muscle.
0: Und dann bekommt ihr mehr Muskeln.
1: At the beginning,
0: am Anfang.

0: Anfang,
1: you actually gained weight, you know.
0: Kriegt ihr gewinnt, nehmt ihr zu.
1: Because you do the exercise.
0: Denn ihr macht ja Übungen.
1: You gain the muscle.
0: Ihr bekommt Muskelmasse.
1: See, muscle is much heavier than fat.
0: Muskelmasse ist viel schwerer als Fett.
1: Even though you gain a little bit of muscle,
0: auch wenn ihr ein bisschen Muskeln zulegt,
1: you weigh more.
0: Wiegt ihr mehr.
1: So don't be disappointed.
0: Seid also nicht enttäuscht.
1: Even though you gain weight,
0: auch wenn ihr an Gewicht zulegt,
1: keep on
0: going. Macht weiter, geht weiter.
1: So when your muscle develop more mitochondria,
0: wenn die Muskeln mehr Mitochondrien produzieren,
1: more oxygen supply,
0: mehr Sauerstoff versorgen,
1: more capillary,
0: mehr Kapillaren,
1: bam,
0: dann
1: your muscles are ready to burn your fat.
0: Sind die Muskeln endlich in der Lage, das Fett zu verbrennen.
1: Then you're gonna burn your fat even while you are in the bed sleeping.
0: Dann verbrennt ihr sogar das Fett, wenn ihr nachts schlaft im Bett.
1: Because now you have a good muscle.
0: Denn jetzt habt ihr gute Muskeln.
1: With many mitochondria.
0: Mit vielen Mitochondrien.
1: With good capillaries.
0: Mit guten Kapillaren.
1: 24 hours a day.
0: 24 Stunden am Tag.
1: You are going to burn the fat.
0: Werdet ihr Fett verbrennen.
1: So eat.
0: So ist das.
1: Ja. Yeah. So that's why follow the health message.
0: Deswegen befolgt die Gesundheitsbotschaft.
1: That's the best answer God gave us.
0: Das ist die beste Antwort, die Gott uns gegeben hat.
1: So please enjoy your exercise.
0: Bitte genießt eure Übungen, eure körperliche Ertüchtigung.
1: Watch fat and oil. And be a good vegetarian.
0: Auf Fett, auf und Öl, yeah. Und seid gute Vegetarier.
1: Sing hymns.
0: Singt Loblieder.
1: Enjoy Light Channel TV.
0: Genießt den Light Channel TV.
1: Listen to the good lectures.
0: Hört auf gut, heute euch gute Vorträge an.
1: God will take care of your leptin gene.
0: Und Gott wird sich um euer Leptin-Gen kümmern.
1: God will take care of the resistin gene.
0: Und Gott wird sich um das Resistin-Gen kümmern.
1: God will take care of the capillary genes.
0: Und Gott wird auch sich um die Kapillargene kümmern.
1: He can give you good control.
0: Er gibt euch eine sehr gute Kontrolle.
1: Then you will know.
0: Und dann werdet ihr erkennen.
1: He is the best physician.
0: Er ist der beste Arzt.
1: Amen.
0: Amen.

0: We have already had a day full of blessings.
1: Wir haben schon einen Tag hinter uns, der voller Segnungen war.
0: We had a wonderful time with the youth earlier today.
1: Eine wunderschöne Zeit mit der Jugend heute.
0: And actually we considered a story that I want to draw your minds to very briefly as well.
1: Und wir haben über eine Geschichte nachgedacht, die ich auch mit euch gerne kurz teilen möchte.
0: At the height of his ministry,
1: am Höhepunkt seines Dienstes,
0: Jesus had quite a following, quite a number of friends.
1: Hatte Jesus eine gute Anzahl von ihm nachfolgenden Freunden.
0: But of course, as you remember, he also had a great number of enemies.
1: Aber wie ihr wisst, hatte er auch eine große Anzahl von Feinden.
0: And on one particular day,

0: An einem bestimmten Tag
1: his enemies, the priests and rulers,
0: hatten die Priester und die Ältesten
1: they decided they had had enough.
0: Sie hatten genug. Sie haben sich entschieden, sie hatten genug von Jesus.
1: This Jesus man needed to be silenced.
0: Dieser Jesus, dieser Mensch Jesus musste zum Schweigen gebracht werden.
1: And so they sent the captain of the guard and the soldiers to go and take him.
0: Und so haben sie Soldaten und den Hauptmann geschickt, um Jesus gefangen zu nehmen.
1: But when the captain came to him,
0: aber als dieser Hauptmann zu Jesus kam,
1: when he heard the words coming out of his mouth,
0: als er und seine Leute die Worte aus Jesu Mund gehört hatten,
1: not only could he not arrest him,
0: konnte er ihn nicht nur nicht gefangen nehmen,
1: he couldn't pull himself away.
0: Er konnte nicht einmal davongehen.
1: And so they stayed, they listened, they watched.
0: Sie blieben nun bei Jesus, hörten ihm zu und sahen ihm zu.
1: And finally they turned around and went back to the priests and rulers.
0: Und so kamen sie schlussendlich zurück zu den Priestern und Herrschern, die sie geschickt hatten.
1: And the priests and rulers said, "Why have you not brought him?"
0: Und die Priester und die Ältesten sagten, "Warum habt ihr ihn nicht gebracht?"
1: And his answer was simple.
0: Und deren Antwort war einfach.
1: Never has any man spoken like that man speaks.
0: Niemals hat ein Mensch so gesprochen wie dieser.
1: He is not a regular man.
0: Er ist kein gewöhnlicher Mann.
1: This man is different.
0: Dieser Mensch ist anders.
1: And he has a message for the world.
0: Und er hat eine Botschaft für die ganze Welt.
1: Scripture is full of the stories of men like that.
0: Die Bibel ist voll von Menschen wie dieser.
1: We also talked about the story of Stephen this afternoon.
0: Wir haben auch heute Nachmittag über Stephanus gesprochen oder ja eigentlich heute Morgen.
1: And then there's the story of Paul.
0: Eine Geschichte über Paulus.
1: You can read stories of Peter.
0: Wir können Geschichten über Petrus lesen.
1: Of John the Baptist.
0: Johannes den Täufer.
1: Prophets in the Old Testament.
0: Auch über Propheten im Alten Testament.
1: Men who stood out in the world in which they lived.
0: Menschen, die herausgestochen haben aus der Welt oder in dieser Welt, in der sie lebten.
1: Different.
0: Sie waren anders.
1: And because they were different.
0: Und weil sie anders waren,
1: they had a chance to change the world.
0: Hatten sie eine Chance, eine Gelegenheit, die Welt zu ändern.
1: Now today I feel like we are sometimes embroiled in this great confusion.
0: Und manchmal denke ich, dass wir mittendrin in diesem großen Verwirrung stehen.
1: Part of us realizes this world is not our home.
0: Und ein Teil von uns realisiert, dass diese Welt nicht unsere Heimat ist.
1: We look around, we see the sorrow, we see the pain and the suffering.
0: Wir schauen herum, wir sehen die Sorgen, das Leid.
1: And our hearts respond with this longing to get out of here.
0: Und unsere Herzen sehnen sich danach, dass wir doch endlich hier rauskommen.
1: But you know, at the same time,
0: aber wisst ihr, zur gleichen Zeit,
1: many of us have a desire to be comfortable in the world.
0: Haben viele von uns einen Wunsch, sich irgendwo anzupassen und es gemütlich zu machen in der Welt.
1: Part of us wants to go to heaven right this minute.
0: Einige von uns wollen in diesem Moment, in dieser Sekunde in den Himmel gehen.
1: And part of us wants to feel at home here and now.
0: Und ein Teil von uns mag sich so fühlen, dass sie sich hier zu Hause fühlen und wohlfühlen auf dieser Welt.
1: My question for you tonight would be, can those two things happen at the same time?
0: Und meine Frage an euch oder an uns alle ist, können wir diese zwei Dinge irgendwo in Übereinstimmung bringen?
1: We know that we are called out.
0: Wir wissen, dass wir herausgerufen wurden.
1: We know that God says we are to be a peculiar people, a special people.
0: Wir wissen, dass Gott gesagt hat, wir sollen ein ganz besonderes Volk sein.
1: And yet even as we know that,
0: und obwohl wir das wissen,
1: there's this reflex in us.
0: Da gibt's diesen Reflex in uns.
1: It's reflex that says I don't want to be different.
0: Und der sagt, ich möchte gar nicht so anders sein.
1: It's uncomfortable to be different.
0: Es ist so ungemütlich anders zu sein.
1: But how could Jesus have changed the world if he was the same as the rest of them?
0: Aber wie hätte denn Jesus die Welt verändern können, wenn er genauso gewesen wäre wie der Rest von ihnen, von allen?
1: If he had spent his years trying to stay in step with the establishment at the time.
0: Was wäre gewesen, wenn Jesus die Jahre verbracht hätte, um sich anzupassen, wie damals der Weltlauf war?
1: He never could have shown them what the kingdom of heaven was like.
0: Er hätte niemals den Menschen dort damals zeigen können und auch darüber hinaus

0: wie das Himmelreich wirklich ist.
1: So I recognize a call.
0: Und ich sehe hierin einen Aufruf.
1: A call that is going out to every son and daughter of God.
0: Ein Aufruf, der hinausgeht an jeden Sohn und an jede Tochter Gottes.
1: A call that says, if you are my child.
0: Einen Aufruf, der sagt, wenn du mein Kind bist,
1: you will sometimes have to swim upstream.
0: Dann musst du auch manchmal gegen den Strom schwimmen.
1: You will have to go against the world.
0: Dann musst du gegen den Strom der Welt gehen.
1: Especially if you don't want to end up in the same place the world is going.
0: Und vor allem dann, wenn du nicht am selben Punkt ankommen möchtest, in den die Welt rast.
1: So in the moments that follow,
0: und in den folgenden Momenten,
1: we're going to explore what it means to live our lives with the culture of heaven.
0: Möchte ich gerne mit euch betrachten, was es bedeutet, mit der Kultur des Himmels oder in der Kultur des Himmels zu leben.
1: We're going to discuss three specific ways that we can encourage the culture of heaven in our homes right now.
0: Und wir möchten gerne drei besondere Wege betrachten, drei Punkte anschauen, wie wir die Kultur des Himmels in unsere Heime bekommen.
1: We'll say a few other things by way of introduction first.
0: Ich möchte vorher noch ein paar andere Dinge zur Einführung sagen.
1: But then we'll discuss three different concepts.
0: Und wir werden drei verschiedene Konzepte betrachten.
1: Three things we must do if we want heaven's culture here now.
0: Drei Dinge, die wir tun müssen, um die himmlische Kultur, den himmlischen Geist auch jetzt hier schon zu erleben.
1: The first one is celebrate.
0: Der erste ist feiern oder ja, feiern.
1: The second one is saturate.
0: Der zweite ist okay. Der zweite Punkt ist durchdringend sättigen, ganz voll werden.
1: And the third one is imitate.
0: Und der dritte Punkt ist nachahmen, imitieren.
2: So first let's talk a moment about the culture of heaven versus the culture of earth.
0: Ich möchte gerne mit euch einmal die Kultur des Himmels vergleichen in Gegenüberstellung mit der Kultur, den wir hier auf dieser Welt, mit der wir hier auf der Welt begegnen.
2: Specifically as it applies to the family.
0: Und vor allem, wenn es die Familie etwas angeht.
2: If you just follow what the world teaches,
0: wenn wir genau das befolgen, was die Welt uns lehrt,
2: and then you look out into the culture and see what it does to families,
0: und dann die Familien betrachten, wie diese Kultur die Familien prägt,
2: it's not a result that we want, is it?
0: Dann ist es doch kein Resultat, kein Ergebnis, was wir selber für uns möchten, oder?
2: What do we see in families when we look out into the world?
0: Wenn wir hinausschauen, was sehen wir, wie schauen dort die Familien aus?
2: We see broken marriages.
0: Zerbrochene Ehen.
2: We see abuse.
0: Missbrauch.
2: We see disrespect between family members.
0: Unter Familienmitgliedern, wie sie respektlos miteinander umgehen.
2: And there's nothing in the world that teaches us how to have a strong family.
0: Und es gibt nichts dort draußen, was uns lehrt, wie wir eine starke, intime Familie haben können.
2: Now the world does have ideas about it.
0: Es gibt Ideen, die Welt uns anbieten.
2: But it never leads to the strong families that God wants us to have.
0: Aber niemals führen diese Ideen dazu, zu starken Familien zu werden, so wie Gott sie uns so wie Gott sie haben möchte.
2: God's plan for families is to be strong and vibrant.
0: Gottes Plan für uns als Familien ist es, stark und vital zu sein.
2: To reflect his image.
0: Um sein Ebenbild zu reflektieren.
2: And to glorify his name.
0: And so?
2: To glorify his name.
0: Und seinen Namen zu verherrlichen.
2: But in the world around us, we all have brokenness in our lives.
0: Aber um uns herum, wir alle sind mit Gebrechen in unserem Leben konfrontiert.
2: And brokenness is very natural to us.
0: Gebrechen sind sehr natürlich zu uns.
2: Being restored is not easy for us.
0: Und gesund und wiederhergestellt zu werden ist nicht sehr leicht.
2: In Romans chapter 3,
0: in Römer Kapitel 3,
2: verses 10 through 12,
0: die Verse 10 bis 12,
2: it says, as it is written, there is none righteous, no, not one. There is none that understandeth, there is none that seeketh after God. They are all gone out of the way, they are together become unprofitable. There is none that doeth good, no, not one.
0: In Römer 3, Vers 10 bis 12 heißt es, wie geschrieben steht, es ist keiner gerecht, auch nicht einer. Es ist keiner, der verständig ist, der Gott, nach Gott fragt. Sie sind alle abgelehnt.

0: abgewichen. Sie taugen alle zusammen nichts. Da ist keiner, der Gutes tut. Da ist auch nicht einer.
1: But let's look at a contrasting passage in the Bible.
0: Aber wir möchten gerne einen Vergleich in der Bibel sehen.
1: That describes the way God wants a family to look and operate.
0: So wie Gott es gerne möchte, dass eine Familie aussieht und auch miteinander umgeht.
1: Turn to Psalms chapter 128.
0: Lasst uns Psalm 128 aufschlagen.
1: And we'll read verses 1 through 5. Do you want to just read that, mm-hmm. Marcel?
0: In Psalm 128, 1 bis 5. Wohl jedem, der den Herrn fürchtet, der in seinen Wegen wandelt. Du wirst dich nähren von der Arbeit deiner Hände. Wohl dir, du hast es gut. Deine Frau ist wie ein fruchtbarer Weinstock im Inneren deines Hauses. Deine Kinder wie junge Ölbäume rings um deinen Tisch. Siehe, so wird der Mann gesegnet, der den Herrn fürchtet. Der Herr segne dich aus Zion, dass du das Glück Jerusalems siehst, alle Tage deines Lebens.
1: Isn't that a beautiful word picture?
0: Ist es nicht schön, dieses Bild, was hier durch die Worte geschaffen wird?
1: Of a vibrant family?
0: Eine lebendige und funktionierende Familie.
1: And the Bible says it will be well with thee.
0: Und es wird dir gut gehen, es wird dir wohlergehen.
1: But what was the key that was mentioned in that passage?
0: Aber was ist der Schlüssel, der in diesem Absatz erwähnt wird?
1: It was blessed is everyone that fears the Lord.
0: Gesegnet ist jeder, der den Herrn fürchtet.
1: And that walks in his ways.
0: Und der in seinen Wegen wandelt.
1: You see, to us, we naturally fear man.
0: Wisst ihr, natürlicherweise ist es unser Naturell, dass wir Menschenfurcht besitzen.
1: And we lack the fear of the Lord.
0: Und eher darin mangeln, die Gottesfurcht zu besitzen.
1: So then the first step in restoration in our families,
0: und so ist der erste Schritt, um unsere Familien wiederherzustellen,
1: is to fear the Lord,
0: den Herrn zu fürchten
1: and not to fear man,
0: und nicht Menschen zu fürchten.
1: And not to walk in the ways of man,
0: und nicht in den Wegen von Menschen zu wandeln,
1: to choose the ways of God,
0: sondern die Wege Gottes, sich für die Wege Gottes zu entscheiden.
1: It says in Jeremiah 9,
0: in Jeremia Kapitel 9,
1: 23 and 24,
0: 23 und 24, in Jeremia Kapitel 9, Vers 23 und 24,
1: shall I read? Yeah, go ahead.
0: Sondern wer sich rühmen will, der rühme sich dessen, dass er Einsicht hat und mich erkennt, dass ich der Herr bin, der Barmherzigkeit, Recht und Gerechtigkeit übt auf Erden. Denn daran habe ich wohlgefallen, spricht der Herr. Siehe, es kommen Tage, spricht der Herr, da werde ich alle heimsuchen, die obgleich beschnitten, doch unbeschnitten sind.
1: So in this passage, God is pointing out to us what really matters.
0: In diesem Abschnitt zeigt uns Gott auf, worum es wirklich geht.
1: It's not the wisdom of man.
0: Es ist nicht die Weisheit der Menschen.
1: It's not the might of man, the strength of man.
0: Es ist nicht die Kraft, die Macht, die Menschen über uns ausüben.
1: It's not the riches and the wealth of man.
0: Oder der Reichtum oder das Ansehen der Menschen.
1: It's understanding and knowing God.
0: Sondern es geht darum, Gott zu verstehen und ihn zu kennen.
1: It's fearing him.
0: Ihn zu fürchten.
1: And that is the very foundation to a strong and vibrant family.
0: Und das ist das Fundament einer starken und intakten Familie.
1: If we fear God more than we fear man,
0: wenn wir Gott mehr fürchten, als wir die Menschen fürchten,
1: we are going to be walking exactly opposite of the way the rest of the world is walking.
0: Dann werden wir genauso im Gegenzug, also dann werden wir genau im Gegensatz so wandeln, wie die Welt wandelt.
1: And yet it is at that very moment that our brokenness can be turned into strength.
0: Und in diesem Moment kann unsere Gebrechen wieder geheilt werden und gestärkt werden.
1: So as parents, we need to place a priority on what God thinks.
0: Und wir als Eltern müssen Prioritäten setzen, so wie Gott denkt.
1: Our children need to see that we care much more about what God says than what the world says.
0: Unsere Kinder müssen sehen, dass es uns viel mehr am Herzen liegt, dass wir danach fragen, was Gott wichtig ist, als was die Welt als wichtig anerkennt.
1: Growing up in our home, it became very clear to us children from early on that our parents cared more about what the Lord said in his word than what the culture dictated around us.
0: Als wir als Kinder in unserem Elternhaus groß geworden sind, dann wurde es uns sehr schnell klar, dass unseren Eltern es wichtiger war, nach Gottes Willen zu fragen, als das, was andere über sie sagten.
1: Our family was a

0: priority to them.
1: Unsere Familie war ihre obere Priorität.
0: And they ingrained that thinking into us.
1: Und genau auch dieses Denken haben sie uns weitergegeben.
0: They often said to us as we were growing up, the Neblets have chosen to follow Christ.
1: Oft haben sie uns gesagt, als wir aufwuchsen, die Neblets haben sich entschlossen, Christus nachzufolgen.
0: You know, sometimes as children we would say, well, Johnny's parents let him do that.
1: Und dann haben wir gesagt, hey, zu unseren Eltern, aber Johnnys Eltern haben gesagt, er kann doch das machen.
0: But you know, when we said that, we always got the same response in return.
1: Aber immer wenn wir solche Ausreden versucht haben vorzubringen, dann haben wir die gleiche Antwort bekommen.
0: Our parents would say, Johnny's parents answer to God themselves.
1: Dann haben sie gesagt, Johnnys Eltern haben eine Verantwortung Gott gegenüber.
0: Maybe they're living up to all the light that God has given them.
1: Und vielleicht leben sie nach dem Licht, das Gott ihnen gegeben hat.
0: And maybe they're not.
1: Oder vielleicht auch nicht.
0: We answer to God for ourselves.
1: Wir müssen Gott Rechenschaft ablegen, wir selbst.
0: And that's why our family is not going to do that.
1: Und das ist der Grund, warum unsere Familie nicht genau das tun wird.
0: They were very deliberate about teaching us.
1: Sie waren sehr darauf bedacht, uns viel beizubringen.
0: Mostly by their example, but also by their words.
1: Viel durch ihr, also hauptsächlich durch ihr Vorbild, aber auch viel durch ihre Worte.
0: If a decision to follow Christ was not a popular choice, that was okay.
1: Wenn die Entscheidung, Christus nachzufolgen, keine Entscheidung war, die großen Anklang fand, bei den Menschen um uns herum, dann war es trotzdem eine richtige Entscheidung.
0: We were still going to choose to follow Christ.
1: Und trotzdem, und genau dann auch, haben wir uns entschieden, Christus nachzufolgen.
0: Now, the culture around us at large despises the word of God.
1: Und oft ist es so, dass die Kultur, die uns umgibt, das Wort Gottes eigentlich verachtet.
0: So, as Sean was saying, we have to be very intentional about building the culture of heaven within our homes.
1: Und das ist das, was Sean gesagt hat, dass wir sehr darauf bedacht sein müssen, um die Kultur des Himmels auch in unseren Heimen aufzubauen.
0: Now we children didn't really realize it when we were young, but slowly the culture of heaven was being changed in our home, or was being built in our home.
1: Aber als Kinder konnten wir das nicht so ganz deutlich wahrnehmen, aber Stück für Stück und langsam hatten unsere Eltern mit uns als Familie die Kultur des Himmels aufgebaut in unserem Heim.
0: What God said in his word was the test for everything.
1: Was Gott in seinem Wort gesagt hat, war der Test für jede Entscheidung.
0: And what the world had to say about it could pass by without notice.
1: Und das, was die Welt sagte gegenüber einigen Dingen, ist an uns vorübergegangen, ohne dass wir es teilweise merkten.
0: When we prayed for grace to transform our family,
1: als wir um Gnade baten, um unsere Familie zu verändern,
0: but at the same time we're making choices to cultivate a love for things that are unchristlike.
1: Und trotzdem gleichzeitig Entscheidungen getroffen haben oder Dinge getan haben, die eigentlich nicht ganz dem angepasst waren.
0: Our prayers cannot be answered.
1: Allgemein, wenn wir versuchen, den Weg Gottes zu gehen oder die Kultur des Himmels haben zu wollen und trotzdem gleichzeitig Dinge tun, wo wir wissen, nicht in Ordnung sind, dann kann Gott uns nicht segnen.
0: The Bible
1: und unsere
0: says,
1: Gebete nicht erhören.
0: The Bible says in Matthew 6:24, no man can serve two masters.
1: In Matthäus 6, Vers 24 sagt uns die Bibel, dass kein Mensch zwei Herren dienen kann.
0: Either he will hate the one and love the other.
1: Entweder wird er den einen hassen und den anderen lieben.
0: Or he will hold to the one and despise the other.
1: Oder dem anderen anhängen und den anderen verachten.
0: So love, unselfishness, kindness, everything else that can make a family happy will not thrive in a home that has a culture of self-seeking, selfishness.
1: Also Liebe, Freundlichkeit, all das wird niemals in einer Familie Fuß fassen und gedeihen, in der die Familienmitglieder an Selbstsucht und an Eigensinn festhalten.
0: But praise to God, the opposite is true as well.
1: Aber preist Gott, dass auch das Gegenteil möglich ist.
0: Self-seeking dies out in a culture of love, unselfishness and service.
1: Selbstsucht stirbt in einer Familie, wo Liebe und Selbstlosigkeit und Demut praktiziert werden.
0: And so a new culture in our home was built.
1: Und so ist eine neue Kultur bei uns zu Hause aufgebaut worden.
0: A culture that was different than the culture around us in the world.
1: eine Kultur, die

0: definitiv anders war als die Kultur um uns herum in der Welt.
1: And the three principles that we're about to talk about were the catalyst for that change.
0: Und diese drei Prinzipien waren die Grundlage für diese Veränderung.
1: So the first one is that first word that we mentioned, celebrate.
0: Also das erste Prinzip lautet, im Englischen reimen sich die Wörter, im Deutschen habe ich es nicht so hingekriegt, das gibt es da leider nicht so, feiern.
1: So when we were little children,
0: als wir kleine Kinder waren,
1: we watched this 28-night series done by a great evangelist.
0: Da haben wir eine Evangelisationsreihe von einem großartigen Evangelisten angehört, 28 Abende.
1: And by the time that series was over,
0: und als diese Serie vorüber war,
1: we were absolutely dizzy with admiration for that evangelist.
0: Da waren wir wirklich schon fast benebelt vor lauter Begeisterung von diesem Evangelisten.
1: And we would mimic the way that he talked and his gestures.
0: Und wir haben alle Möglichkeiten ausgeschöpft, wann immer er geredet hat, dass wir dabei waren.
1: And we would sing the little opening song to his series with our little nasal voices.
0: Und wenn diese Serie da begonnen hat, oder diese Vortragsreihe, dann haben wir mit unseren kleinen Stimmen irgendwelche Eröffnungslieder gesungen.
1: And we had memorized the words of the host, the introducer for that speaker.
0: Und wir haben sogar die Einführungsworte der Person, die diesen Sprecher vorweggegangen ist und eingeführt hat, haben wir versucht auswendig zu lernen.
1: And copy him when we were going through the house.
0: Und während wir durchs Haus gegangen sind, haben wir ihm nachgeahmt und imitiert.
1: And you know, to this day, I remember exactly where I was and what I was doing the first time I met that speaker in person.
0: Und als ich diesen Sprecher schlussendlich in live getroffen habe, weiß ich heute noch, was ich getan habe, was ich gesagt habe, wo es war, als ich diesem das erste Mal begegnet bin.
1: Now, when a child admires someone that much,
0: also wenn ein
1: it has risks to it.
0: Wenn ein Kind eine Person, einen Menschen in der Form fast schon anbetet oder anhimmelt, dann birgt es auch einige Risiken.
1: But listen to this.
0: Aber hört mir zu.
1: Every child admires someone or something that much.
0: Aber ihr dürft wissen, dass jedes Kind eine Person oder ein Gegenstand in einer sehr großen Art und Weise, so wie, ähnlich wie jetzt mein Beispiel, begeistert nachahmt.
1: What or who may change, but they will admire and love someone.
0: Und egal wie sich die Dinge ändern mögen, es wird immer jemanden geben, den sie sehr stark anhimmeln und als Vorbild wählen.
1: Every day,
0: jeden Tag,
1: you can see children who mimic the attitudes of cartoon characters.
0: Kannst du Kinder sehen, die Zeichentrickfiguren nachahmen?
1: Or you can see young people that choose to wear similar clothes or wear similar hairstyles to pop stars.
0: Oder man kann Kinder sehen, die versuchen, von den Popstars nachzuahmen und ähnlich sich kleiden und sich so geben.
1: Now why is that?
0: Warum ist das so?
1: It's because they admire them.
0: It's weil sie anhimmeln.
1: It's because they watch them. They watch their lives.
0: Sie betrachten ihr Leben. Sie schauen sie an.
1: And by beholding, they become changed.
0: Und durch das Anschauen werden sie verändert, verwandelt.
1: Every child does, and we did too when we were young.
0: Jedes Kind tut das und wir taten es ähnlich.
1: But the difference was who our parents chose to bring into our lives to admire.
0: Aber der große Unterschied lag darin, wen unsere Eltern in unser Leben brachten, um für uns Kinder ihn als Vorbild zu wählen.
1: So my parents worked very hard when we were young.
0: Unsere Eltern waren sehr beschäftigt und haben sehr hart gearbeitet, als wir jung waren.
1: To give us really good role models that they would want us to be like when we grew up.
0: Um viele Vorbilder zu geben, die gut waren, als wir am Aufwachsen waren.
1: They filled our lives with stories of missionaries and reformers and people who had done great things for God.
0: Sie füllten unser Leben mit Menschen, die Reformatoren oder sonst große Menschen waren, die Gott angebetet hatten.
1: We would read their books, we would study their lives, we would admire their achievements.
0: Wir haben ihre Bücher gelesen, wir haben ihr Leben studiert, wir haben ihre Biografien gelesen und versucht, sie zu imitieren als Kinder.
1: In reality, they were our celebrities.
0: Ja, in Wirklichkeit waren das unsere wir waren denen ihre Fans, also wir haben sie quasi gefeiert, diese Leute.
1: We wanted to be like them.
0: Wir wollten so sein wie sie.
1: And so all

0: ultimately, we had to go to the same Bible they went to learn the secrets of their lives.
1: Und schlussendlich sind wir zur gleichen Bibel wie auch sie gegangen, um mehr von dem, was ihr Leben Zeugnis gegeben hat, zu lernen.
0: The ultimate goal, of course, is that we want to be like one person.
1: Das wirkliche Ziel eigentlich war, wir wollten eine Person, eins sein mit ihnen.
0: And that is Jesus Christ.
1: Und das, also, wir wollten, das wirkliche Ziel, was uns eigentlich das nahe bringen soll, ist eins zu sein, und das ist nämlich mit Jesus.
0: So ultimately through the lives of these missionaries and these reformers and these people who had given everything for Jesus Christ.
1: Und so war es, dass diese Reformatoren, also die Reformatoren, Missionare und sonstigen Menschen, die alles für das Leben Jesu gegeben haben,
0: we learned to ultimately celebrate Jesus.
1: Schlussendlich haben sie dazu uns gebracht, schlussendlich Jesus
0: the grandeur,
1: zu feiern.
0: The grandeur of his life.
1: Und ihn als unser größtes Vorbild zu wählen, der schlussendlich das beste Vorbild unseres Lebens ist.
0: And his achievements and his fame.
1: Und sein Dienst und seine Taten, die er für uns gegeben hat, zu respektieren und zu achten.
0: Now you might say, well, that does sound very nice.
1: Ja, das hört sich nett an, mögt ihr denken.
0: But it's easier said than done.
1: Aber es ist leichter gesagt als getan.
0: That is true, except for the next principle that we will talk about.
1: Das mag sein, das stimmt, aber wir haben noch ein weiteres Prinzip.
2: All right, so the first principle was celebration.
1: Das erste Prinzip war, ich weiß nicht, ob feiern das richtige Wort ist, aber anhimmeln oder als Vorbild wählen, aber so, ja, gut.
2: Actually, as Natasha was talking, I was reminded of 1 Corinthians 13.
1: Und während Natasha geredet hat, habe ich mich an 1. Korinther 13 erinnert.
2: In verse 6 it says that love rejoices not in iniquity, but rejoices in the truth.
1: In Vers 6 heißt es, die Liebe freut sich nicht an der Ungerechtigkeit, sie freut sich aber an der Wahrheit.
2: I think that's what we're talking about. That's what we're talking about here.
1: Und das ist das, worüber wir gerade sprechen.
2: So, the second point,
1: also der zweite Punkt,
2: is to saturate our lives with the word of God.
1: Unser Leben komplett durchdringen zu lassen von dem Wort Gottes, oder wie ein Schwamm quasi völlig aufsaugen zu lassen mit dem Wort Gottes.
2: And this is done through focusing on the positive things and not the negative things.
1: Und da reden wir jetzt von den positiven Dingen und nicht von den negativen Dingen.
2: Nature itself and just life on planet Earth will teach us.
1: Die Natur selbst und auch das Leben auf dieser Welt wird uns lehren,
2: that it is impossible to bring about positive change simply by addressing the negative attributes.
1: Dass es unmöglich ist, positive Veränderungen herbeizuführen, indem man auf die ganzen negativen Dinge schaut, wie man es nicht tun sollte.
2: In Matthew 12, Jesus gave a parable.
1: In Matthäus Kapitel 12 hat Jesus ein Gleichnis gegeben.
2: He was talking about an unclean spirit coming out of a man.
1: Er spricht darüber, oder Matthäus 12 handelt davon, wie ein unreiner Geist aus einem ausgefahren ist.
2: And this unclean spirit goes around seeking for a place to rest, and he finds none.
1: Und er geht herum und sucht nach einem Ort, wo er Ruhe findet, und findet keinen.
2: And so finally he thinks, well, let me go back to the house I just came out of.
1: Und so denkt er sich, ich gehe doch zurück von dem Ort, von dem ich gerade gegangen bin.
2: And he does, and when he looks in the windows,
1: und er geht zurück zu diesem Haus, wo er ausgefahren ist, und er schaut durch die Fenster,
2: he finds the house is empty.
1: Und er sieht, das Haus ist ja noch komplett leer.
2: The floor is swept and clean.
1: Der Boden ist frisch gewischt.
2: And so he calls seven other spirits more wicked than himself.
1: Und er ruft sieben andere Geister, die noch böser sind wie er, und sagt, kommt.
2: And they all move in together.
1: Und die alle gehen neu in dieses Haus.
2: What is Jesus trying to teach with this story?
1: Was versucht hier Jesus beizubringen?
2: It is not enough to cast out sin.
1: Es ist nicht genug, die Sünde rauszuschmeißen.
2: We need to invite in the Holy Spirit.
1: Wir müssen den Heiligen Geist einladen zu kommen.
2: You could also think of it this way.
1: Ihr könnt es auch anders vorstellen.
2: If a room is dark,
1: wenn ein Raum dunkel ist,
2: it is because there is no light in the room.
1: Dann ist es der Grund, weil es dunkel ist, ja, weil es kein Licht gibt. So.
2: But the way we get rid of darkness in a room.
1: Aber der Weg, um von der Dunkelheit

0: Dunkelheit befreit zu werden,
1: is not by trying to cast out the darkness.
0: Ist nicht, liegt nicht darin, die Dunkelheit zu versuchen rauszuschmeißen.
1: We can't vacuum the darkness out of the air.
0: Wir können nicht mit einem Staubsauger die Dunkelheit einsaugen.
1: How do you get rid of darkness?
0: Wie kriegen wir die Dunkelheit weg?
1: You add light.
0: Indem wir Licht hinzufügen.
1: We would never think of trying to pull the darkness out of a room.
0: Wir würden niemals auf den Gedanken kommen, die Dunkelheit aus dem Raum herauszuziehen.
1: We would flip the light switch.
0: Wir würden den Schalter umlegen.
1: But you know,
0: Lichtschalter umlegen.
1: It works the same way in human hearts.
0: Aber genauso funktioniert es auch in unseren menschlichen Herzen.
1: And how often do we find ourselves?
0: Und wie oft finden wir uns selbst?
1: Trying to uproot every sinful tendency in our hearts.
0: Dass wir jede sündhafte Neigung aus unserem Herzen wie ein kleines Unkraut herauszupfen.
1: Or trying to uproot every sinful tendency in the hearts of our children.
0: Oder versuchen, jede sündhafte Neigung aus dem Herzen unserer Kinder herauszujäten, quasi, wie Unkraut.
1: And expect that doing that will produce a lover of God.
0: Und erwarten dabei, indem wir das tun, einen Menschen, der Gott liebt.
1: The only way to produce a lover of God.
0: Der einzige Weg, um einen Menschen, der Gott liebt, zu schaffen,
1: is for that person to be exposed to the love of God.
0: Dass man diesen Mensch zu dem Punkt führt, dass er von der Liebe Gottes ergriffen wird.
1: Jesus told his disciples, recorded in the book of John.
0: Und in Johannes hat Jesus seinen Jüngern gesagt.
1: He said, if I am lifted up on the cross.
0: In Johannes 12, Vers 32, wenn ich erhoben werde,
1: I will draw all men unto me.
0: Dann werde ich alle Menschen zu mir ziehen.
1: This is the truth.
0: Das ist die Wahrheit.
1: God is lovable.
0: Gott liebt und er ist auch liebenswürdig.
1: His life, his heart is so beautiful.
0: Sein Leben, sein Herz, alles an ihm ist so wunderschön.
1: If we see it, if we see him as he truly is,
0: wenn wir ihn so sehen, wie er wirklich ist,
1: then our lives will be utterly transformed.
0: Dann werden unser Leben wirklich umgewandelt.
1: So we've noticed as we've looked at different strong families around the world.
0: Und so haben wir, you did that.
1: Mm-hmm.
0: Und wir haben viele Familien angeschaut um den ganzen Globus herum, die stark und vital waren.
1: We've noticed that they've all become strong on the same principle.
0: Und wir haben festgestellt, dass all diese Familien, die wir betrachtet haben, auf das gleiche Prinzip hin stark geworden sind.
1: Not by focusing on all the wrong actions.
0: Nicht indem sie auf all die falschen Charakterzüge sich fokussiert haben,
1: but on saturating their home with Christ.
0: Sondern indem sie ihr Heim getränkt und völlig übervoll gesättigt haben mit der Liebe Christi.
1: Now this process takes a lifetime.
0: Dieser Prozess ist ein Prozess, der ein Leben lang währt.
1: But it doesn't take a lifetime to begin to put this principle in place in our homes.
0: Aber es braucht nicht eine ganze Lebenszeit, um dieses Prinzip in der Familie, in unserem Leben zu beginnen.
1: Our parents did not saturate our lives with Christ by sitting us down and preaching long sermons to us every time we did something wrong.
0: Unsere Eltern haben es nicht so gemacht, dass sie uns hinsetzen lassen haben, wenn wir es falsch gemacht haben und uns lange Predigten über die Liebe Christi gepredigt haben.
1: Our home was saturated with Christ in many little ways.
0: Unser Heim war auf vielfache kleine Art und Weisen mit dieser Liebe Christi erfüllt.
1: When mother would pass by the living room window,
0: als die Mama zum Beispiel am Wohnzimmerfenster vorbeigekommen ist,
1: and she would stop and look at the beautiful morning outside in the canyon,
0: und sie rausgeschaut hat, they are living in the die leben in der Wilderness, also da gibt's schöne Canyons, und sie hat aus diesem Fenster rausgeschaut und hat diese wunderschöne Landschaft gesehen, diese Canyons und die Natur,
1: and she would stop,
0: hat sie innegehalten,
1: and she would say, children,
0: hat sie gerufen, Kinder,
1: look at the gift God has given today.
0: Schaut dieses Geschenk, das Gott uns heute gegeben hat, an.
1: It happened when father would come home from work.
0: Und es ist auch vorgefallen, als Papa von der Arbeit nach Hause kam.
1: And he would share with us

0: some story from his day.
1: Dann hat er mit uns einige Erfahrungen erzählt und geteilt, die er an diesem Tag gemacht hat.
0: He would share some problem he encountered.
1: Dann hat er zum Beispiel einige Probleme, die er hatte, aufgelistet.
0: And the solution that God was able to work out.
1: Und auch die Lösung aufgezeigt, wie Gott ihm geholfen hat, zu dieser Lösung zu kommen.
0: Our home was slowly saturated with Christ.
1: Unser Heim wurde langsam

0: We would listen to Desire of Ages
1: on haben wir ein Hörbuch vom Leben Jesu gehört.
0: Or the Bible.
1: Oder die Bibel.
0: Or Pilgrim's Progress.
1: Oder andere Bücher, Pilgrim's Progress.
0: Ja.
1: Yeah. Ist ein englisches Buch?
0: Ja. Yeah. By John Bunyan.
1: Ah, vom John Bunyan. Ah, die Pilgerreise. Okay.
0: It would happen every day at noon when we stopped everything in our day.
1: Und so ist es jeden Tag wiedergekommen, wenn wir aufgehört, when we stopped.
0: Mm-hmm. Stopped everything in our day to at noon to worship.
1: Ah, during the day. Mm-hmm. Ah, wenn wir mittags zusammengekommen sind als Familie und wir haben alle unsere Arbeiten liegen gelassen um 12 Uhr mittags.
0: Obviously, we were not perfect children.
1: Da muss ich noch zufügen, wir waren keine perfekten Kinder.
0: In fact, we were not anything close to perfect children.
1: Und wir waren nicht mal annähernd perfekte Kinder.
0: And there would be times when we were sitting in the car.
1: Und es gab auch Zeiten, wo wir im Auto saßen.
0: And the Bible was playing over the stereo.
1: Und über das Auto, über den CD-Player im Auto, haben wir die Bibel gehört.
0: And we were still in the back having trouble.
1: Und wir haben hinten uns Ärger bereitet als Kinder.
0: Saturation can be a slow process.
1: Also dieses Durchdrungensein kann ein langsamer Prozess sein.
0: But we were constantly exposed to Jesus.
1: Aber wir waren ständig Jesus ausgesetzt.
0: And that's why we love Jesus today.
1: Und das ist der Grund, warum wir jetzt heute Jesus lieben.
0: When you are surrounded by something as beautiful as Christ,
1: wenn du von etwas oder von jemandem umgeben bist, der so wunderbar ist wie Jesus,
0: you learn to rejoice in that beauty.
1: Dann lernst du in dieser Schönheit dich zu freuen und erfreuen.
0: And what you learn to rejoice in becomes precious to you in the end.
1: Und wenn du lernst, dich daran zu erfreuen, dann wird es schlussendlich auch etwas ganz Wertvolles für dich.
2: Now I just want to say that we're not saying that there's never a time to address the bad habits in your life or in the lives of your children.
1: Ich möchte was vorweg sagen. Es ist nicht so, dass es niemals eine Zeit gibt, wo man auch die schlechten Dinge adressiert und anspricht.
2: What we're saying is if you fill your life with the good, if you fill your life with Christ.
1: Aber was ich sagen möchte, ist, wenn wir unser Leben füllen mit dem Guten, mit Jesus Christus,
2: then you will have the power of Christ to address those bad habits. It will be much easier.
1: Dann wirst du auch die Kraft Christi haben, um diese schlechten Eigenschaften auch anzusprechen und es wird dir viel einfacher fallen, es im richtigen Geiste zu tun. Und ihr werdet merken, dass das Gute das Schlechte aus eurem Leben treiben wird. Also Jesus zu sehen und sich in ihn zu verlieben, führt uns zum dritten Prinzip, was eigentlich Imitation, Nachahmung bedeutet.
2: This was something that our parents emphasized, the beauty of our God.
1: Und das ist das, was unsere Eltern uns ans Herz gelegt haben, die Schönheit Gottes.
2: Not just what we should do, but why we should do it.
1: Und haben uns nicht nur erklärt, was wir tun sollen, sondern warum wir es tun sollen.
2: And the greatest way they communicated this to us was by living it out in front of us.
1: Und das größte Beispiel und die größte Hilfe, die sie uns geben konnten, war, indem sie uns das ausgelebt haben, vorgelebt haben.
2: We learned that God really could change hearts because we saw him changing the hearts of our parents.
1: Und wir wussten, dass Gott wirklich Herzen verändern kann, weil er die Herzen unserer Eltern veränderte.
2: We learned that God could provide for all of our needs because he fed us when we were short on money.
1: Und wir wussten, dass Gott all unseren Bedürfnissen abhelfen kann und uns alles gibt, was wir zum Leben brauchen, weil er uns auch hindurchgefüttert hat, als wir wenig Geld hatten.
2: I have a really clear memory from my childhood that I really treasure.
1: Und ich habe eine ganz klare Erinnerung aus meiner Kindheit.
2: It was several months after we had moved to New Mexico.
1: Die ich sehr schätze. Es ist sieben Monate her gewesen, nachdem wir nach New Mexico gezogen waren.
2: My father did not have a job.
1: Mein Vater hatte keine Arbeit, noch keine Arbeit.
2: Many things had gone wrong and we had run out of money before we were expecting to.
1: Und viele Dinge sind falsch gelaufen und wir sind knapp bei Kasse gewesen und wir hatten fast kein Geld mehr, bevor wir es eigentlich so kalkuliert hatten.
2: But you know, my parents never communicated that they were worried about it. They communicated that they had faith in God to take care of us.
1: Aber sie haben uns Kindern niemals gesagt, dass sie sich Sorgen machen würden

0: dass sie knapp bei Kasse sind, sondern sie haben immer über den Glauben an Gott und an Christus geredet, dass er ihnen hilft.
1: Before we had moved to New Mexico, we were really into eating a lot of raw food.
0: Und you were or you weren't?
1: We were before we moved there.
0: Ah. Und bevor wir nach New Mexico gezogen waren, haben wir die Gewohnheit gehabt, sehr viel Frisches zu essen.
1: But we were having trouble growing gardens, and anyway, we ended up just buying bananas, eating lots of bananas because they were cheap.
0: Wir hatten dort aber in New Mexico Schwierigkeiten, einen Garten zu beginnen, und so fanden wir uns schlussendlich an dem Punkt, dass wir uns Bananen, frische Bananen gekauft haben und sehr viel davon.
1: And we grew our own sprouts. We ate those too.
0: Und ein paar Keimlinge haben wir uns großgezogen.
1: But you know, our parents had faith that God would take care of us, and so we children did too.
0: Und bei unseren Eltern haben vorgelebt, dass sie Glauben an Gott hatten, dass er sie hindurchtragen würde, und so haben sie diesen Glauben und diese Hoffnung auch uns Kindern weitergegeben.
1: And I remember one day we had been away, and we came home, opened the door of our house, and we found our table loaded with fresh fruits and vegetables.
0: Aber ich weiß noch diesen einen Tag, als wir zurückkamen nach Hause, und unser Tisch war übervoll mit frischen Früchten und frischen Gemüse.
1: And all kinds of other groceries.
0: Und alle anderen möglichen Nahrungsmittel.
1: And we children were so excited. This was like something we read about in miracle books, and now it was happening to us.
0: Und wir Kinder waren so begeistert. Wir haben solche Geschichten in Büchern über Wunder gelesen, und jetzt ist es uns passiert.
1: It would take me too long to tell you the story of how God impressed a neighbor to put that food there, but it was a real really encouraging experience for all of us.
0: Die Geschichte würde zu lange gehen, wie Gott einen Nachbarn von uns beeindruckt hat, um uns diese Nahrungsmittel zu schenken, aber sie war wunderbar und sie hat einen tiefen Eindruck auf uns Kinder hinterlassen.
1: We learned that those who prayed could live without worry because our parents learned and lived that lesson before us.
0: Wir haben gelernt, dass wir leben können, ohne uns Sorgen zu machen, weil unsere Eltern uns dieses Vorbild gegeben haben.
1: We learned that negative situations could be blessings in disguise because our parents took them that way.
0: Und wir lernten durch unsere Eltern, durch ihr Vorbild, dass entmutigende Situationen dazu nutzen uns dienen konnten, um gestärkt zu werden und mutiger zu werden.
1: I remember we were trying to learn how to garden in the mountains, and it was very hard.
0: To what?
1: Garden.
0: Ah, ich habe gelernt, ich weiß noch, wie schwierig das war, das zu lernen, wie man Gartenarbeit machen darf in den Bergen.
1: And through much, much trouble and work, we were growing a nice small garden.
0: Und durch viel Arbeit und Schwierigkeiten haben wir es geschafft, einen kleinen Garten zu beginnen.
1: And just before we started harvesting things, we had a terrible hailstorm that completely destroyed our garden.
0: Und wir sahen, wie die Sachen wuchsen, und bevor wir so weit waren, dass wir sie ernten konnten, gab es einen riesigen Hagelsturm und alles wurde vernichtet.
1: But rather than being very discouraged by this negative situation,
0: aber anstatt enttäuscht zu sein durch diese doch negative Situation oder Erfahrung,
1: I remember my mother saying that God would take care of us.
0: Weiß ich noch, wie meine Mutter sagte, Gott wird sich um uns sorgen.
1: And just a few weeks later we had a church member who grew a huge garden that had not been destroyed by hail.
0: Und kurz nachdem dieses Erlebnis stattgefunden hat, erfuhren wir von einem Gemeindemitglied, dass dieses Gemeindemitglied einen riesen Garten hatte, der vom Hagel verschont war.
1: They had to leave town in the middle of their big harvest, and they said, "Can you just take our garden and harvest everything out of it? You can
0: use it." Und sie mussten gerade zur Erntezeit ihr Zuhause verlassen, um woanders hinzugehen, und sie sagten, könnt ihr nicht euch um unseren Garten kümmern? Ihr dürft alles ernten und verwenden, wie ihr wollt.
1: Once again, we children saw that God could take care of us.
0: Und wieder durften wir Kinder sehen, dass Gott sich um uns sorgt.
1: In short, we learned that Christianity was in every way better than its counterpart.
0: Und wir lernten, dass Christsein in jeder Lebenslage besser ist, als es nicht zu sein.
1: And that's because we watched it every day in reality.
0: Und das ist der Grund, weil wir jeden Tag in Wirklichkeit, in echten, es betrachtet und gesehen haben.
1: And even though my parents often had failures, as we all will.
0: Und obwohl auch unsere Eltern Fehler hatten, wie jeder von uns.
1: They came to us every time with humility and repented before God and before us when they failed us.
0: Kamen sie zu uns Kindern in Demut und haben sich entschuldigt, dass sie uns verletzt haben, auch Gott, und haben es wieder in Ordnung gebracht.
1: And so we knew that Christianity really worked.

0: Und wir haben so erlebt und wissen, dass Christsein wirklich funktioniert.
1: I remember I was in my English class in the university.
0: Ich erinnere mich, als ich in meiner Englischklasse in der Universität war.
1: And the professor said that we needed to write a persuasive paper.
0: Und der Professor sagte, wir müssen so eine Zwischenprüfung einlegen.
1: Something that we felt very passionate about, he said.
0: Wir müssen quasi ein Projekt schreiben, quasi.
1: So he said, if you feel very strongly about the cleaner that you use to wash your toilet, you can write about that.
0: Und wir durften über alles Mögliche schreiben. Und er hat sogar gesagt, dass wenn ihr gerne über den Reiniger, mit dem ihr die Toilette putzt, schreiben wollt, dann dürft ihr auch dieses Thema wählen.
1: And I thought to myself, well, I do not feel passionate about my toilet cleaner.
0: Also ich fühle mich jetzt nicht so leidenschaftlich darüber zu schreiben über meinen Toilettenreiniger.
1: But I do feel passionately that Christianity is the best life in the world.
0: Habe ich, okay, also wahrscheinlich irgendwie so eine Ausarbeitung oder ein Vortrag, ich weiß es nicht genau. Aber ich wusste, dass ich nicht über den Toilettenreiniger schreiben werde, sondern wie das Christsein das Beste überhaupt auf dieser Welt sein kann.
1: So I decided to make that the subject of my paper.
0: Und so wählte ich dieses Thema als das Thema meiner Ausarbeitung.
1: Now my teacher, my professor was an atheist.
0: Und mein Professor, mein Lehrer war ein Atheist.
1: And I thought maybe he might not even give me a good grade on my paper because he really wouldn't agree with it.
0: Und ich dachte mir schon, vielleicht gibt er mir keine gute Note, weil er überhaupt nicht über dieses Thema so denkt, wie ich denke.
1: But I wrote it anyway because I knew it to be true.
0: Und ich habe mich aber dennoch dafür entschieden, weil ich wusste, es ist wahr.
1: And when he handed me my paper back, I saw that he had given me a perfect mark on it.
0: Und als er meine Ausarbeitung zurückgab, habe ich gesehen, er hat mir die perfekte Note gegeben, die beste Note.
1: And he told me in a trembling voice what it did to him to read that paper.
0: Und mit einem Zittern in seiner Stimme sagte er mir, was diese Abschrift ihm, also wie er sich gefühlt hat, diese durchzulesen.
1: And my heart rejoiced because God had was not just my parents' God anymore, he was my God.
0: Es war ein Segen für ihn. Und ich wusste, dass es nicht nur mehr Gott war, der Gott meiner Eltern, sondern es war mein Gott.
1: The God that had changed my life.
0: Der mein Leben verändert hat.
1: The God that I could trust.
0: Der Gott, dem ich vertrauen konnte.
2: Amen.
0: Amen.
2: All right, so the three ingredients, the three principles.
0: Drei Zutaten, drei Prinzipien, die wir gemeinsam betrachtet haben.
2: First, to celebrate, to rejoice in the truth and what is beautiful.
0: Feiern, sich freuen an der Wahrheit.
2: Second, to saturate our lives with Christ.
0: Der zweite, unser Leben völlig satt zu machen, zu durchdringen, voll werden zu lassen mit der Liebe Jesu.
2: So that the world and the flesh and the devil have no place there.
0: So dass die Welt, der Teufel, keinen Platz darin finden.
2: And the third is as a parent or as an older sibling to lead by example.
0: Und der dritte ist eigentlich als Eltern oder als älteres Kind, als ältere Geschwister, in diesem durch sein Vorbild darin zu lehren und zu leben.
2: To live out the power of God in your life.
0: Die Kraft und Macht Gottes in deinem Leben auszuleben.
2: So that every part of your life can be an argument in favor of the gospel.
0: So dass jeder Teil, und mag er noch so klein sein, deines ganzen Seins ein Argument, ein Zeugnis für Jesus ist.
2: The promise of God to us is.
0: Die Verheißung Gottes ist an uns.
2: If we exalt him in this way in our homes,
0: wenn wir ihn erheben und verherrlichen auf diese Art und Weise in unseren Heimen,
2: we will reap the reward of righteousness.
0: Dann werden wir den Lohn der Gerechtigkeit erben.
2: We want to close by singing a song that comes from the book of Jeremiah.
0: Wir möchten gerne zu Ende kommen und euch ein Lied vorsingen, das aus dem Buch Jeremia kommt.
2: Jeremiah 6 and verse 16.
0: Ein Bibellied von Jeremia 6, Vers 16.

Fürchte dich nicht, denn ich habe dich erlöst. Ich habe dich bei deinem Namen gerufen, du bist mein. Wenn du durchs Wasser gehst, will ich bei dir sein, dass dich die Ströme nicht ersäufen sollen. Und wenn du ins Feuer gehst, sollst du nicht brennen, und die Flamme soll dich nicht versengen. Ich bin der Herr, dein Gott.

Nach Abschluss der Gnadenzeit keine Märtyrer mehr. Er ruft mich an. Darum will ich ihn erhören. Ich bin bei ihm in der Not. Ich will ihn herausreißen und zu Ehren bringen. Dem Volk Gottes werden Leiden zwar nicht erspart bleiben. Während sie aber verfolgt und geplagt sind, während sie Entbehrung und Mangel erdulden, weil sie nichts zu essen haben, wird nicht zugelassen werden, dass sie umkommen. Es wird aus menschlicher Sicht so scheinen, als müsste das Volk Gottes sein Zeugnis mit dem Blut besiegeln, wie damals die Märtyrer vor ihnen. Sie befürchten allmählich, dass der Herr sie verlassen habe und sie durch die Hand ihrer Feinde umkommen lässt. Es ist eine Zeit furchtbarer Seelenangst. Tag und Nacht schreien sie zu Gott, dass er sie befreien möge. Das Auge Gottes überblickte die Jahrhunderte und sah die Krise voraus, der sein Volk begegnen sollte, wenn die irdischen Mächte sich gegen sie aufstellen würden. Wie gefangene Exilanten werden sie fürchten, durch Verhungern oder Gewalt zu sterben. Doch der Heilige, der das Rote Meer vor Israel teilte, wird seine Macht und Kraft offenbaren und sie befreien. Sie sollen, spricht der Herr Zebaoth, an dem Tage, den ich machen will, mein Eigentum sein. Und ich will mich ihrer erbarmen, wie ein Mann sich seines Sohnes erbarmt, der ihm dient.

wurde zu dieser Zeit das Blut der treuen Zeugen Christi vergossen, dann könnte es nicht wie das Blut der Märtyrer als Same gesät werden, um eine Ernte für Gott hervorzubringen. Ihre Treue wäre kein Zeugnis, das andere von der Wahrheit überzeugen könnte. Denn das verhärtete Herz hat die Wogen der Gnade zurückgeschlagen, bis sie nicht mehr zurückkehrten. Würden die Gerechten jetzt ihren Feinden zur Beute werden, dann wäre das ein Sieg für den Fürsten der Finsternis. Der Psalmist sagt: Denn er deckt mich in seiner Hütte zur bösen Zeit. Er birgt mich im Schutze seines Zeltes. Christus hat gesagt: Geh hin, mein Volk, in deine Kammer und schließ die Tür hinter dir zu. Verbirg dich einen kleinen Augenblick, bis der Zorn vorübergehe. Denn siehe, der Herr wird ausgehen von seinem Ort, heimzusuchen die Bosheit der Bewohner der Erde. Herrlich wird die Befreiung derer sein, die geduldig auf sein Kommen gewartet haben und deren Namen im Buch des Lebens stehen.

Vor einigen Wochen rief mich eine Person an und es ging eigentlich um ein ganz anderes Thema, aber die Person sprach dann auch an, als wir darüber sprachen, wie es uns so geht, dass es ihr nicht besonders gut geht. Was war vorgefallen? Die Person arbeitet mit einer anderen Person eng zusammen, über Jahre hinweg. Sie sind gewissermaßen ein Zweierteam mit einem erweiterten Team. Aber die Verbindung zwischen den beiden ist auf freundschaftlicher Ebene sehr gut. Sie haben die gleiche Mission, sie wissen genau, wo es hingehen soll. Sie arbeiten sehr produktiv zusammen, über Jahre hinweg. Aber dann auf einmal fängt diese Person an, sich so in Randgruppen der Gemeinde immer häufiger und immer häufiger aufzuhalten, Botschaften zu hören, die nicht unbedingt Mainstream sind innerhalb der Gemeinde, sprich nicht das, was die Gemeinde an und für sich glaubt. Und so wird es immer schwieriger, mit der Person weiter zusammenzuarbeiten, weil es geht nicht mehr um die eine Mission, die da war, über die gemeinsame Mission, sondern es geht über das, was ja die Gemeinde doch alles falsch glaubt. Der Kritikgeist ist stark zum Vorschein gekommen und so ist zwischen die beiden immer mehr und mehr eine Lücke gekommen. Der Abstand wurde immer größer, bis letzten Endes die zweite Person gesagt hat, ich will mit dir nicht mehr zusammenarbeiten. Das Ministry ist mir völlig egal. Lass mich in Ruhe. Wie hat das auf Person Nummer 1?

eins gewirkt. Versetzt euch in die Lage. Man arbeitet sehr eng zusammen und auf einmal soll es vorbei sein, wegen irgendwelcher Irrlehren. Schwer zu akzeptieren, und so ist ihr das der Person auch wirklich nahe gegangen. Und sie hat mir dann erzählt, dass sie mindestens eine Woche krank gewesen ist, direkt danach, als sie rausgefunden hat, wie das Verhältnis zu der anderen Person nun sein wird. Und man hat schon aus der Stimme sehr stark rausgehört, wie schwierig es ist, mit dieser Art von Informationen umzugehen. Und wie soll es überhaupt weitergehen? Das war doch das Dream Team. Man hat doch gut zusammengearbeitet. Und jetzt sowas. Das mag zwar vielleicht eine besondere Konstellation sein, aber ich denke, das Prinzip, was dahinter steht, erleben wir doch tagtäglich. Und nicht nur aus diesem Gespräch, sondern aus meinem gesamten Umfeld und immer wieder sehe ich dieses eine Problem. Die Frage, wie gehen wir damit um, wenn andere Menschen Fehler machen? Wie gehen wir damit um, wenn andere Menschen unzulänglich sind, wenn sie nicht vertrauenswürdig sind, wenn sie uns enttäuschen, wenn sie nicht unseren Erwartungen entsprechen? Wie gehen wir damit um? Ist eine Frage, die wir für uns klären müssen. Und ich möchte vielleicht heute dazu ein paar Gedankenanstöße geben, damit wir alle in dieser Frage für uns selbst eine Antwort finden, darin wachsen und damit richtig umgehen. Denn ich denke, man kann in jeder dieser Situationen sich gut oder schlecht entscheiden, wie es weitergehen kann. Wie ist es nun, wenn solche Dinge auf uns zukommen? Schlag mit mir doch einfach mal gemeinsam Lukas Kapitel 17 auf. Lukas Kapitel 17, und dort lesen wir im Moment erstmal ausschließlich den Vers 1. Es sind die Worte Jesu, und wie wir ja heute Morgen auch in der Lektion gehört haben, es lohnt sich, auf die Worte Jesu genau zu achten, was er sagt, welche Ratschläge er uns gibt, damit es für unser praktisches Leben einen Segen und Frucht bringen kann. Lukas 17 und dort der Vers 1. Er sprach aber zu den Jüngern: Es ist unvermeidlich, dass Anstöße kommen, wehe aber dem, durch welche sie kommen. Lasst uns ein klein bisschen analysieren, was dieser Satz in den Einzelteilen sagt. Jesus sagt zuerst einmal, dass Anstöße kommen. Was ist mit diesen Anstößen gemeint? Anstöße, stellt euch das bildlich vor, ist etwa das, dass es wie ein Stolperstein ist, der da in meinem Weg liegt und ich falle drüber oder ich stolpere zumindest mit der großen Wahrscheinlichkeit, dass ich vielleicht mich ganz flach lege. Ein Stolperstein. Manche Bibelübersetzungen sagen dazu noch, dass es ein Anstoß zur Sünde ist. Aber behaltet es einfach so dieses Bild im Kopf, ein Anstoß ist etwas, was mir nicht liegt, was mir nicht gefällt, etwas, was mir im Weg ist, etwas, über was ich fallen kann, etwas, was mich vielleicht selbst zur Sünde verführen kann. Ein Anstoß. Was sagt Jesus über diesen Anstoß? Es ist unvermeidlich, dass Anstöße kommen. Klingt das nicht erstmal ein bisschen ernüchternd? Klingt das nicht erstmal, dass das anstrengend klingt? Und wenn wir uns das vielleicht ein bisschen vergegenwärtigen, wie gesagt, lasst es uns praktisch sehen, was würde das jetzt konkret heißen? Es mag also beispielsweise Menschen geben, die unbeabsichtigt Fehler machen. Es mag Menschen geben, die beabsichtigt dir Steine in den Weg legen. Es mag Menschen geben, die schlechte Charaktereigenschaften haben. Entweder, weil sie es schon vererbt bekommen haben oder weil sie es selber entwickelt haben. Es mag Menschen geben, die mehr von sich halten, als sie eigentlich sind. Es mag Menschen geben,
die einem direkt ins Gesicht

nicht lügen. Es mag Menschen geben, die falsche Entscheidungen treffen. Und es gibt Menschen, die an Irrlehren glauben. Es gibt Menschen, die bei anderen immer nur nach Fehlern suchen. Es gibt Menschen, die unschönes Vokabular verwenden. Es gibt Menschen, die etwas versprechen, aber es nicht halten. Es gibt Menschen, die weltliche Dinge

als Gott. Es gibt Menschen, die sich über andere aufregen, aber trotzdem die gleichen Fehler tun. Es gibt Menschen, die ein Problem mit Mäßigkeit haben, und es gibt Menschen, die immer zuerst an sich denken. Es gibt Menschen, die von Zweifeln geplagt sind. Es gibt Menschen, die rachsüchtig sind. Es gibt Menschen, die nicht vergeben können. Es gibt Menschen, die mit schlechtem Beispiel vorangehen. Es gibt Menschen, die uns immer wieder provozieren. Die Liste könnte vermutlich sehr, sehr, sehr, sehr lang fortgesetzt werden. Und ich denke, jeder von uns, einfach nur dadurch, dass ich diese Liste aufgezählt habe, kann sich sicherlich an etliche Erfahrungen in seinem Leben erinnern, wo diese Dinge auftreten, wo wir im Zwischenmenschlichen etwas haben, was da nicht stimmt, etwas, was uns ein Anstoß ist, etwas, über das wir fallen könnten. Und Jesus sagt, es ist unvermeidlich, dass das passiert. Wie gesagt, man könnte daran verzweifeln, man könnte resignieren und sagen, naja, wenn es unvermeidlich ist, dann lassen wir es doch irgendwie über uns ergehen, oder? Es ist interessant, dass Jesus aber den gleichen Gedanken mit etwas anderen Worten auch noch an anderer Stelle ausdrückt. Nicht nur in Lukas Kapitel 17, Vers 1, sondern schlagt mit mir auch Matthäus Kapitel 18 auf.

0: Matthäus Kapitel 18, der Vers 7. Wehe der Welt wegen der Anstöße, denn es ist zwar notwendig, dass diese Anstöße kommen, aber wehe jenem Menschen, durch den der Anstoß zur Sünde kommt. Ähnlicher Gedanke mit etwas anderen Worten. Halten wir vielleicht an der Stelle trotzdem auch nochmal fest, wie bewertet Jesus diese Anstöße selbst, diese Fehltritte von Menschen? Sagt er, es ist gut? Nein. Er sagt aber in dem anderen Vers, in Lukas 17, es ist unvermeidbar, dass es kommt. Und was sagt er hier? Was sagt er in diesem Vers über die Anstöße? Es ist notwendig. Was heißt notwendig? Wer kann mir erklären, was notwendig bedeutet? Mit anderen Worten, es muss so sein. Es muss so sein. Es muss so sein, hat aber ein bestimmtes Ziel. Das Unvermeidbar heißt einfach, naja, es kommt halt. Aber es ist notwendig, heißt, es muss so sein. Und wir wollen uns heute ein bisschen anschauen, warum es denn sein muss. Und ich denke, wir sind mit diesen Gedanken vertraut, aber trotzdem wünsche ich mir, dass wir es heute noch mal ein bisschen auf den Punkt bringen und vielleicht es noch aus einer erweiterten Perspektive sehen. Warum könnte es notwendig sein, dass Anstöße kommen? Warum könnte es sein, dass wir es wirklich benötigen? Es muss so sein, sagt Jesus. Und ich glaube, wir tun gut daran, zu glauben, was er damit sagt. Wenn wir uns beispielsweise die Geschichte des Petrus anschauen. Petrus war, wie alle anderen Jünger auch, von sich selbst sehr überzeugt. Und Jesus sagt ihm an einer Stelle direkt ins Gesicht, du wirst mich verleugnen. Ihr werdet alle von mir fliehen. Und was sagt Petrus? Nein, Herr, wenn sie dich auch alle verlassen, ich bleib bei dir. Mich können keine 10 Pferde von dir wegbewegen. Ich bin fest mit dir verbunden. War das seine echte Überzeugung?
1: Ja.
0: Absolut. Das war das, was er wirklich geglaubt hat. Er war felsenfest davon überzeugt, dass das, was er sagt, die Realität ist. Jesus sagt aber, noch in dieser Nacht, ehe der Hahn kräht, wirst du mich 3-mal verleugnet haben. Petrus wollte es partout nicht glauben. Für ihn war das so unrealistisch. Er dachte, er hätte die Kontrolle völlig über sich. Er dachte, seine Liebe zu seinem Meister

ist so ungetrübt, so ungebrochen, dass es gar nicht möglich wäre, ihn davon wegzubringen oder in dieser Sache zu fallen. Aber dann wissen wir, wie die Geschichte weitergeht. Wir wissen, dass Petrus in der Situation, wo es brenzlig wird, wo es darum geht, zu diesem Wort zu stehen, was er eigentlich gesagt hat, das auszuleben, wovon er wirklich geglaubt hat, dass es Realität ist. Und es ist so wie mit einem Schwamm. Ihr kennt das Bild sicherlich, ja? Man hat zwei Schwämme. Man drückt beide Schwämme. Aus dem einen kommt Wasser raus, aus dem anderen kommt nichts raus. Was macht den Unterschied? Was vorher drin war. Was drin war, unter Druck, kommt raus. Und Petrus dachte, in mir ist nur Gutes. Da ist nichts, was an Heuchelei oder an Selbstüberschätzung erinnern könnte. Aber der Druck kam. Und es war nur eine kleine Magd. Niemand mit hohem Rang oder größerer Bedeutung, sondern es war einfach die Situation, die Druck auf ihn ausgeübt hat und herauskam, was in Petrus wirklich drin war. Wie ist Petrus hinterher damit umgegangen? Hat er gesagt, wären die Umstände doch nur besser gewesen. Hätten die mich nicht angesprochen? Hätten die mich nicht einfach in Ruhe lassen können? Ich habe doch denen nichts getan, ich stand einfach da rum und niemand hätte mich belangen müssen. Hat er so argumentiert? Er hat argumentiert, überhaupt nicht in dieser Art und Weise. Sondern es hat für ihn etwas komplett umgedreht. Diese Erfahrung, dass Druck auf ihn ausgeübt wurde, die Erfahrung, dass er gemerkt hat, was in ihm steckt, war für ihn heilsam, war für ihn von elementarer, wichtiger Bedeutung für seine Bekehrung, dass er sicherlich hinterher zwar traurig war über das, dass er gestolpert ist, dass er gefallen ist in dieser Sache, aber trotzdem war es für ihn so wichtig, dass ich denke, dass er sich sehr darüber gefreut hat, dass er diese Erfahrung machen durfte. Es geht also darum, dass wir erkennen, dass Dinge, die in unserem Leben sind, uns zu etwas Gutem dienen können. Wir kennen doch alle diesen Vers. Sagt mir, welchen Vers ich damit ansprechen wollte. Römer 8, Vers 28. Lass uns einfach gemeinsam aufschlagen, denn ich denke, es ist immer wichtig, auch wenn wir es kennen, auch wenn wir es auswendig kennen, trotzdem immer noch mal es vor Augen zu haben, was das Wort Gottes uns direkt sagen kann. Römer 8, Vers 28 sagt, wir wissen aber, dass denen, die Gott lieben, einige Dinge zum Besten dienen, denen, die nach dem Vorsatz berufen sind. Alle Dinge. Auch, dass mein Mitarbeiter, mit dem ich schon mehrere Jahre zusammengearbeitet habe, mich einfach von heute auf morgen verlässt. Auch wenn die Schwierigkeiten mich von hier und da, von allen Seiten umringen und drücken. Auch wenn ich erkennen muss, dass ich immer wieder falle in diesen Dingen. Alle Dinge dienen mir zum Besten. Alles ist dazu da, dass es mir hilft. Sagt die Bibel das? Sagt Paulus das? Alle Dinge, alle Dinge, wenn du Gott liebst, wenn du ihm vertraust, dass er nur das zulässt, was dir wirklich hilft, dann kannst du sicher sein, dass alles, was auf dich zukommt, durch seine Hände gegangen ist, dass er nur das zulässt, was gut für uns ist. Und jetzt ist halt die Frage, wie reagieren wir darauf? Reagieren wir darauf so, dass wir sagen, lieber Gott, ich weiß zwar vielleicht nicht, warum du mich in diese Situation gebracht hast, aber ich vertraue dir, dass du es wirklich gut mit mir meinst. Herr, was willst du, dass ich in dieser Situation lerne? Herr, ich bin in deiner Schule. Zeig du mir, was

heute auf dem Lernplan steht. Derjenige mag mich anfeinden. Oder da stehe ich vor der Entscheidung, ob ich am Sabbat die Prüfung schreibe. Die Einflüsse, die auf uns einstürmen, insbesondere aber dadurch, dass Menschen nicht unseren Erwartungen entsprechen. Wie gehen wir damit um? Ist es so, dass Gott Menschen gebrauchen kann, die vielleicht sogar Fehler tun? Ist es so, dass Gott sie vielleicht nicht nur trotz ihrer Fehler, sondern vielleicht auch gerade wegen ihrer Fehler gebrauchen kann? Ist es nicht so, dass Gott derjenige ist, der in allererster Linie unsere Erlösung zum Ziel hat und dass er das immer an uns ranlässt, was gut für uns ist, was zu einem höheren Ziel führt? Ich denke, es ist wichtig, wenn wir dieses Bild kennen, dass Gott der Bildhauer ist und dass wir das Bild sind, was er bearbeitet. Was macht ein Bildhauer? Mit einem Klotzstein. Er beschlägt es. Er haut Dinge ab. Er meißelt darauf ein, wie er es für richtig hält. Natürlich fühlt Stein nichts, aber wenn wir das Bild verstehen, dann kann es trotzdem auch sein, dass uns Dinge manchmal nicht ganz so schmecken. Dass sie uns wehtun, dass wir es nicht wirklich verstehen. Aber ich denke, wir tun gut daran, dass wir Gott überlassen, welche Werkzeuge er verwendet, um uns zu bearbeiten, um uns vorzubereiten, um uns zu zeigen, wie der Weg des Lebens wirklich aussehen kann. Schlagt mit mir mal etwas im Alten Testament auf. Gehen wir mal ins Buch der Richter. Richter Kapitel 3. Da lernen wir einen weiteren Aspekt dieses Prinzips der Erziehung. Richter Kapitel 3, die ersten drei Verse. Dort heißt es, und wie gesagt, habt im Hinterkopf, was der Hintergrund ist. Es geht ja darum, die Richterzeit ist gerade, wo das Volk Israel ins verheißene Land kommt, wo sie aus Ägypten gekommen sind, durch die Wüste gezogen sind. Sie kommen an, nehmen es gerade in Besitz, lassen sich nieder. Und es ist eine turbulente Zeit. Wenn wir das Buch der Richter lesen, dann merken wir das sehr leicht. Lesen wir einfach mal von Kapitel 3 die ersten drei Verse. Das sind aber die Völker, die der Herr übrig bleiben ließ, um durch sie alle diejenigen Israeliten zu prüfen, welche alle die Kämpfe um Kanaan nicht erlebt hatten. Nur um den Geschlechtern der Söhne Israels davon Kenntnis zu geben und sie die Kriegsführung zu lehren, weil sie zuvor nichts davon wussten. Die fünf Fürsten der Philister und alle Kanaaniter und Sidonier und Heviter, die auf dem Libanongebirge wohnten, vom Berg Baal Hermon an bis nach Lebo Hamat. Vergegenwärtigen wir uns diese Situation einfach nochmal. Was geht da vor sich? Was hat Gott gesagt, dass sie das Land einnehmen sollen? Das ganze Land Kanaan sollte ihnen gehören. Das verheißene Land, das gelobte Land, in das sie einziehen sollten. Und nun steht hier aber, dass Gott nicht alle Völker, die vor ihnen waren, aus diesem Land vertrieben hat. Das heißt hier über die Heviter, Kanaaniter und Philister, dass sie im Lande geblieben sind. Was steht jetzt hier, warum er sie dort gelassen hat? Um zu prüfen erstens und zu lehren. Was sollten sie lernen? Krieg zu führen. Gut, wir sind kein Gottesstaat, wo wir unter der Flagge Gottes in den Krieg ziehen und Völker vertreiben, umbringen, beseitigen sollen.
Aber was sagt das Neue Testament?

Testament über Krieg. Ja, wir sind im Krieg mit den Mächten der Finsternis. Allerdings sagt Paulus auch noch zum Beispiel an anderer Stelle, ich habe den guten Kampf gekämpft. Er sah also sein Leben als Kampf an, als Kriegsführung. Und was sagt er an anderer Stelle im 1. Korintherbrief? Im Vergleich mit den Leuten, die in der Rennbahn laufen und so. Er sagt, ich bezwinge meinen Leib. Ich bekämpfe mich selbst. Meine fleischliche Natur muss bekämpft werden. Das ist ein Krieg, ein Kampf, der jedem von uns vorgelegt ist. Und jetzt stelle ich mal eine interessante These auf. Kann es sein, dass Gott auch in unserer Zeit ganz bewusst böse Völker um uns herum ansiedelt? Uns in den Weg stellt, um uns A, zu prüfen, was in unserem Herzen wirklich drin ist, wenn Druck kommt, dass offenbart wird, was in unserem Herzen wirklich ist, und B, dass wir was lernen? Kriegsführung. Wie kämpft man als Christ? Und was sagt Jesus? Es ist nicht nur unvermeidlich, dass dieser Kampf stattfindet, sondern es ist notwendig. Wir brauchen es. Jeder von uns braucht dieses Training in der Kriegsführung, der christlichen Kriegsführung, mit der Waffenrüstung Gottes. Worum geht es? Sollen wir die anderen bekriegen? Nein. Wir sollen die anderen lieben, egal ob sie Feinde sind oder Freunde sind. Wogegen kämpfen wir also? Unser Ich. Unser Ich muss bekämpft werden. Mit allen Mitteln. Und Jesus gibt uns genügend Gelegenheiten, dass wir üben können. Er hat damals dem Volk Israel Völker dagelassen, dass geübt werden konnte. Und ihr erinnert euch noch an die Liste, die ich euch vorhin vorgelesen habe, von Menschen, die er übrig gelassen hat in unserem Umfeld, damit wir lernen können, damit wir üben können, damit wir verstehen, was es wirklich bedeutet, als Christ zu leben. Es ist interessant, wenn man sich das einmal mal bis zum Ende durchdenkt. Stellt euch einfach mal vor, über Nacht wäre euer Umfeld perfekt. Es gäbe nur noch freundliche Menschen, liebenswürdig, sie wären alle super. Keiner würde mehr Fehler machen, keiner würde mehr Heuchelei haben, keiner würde mehr alle diese Dinge, über die wir stolpern, die uns ein Anstoß sind, keiner würde mehr diese Elemente haben. Wenn wir das, natürlich als Hypothese, zusammenbringen mit Matthäus 18, Vers 7, was würde es bedeuten als Konsequenz? Wenn alle um dich herum perfekt wären, dann müsste Gott dich an einen anderen Ort stellen, damit du wieder Probleme hast, denn es ist notwendig für unsere Erlösung, dass diese Anstöße kommen. Es ist notwendig, dass wir lernen, mit diesen Dingen umzugehen. Und kann es sein, dass da vielleicht etwas in deinem Leben ist, eine andere Person, über die du dich ständig ärgerst und ständig aufregst, die dich ständig enttäuscht? Kann es sein, dass Gott sie bewusst noch in deiner Umgebung hält, damit du diesen Punkt lernst, besser damit umzugehen? Kann es sein, dass Gott nicht zufällig einfach nur Menschen in deinen Weg stellt, sondern gerade diese Werkzeuge, von denen du denkst, Gott kann sie nicht gebrauchen, sie trotzdem nimmt und sie gebraucht als Werkzeuge, um dich zur Heiligung zu führen, um dir zu zeigen, was in deinem Herzen ist, immer wieder ein bisschen Druck auszuüben auf den Schwamm, um zu sehen, was in deinem Herzen ist? Kann es sein, dass Gott einen viel größeren Plan mit jedem Einzelnen persönlich von uns hat, als wir uns das nur irgendwie ausmalen können und vorstellen können? Ich bin felsenfest davon überzeugt. Kommen wir aber nochmal zurück auf den Punkt. Es ist unvermeidlich und es ist notwendig, dass Anstöße kommen. Sagt das nochmal auch etwas aus,

über die Anstöße selbst? Sind die Anstöße gut oder schlecht? Sie sind schlecht, vor allem wenn es wirklich um Sünde sich handelt. Ja? Es kann sein, dass Charakterschwächen da sind. Ja? Was ist eine Schwäche? Was ist der Unterschied zwischen einer Schwäche und einem Fehler? Zwischen Schwäche und Sünde? Schwäche kann einfach sein, dass, was weiß ich, ich bin etwas vergesslich oder so. Ja? Ich habe einfach, keine Ahnung, ich kann es mir jetzt gerade nicht mehr merken. Das ist eine Schwäche. Das kann jemand anders aufregen, wenn ich immer wieder was vergesse. Aber mache ich das absichtlich? Nein. Dinge passieren einfach, weil wir Schwäche in uns haben. Der Unterschied ist, dass eine Sünde etwas ist, was nicht sein muss. Wo tief in unserem Herzen, vielleicht unterbewusst, entschieden wird, ob wir das tun wollen oder nicht. Und Jesus sagt, diese Anstöße können sowohl unabsichtlich als auch absichtlich sein, können Schwächen sein oder wahrhafte Fehler. Insgesamt, vor allem wenn es natürlich Sünde ist, sind diese Dinge erstmal in sich negativ. Denn ist es das Ziel Gottes, in alle Ewigkeiten diese Anstöße zu haben? Denkt ihr, in 1 Million Jahren werden wir immer noch uns über unseren Nachbarn aufregen können? Gibt keine Möglichkeit, weil der Nachbar ist lieb. Der Nachbar macht keine Fehler mehr. Keine unabsichtlichen oder absichtlichen. Sprich, wir müssen jetzt lernen, mit diesen Dingen umzugehen. Wir müssen jetzt lernen, zu akzeptieren, dass das, was Gott in unser Leben stellt, zu unserem Besten ist. Die Dinge an sich müssen nicht gut sein oder sind in vielen Fällen sogar wirklich schlecht. Aber es ist entscheidend, wie wir darauf reagieren. Lassen wir es zu oder lehnen wir uns dagegen auf? Lassen wir es zu oder lassen wir uns demotivieren, davon gefangen nehmen? Machen diese Situationen in sich Freude? Sicherlich nicht. Und wir haben viele biblische Schreiber, die vieles erlebt haben, die auch immer gesagt haben, dass natürlich in der Situation es einem nicht gefällt, aber danach, wenn man erkennt, wofür es war, warum gerade noch etwas abgehauen werden musste, wenn sie das erkannt haben, als Petrus erkannt hat, dass der Druck auf ihn notwendig war, um zu erkennen, was bei sich los war, um es zu überwinden, dann war er froh darüber, dass der Herr ihm diese Magd und diese anderen Leute in den Weg gestellt haben, dass sie ihm ein Anstoß waren, um zu zeigen, was bei ihm noch geändert werden sollte. Glaubst du, dass Gott es mit jeglicher Situation gut mit dir meint? Glaubst du es aus tiefstem Herzen? Glaubst du es konstant in jeglicher Situation? Verstehen wir, da ist ja eine wirkliche Diskrepanz zwischen dem, was wir vielleicht intellektuell verstehen und dem, was wir dann im Alltag wieder erleben. Aber ich wünsche mir so sehr, dass wir eine Brücke schlagen können, dass das, was wir im Verstand haben, auch in unser Herz kommt, dass es uns wirklich in jeder Phase unseres Körpers erreicht, dass alles, was Gott zulässt, zu unserem Besten ist, dass alles, was er zulässt, Mittel sind, durch die er uns was beibringen will. Dass er unser Lehrer ist und weiß, was jeder Einzelne braucht. Und es mag sein, dass er dir eine bestimmte Person in den Weg stellt, um dich auf deinen Inhalt im Herzen hinzuweisen. Dass ich Menschen in meinem Umfeld habe, um mir zu zeigen, was bei mir noch in einer Schieflage ist. Jesus geht ganz individuell mit jedem von uns um. Wir sollten nicht resignieren, wir sollten nicht verzweifeln, sondern wir sollten lernen, freudig zu akzeptieren, was er uns in den Weg stellt. Ich möchte mit einem Zitat aus den Fußspuren des

großen Arztes die Predigt beschließen. Fußspuren des großen Arztes, Seite 495, Absatz 2. Solange wir in der Welt leben, werden wir widrigen Einflüssen begegnen. Es ist unvermeidlich. Es ist so. Es werden Herausforderungen kommen, um den Charakter zu prüfen. Und wenn man diese mit dem rechten Geist entgegentritt, so werden die christlichen Tugenden entwickelt. Mit dem rechten Geist entgegentreten. Es annehmen als etwas, was Gott in unser Leben bringt, um uns zu helfen. Nicht um uns zu bestrafen oder um sich an uns zu rächen oder sonst irgendwas, sondern alles, was er tut, tut er aus Liebe, um uns zu helfen. Und wenn man diesen mit dem rechten Geist entgegentritt, so werden die christlichen Tugenden entwickelt. Wenn Christus in uns wohnt, und ihr seht, das ist jetzt die wichtige Voraussetzung, an der jeder von uns arbeiten muss, Tag für Tag, was wir nie vernachlässigen dürfen, uns zuerst mit Christus zu beschäftigen und dann mit anderen Dingen. Zuerst uns mit Wahrheit zu beschäftigen, bevor wir vielleicht den anderen Begegnungen, ja, wenn da Anstöße kommen werden. Wenn Christus in uns wohnt, und hier heißt es dann weiter etwas, was mich sehr, sehr stark herausfordert, wenn ich das lese, aber gleichermaßen ist es für mich auch eine Verheißung, die ich annehmen möchte. Und ihr werdet es gleich hören, wie interessant es ist. Wenn Christus in uns wohnt, so werden wir geduldig, freundlich und nachsichtig sein. Es sind schon herausfordernde Dinge, aber hört den zweiten Teilsatz. Fröhlich unter Ärger und Reizung. Fröhlich unter Ärger und Reizung. Was heißt das? Egal wie die Umstände um uns herum sind, egal wie die Menschen um uns herum sind, ob sie uns betrügen, belügen, hintergehen, sich von uns trennen, uns ins Gesicht spucken, was auch immer sie tun, das sind Reizungen, das sind Anstöße, das sind Stolpersteine. Wie sollen wir darauf reagieren? Im rechten Geist, dass wir es aus Gottes Hand nehmen und sagen, Herr, was willst du mich dadurch lehren? Und dann, wenn Christus in unserem Herzen wohnt, dann können wir diese Elemente als Gutes von ihm nehmen und unter Ärger und Reizung können wir fröhlich sein. Unter Ärger und Reizung können wir Gottes Frieden im Herzen haben, in dem der Heilige Geist in uns wohnt. Und ich denke, jeder von uns hat in seinem Alltag immer wieder zu kämpfen in diesen Punkten. Jeder von uns muss in diesem Kampf lernen, richtig zu kämpfen, mit den richtigen Mitteln zu kämpfen, aber vor allem in allen Dingen Gott vertrauen, dass er es gut mit uns meint. Amen. Amen. Vater im Himmel, danke, Herr, dass wir uns hier versammeln konnten in deinem Haus. Danke für diesen Gottesdienst, dass wir uns austauschen konnten und wichtige Lehren von dir, Herr Jesus, auffrischen konnten und neu daraus lernen können. Danke, Vater im Himmel, dass du als unser Lehrer uns in deine Schule nimmst, dass du alle Mittel verwendest, von denen du weißt, dass sie uns helfen können. Es mögen sogar Menschen um uns herum sein, die Fehler haben, die Schwächen haben, die Sünde in ihrem Leben haben. Und trotzdem kannst du sie gebrauchen. Du willst nicht, Herr, dass sie sündigen. Du willst nicht, dass diese Anstöße da sind. Aber du weißt, dass es ein notwendiges Übel ist, womit wir im Moment noch lernen müssen, umzugehen. Ein weiterer Punkt, Herr, ist, dass du uns zeigen möchtest, dass wir uns auf Menschen niemals verlassen sollten. Egal wie vertraut sie uns sind, egal wie nahe sie uns stehen, letzten Endes dürfen wir uns nicht auf sie verlassen, sondern unser Vertrauen muss ausschließlich auf dir ruhen. Nur dir können wir vertrauen, weil du immer verlässlich bist.

bist. Und so vertrauen wir dir heute, Herr, dass du es gut mit uns meinst und dass du nichts zulässt, was nicht zu unserem Besten dient. Lass uns das aus deiner Hand nehmen, es akzeptieren und freudig und fröhlich sein, egal wie die Umstände sind, weil du uns trägst. Wir danken dir für deinen Beistand im Namen Jesu. Amen.

Ich bin so wie jeder andere Mensch auch geboren und aufgewachsen in einer Familie und erfülle in den nächsten Tagen meinen 56. Geburtstag und habe festgestellt in den letzten Jahren, dass das, was man einem Kind in der Kindheit beibringen sollte, man ihm nicht beibringt. Ich habe vieles gelernt. Meine Eltern haben sich, soweit sie wussten, Mühe gegeben. Ich bin dann auch durch die Schule gegangen, auch durch eine Universität. Aber was ich wirklich gelernt habe, was zählt, war erst in den letzten 16 Jahren meiner Praxistätigkeit in meiner Hals-Nasen-Ohren-Praxis. Da habe ich erkannt im Gespräch mit den Menschen, dass das, was wirklich zählt, uns niemand beigebracht hat. Deshalb bin ich auch auf die Idee gekommen, Erziehungsseminare zu geben, um diese Lücke, die ich entdeckt habe in der Erziehung, irgendwo nach Möglichkeit zu schließen. Ich muss häufig meinen Patienten sagen, es hat uns ja niemand beigebracht, wie Denken funktioniert. Es hat uns niemand beigebracht, wie sollen wir handeln in einer Krise? Wie sollen wir vorgehen, wenn Dinge nicht so laufen, wie wir sie uns vorstellen oder uns wünschen? Wie funktioniert denn Leben, dass wir es richtig steuern können? All das hat man uns nicht beigebracht. Und ich denke, es wird Zeit, dass wir es lernen. Zu jedem Alter kann man das lernen, aber wie schön wäre es, wenn man von sehr klein auf den Kindern das beibringt, was im Leben wirklich zählt. Und ich finde, das, was im Leben als erstes wirklich zählt, ist die Selbsterkenntnis. Kennt sich das Kind? Lehren wir es dahin zu, dass es weiß, wie es funktioniert, warum es so reagiert, wie es reagiert? Erziehen wir das Kind, dass es ein nachdenkendes Wesen ist? Oder ziehen wir es einfach, dass es funktioniert wie ein Roboter? Und Kinder, Menschen sind keine Roboter. Man kann sie nicht einfach in eine Sache stellen und sie auf einen Weg setzen und nach Befehl, dass sie handeln. Ich war heute Morgen spazieren im Wald und als ich zurückkam, habe ich eine

Mutter gesehen mit einem Jungen und zwei ein bisschen größeren Mädels. Und sie waren spazieren mit ihrem Hündchen, mit dem kleinen Hund. Und plötzlich sehe ich, wie der kleine Junge an seinem Geschwisterchen etwas tut. Er neckt. Und dann haut die Mutter ihm eins über den Rücken und schimpft mit ihm. Und ich muss sagen, dass die Szene hat mir wehgetan. Wieso geschieht sowas, dass Mütter in Ungeduld reagieren und dem Kind wehtun und das Kind nicht verstehen? Sicherlich ist dieses Seminar nicht für Kinder gedacht, sondern für Mütter, für Väter, die mehr wissen müssen als ein Kind und Fähigkeiten haben müssen, die mehr sind als nur eines Kindes Fähigkeit. So, als erstes ist meine Frage: Kinder begreifbare oder unbegreifbare Wesen? Ich muss sagen, ich habe meine Liebe zu Kindern erst dann entdeckt, als Gott uns unsere 6 Pflegekinder gegeben hat, und habe gemerkt, dass ich an sich von Natur aus kinderlieb bin. Bis dahin hatte ich nicht wirklich ein großes Interesse, Kinder zu haben und mit Kindern zu sein. Aber das hat in mir etwas geweckt, und als ich dann später in der Praxis war, hatte ich den Wunsch, ein Kind auch von klein auf zu betrachten. Nicht nur, wenn es schon so halb Teenager ist. Und so hatte ich das Vorrecht, dass meine Helferin geheiratet hat und ein Kind bekommen hat. Und nach dem einen Jahr des Zuhause-Seins mit dem Kind wollte sie unbedingt wieder arbeiten kommen. Und weil ich verstand damals schon, dass es wichtig ist, dass die Mutter-Kind-Beziehung nicht unterbrochen wird in diesen frühen Jahren, habe ich gesagt, okay, wir machen einen Kompromiss. Sie kommen zur Arbeit und bringen das Kind mit. Und da die Praxis genug Räumlichkeiten hat, damit wir ein Zimmer dem Kind eingeräumt haben, gleich neben meinem Untersuchungszimmer, so hatte ich das Vorrecht, 2,5 Jahre ein Kind ab dem Alter von 1 Jahr zu betrachten, zu sehen, wie es funktioniert, zu erkennen seine, ich sage jetzt mal, Vulnerabilität, seine Empfindlichkeit, aber auch zu erkennen, wie man mit einem Kind schon mit 1 Jahr sehr, ich sage jetzt mal, vernünftig reden kann. Ich habe eine Abneigung gegen Schnullers. Und so habe ich dann, wenn immer ich kam in die Praxis und das Kind war schon da, habe ich ihm etliche Male gesagt, der Schnuller ist nicht für dich gut. Und eines Morgens, war relativ am Anfang, nachdem er dort in der Praxis war und auf mich wartete, kam ich rein und kam in sein Zimmer, und er holt tatsächlich seinen Schnuller von alleine raus und gibt ihn mir. Und ich war erstaunt, dass ein 1-jähriges Kind alles versteht. Sicherlich, die verstehen das schon viel früher alles, nur können sie es noch nicht verarbeiten, aber verstehen, um was es geht, das können sie. Dieser kleine Junge hatte, als er so anfing zu wachsen und ich konnte sehen, wie er laufen lernte, wie er, aufsteigen lernte aufs Fenster und runterfallen, wie er Endoskope untersuchte und zerbrach, all diese Dinge konnte ich betrachten bei diesem kleinen Jungen. Und er hatte eine Vorliebe für Traktoren. Und eines Tages haben wir uns am Computer eine Bildershow angeschaut, und da kam auch ein Traktor vor. Der fiel mir natürlich nicht auf, aber da er ja fixiert war auf Traktoren, hat er
sofort es entdeckt, den Traktor.

Es sind etwa 6 Wochen vergangen nach diesem Ereignis und ich wollte testen, versteht er, weiß er noch, was wir gesehen haben vor 6 Wochen? Und so zeige ich ihm einfach den Laptop. Und er sagt zum Laptop, nicht Laptop, sondern er sagt zum Laptop, Traktor. Das heißt, er hat sofort die Assoziation gemacht von dem, was er dort im Computer gesehen hat, seinen Traktor. So, Kinder sind sie begreifbare und unbegreifbare Wesen. Ich finde, sie sind das meist Interessante, das, wovon man auch als Erwachsener am meisten lernen kann. Und ich habe in diesen 2,5 Jahren mehr gelernt über Kinder wie sonst. Und ich bin dafür sehr dankbar. Auch in den letzten 2 Jahren war unsere Pflegetochter gewohnt in meiner Nähe, dort in der Praxis, in der Wohnung. Und dort konnte ich beobachten, wie ihr Sohn und wie auch das kleine Baby geboren wurde und etliche Monate dort in den Anfangsmonaten gelebt haben. Und ich konnte beobachten, wie ein Kind so ist. So, wollen wir Kinder begreifen? Wie wollen wir mit ihnen umgehen? Wollen wir sie verstehen? Können wir sie verstehen? Weil ich habe manchmal den Eindruck, dass Eltern, und ich sehe ja viele Kinder als Patienten, und die kommen mit ihren Eltern, mit Vater, Mutter, meistens mit der Mutter, dorthin, und ich erkenne eine gewisse Diskrepanz, eine gewisse Spannung, die da ist zwischen Kind und Mutter und Mutter und Kind. Und ich möchte diese Spannung sehr gerne lösen. Weil es ist das wohl am nächsten Beziehung, ist die wohl die engste Beziehung, weil das Kind wächst an der Mutter dran von Anfang an. Und deshalb ist diese Beziehung die wichtigste und die stärkste und sollte auch die harmonischste sein. Warum haben Mütter mit ihren Kindern Konflikte? Warum musste diese Mutter heute Morgen mit Ungeduld ihrem Sohn ziemlich rau eins über den Rücken hauen? Ganz egal, was der Grund ist, warum machen Eltern das? Wird das irgendwohin führen? Wird man erreichen das Ziel, das man hat? So, schauen wir uns das an. Was ist Erziehung? Was können Kinder noch nicht? Und was können Erwachsene? Und ich denke, Kinder müssen erzogen werden, damit sie ihren Führerschein zum Leben bekommen. Das heißt, wir müssen wissen, ein Mensch ist ein Individuum. Niemand kann ihn lenken. Er wurde gemacht, dass er sich immer selber steuert, immer selber führt. Man kann in sein Lenkrad nicht hineingreifen. Aber sehr häufig wollen Mütter das tun, weil sie nicht verstanden haben, Kinder sind keine Roboter. Sie sind nicht gemacht, auf Befehle zu reagieren. Sie sind auch nicht gemacht, konditioniert zu werden. Sie sind gemacht, dass sie lernen, wie sie denken sollen, wie sie mit den Dingen des Lebens, so ähnlich wie im Führerschein, zurechtkommen. Der Fahrlehrer kann für den Fahrschüler nicht das Auto fahren, obwohl er auch eine Bremse hat dafür, um im Notfall einzugreifen. Nun, das geht beim Auto, aber geht nie bei einem Kind. Ein Kind muss man beibringen, wo das Lenkrad ist, es steuert es so oder so selber. Man muss ihm beibringen, wie die Bremse, wo sie gehört, wo man den Gang wechselt, wo man schneller wird, wo man langsamer lieber ist. All diese Dinge kann das Kind noch nicht. Und jemand muss, so wie der Fahrlehrer, der nicht hineingreifen kann, in das Lenkrad neben daher sein, um dem Kind zu helfen, dass

Steuer seines Lebens richtig zu führen, sodass, wenn es ins Teenageralter kommt, es in der Lage ist, das Lenkrad gut zu führen und eine Fähigkeit hat, sich selber so zu kontrollieren, eine Fähigkeit hat, mit schwierigen Situationen umzugehen. Ich war in einer Familie, die hatten eine Tochter und einen Sohn. Ich durfte dort 10 Tage wohnen, weil ich dort Vorträge gehalten habe. Und wenn ich natürlich bei jemandem in der Wohnung bin, mache ich meine Augen natürlich nicht zu, um Dinge nicht zu sehen, sondern ich liebe das Beobachten. Und hier war dieser 12-jährige Junge und er hatte sich verfahren, hatte den falschen Bus genommen in der Stadt und war an einem anderen Ende angekommen als dort, wo er sollte. Und er ruft zu Hause bei der Mutter an und sagt: Mutter, was soll ich tun? Jetzt, wie hätte die Mutter reagieren sollen? Was hätte sie tun sollen? Bereitwillig dem Sohn vorzugeben, was zu tun ist? Oder ihn zu fragen, wie würde er jetzt in dieser Situation handeln, um vorzugehen? Mütter sind so gern bereit, Antworten zu geben auf die Fragen ihrer Kinder. Aber das ist nicht Erziehung. Weil wie soll das Kind es lernen, wenn es mit 12 in eine Situation kommt? Und jeder kann ja mal fehlen. Ich habe mal, als ich am Anfang war meiner Tätigkeit in der Klinik als Arzt, ganz am Anfang, bist du ja, kommst aus dem Studentenleben raus, du bist nicht mehr gewohnt zu arbeiten und so, hat mich die Arbeit am Anfang sehr müde gemacht. Und ich bin am Wochenende von Ludwigshafen am Rhein, wo ich meine Stelle hatte, nach Freiburg gefahren, weil wir wohnten damals noch in Freiburg, und fahre mit dem Zug an Freiburg vorbei und lande in Basel. Weil ich zu müde war, irgendwie habe nicht geachtet darauf. Das passiert auch einem Erwachsenen. Das kann jedem mal passieren, dass wir uns im Bus verfehlen oder wie auch immer aus Eile oder aus Müdigkeit, was passiert. Aber ab welchem Alter sollte ein Kind so selbstständig denken, dass es weiß, wenn es sich irgendwo verrannt hat, es nicht sofort anruft und Anweisungen zu hören hat, sondern von sich aus weiß, was es zu tun hat. Eltern bringen den Kindern nicht ihren Führerschein bei, wenn sie ihnen sagen, was zu tun und nicht zu tun ist. Es ist nicht der beste Weg, jemandem etwas beizubringen, wenn man ihm Vorgekautes gibt. Die Menschheit ist heute deshalb in einem, ich sage jetzt mal, katastrophalen Zustand, dass niemand mehr für sich selber denkt, dass niemand mehr für sich selber Fragen stellt. Es ist ein Herzeleid. Wir bringen und wollen aus Menschen, die ja keine Roboter sind, Roboter machen. Wir tun sie in ein gleiches Schulsystem. Wir tun sie unter gleichen Parametern. Der Große und der Kleine muss genauso schnell laufen, damit er seine 1 bekommt, wie einer wie der andere, obwohl der eine kleinere Beine hat, der andere ein bisschen längere, der eine stärkere Muskulatur, der andere eine geringere Muskulatur. Da wird nicht Rücksicht genommen auf den Einzelnen, auf seine Fähigkeiten. Nein, es wird eine Schablone gezogen über jemanden, über alle. Wir erziehen nicht Individuen. Wir erziehen Herden, würde ich fast sagen, wo jeder gleich ist, wo jeder nach Möglichkeit auch die Uniform trägt. Aber das ist nicht nach der Ordnung der Natur, weil dort ist jedes Individuum einzigartig in seinem Aussehen, in seiner Form. Und so ist es ja auch schön. Deshalb wollen wir in diesem Seminar

Seminar ein paar grundlegende Dinge lernen. Dinge, die uns verstehen lassen, wie der Mensch zusammengebaut ist und wie man ihm am besten hilft, dass er von sehr klein auf schon lernt, selber zu denken und selber zu steuern. So wie bei allen Dingen gibt es auch in der Erziehung Grundlagen. Und sie sind in drei Dinge aufgeteilt: das Warum, das Was und das Wie. Das Warum ist der Zweck. Warum muss man ein Kind erziehen? Und ich glaube, wir haben es ein bisschen schon angesprochen, weil es noch nicht weiß, wie die Dinge laufen im Leben. Es hat gewisse Unkenntnis. Es hat alle Steuerung, es hat alles bei sich, nur braucht es eine Anleitung, so wie ein Fahrschüler diese braucht. Und es muss vor allem Dingen wissen, wozu ist es da. Und wir werden das sehen, wenn wir das Gesetz der Natur erkennen, dann steht der Zweck im Mittelpunkt des ganzen Geschehens. Eine Erziehung, die nicht zu einem Zweck führt, ist eine sinnlose Erziehung. Deshalb muss ich einen klar definierten Zweck haben, den ich festlege und weiß, wozu ist das Kind denn da? Was soll es dann später tun? Welches ist der Zweck seines Daseins? Eine entscheidende Frage, die das Kind lernen muss, von sehr klein. Weil wir streben alle einem Zweck nach. Nur wissen wir nicht, was und wie ist er erreichbar. Das Zweite ist natürlich das Was, der Inhalt. Und das nimmt wahrscheinlich bei den meisten Erziehungen den größten Teil ein, der Inhalt der Erziehung. Was muss ein Kind lernen? Und dann natürlich das Wie, das ist die Methode. Und die meisten Bücher der Erziehung sind leider Methodenbücher. Dabei müssen wir schauen, dass in der Natur die Methode immer individuell ist. Deshalb, Bücher zu schreiben über Methodik ist nicht sehr erfolgreich, weil jedes Kind ist ein Individuum. Und das, wie ich ihm den Zweck und den Inhalt vermittle und wie es das lernen soll, ist und bleibt einzigartig. Deshalb gibt es Dinge, die sind allgemein und Dinge, die sind unterschiedlich. Und wenn man jetzt das, was unterschiedlich ist, zum Allgemeinen macht, nämlich die Methode, anstelle eine Grundlage zu bauen, ist das natürlich mit nicht großem Erfolg gekrönt. Deshalb bin ich keiner, der eine Methode, obwohl ich ein bisschen auf das Wie eingehe, aber es ist nur als ein Bild, dass man sieht, man kann so vorgehen und so vorgehen. Ich muss auch im Ansatz, in der, wie ich meine Patienten anspreche, wie ich an meine Patienten drankomme, das muss ich auch immer von Patient zu Patient unterschiedlich machen. Natürlich gibt es so Typen, wo ich sage, aha, bei diesem Typ komme ich so vorwärts und bei diesem Typ komme ich so und bei dem Typ komme ich so ran. Das lernt man mit der Zeit, weil wir doch sehr, ja, wir können uns so in Typen einteilen, den Menschen, in gewisse Arten. Aber das Wie bleibt letztendlich dem Einzelnen überlassen. Hat eine Mutter und ein Vater 4 Kinder, so ist das Wie unterschiedlich für jedes Kind. Das Was ist gleich, der Zweck ist gleich. Das sind Grundlagen, die sich nicht ändern können. Aber die Methode, das Wie, muss individuell bleiben und wird auch nur individuell bleiben. Deshalb möchte ich die Methode nicht in den Mittelpunkt stellen. Das Wie, das auch die meisten Menschen haben wollen, das erstaunt mich auch immer wieder. In der Praxis, die Patienten wollen wissen, wie

sie gesund werden sollen. Das heißt, welche Methode sie anwenden. Und das Wie ist individuell. Ich sage Ihnen nur das Was. Weil das ist festgelegt. Das kann man nicht ändern. Das Was ist festgelegt. Das Wie muss individuell bleiben. Und das finde ich schön. Warum soll ich jemandem sagen, wie er was tun soll? Wenn man heute Kindern etwas beibringt, dann will man ihnen meistens das Wie beibringen. Und das Wie ist nicht zum Beibringen, das muss es selbst herausholen. Ich kann ihm Hinweise geben. Ich kann ihm sagen, ja, schau, ich war vor kurzem in einer Familie, die hatten ein 9-jähriges Kind, glaube ich, war es. Und dieses Kind liebte malen. Und kam sofort zu mir und fing an mit ihren Ölfarben und wollte dort ein Bild und sagte, ich muss jetzt ins Internet gehen und mir dort eine Vorlage holen. Sag ich, warum dir eine Vorlage von jemand anders holen? Schau doch, geh in den Hof, geh in die Natur, such dir irgendwas aus der Natur. Und dann mach es und übernimm nicht das Vorgedachte eines anderen. Ich habe es schon immer gehasst, etwas zu übernehmen, was ein anderer vorgedacht hat. Vielleicht bin ich da ein bisschen anders. Ich möchte meine Suppen immer selber kochen. Ich möchte die Dinge selber begreifen, so wie sie sind. Und ich denke, das ist auch natürlich so. Ich denke nicht, dass ich gemacht wurde, dass ich mir nach anderen Schematas was aussuche. Und das Mädchen ging an die Natur und hat mir dann das Bild geschenkt, was es gemalt hat. Und sie sagt, ich hab's mir selber ausgesucht. Ich habe ihm das Was gesagt. Das Kind, wir wollen das Wie. Da sind schon die Farben vorgegeben, da ist alles vorgegeben. Da hat jemand anders sich was ausgedacht und jetzt richtest du dich nach ihm. Ich finde das nicht sehr gut für die Entwicklung des Kindes. Es muss selber suchen, es muss selber erkunden. Und man gibt ihm nur Hinweise. Ich habe nicht gesagt, was sie malen soll. Ich habe ihm gesagt, die Natur ist groß genug, such dir was aus. Du willst malen, ja. Und ich zeige dir auch nicht, wie der Pinsel zu halten ist. Das musst du selber rausfinden. Weil das sind Dinge, die sind individuell. Aber genau das wird in der Erziehung bei fast allen Eltern falsch gemacht. Man will dem Kind zeigen, wie es den Pinsel halten soll. Man will dem Kind zeigen, wie der Nagel zu... Nein. Bitte schön, das Wie. Hinweise können wir geben. Aber wie soll denn der Geist des Kindes angetrieben werden, sich zu bewegen, wenn man ihm das Wie auftischt? Wie soll es sich denn, ich sage immer, die Muskeln des Geistes ausüben, wenn man von vornherein ihm sagt, wie die Dinge gehen? Jeder muss seine eigene Methode entwickeln. Sonst kämen wir ja auch nicht vorwärts. Wir haben gelernt in der Chirurgie eine gewisse Art und Weise, wie man schneidet und so weiter. Und da gibt es gewisse Richtlinien. Aber man hat genug Freiheit in der Methodik zu sagen, na ja, ich versuche mal diesen Schnitt so zu machen und zu schauen, wie es rauskommt. Oder ich versuche die Naht oder Dinge so zu machen. Sonst käme man ja nie vorwärts. Sonst wäre das Wie immer festgelegt. Man könnte sich zu nichts entwickeln, wenn das Wie und die Methode eine Standard wäre. So, das will ich von vornherein klar machen, dass wir das Wie vermeiden müssen, den Kindern beizubringen. Wir bringen ihnen das Was bei und das Warum bei. Und wir bringen ihnen bei, selber zu überlegen und auf die Sache zu kommen. Und wir geben ihnen keine Antworten, sondern sie müssen selber suchen. Und dann können wir sie steuern mit Fragen, mit, aha, warum bist du auf diesen Gedanken gekommen? Und weshalb hast du das so gemacht? Das heißt, das ist

schon Methode, sage ich jetzt mal, aber es ist eine, ich sage jetzt mal, ein grundsätzlicher Ansatz, wie man dem Kind hilft, sich selbst zu erkennen, selbst zu sehen, wie es die Dinge tut oder nicht. So, gehen wir ein bisschen weiter. Dieser arme Junge muss viele Bücher schleppen. Ist das Leben Bücher lesen oder Bücher können? Ich habe Menschen getroffen, die sagen, ich lese im Monat, weiß nicht wie viele Bücher. Und der eine sagte mir, ich habe 1000 Bücher gelesen. Ist das? Das war's? So, wir brauchen natürlich Wissen. Wir werden sehen, wenn wir den Geist des Menschen anschauen und die Psyche und das betrachten, dann werden wir sehen, er ist angewiesen auf Wissen. Er braucht Wissen. Wissen ist genauso wie für den Magen die Nahrung und das Wasser, so ist Wissen für den Geist. Keiner kann ohne Wissen auskommen. Und es gibt auch da zwei Arten von Wissen. Wir werden das ein bisschen näher betrachten heute Abend. Es gibt ein Wissen, das sich selbst erklärt, und es gibt ein Wissen, das sich nicht selbst erklärt. Das muss man rausfinden, was es bedeutet, um die Information zu entziehen. Das heißt, rauszuholen, zu extrahieren. Weil die Information kommt nicht einfach so in den Menschen rein, ohne dass er sie selber extrahiert und dann auf seine eigenen, sage ich mal, LKWs ladet, auf seine eigenen Gedanken umladet, weil das ist ein Prozess, den er selbst tut, und er muss sich dessen bewusst sein, wie das läuft. Ich denke, das ist ganz entscheidend. So, ohne Wissen kann kein Mensch leben. Wissen ist noch kostbarer für den Menschen wie Essen und Trinken und Schlafen. Natürlich reicht Wissen nicht aus, nur wir müssen auch etwas können. Und was soll man können? Wie lernt man denn am besten? Durch Bücher oder durch Tun? Kinder müssen lesen und schreiben, backen, kochen, Ordnung halten, Musikinstrument spielen oder Sportarten erlernen. Und vor allen Dingen müssen sie können, sich selbst beherrschen. Wäre doch eines der schönsten Sachen. Nur bevor sich ein Kind selbst beherrscht und nicht neckt, wobei ein bisschen necken bei einem Kind sehr, ja, ich sage jetzt mal, natürlich ist, aber es ist nicht natürlich, dass eine Mutter dann mit Rauheit auf das reagiert. Das heißt, man kann dem Kind keine Selbstbeherrschung beibringen, wenn man sich selbst nicht beherrschen kann. Eltern können den Kindern nichts beibringen, was sie selber nicht zuerst können. Das heißt, wenn ich etwas beibringen will jemandem anderen, dann muss ich einen Schritt vor ihm sein. Ich muss das, was ich ihm beibringe, schon vorher können, damit er mir nachfolgen kann. So, Kinder müssen und sollen lernen, Dinge zu können. Es ist deshalb entscheidend, Wissen wird auch dann nur umgesetzt, wenn es gekonnt ist. Das heißt, die reine, ich sage jetzt mal, intellektuelle Wahrnehmung der Dinge, ohne dass wir sie in unsere Muskeln tun, ohne dass unsere Hände und Füße und Augen und alles sich bewegt, damit wir es auch umsetzen können, ist natürlich Wissen völlig insuffizient. Weil du musst es ja auch anwenden. Und anwenden tut man es durchs Können. So, Kinder sollten sehr früh das Können lernen. Ich war in einer Familie, und ich erzähle natürlich alles aus meiner Beobachtungen und aus meiner Erfahrung. Und die hatten ein Mädchen, ich glaube, sie war 13 Jahre alt oder ja, muss 13 Jahre alt gewesen sein. Und ich war zu Gast dort zu Besuch, zum Essen. Und das Kind saß zusammen mit mir am Tisch und mit dem Vater. Das ist so üblich, dass der Gast setzt sich natürlich an den Tisch und die Mutter bedient. Und es hat mich ein bisschen gestört, dass die Mutter bedient und dieses Mädchen da sitzt und wartet, dass die Mutter es bedient. Es mag natürlich sein, ein Alter von 1 bis 2 Jahren, dass die Mutter bedient,

Aber nach dieser Zeit sollte sich das Blatt etwas wenden. Das Kind sollte können. Das Kind sollte wissen, im Können, im Tun ist die Befriedigung des Lebens. Nicht in der Passivität. Nichts in dieser Natur ist passiv. Und sehr häufig lernen die Eltern, dass ihre Kinder passiv sind. Und sie wundern sich dann, dass ihnen, wenn sie auch nur einen Teller vom Tisch räumen müssen, er von dem Esszimmer bis zur Küche ihnen aus dem Hand fällt. Und so habe ich dieser Mutter und diesem Vater gesagt, wenn ich nächstes Jahr mal wiederkomme, und ich wusste nicht, dass es so schnell sein sollte, es war in 6 Wochen, sage ich, dann möchte ich ein Menü haben, und das ist in Rumänien spielt die Geschichte. Dort sitzt man nicht am Tisch mit einem Menü, sondern es gibt mindestens ein dreiteiliges Menü, wenn nicht vierteilig. Und so habe ich gesagt, ich möchte ein dreiteiliges Menü haben, das das Kind von vorne bis hinten gekocht, vorbereitet und nun serviert. Und ich denke, das Kind wird völlig erfüllt sein, wenn es das tun kann. Und ihr Mütter und Väter müsst dem Kind helfen, zu erkennen, dass es durch Können und durch Tun glücklich und zufrieden ist. Und das fand dann statt, aber die Mutter hat ein bisschen nachgeholfen. Nun, es sei ihr verziehen, aber wir Mütter und Väter müssen doch wissen, wir wollen doch, dass das Kind den Führerschein selber macht. Wir wollen doch, dass es eines Tages in der Lage ist, sich selbst zu steuern, in der Lage ist, zu überlegen, in Schnelligkeit zu wissen, wie und was. Und wann soll man es ihnen denn beibringen, wenn nicht in den frühen Jahren des Lebens, dass Tätigkeit viel besser ist wie Müßiggang. Als wir unsere 6 Pflegekinder bekamen vor ca. 21 Jahren, 6 an der Zahl, im Alter von 7 bis 17, habe ich einen grundsätzlichen Fehler gemacht, den ich bis heute bereue, aber ein Fehler ist ein Fehler. Ich habe nämlich gedacht, eine permanente Haushaltshilfe, sozusagen eine zweite Mutter, könnte etwas Fantastisches sein für die Kinder, weil die Kinder sollen ja in die Schule gehen, sie sollen lernen, sie sollen sich vorbereiten fürs Leben und die Schule im Mittelpunkt und jemand anders soll den Haushalt machen. Das hat mich aus einem Film das inspiriert und so haben wir es auch gemacht. Aber die Folgen sind bis heute zu sehen. Als ich damals dem 13-Jährigen am Tisch einmal sagte, hilf doch mit, abräumen, sagte er mir ganz schön und fein, er sagte, sie wird doch bezahlt. Warum soll ich etwas tun? Nun, mit anderen Worten, ich tue es nur, wenn ich bezahlt werde vielleicht, aber bis heute, denke ich, fällt es so manchem schwer, seinen eigenen Teller zu nehmen und ihn zur Spüle zu bringen. Ich dachte, ich hatte damals natürlich keinen Plan, so wie ich ihn heute habe, war auch überrascht von der Sache, war auch noch viel jünger wie jetzt, aber bin dennoch dankbar, dass man aus den Fehlern lernen kann. So nach Möglichkeit muss ein Kind angehalten werden, Dinge zu können. Und man kann nichts können, wenn man es nicht tut. Und man muss deshalb das Kind auffordern, man muss ihm Aufgaben geben. Je mehr das Kind kann, je mehr es sein Wissen umsetzt in Können, umso glücklicher, zufriedener und besser geht es ihm. In einer anderen Familie habe ich gesehen, dass der Sohn und die Tochter nichts taten. Er war 12, die Tochter war 9 oder 10. Und die Tochter wurde bedient von der Mutter am Tisch.

Die Mutter, tu mir aus dieser Sache was, tu mir aus dieser Sache was. Und die Mutter bediente die Kinder. Und da ich eine Zeit dort war, habe ich dann mit den Eltern gesprochen, gesagt, ihr verzieht eure Kinder, die werden im Leben nicht fähig sein, sich auch nicht einmal ein Essen in den Teller zu tun. Sie werden erwarten, dass sie irgendjemand bedient, dass sie irgendwo auf einer Trage getragen werden und dass ihre Knochen und Muskeln sich ja nicht bewegen und sie nichts tun. Und da habe ich mich mit dem Vater zusammengesetzt und der Vater hat einen Plan erarbeitet, wann aufstehen und so weiter und ein System, ein Erziehungsplan, weil ohne Erziehungsplan kann man nicht erziehen. Ja, den habe ich auch erst viel später entdeckt, aber dann, als ich ihn eingesetzt hatte, hat er sehr gut funktioniert. So, ein Erziehungsplan. Und als dann die Kinder in die Schule fuhren, eines Morgens mit ihrer Mutter, dann haben sie die Mutter gewarnt und gesagt, Mutter, ihr werdet doch nicht übernehmen, was dieser Mann euch versucht zu erklären. Aber die Eltern haben es übernommen. Und ich habe dem Jungen gesagt, als ich wegging, habe gesagt, schau, nach 3 Wochen, du gibst jetzt auf einer Skala an, wie gut du dich fühlst. Und in 3 Wochen, nachdem du alle die Pflichten tust, die dir jetzt hier dein Vater und deine Mutter zusammengestellt haben, und du setzt um Dinge, wenn du in 3 Wochen auf der Skala deines Glücks und deiner Zufriedenheit nicht gewachsen bist, dann lässt du alles wieder weg. Sowas ist fantastisch. Man kann das prüfen. Kinder sind überglücklich, wenn sie tun können. Und Eltern trauen ihnen nicht das Können zu. Sie denken, naja, warten sie noch ein bisschen. Nein, von ganz klein auf muss das Können umgesetzt. Deshalb haben sie Muskeln, deshalb haben sie Händchen und Füßchen, dass sie etwas können. Natürlich gibt es noch einen Bereich im Was, und das ist das Verhalten. Welches Verhalten muss ich einem Kind beibringen? Nun, ich kann ihm nur das Verhalten beibringen, was ich auch selber habe. Freundlichkeit, Hilfsbereitschaft, Treue. All diese Art des Verhaltens, die kopiert das Kind so oder so von den Eltern. Aber die Eltern müssen es ihnen vorleben. Eltern wundern sich, warum Kinder zurückschlagen. Das heißt, eine Mutter rief mich einmal an, sie hatte, ich glaube, es war nicht mal 2 Jahre alt, das Kind, und sagt, das Kind schlägt mich. Sage ich, ich weiß warum. Das heißt, die Aggressivität des Kindes gegen die Mutter kommt doch aus einem Grund. Wenn die Mutter freundlich ist, wenn in ihrem Innersten es ihr gut geht, wenn sie das Kind nicht reizt mit Konditionierung zum Zorn, wird das Kind nie mit Aggressivität auf die Mutter losgehen. Aber die Mutter erkennt ihre Unfreundlichkeit oder ihren Zustand vielleicht gar nicht im Stress, den sie hat und so weiter, und sieht nicht, dass das Kind nun Spiegel ihres eigenen Innenlebens ist. Wenn ein Kind aggressiv reagiert, dann tut es das nie ohne Grund. Es muss es ja irgendwo auffangen. Es muss es irgendwo hernehmen. Deshalb habe ich dann die Mutter gefragt, wie aggressiv war sie ein paar Minuten davor? Oder vielleicht eine Stunde? Hat sie mit Sanftheit, mit schönem Verhalten reagiert? Oder hat sie mit aufbrausendem, unkontrolliertem Verhalten reagiert? Und das färbt sich natürlich aufs Kind ab, egal in welchem Alter. So, man kann Verhalten einem Kind nur beibringen, wenn man es selber gut kann. Weil die Kinder werden dieses Verhalten kopieren. Und ein Kind, das Aggressivität loslässt, lässt es nicht ohne Grund los. Da muss vorher ein Grund, ein Reiz gewesen sein zur Aggressivität. So, womit fangen wir an? Welche Kenntnisse brauchen die Eltern zunächst? Nun, ich liebe es sehr, grundsätzlich zu sein.

das Leben basiert auf grundsätzlichen Kenntnissen. Und hier ist ein kleines Baby, als Baby unsere Pflegetochter. Und wenn man ein Kind hat, muss man natürlich wissen, wie ist dieses Kind aufgebaut. Nun, wir sehen, es hat

Funktionen und wie werden die gesteuert? Und dann muss ich natürlich wissen, womit funktioniert das Kind. Ich muss wissen, was braucht es, um gut zu funktionieren. So, das sind Grundkenntnisse, die, wenn man das nicht kennt, dann ist dann egal, auf was man aufbaut, man baut nicht auf ein klares, hundertprozentiges Fundament. Und wenn man ein gutes Fundament baut, und ein Fundament ist etwas, das sich nicht ändern kann, das man nicht zerrütteln kann, ein Fundament ist und bleibt für immer. Auf das kann man bauen. Egal, was man drauf baut, wenn das Fundament feststeht, auf einem klaren Pfeiler steht, dann kann man sicher sein, dass das Kind seinen Führerschein und sein Leben richtig meistert. Ich bin einmal an meinem Haus vorbeigekommen, das abgerutscht war auf einem Hang und es hatte sich in sich selbst verdreht. Das Haus hatte natürlich ein Fundament, aber es war gebaut auf einen Ort, wo unten drunter eine Wasserader, ein Wasserstrom im Prinzip war. Und die Leute hatten den Bauherren gewarnt, haben gesagt, da hat keiner noch vorher gebaut. Davor und danach gibt es Häuser. Aber genau an dem Platz, an dieser Stelle des Hanges, hat noch niemand gebaut, weil dort unten ist ein nicht sicherer Boden. Aber der Mann hat gedacht, er kann die Naturgesetze bezwingen mit seiner Ambition. Nicht sehr klug. Aber ein großes, ist eine Pension mit vielen Zimmern, mit guter Ausstattung. Ich weiß nicht, war es ein Jahr oder zwei. So ist das Fundament verrutscht. Das Haus hat sich verbogen. Zu nichts mehr wert, außer dass man es abreißt und auf einen Boden baut, wo es richtig ist. Und so ist es auch mit einem Kind. So ist es auch mit dem Leben. Das Fundament darf nicht auf einem schlüpfrigen Boden sein. Es muss etwas Absolutes sein. Etwas, wo das Kind des Geisteskindes baut, wo es niemand wegrütteln kann. Und dieses Fundament besteht im Wissen. So, es gibt grundsätzlich zwei Arten von Informationen. Und die eine Art von Information ist die, die sich selbst erklärt. Das heißt, sie beweist sich selbst, dass sie so ist, wie sie ist. Man braucht und kann sie nicht interpretieren. Sie ist nicht veränderbar, weil sie so ist, wie sie ist. So, das sind Objekte. Dieses iPad kann ich nicht betrügen. Das heißt, so wie es aufgebaut ist, so wo die Knöpfe sind, das ist festgelegt. Da muss ich nur wissen, wo sie sind, damit ich sie richtig benutze. Objekte, Strukturen, Funktionen, da sie ja naturgesetzlich gesteuert sind. Die Mittel, die man braucht für einen Funktionsaufbau, sind alle zu 100% festgelegt durch die Gesetze der Natur, in der wir leben. Ein Architekt, wenn er ein Haus baut, hat feste Vorgaben. Er spricht von absoluten Dingen. Sonst könnte die Mauer nicht stehen, auch wenn sie vielleicht auf einem guten Boden gestaut ist, aber man kann wohl schlecht ein gutes Fundament bauen und dann darauf etwas Schlechtes draufbauen. So, das geht sehr schlecht. Man macht es meistens von vornherein nicht richtig. Deshalb sind Naturgesetze das, welche uns die Natur erklären. Sie sind in keinster Weise veränderbar. Sie sind so und müssen aber gelehrt werden. Wenn ich für etwas dankbar bin für meine letzten 16 Jahre in meiner Praxis und für das, dass wir in einem Haus wohnen, das draußen in der Natur ist. Ich habe in der Natur begriffen, die fundamentalen, die grundsätzlichen Dinge des Lebens. Und ich wäre sehr dankbar gewesen, hätte sie mir jemand beigebracht, als ich

ich noch ein Kind war. Dass man da in den Wald geht, dass man sich Fragen stellt. Warum ist das so? Wie funktioniert das? Weil die Gesetze der Natur sind nie veränderbar, sonst könnten wir nie etwas bauen. Wir könnten nie eine Funktion aufbauen. Wenn das Gesetz veränderbar der Natur, dann hätten wir nie eine iPad-Möglichkeit zu haben. Wir könnten keine Fliege bauen. Es wäre nichts wäre möglich, wenn das Gesetz der Natur sich verändern würde. So, die Naturgesetze sind absolute Gesetze und wir werden sie gleich betrachten, wie wichtig es ist, ein Fundament zu legen, das nicht widersprüchlich ist, sondern das einem eine Basis gibt, worauf man aufbauen kann. So, das sind selbstbeweisende Dinge, selbstbeweisende Informationen. Die muss dir niemand beweisen, die beweisen sich selbst dadurch, dass du sie lernst, wie sie sind. Aber jetzt gibt es auch anderes Wissen, doch dieses Wissen ist notwendig. Aber dieses Wissen muss interpretiert werden. Das sind Bilder, Worte, Gesten, Taten. Worte beinhalten eine Information und da muss ich extrahieren, was will mir jetzt das Wort sagen? Weil das Wort ist nicht absolut. Das Wort ist nicht die Information, es ist nur ein Transporter der Information. Das genauso sind Bilder, Gesten, Taten. Sie transportieren eine Information, aber sie sind nicht die Information. Genau dasselbe sind die Bücher. Sie sind alle subjektiv, sind Studien, Experimente, Beobachtungen, Thesen, Hypothesen. Und auch die Bibel und die religiösen Bücher, auf die die Menschen sich so stützen, können nicht ohne Interpretation durch den menschlichen Geist in uns hineinkommen. Das heißt, die haben mehrere Bedeutungen und sie sind auch, wenn wir nur ein Bild nehmen, eine Parabel nehmen, die hat an Informationen eine, ich würde sagen, Unendlichkeit, wo jeder daraus schöpfen kann und jeder schöpft irgendwas raus. Aber womit schöpft er das? Und wie kann er dahin kommen, dass er das, was er liest, richtig deutet oder in der Anwendung richtig ist? Nur die Kontroversen, die wir haben in der Wissenschaft, aufgrund die eine Studie belegt, die andere Studie widerspricht dieser ein Experiment widerspricht dem anderen Experiment, der eine beobachtet dies, der andere beobachtet das. Wie kann ich die Information, die interpretiert werden muss, richtig interpretieren und nicht, dass sie nur eine reine subjektive Sache bleibt? Und da müssen wir das herausfinden. So, es gibt eine Art von Information, die muss bekannt sein, das heißt, sie muss gelernt werden. Und die andere Art von Information muss geglaubt werden. Ja? Interpretation ist Glaube. Ja? Und jetzt gibt es natürlich zwei Arten von Glauben, wie ich sagen würde. Der eine ist ein blinder Glaube und der andere ist ein reeller Glaube. Das heißt, er holt die Information, die zu interpretieren ist, mit einer Methode heraus, die die Information objektiviert. So, schauen wir uns an. Es gibt zwei Arten von Methoden. Ich kann natürlich an die Sache mit der Sprache, der Grammatik, mit der Kultur gehen. Ich kann die Interpretation eines Wissenschaftlers nehmen, eines Experten, eines Gelehrten, eines Psychologen, ja, vielleicht eines Familienmitgliedes, der irgendwas gelernt hat und weil er mein Familienmitglied ist, nehme ich das an. Oder die eigene Einschätzung. So, wenn ihr euch all diese Methoden anschaut, welche von ihnen ist objektiv? Nun, ich hoffe, dass jeder es erkennen kann am Bildschirm, dass alle diese Mittel pure Subjektivität sind. Das heißt, ich brauche Sprache, ich brauche Grammatik, ich brauche Kultur, aber ich kann mich darauf nicht zu 100% stützen. Weil ich wäre dann in meiner Interpretation völlig subjektiv. Deshalb kommt man ja nie auf einen grünen Zweig, weder in der Wissenschaft
noch in der Religion, wenn ich das so nehmen will. Jeder hat seine eigene Meinung. Ganz egal, in welchem.

welchen Denominationen die Menschen sich befinden. Du findest nicht einen, der einen Text gleich sieht wie der andere. Und wenn es sie sind, dann sind sie es nicht so, dass sie sich ergänzen, sondern dass sie sich widersprechen. Und dort, wo Widerspruch ist, kann keine Wahrheit sein. Einer muss Recht haben. Im Widerspruch gibt es keine Wahrheit. Weil Wahrheit ist immer, wie soll ich sagen, objektiv, nachvollziehbar und unveränderbar. So, subjektive Mittel kann ich anwenden für das hier. Oder ich kann objektive Mittel, und diese gefallen mir sehr gut. Und diese objektiven Mittel sind natürlich die Gesetze der Natur, das Unveränderliche. Bin so dankbar, dass als Arzt muss ich natürlich die Gesetze der Natur kennen, und als Vater und Mutter muss diese Sachen muss jeder kennen. Diese Sachen der Natur, weil wir uns in der Natur befinden, müssen wir unsere Natur verstehen. Und wir müssen verstehen die Phänomene, die sich um uns herum stattfinden. Deshalb haben wir einen Verstand. Deshalb haben wir Dinge zu ergründen. Das geht nicht einfach so, dass man etwas in einem Umfeld lebt, ohne es selbst wahrzunehmen. Und dann muss ich wissen, der Mensch selbst ist in seinem Wesen, in seinem Aufbau, in seiner Struktur, das heißt, in welcher Reihenfolge alles stattfindet, in seinen Funktionen, die geistigen und körperlichen Bedürfnisse, die er braucht, unveränderlich. Das heißt, wir Menschen sind alle unterschiedlich in der Form, in der Farbe, in der Größe, aber unser Aufbau ist identisch. Jeder hat eine Nase, jeder hat ein Auge. Jedes Auge in jedem Menschen ist von der Struktur identisch und es funktioniert auch identisch. Deshalb muss ich als Hals-Nasen-Ohrenarzt nicht alle Ohren gesehen haben dieser Welt, die es gibt, weil jedes ist einzigartig in der Form und dennoch im Aufbau, in der Funktion, tut jedes Ohr dasselbe. Deshalb, wenn ich ins Ohr schaue oder insgesamt im Mund oder irgendeinen Patienten untersuche und betrachte, fällt mir das Natürliche nie auf. Aber das Nicht-Natürliche fällt mir sofort auf, weil ich bin gewohnt, darf zu sagen, hier ist ein Funktionsfehler. Hier ist etwas, was nicht so ist, wie es sein soll. So, der Aufbau, die Struktur, die Funktionen, die Bedürfnisse, die der Mensch hat, sowohl geistige als körperliche, sind unveränderlich und festgelegt. Und das finde ich so gut an der Medizin, dass ich in einem objektiven, mit einem objektiven Mittel, und das ist der Körper des Menschen, er ist sichtbar, seine Funktionen sind nachvollziehbar, das Denken des Menschen objektivieren kann. Wir werden darüber sprechen in den weiteren Dingen. Aber man kann etwas, was man nicht sieht, was rein subjektiv ist, dennoch objektivieren an etwas, was unveränderlich ist. Das heißt, ich kann nicht wissen, ich kann nur einschätzen den Maß, das Maß von diesem hier zu hier, aber tue ich ein Metermaß daneben, muss ich nicht mehr schätzen. Damit objektiviere ich das, was ich sehe und abmesse. So gibt es zwei Arten nur. Es gibt den blinden Glauben, beruht auf Einschätzung, Wunschdenken, Hochrechnung, Statistik und so weiter. Pure Subjektivität. Weil nicht alle Parameter einbezogen werden in die Äquation. Wenn ich also in einer Berechnung nicht einbeziehe die Parameter, die entscheidend sind für diese Berechnung, bleibt alles der puren Subjektivität ergeben. Und leider ist das heute das Maß aller Dinge. Es ist blinder Glaube, der in dieser Welt unter den Menschen existiert. Dabei denken sie, dass das, worauf sie sich einschätzen, objektiv ist. Das ist natürlich ein großer Selbstbetrug. Realer Glaube. Es ist ein Glaube, ja. Ich muss Dinge extrahieren. Es ist eine Möglichkeit, aber sie beruht auf unveränderlichen Gesetzen der Natur.
Ich kann also das, was ich interpretieren muss,

in einer Geste, in einem Wort, in einem Studium, kann ich mit einem unveränderlichen Maßstab messen. Und dadurch, ja, ich muss es ja lesen, ich muss diesen Messstab ablesen und ich muss glauben, dass es 20 Zentimeter oder wie viel auch immer ist. Es ist meine Messung. Aber sie beruht nicht auf meiner eigenen Einschätzung, sondern sie beruht auf dem Maßstab. Und ja, ich könnte mich vergucken, deshalb könnten wir ja mehrere anschauen. Aber wie viele Diskussionen hätten wir für die Länge dieses iPads, würde jeder sehen können und dann denselben Maßstab ansetzen, würde sich irgendjemand mit dem Maßstab ansetzen? Wohl keiner. So, wir müssen Informationen aufnehmen, die wir interpretieren müssen. Aber diese Information muss an einem Maßstab gemessen sein, ob sie möglich ist oder nicht, anhand des Gesetzes der Natur. Und das muss man unseren Kindern beibringen. Ich meine, mir hat das niemand beigebracht, und ich versuche es heute meinen Patienten beizubringen, dass sie von ihrer Subjektivität wegkommen und ihre Wahrnehmung, ihre Sachen auf etwas begründen, was nicht veränderlich ist. Dann kann ich in der Interpretation nicht falsch gehen. Dann werde jeder, der dasselbe liest, auch wenn er es mit anderen Augen liest, in seiner Interpretation mit demselben Maßstab käme er nicht zu einem widersprüchlichen Ergebnis, sondern zu einem komplementären, das heißt ergänzenden Ergebnis. Das ist für mich Wissenschaft. Wissenschaftler müssen sich Fragen stellen, aber sie müssen diese Fragen nicht an etwas orientieren, das Parameter auslässt. Und meistens lassen wir die Wesentlichen aus, weil wir den Menschen nicht ergründen können, denken wir. Und schauen uns alles andere an, aber nicht den Menschen selbst. So, der Mensch braucht Information und Wissen, die er glauben muss. Die muss er so wahrnehmen. Aber er hat einen Maßstab, nach dem er wissen kann, ob es geht oder nicht geht. Und wenn ich das im Naturgesetz habe, kann ich sehr schnell aus der blinden Annahme von dem, was ein anderer gelehrt oder herausgefunden hat, rauskommen und mich auf etwas stützen, was ich weiß, nur so geht. Wenn irgend euch erzählen würde, dieses iPad könnte fliegen, würdet ihr es ihm glauben? Auch wenn es jetzt hier schweben könnte? Könnte das iPad hier schweben? So, ich denke, das ist das, was wir Menschen beibringen müssen, unseren Kindern. Ein Wissen, dass das Subjektive muss dem Objektiven unterstellt sein. Es ist Glaube, aber es ist ein Glaube, der fest ist, und sie auf etwas stützt, was nicht geht. Ich habe neulich einen Film gesehen, das heißt nicht ein Film, ein Bericht in der Natur auf meinen Flugreisen. Und da wurde das Beispiel gebracht einer Ameise, die von einem Pilz anscheinend getötet wird. Und der Pilz bringt die Ameise irgendwie, wird sie verrückt und dann läuft sie irgendwo hin. Und wenn sie stirbt, und dann wächst der Pilz daraus und vermehrt sich so. Und so wurde suggeriert im Film, dass der Pilz die Ameise tötet. Nun, das kann man jemandem erzählen, der die Gesetze der Natur nicht kennt. Der wird das dann aufnehmen, er hat ja keine Möglichkeit, es nachzuforschen. Aber wenn man die Gesetze der Natur kennt und die Natur ist nicht betrügbar und nicht veränderbar und es gibt keine Ausnahme, keine einzige, dann weiß man, dass das Mikroorganismus nie das

Mechanismus bestimmt, sondern immer umgekehrt. Wann ein Pilz wachsen kann, bestimmt die Ameise und nicht der Pilz. Nirgendwo in der Natur bestimmt das Mikroorganismus das Dasein des Makroorganismus. Nirgendwo. Wenn es so wäre, dann wären ja die Mikroorganismen da und die Makroorganismen würden nicht mehr existieren. Das gibt es nicht. Immer entscheidet der Wirt, wann die Fäulnis eintreten kann beim Apfel oder bei welchem Mittel sie auch immer nehmen. Prüfen Sie es doch nach. Das muss man einem Kind beibringen. Wenn es irgendeine Information hört, dem irgendjemand erzählt, muss man wissen, steht meine Information auf einer klaren Annahme oder steht sie auf einer puren Beobachtung, wo ich nicht weiß, wie es geht. Wir würden nicht existieren, wenn die Makroorganismen, die Makroorganismen dominieren könnten. Das würde nie gehen. Deshalb, erst wenn wir tot sind oder wenn Dinge in uns nicht richtig sind, haben wir die Mikroorganismen, die irgendetwas tun oder, besser gesagt, vom Makroorganismus benutzt werden oder den Raum bekommen. Man nennt das auch Opportunisten, damit sie etwas tun. Und wüssten wir diese Regeln der Natur, dann hätten wir eine klare Basis für unser Handeln in allen Dingen, wenn es darum geht, umzugehen mit Mikroorganismen. So, schauen wir uns jetzt die Dinge an, die wir beim Menschen wissen müssen. Und das habe ich schon vorher erwähnt. Wir müssen Struktur und Aufbau und Funktion wissen. Das werde ich auch versuchen, im nächsten Vortrag so klar wie möglich zu machen. So, deshalb nehmen wir uns die Zeit und gehen in einem gründlichen Studium durch die Dinge, die sich selbst erklären. Weil an den Dingen, wo man sich selbst erklärt, da kann man sich festklammern, an denen kann man gehen und bei denen kann man immer stehen und sich nie irren. Weil sie können nicht anders sein, als sie sind. Dann muss ich wissen, dass alles funktioniert mit Energie. Und Energie bestimmt die Funktion. Jetzt ist nur die Frage, womit funktioniert der Mensch? Das habe ich in dem Medizinstudium nicht gelernt. Und ihr werdet überrascht sein. Wir wissen nicht, mit welcher Energie, mit was funktioniert der Mensch. Wir sind einfach in den grundsätzlichen Sachen des Lebens Analphabeten. Und eines der Motivationen, weshalb ich diese Seminare mache, ist gegen den Analphabetismus der grundsätzlichen Dinge vorzugehen, um eines Tages Menschen zu haben, Leute, die ihr Denken, ihr Verhalten, ihre Erziehung gründen auf die Sachen, die keine Alternative haben, die nie anders sein können, als sie festgelegt sind. Und Energie braucht der Mensch. Womit funktioniert er? Wir wissen, dass er auch Rohstoffe braucht. Er braucht auch die Stoffe, die die Funktion erhalten. Sie machen aber die Funktion nicht. Ich hoffe, dass wir alle klar wissen, die Verdauung wird nicht gemacht von der Nahrung. Ja? Die Verdauung, der Prozess der Verdauung ist ein, der verdaut die Nahrung, aber die Nahrung macht nicht den Prozess der Verdauung. So, das eine ist die Funktion. Verdauung ist Funktion. Die wird nicht von den Rohstoffen gesteuert und kann auch nicht. Von was wird es denn gesteuert? Wer macht denn die Verdauung, wenn nicht der Rohstoff die Verdauung macht? Nein, der Rohstoff wird nur gebraucht. Und wir werden all das an der Basis des Grundgesetzes der Natur betrachten. Und da gehen wir jetzt in den letzten Minuten durch und wollen Erkenntnisse sammeln und heute Abend fröhlich sein, Dinge gelernt zu haben, die uns im Leben stabilisieren. Weil das Gesetz der Natur es nicht anders zulässt. So, das Universum ist von unveränderlichen Gesetzen gesteuert. Und es gibt zwei Arten von Gesetzen.

setzen. Und es ist schön, dass man Dinge immer in zwei nur teilen muss, nicht in mehrere. Es gibt ein Grundgesetz. Das heißt, es sind zwei Pfeiler, die jedes Element in diesem Universum hat. Und das können wir alle nachvollziehen. Das heißt, jedes Element kann nicht aus sich selbst existieren und funktionieren. Das heißt, das Grundgesetz sagt, alles ist abhängig von Energie und Rohstoffen oder Sprit. Wir werden gleich sehen, an einem Beispiel, wie das funktioniert. Das heißt, alles hat einen Eingang, eine Ursache, es muss nehmen. Aber da alle Funktionen linear sind, das heißt, es muss in einem Kreislauf funktionieren und in einem Kreislauf gibt es immer nur eine Richtung, ist das, was man aufnimmt, nicht für einen selbst gedacht, sondern damit es weitergegeben wird. Nichts wurde für sich selbst gemacht. Dieses iPad wurde nicht gemacht, dass es für sich selbst da ist, sondern es muss Energie aufnehmen, wie wir nutzen es für verschiedene Dinge und es gibt es uns weiter. Ich nehme da manchmal das Bild eines Glases oder einer Flasche mit Wasser. Man hat das gemacht, damit man Wasser auffüllt, aber man hat das nicht gemacht, dass die Flasche das Wasser verbraucht, oder? Sondern dass die Flasche mir das Wasser zur Verfügung stellt, wenn ich es brauche. So, die Flasche hat kein Wasser von sich, aber sie wurde gemacht, dass sie Wasser aufnimmt, damit dann, wenn ich es brauche, es habe. Würde die Flasche das Wasser von vornherein verbrauchen, dann würde man keine Flasche bauen. Oder würde die Flasche das Wasser für sich behalten und wenn man trinken will, ist es in der Flasche fest, dann wird man diese Flasche wegwerfen, weil sie macht nicht ihren Zweck. Aber das gibt es gar nicht in der Natur. Gibt es Input und Output, es gibt Eingang und Ausgang und das hat jedes Element vom kleinsten Element bis zum größten. So gibt es auch für den Menschen einen Eingang, einen Haupteingang. Es gibt Nebeneingänge, aber es gibt Eingänge und Ausgänge. Alles funktioniert nach diesem Gesetz und dieses Grundgesetz hat mir die Augen geöffnet und zeigt mir, wie das Leben funktioniert und darauf baue ich alles auf, weil es ist hundertprozentig. Niemand kann es ändern. Es gibt kein einziges Element, das nicht einen Input und einen Output hat. Gibt es nicht. Und es gibt kein einziges Element, das das Ding für sich behält und nicht weiterreicht. Alles muss nehmen, um zu geben. Und das Gesetz sagt, das Nehmen und das Geben sind zwei unterschiedliche Dinge. Dennoch können sie voneinander nicht getrennt werden. Das heißt, Ursache und Wirkung können nie dasselbe sein. Eine Ursache kann eine Wirkung werden, eine Wirkung kann eine Ursache werden. Aber getrennen kann man sie auch nicht, weil dort, wo eine Ursache gibt, gibt es auch eine Wirkung. Und dort, wo eine Wirkung gibt, gibt es immer auch eine Ursache. So, das ist schön, das ist eines der schönsten Dinge, über die ich mich freue. Die ist so grundlegend, deshalb habe ich hier das Bild des Universums genommen, nicht nur unserer Erde. Wir können das aber auch auf unserer Erde sehen. Es gibt nichts, was außerhalb dieses Gesetzes ist. Deshalb gilt es für alle Dinge. Und dann gibt es noch viele Nebengesetze, die sind abhängig von Umständen. Was heißt Abhängigkeit von Umständen? Es gibt 7 Elemente, von denen alle Dinge abhängig sind. Ich zähle sie jetzt nicht auf, nach denen man alles auch berechnen kann in der Physik. Und eines davon ist Temperatur. Es gibt nichts, was nicht abhängig ist von Temperatur. Können Sie egal, was Sie nehmen. Und diese Abhängigkeit von der Temperatur ist aber für jedes Element unterschiedlich. Das heißt, um das zu verbrennen, brauche ich eine andere Temperatur oder wie ich das Holz verbrenne oder meine Haut verbrenne. Es heißt also, das ist abhängig von Umständen. Ich kann ein Wasser in 4 Umstandsformen haben und wer macht den Umstand? Die Temperatur. Es mag noch mehrere Dinge sein, aber einfach das zu veranschaulichen. Habe ich diese Temperatur, muss ich mit gefrorenem Wasser rechnen. Habe ich diese Temperatur, ist das Wasser immer flüssig, es kann nicht anders sein oder gasförmig. Es gibt dann noch den Druck und so weiter. Was würde zu viel führen, aber auch das wäre ganz wichtig, dass man den Kindern beibringt. Wisst ihr, würden wir Physik, Chemie, Mathematik nicht als Einzelfächer durchnehmen, sondern würden wir sie das immer als ein gesamtes Bild, wo wir den Druck, die Temperatur, die Masse und diese 7 Elemente immer gemeinsam studieren, wäre das natürlich für den Geist des Menschen, das Kind würde fantastisch Dinge verstehen.

Aber so lernst du einen Teil hier, einen Bruchteil hier, einen Bruchteil hier, einen Bruchteil hier, aber weißt nicht, wie das zusammengehört. Dasselbe haben wir in der Medizin. Wir haben Puzzleteile, aber keiner weiß, wo das große Bild ist. Und deshalb sind wir so konfus, gerade in diesen Tagen. Wir haben keine Stabilität, weil wir haben da ein bisschen, da ein bisschen, da ein bisschen. Aber hallo, wo ist das große Bild? Und alles in der Natur hat ein großes Bild. Es ist nur unsere Ignoranz. Unsere Unfähigkeit vielleicht manchmal, es ist nicht Unfähigkeit, aber dass wir nicht so in die Dinge gehen, grundsätzlich die Dinge anzuschauen. Da kommen wir in die Not. Aber würden wir Kindern von klein auf beibringen, diese Dinge sind absolut und unveränderlich. Und sicherlich muss man dann ihnen zeigen, es muss ja auch eine Quelle sein, woher das alles kommt. Es gibt ja keine Wirkung ohne Ursache. Es gibt keine Existenz. Oder dass sie irgendwo aus einer Quelle kommt. So schauen wir uns ein Element an, und damit ich zum Schluss kommen kann heute Abend, ich habe hier einen Motor genommen. Wie viele Dinge braucht ein Motor? Und ich habe hier auch Pflanzen. Wie viele Dinge braucht eine Pflanze, um zu funktionieren? Ich meine nicht von derselben Art, sondern von unterschiedlicher Art. Ein Motor und eine Pflanze braucht, bevor sie irgendetwas tun kann, einen elektrischen Stromkreislauf. Das, was die Funktion möglich macht. Man braucht einen Stromkreislauf, bevor die Funktion erhalten wird, das heißt, bevor Sprit und Chemie umgesetzt werden kann. Eine Pflanze kann nicht keimen, wenn nicht ein Stromkreislauf zuerst aufgebaut wird. Der beibestehen wird, bleibt bis zum Tod der Pflanze. Der Tod kommt nämlich durch die Unterbrechung des Stroms. Er kann natürlich auch auftreten, dass ich hier kein Wasser mehr gebe, weil beides ist entscheidend, beides ist wichtig, es ist immer zusammen. Aber eins kommt immer vor dem anderen. Der Strom, der Kreislauf, macht fähig die Pflanze, dass sie aus der Erde sich den Sprit holen kann. Und solange sie dort genug Sprit holen kann, läuft die Funktion. Und solange der Stromkreislauf aufrechterhalten wird, wird er abgesteckt, dann holt sie und kann sie sich auch nichts mehr aus der Erde holen. So alle Dinge, die es gibt, dass wir sehen können, die lebendig sind, aber auch nicht lebendig, um zu funktionieren, brauchen sie zwei unterschiedliche Elemente. Das ist grundlegendes Wissen. Das muss man den Kindern schon früh beibringen. Ich wäre froh, jemand hätte es mir damals, als ich ein kleiner Bub war, beigebracht. Leider habe ich es erst jetzt als Erwachsener in meiner Praxis und in der Natur gesehen. Weil es hatte mir ja keiner erklärt. Aber wir können es den Kindern erklären. Weil wir müssen ja dem Kind zeigen, wie viele Arten von Dingen hat der Körper des Kindes. Wir gehen jetzt heute nur auf den Körper des Kindes ein. Und wenn dieser Körper funktionieren soll, dann braucht er zuerst einen Stromkreislauf. Und das ist das, was die Funktion erzeugt. Der Magen kann nur verdauen, wenn er elektrisch gesteuert ist. Jede Zelle ist elektrisch gepolt. Jedes, ohne Elektrizität funktioniert nichts. Aber der elektrische Strom ist nicht ausreichend. Der Stromkreislauf reicht nicht. Ich brauche jetzt einen chemischen Stoff. Ich brauche das Essen, das die Funktion erhält. Das heißt, das, was meinen Arm bewegt, ist nicht Essen und Trinken. Weil Essen und Trinken kann meinen Arm nicht bewegen. Aber Essen und Trinken brauche ich, damit ich den Arm bewegen kann. So, ich brauche also Sauerstoff, Wasser, Nahrung, Sonnenlicht, Wärme und so weiter, dass das Ganze funktioniert. Aber ich brauche und darf nicht vergessen, das macht nicht die Funktion. Das erhält die Funktion. Deshalb ist die Frage, woher kommt der Stromimpuls? Weil er steuert die Verdauung. Man kann das beste Essen essen. Und ich sage jetzt mal, das Kind ist in Stress. Und das Essen wird nicht verdaut, das Kind hat Durchfall. Weil der Stromimpuls nicht richtig ist. So Verdauung und der Prozess der Verdauung, das, was verdaut wird, sind zwei unterschiedliche Dinge. Ja, sie sind beide notwendig. Aber entscheidend, bevor ich noch den guten Sprit habe, brauche ich den richtigen Stromimpuls. Weil wenn der nicht entspricht,

bricht, dann kann die Verdauung nicht richtig funktionieren. So, das Entscheidende ist deshalb der, der die Funktion erzeugt, das heißt, wodurch die Funktion entsteht. Und dann erst als zweites kommt das, was die Funktion erhält. Aber beide sind absolut wichtig. Nur eins kommt immer vor dem anderen. Eins bestimmt immer das andere. Wo ist der Schalter, dass der Magen richtig verdaut? Woher weiß ich als Mutter und als Vater, wo ist der Schalter, dass dem Kind der Sauerstoff, das Wasser und die Nahrung gut bekommt und nicht gut bekommt? Womit wird dieser eingeschaltet? Das müssen wir herausfinden und das können wir herausfinden. Und ein bisschen kann ich hervorgreifen, braucht das Kind auch Liebe? Und ich denke, es ist keine Mutter und kein Vater, der sagt, es braucht nicht Liebe. Die Frage ist nur, wo ist der Liebestank? Ist der im Magen? Wo befindet sich der Liebestank des Kindes? Weil irgendwo muss es ja hinkommen. Irgendwo muss doch die Liebe auch ihren Ort finden, wo sie gebraucht wird. Sicherlich müssen wir den im Gehirn suchen. Dort ist die Steuerzentrale. Und wir werden uns das nächstes Mal, weil die Zeit jetzt schon vergangen ist, deutlicher anschauen, aber nur so als Ausblick und als Frage für morgen. Der Mensch ist ein Wesen, das körperlich ein einziges Wesen ist. Man kann es nicht in mehrere aufteilen. Der Mensch ist ein Organismus. Das heißt, der Körper ist ein Organismus mit vielen Teilchen. Aber all diese Teilchen gehören zu dem einen Organismus. So, ich werde das vielleicht in der nächsten Stunde auch nochmal deutlich skizzieren, sodass wir verstehen, ich kann nicht den Menschen in Bereiche aufteilen. Weil der ganze Körper des Menschen ist in seiner Hirnrinde, in dieser Oberfläche, die wir dort haben, die nur 4 bis 5 Millimeter dick ist und sehr riesig. Das heißt, sie ist gefaltet, damit sie Platz hat. Und aus dieser Hirnrinde, von denen wir zwei haben, die getrennt sind voneinander, deshalb können wir hier auch dieses Hirn in der Mitte zerschneiden. So, diese Hirnrinde beinhaltet den ganzen Menschen. So, wenn es eine Kommunikation geben soll zwischen Leber und Magen und so weiter, dann läuft es alles übers Hirn. Weil dort ist der ganze Mensch zusammengefasst. Das ist wichtig zu wissen, sonst weiß man auch nicht, wie man ein Kind lenken will. Das sind Grundwissen, die muss man nicht nur später lernen. Das sollten Eltern schon sehr früh wissen und auch dem Kind beibringen. So, das Kind ist ein Körper mit vielen Bestandteilen. Aber alle Bestandteile haben einen einzigen Ort, wo sie sich alle treffen und zusammen verbunden sind, und das ist in der Hirnrinde. Das ist so, wie wenn man ein Haus verbindet mit elektrischen Kabeln und alle Kabel kommen dort herein, wo der Kasten ist für die Schaltung. Und das ist unser Hirnrinde. Von dort gehen alle Nerven hinein in den Körper und sie kommen ins limbische System. Und aus dem limbischen System gibt es ein Feedback. Das Gehirn, die Hirnrinde funktioniert mit Strom. Sie macht also den Stromkreislauf. Und dann gibt es ein Feedback über die Chemie aus dem limbischen System. Wir werden das noch ein bisschen klarer sehen in den nächsten Stunden. Und dann gehen die Nerven auf die andere Seite, kreuzen sich rüber. Und dadurch wird der ganze Mensch, das heißt das ganze Körper des Menschen, über das Nervensystem versorgt und gesteuert. Es gibt Verbindungen im limbischen System voran, die habe ich jetzt hier nicht eingemalt. Aber im Wesentlichen bleibt jede Hirnrinde getrennt und funktioniert auch getrennt. Der Impuls des Stroms muss in jede Hirnrinde separat eingehen. Das können wir so sehr schon schauen an den EEGs und so weiter. Jetzt ist natürlich die Frage, die wir gestellt haben, wo ist der Liebestank? Weil Liebe ist etwas, was ich erst in meiner Praxis entdeckt habe, dass meine Patienten es brauchen. Und ich wusste nicht, wo soll Liebe hin, weil alles, was ich gelernt

habe, war Hirnrinde und Chemie und Strom, aber keiner hat mir gefragt. Und keiner hat uns gelehrt, woher die Gedanken kommen. Oder wo ist der Ort der geistigen Bedürfnisse? Welche Zelle braucht Liebe im menschlichen Wesen? Wo soll der Eingang sein? Was ist Liebe überhaupt? Was ist Wahrheit? Was ist Sicherheit? Was ist Freiheit? Was ist Gerechtigkeit? Wo ist sie lokalisiert im Menschen? Ich denke, das muss ich als Arzt wissen und das bin ich dankbar, dass ich es weiß. Aber ich denke, auch jede Mutter und jeder Vater muss wissen, womit funktioniert denn mein Kind? Und wir werden sehen, wie entscheidend es ist, dass wir wissen, dass die Liebe das Entscheidendste ist für das Leben eines Menschen und auch eines Tieres. Die Liebe ist das bestimmende Element im Leben eines jeden. Und das ist faszinierend. Aber wie ist Liebe begreifbar? Wie kann man Liebe verstehen? Wie soll das Ganze funktionieren? Man muss es ja in ein System haben. Man muss eine Struktur aufbauen. Man muss wissen, wo und wie funktioniert es. So vielleicht als kleine Hausaufgabe bis morgen Abend. Wo ist der Ort der geistigen Bedürfnisse? Wo ist der Ort, wo wir sehen, riechen, schmecken, hören? Wo entsteht der Gedanke? Wo ist der Ursprung, dass ich ein Wort wahrnehme? Wo kommt der Effekt der Angst her? All diese Dinge, denke ich, sind entscheidend für die Erziehung eines Kindes. Und sie sind offensichtlich. Das heißt, man kann sie rausfinden, ohne etwas zu interpretieren. Weil sie beweisen sich ja selbst. Die Gesetze beweisen die Funktion von alleine. Die muss man nicht irgendwie interpretieren. Und da ist das Schöne dran, dass ich, so sehe ich mich als Lehrer in der Praxis und auch unterwegs in meinen Seminaren, als Lehrer will ich grundsätzliche Dinge beibringen und das wie jedem überlassen. Die Schlussfolgerung muss jeder selber ziehen, weil jeder selbst muss denken, muss analysieren. Aber er muss es tun auf etwas, was eine Basis hat, wo er in seiner Subjektivität sich nicht verleiten lässt, in eine falsche Richtung zu gehen. So, liebe Eltern, liebe Zuhörer, es hat mich gefreut, dieses erste Seminar online zu machen. Ich hoffe, es bringt Sicherheit, es bringt Klarheit von das, was wir im Weiteren studieren werden. Und am Ende kann jeder dann an das Wie herangehen und seine eigene Methode aufbauen, weil wir sind Individuen, aber er basiert sie immer auf dasselbe, auf das Was. Und hat jeder ein festes Fundament, kommt jeder ans Ziel. Das Fundament entscheidet alles. Und das ist leider das, was uns niemand beigebracht hat. Wir schweben in den Wolken. Wir lernen Dinge, die nicht irgendwo eine Basis haben. Aber das wollen wir ja ändern. Deshalb haben wir uns ja hier, sind wir zusammengekommen, um uns die Fragen zu stellen und am Ende zu wissen, was zu tun ist und wie es zu tun ist. Thank you.

Der Mensch war ursprünglich mit edlen Kräften und einem ausgewogenen Geist geschaffen worden. Er war in seinem Wesen vollkommen und mit Gott im Einklang. Seine Gedanken waren rein, seine Ziele heilig. Aber durch Ungehorsam wurden seine Kräfte verdorben und Selbstsucht nahm den Platz der Liebe ein. Seine Natur wurde durch die Übertretung so geschwächt, dass er aus eigener Kraft der Macht des Bösen unmöglich widerstehen konnte. Er wurde von Satan gefangen genommen und wäre es für immer geblieben, hätte Gott nicht in besonderer Weise eingegriffen. Das Ziel des Versuchers war es, Gottes Plan in der Erschaffung des Menschen zu vereiteln und die Erde mit Leid und Verderben zu füllen. Und dann würde er auf all das Böse zeigen und sagen, es sei das Ergebnis davon, dass Gott die Menschen geschaffen hatte. In seinem sündlosen Zustand lebte der Mensch in enger, freudiger Verbindung mit Gott, in welchem alle Schätze der Weisheit und der Erkenntnis verborgen sind. Doch nachdem er gesündigt hatte, konnte er an der Heiligkeit keine Freude mehr finden und versuchte, sich vor der Gegenwart Gottes zu verstecken. Das ist noch immer der Zustand des unerneuerten Herzens. Es lebt nicht im Einklang mit Gott und findet keine Freude an der Gemeinschaft mit ihm. Der Sünder könnte in der Gegenwart Gottes nicht glücklich sein. Er würde vor der Gesellschaft heiliger Wesen zurückschrecken. Würde ihm erlaubt, den Himmel zu betreten, würde er dort keine Freude empfinden. Die selbstlose, uneigennützige Liebe, die dort herrscht, wo jedes Herz die unendliche Liebe des Herzens Gottes erwidert, würde in seiner Seele keine Saiten zum Schwingen bringen. Seine Gedanken, seine Interessen, seine Motive wären völlig anders als die der sündlosen Bewohner. Er wäre ein Misston in der Melodie des Himmels.

Der Himmel wäre für ihn ein Ort der Qual, und er würde sich wünschen, vor Gott verborgen zu sein, der das Licht des Himmels ist und die Freude seiner Einwohner. Niemals können wir durch eigene Anstrengung aus dem Sumpf der Sünde herauskommen, in den wir gesunken sind. Unsere Herzen sind böse, und wir können sie nicht ändern. Wie könnte denn ein Reiner von einem Unreinen kommen? Nicht ein einziger. Das Trachten des Fleisches ist Feindschaft gegen Gott, denn es unterwirft sich dem Gesetz Gottes nicht und kann es auch nicht. Erziehung, Kultur, der Einsatz des Willens, menschliche Anstrengung, sie alle haben ihren angemessenen Bereich, aber hier sind sie machtlos. Sie mögen ein äußerlich korrektes Verhalten hervorbringen, aber sie können das Herz nicht ändern. Sie können die Quellen des Lebens nicht reinigen. Es muss eine Kraft von innen heraus wirken, ein neues Leben von oben, ehe der Mensch der Sünde zur Heiligkeit verändert werden kann. Diese Kraft ist Christus. Seine Gnade allein kann die verkümmerten Fähigkeiten des Menschen wiederbeleben und zu Gott, zur Heiligkeit ziehen. Der Heiland sagte, wenn jemand nicht von Neuem geboren wird, wenn er nicht ein neues Herz erhält, neue Wünsche, Ziele und Motive, die zu einem neuen Leben führen, so kann er das Reich Gottes nicht sehen. Der Gedanke, man brauche nur das Gute in der Natur des Menschen zu entwickeln, ist eine verhängnisvolle Täuschung. Der natürliche Mensch aber nimmt nicht an, was vom Geist Gottes ist, denn es ist ihm eine Torheit. Und er kann es nicht erkennen, weil es geistlich beurteilt werden muss. Wundere dich nicht, dass ich dir gesagt habe, ihr müsst von Neuem geboren werden. Von Christus steht geschrieben, in ihm war das Leben. Und das Leben war das Licht der Menschen, der einzige Name unter dem Himmel, der den Menschen gegeben ist, in dem wir gerettet werden sollen. Es reicht nicht aus, die Barmherzigkeit Gottes wahrzunehmen, die Güte und väterliche Liebe seines Wesens zu erkennen. Es genügt nicht, die Weisheit und Gerechtigkeit seines Gesetzes zu erkennen, zu sehen, dass es auf dem ewigen Grundsatz der Liebe gegründet ist. Der Apostel Paulus sah das alles, als er ausrief, ich stimme dem Gesetz zu, dass es gut ist. Das Gesetz ist heilig und das Gebot ist heilig, gerecht und gut. Aber in seiner bitteren Seelenqual und Verzweiflung fügte er hinzu, ich aber bin fleischlich und unter die Sünde verkauft. Er sehnte sich nach der Reinheit, der Gerechtigkeit, die er aus sich selbst heraus nicht erreichen konnte, und er rief aus, O, ich elender Mensch, wer kann mich erlösen von diesem Todesleib? Dieser Schmerzensschrei kam schon zu allen Zeiten aus beladenen Herzen in aller Welt. Und für alle gibt es nur eine Antwort. Siehe, das Lamm Gottes, das die Sünde der Welt trägt. Diese Wahrheit versuchte der Geist Gottes durch viele verschiedene Bilder zu veranschaulichen und sie den Menschen verständlich zu machen, die sich danach sehnen, von der Last der Schuld befreit zu werden. Als Jakob nach seinem Betrug an Esau aus dem Haus seines Vaters floh, wurde er von Schuldgefühlen tief niedergedrückt. Einsam und ausgestoßen wie er war, getrennt von allem, was ihm das Leben lieb gemacht hatte, war der eine Gedanke, der seine Seele mehr als alles andere bedrängte, die Angst, dass seine Sünden ihn von Gott getrennt hatten, dass er vom Himmel verlassen sei. In seiner Traurigkeit legte er sich auf die nackte Erde, um zu ruhen. Um ihn herum nur einsame Hügel und über ihm der Himmel in seiner Sternenpracht. Als er schlief, durchbrach ein seltsames Licht seinen Traum. Von der Ebene, auf der er lag, schien eine riesengroße, schattenhafte Treppe direkt zu den Toren des Himmels hinaufzuführen. Und auf ihren Stufen stiegen die Engel Gottes auf und ab, während man aus der Herrlichkeit darüber die göttliche Stimme mit einer Botschaft des Trostes und der Hoffnung hörte. So wurde Jakob gezeigt, was die Not und Sehnsucht seiner Seele stillte. Ein Erlöser. Froh und dankbar.

sah er nun einen Weg, durch den er, ein Sünder, wieder in die Gemeinschaft mit Gott zurückgebracht werden konnte. Die geheimnisvolle Leiter in seinem Traum stellte Jesus dar, die einzige Möglichkeit der Verbindung zwischen Gott und den Menschen. Auf das gleiche Bild bezog sich Christus in seiner Unterhaltung mit Nathanael, als er sagte,

über die Kluft hinweg, die nun zwischen ihnen lag, war keine Gemeinschaft möglich. Aber durch Christus wurde die Erde wieder mit dem Himmel verbunden. Durch seine eigenen Verdienste hat Christus den Abgrund überbrückt, der durch die Sünde entstanden war, sodass die dienenden Engel mit den Menschen in Verbindung treten können. Christus verbindet den gefallenen Menschen in seiner Schwäche und Hilflosigkeit mit der Quelle unendlicher Kraft. Aber all die Träume der Menschen vom Fortschritt, all die Bemühungen, die Menschheit zu bessern, sind vergeblich, wenn sie die einzige Quelle der Hoffnung und Hilfe für die gefallene Menschheit nicht beachten. Jede gute Gabe und jede vollkommene Gabe kommt von Gott. Ohne ihn kann ein Charakter niemals wahrhaft schön sein. Und der einzige Weg zu Gott ist Christus. Er sagt: Ich bin der Weg und die Wahrheit und das Leben. Niemand kommt zum Vater außer durch mich. Das Herz Gottes sehnt sich nach seinen irdischen Kindern mit einer Liebe, die stärker ist als der Tod. Indem er seinen Sohn gab, hat er den ganzen Himmel in diesem einen Geschenk für uns ausgeschüttet –

Oh, wie wunderbar ist dieses erstaunliche, unglaubliche Opfer, das für uns gebracht wurde. Wie sehr sollten wir die Mühe und Energie wertschätzen, die der Himmel einsetzt, um die Verlorenen zu gewinnen und zurück ins Vaterhaus zu bringen. Niemals könnten stärkere Motive und mächtigere Mittel aufgewendet werden. Das Geschenk des ewigen Lebens, dazu noch die unermessliche Belohnung für rechtes Handeln, die Freude des Himmels, die Gesellschaft der Engel, die Gemeinschaft und Liebe Gottes und seines Sohnes, die Veredelung und Weiterentwicklung all unserer Kräfte durch ewige Zeitalter hindurch, sind das nicht gewaltige Anreize und Ermutigungen, unserem Schöpfer und Erlöser, unsere Herzen in liebendem Dienst zu weihen? Auf der anderen Seite werden uns in Gottes Wort seine gegen die Sünde angekündigten Urteile, die unentrinnbare Strafe, die Entartung unseres Charakters und die letztendliche Vernichtung vor Augen geführt, um uns davor zu warnen, Satan zu dienen. Sollten wir Gottes Barmherzigkeit nicht wertschätzen? Was könnte er noch mehr tun? Suchen wir doch die rechte Beziehung zu ihm, der uns mit so wunderbarer Liebe geliebt hat. Nehmen wir doch die Mittel in Anspruch, die er uns anbietet, damit wir in sein Ebenbild umgewandelt werden, wieder Umgang mit den dienenden Engeln haben und in Harmonie und Gemeinschaft mit dem Vater und dem Sohn sind.

0: Good afternoon, everyone.
1: Noch einmal ein herzlich willkommen an diesem Nachmittag, an diesem Abend.
0: Thank you. She spoke for everybody.
1: Und sie hat jetzt für euch alle gesprochen.
0: I am again delighted to see you. I really am.
1: Und ich kann euch sagen, ich bin tatsächlich erneut wirklich erfreut, dass ich euch sehen kann.
0: And may the good God of heaven bless you for your patience.
1: Und möge der gute Gott, den wir haben, euch segnen für eure Geduld.
0: The Bible says, "He that endureth unto the end, the same shall be saved."
1: Die Bibel sagt, die, die ausharren bis zum Ende, werden gerettet.
0: And you have endured to the end.
1: Und ihr habt ausgehalten jetzt bis zum Ende.
0: So may God bless you for that.
1: Möge Gott euch dafür segnen.
0: While I was in my room back over here,
1: als ich hier in meiner Kammer war, direkt da drüben,
0: I was asking God what to say to you.
1: Habe ich Gott darum gebeten, mir zu sagen, was ich euch predigen soll.
0: And I believe he has given me a message for you.
1: Und ich glaube, dass er mir geantwortet hat und eine Botschaft aufs Herz gelegt hat für euch.
0: The title is By His Word.
1: Und der Titel heißt Durch sein Wort.
0: But I want to tell you something about God first.
1: Aber bevor wir beginnen, möchte ich etwas euch mitteilen über Gott selbst.
0: And I believe you will enjoy what I have to say about God.
1: Und ich bin mir sicher, dass ihr das genießen könnt, was ich jetzt über Gott euch sagen möchte.
0: I also want to welcome those of you listening by the internet.
1: Ich möchte erneut auch diejenigen willkommen heißen, die über das Internet uns zuhören.
0: Thank you very much for joining us.
1: Vielen Dank, dass ihr mit uns gemeinsam hier zuhört.
0: And may God bless you and your families as you participate in this service.
1: Und möge Gott euch und eure Familien segnen in dem gemeinsamen Dienst, den wir im Gott haben.
0: Before I begin the message, have you turned off your cell phones without my having to ask you?
1: Und bevor wir beginnen, nochmals die Frage, habt ihr eure mobilen Telefone ausgeschaltet?
0: I believe they're all off.
1: Ich glaube, dass sie mittlerweile alle aus sind.
0: Favor number two, please pray for us in this final message.
1: Und der zweite Gefallen, könnt ihr euch erinnern, bitte betet für uns, während wir hier
0: reden. And I want you to say, Lord, put your words in their mouths.
1: Und bitte bittet Gott, Herr, lege deine Worte in ihren Mund.
0: And this request is based on Jeremiah chapter 1, verse 9.
1: Und diese Bitte basiert auf der Aussage in Jeremia 1, Vers 9.
0: Then the Lord put forth his hand and touched my mouth.
1: Dann hat der Herr durch seine Hand meinen Mund berührt.
0: And the Lord said unto me, Behold, I have put my words in thy mouth.
1: Und der Herr sagt, siehe, ich habe meine Worte in deinen Mund gelegt.
0: So I want God's words in our mouths.
1: Und so möchte ich gerne, dass Gottes Wort in unseren Mund gelegt wird.
0: So please pray and ask God to do that.
1: Deshalb bitte ich euch, dass ihr Gott darum bittet, dass er dies tut.
0: Let us bow our heads now and pray.
1: Lasst uns zum Gebet.
0: Loving Father in heaven, we ask you in the name of Jesus Christ.
1: Unser himmlischer Vater, wir kommen zu dir im Namen Jesu Christi.
0: In this final message, open our eyes.
1: In dieser letzten Botschaft bitten wir dich, öffne unsere Augen.
0: Help us to understand the word as it is spoken to us.
1: Hilf uns, dass wir jetzt, während wir sprechen, die Botschaft an uns ankommt.
0: Grant us your Holy Spirit, I pray.
1: Bitte gib uns den Heiligen Geist.
0: And continue to soften our hearts.
1: Und wirke auch weiterhin an unserem Herzen, dass es
0: weich wird. To accept the truth as it is in Jesus.
1: Damit wir die Wahrheit annehmen können, wie sie in Christus ist.
0: In his name we pray. Amen.
1: In seinem Namen bitten wir. Amen.
0: Genesis chapter 2, verses 16 and 17.
1: 1. Mose, Kapitel 2, Verse 16 und 17.
0: We have read those verses during the day.
1: Wir haben schon einmal heute an diesem Tag diese Verse gelesen.
0: And the Lord God commanded the man, saying, Of every tree of the garden thou mayest freely eat.
1: Und Gott, der Herr, gebot dem Menschen und sprach, du darfst essen von allen Bäumen im Garten.
0: But of the

0: tree of the knowledge of good and evil, thou shalt not eat of it, for in the day thou eatest thereof, thou shalt surely die.
1: Aber von dem Baum der Erkenntnis des Guten und Bösen sollst du nicht essen, denn an dem Tage, da du davon isst, musst du des Todes sterben.
0: In this brief passage we see how good God is.
1: In diesem kleinen Abschnitt sehen wir, wie gut Gott ist.
0: We see how much God wants to save people.
1: Wir sehen, wie sehr doch Gott daran interessiert ist, Menschen zu retten.
0: You know, the Bible says the Lord is not willing that any should perish.
1: Ihr wisst, dass Gott sagt, dass er, die Bibel sagt, dass Gott nicht möchte, dass irgendjemand verloren geht.
0: And you will see that very clearly.
1: Und ihr werdet das sehr deutlich erkennen.
0: As I explain something about these two verses for you.
1: Wenn ich jetzt hier über diese zwei Verse etwas noch detaillierter etwas erkläre.
0: Listen to what Jesus, God said to Adam.
1: Hört bitte, was Gott jetzt hier zu Adam sagt.
0: Of every tree of the garden thou mayest freely eat.
1: Von jedem Baum im Garten bist du, sei dir erlaubt, davon zu essen.
0: Now Adam was not restricted to the garden.
1: Nun, Adam war nicht wirklich beschränkt nur auf den Garten.
0: In Genesis 1:26.
1: In Kapitel 1 im ersten Buch Mose, Vers 26, sagt uns die Bibel.
0: And God said, let us make man in our image after our likeness.
1: Da heißt es, und Gott sprach, lasst uns Menschen machen, ein Bild, das uns gleich sei.
0: Let them have dominion over the fish of the sea, over the fowl of the air, over the cattle and over all the earth.
1: Die da herrschen über die Fische im Meer und über die Vögel unter dem Himmel und über das Vieh und über alle Tiere des Feldes und über alles Gewürm, das auf Erden kriecht.
0: God gave Adam dominion over the entire earth.
1: Gott gab Adam die Herrschaft über den gesamten Erdkreis.
0: So Adam was not restricted just to the garden.
1: Also wissen wir daraus, dass Adam nicht nur beschränkt war auf den Garten Eden.
0: His home was in the garden.
1: Seine Heimat war dort im Garten.
0: But Adam could go anywhere in the earth and eat from any tree.
1: Aber Adam war es erlaubt, von jedem Baum auf dieser Erde zu essen.
0: Now let's read Genesis 1 from verse 29.
1: Und jetzt wollen wir in Kapitel 1 in Vers 29 lesen.
0: And God said, behold, I have given you every herb bearing seed which is upon the face of all the earth.
1: Und Gott sprach, seht da, ich habe euch gegeben alle Pflanzen, die zum Samen bringen auf der ganzen Erde.
0: And every tree in the which is the fruit of a tree yielding seed.
1: Und alle Bäume mit Früchten, die da Samen bringen zu eurer Speise.
0: What I'm trying to show you is that there were trees all over the earth that God made.
1: Was ich hier betonen möchte, ist, dass es auf der ganzen Erde überall Bäume gab, von denen erlaubt war zu essen.
0: Adam had dominion over all the earth.
1: Und Adam hatte die Herrschaft übertragen bekommen über die gesamte Erde.
0: And God said,
1: und Gott sprach,
0: of all the trees on the earth,
1: von allen Bäumen der Erde,
0: you can eat from anyone,
1: könnt ihr euch aussuchen, von allen zu essen,
0: except one.
1: Außer einen.
0: Now, would you call that a difficult test?
1: Würdet ihr sagen, dass das ein sehr schwieriger Test ist?
0: You know what God could have said?
1: Wisst ihr, was Gott hätte sagen können?
0: Of all the trees on the earth.
1: Von all den Bäumen auf der ganzen Erde.
0: I will keep all of them except one.
1: Werde ich alle behalten bis auf einen.
0: You can only eat from one. God could have said that.
1: Gott hätte sagen können, ihr könnt nur von diesem einen essen.
0: But God wanted Adam to pass this test.
1: Aber Gott wollte, dass Adam diesen Test, diese Prüfung besteht.
0: And so he gave him the easiest test he could give.
1: Und so hatte er den Test so einfach wie möglich gestaltet für ihn.
0: There are some professors,
1: es gibt heute einige Professoren,
0: who love to give difficult tests,
1: die es lieben, ihren Studenten schwierige Prüfungen zu geben.
0: So they can have a reputation on campus.
1: So dass sie auch auf ihrem, dort auf ihrem Schulgelände eine gewisse, sich einen Namen machen.
0: There's the professor whose tests cannot be passed.
1: Da gibt es diesen Professor, dessen Prüfungen man kaum bestehen kann.
0: But God is the opposite.
1: Aber Gott ist hier ganz anders.
0: When God sets a test,
1: wenn Gott uns vor eine Prüfung stellt,
0: he makes it easy,
1: macht er es uns einfach.
0: Because he wants us to pass.
1: Weil er möchte, dass wir es bestehen.
0: And so God looked at all the trees on the earth.
1: Und so hat Gott all die Bäume auf dieser Erde angeschaut.
0: And he just kept one to himself.
1: Und er hat nur einen für sich reserviert.
0: That is a God who wanted Adam to pass.
1: Das ist ein Gott, der wollte, dass der Mensch, dass Adam diese Prüfung besteht.
0: Ellen White writes in Child Guidance, page 79, paragraph 5.
1: Und Ellen White schreibt in dem Buch, wie führe ich mein Kind,
0: page 79, paragraph

0: Seite 79 im fünften Paragraph.
1: It was the least test that God could give to the holy pair in Eden.
0: Es war der geringste Test, den Gott gestalten konnte für das Paar in Eden.
1: Now our prophetess Ellen White.
0: Nun, Ellen White ist unsere Prophetin.
1: She says.
0: Sie sagt.
1: It was the least test that God could give.
0: Es war der einfachste Test, den Gott uns geben konnte.
1: Now God is all powerful.
0: Nun, Gott ist allmächtig.
1: But he could not find an easier test.
0: Aber er konnte keinen einfacheren Test herausfinden.
1: Test was easy.
0: Diese Prüfung war wirklich einfach.
1: In Christ triumphant, page 22, paragraph 3, Ellen White writes again.
0: Und in dem Sieg Christi, ein Buch, wo Ellen White weiterhin schreibt.
1: Speaking of Adam.
0: Jetzt über Adam schreibend.
1: He fell under the smallest test.
0: Da heißt es, Adam begegnete dem geringsten Test,
1: that God could devise to prove his obedience.
0: Um zu beweisen, dass er Gott gehorsam sein kann.
1: I'm trying to show you.
0: Und ich möchte euch zeigen,
1: good God.
0: Dass Gott wirklich guter Gott ist.
1: God is a merciful God.
0: Gott ist ein gnädiger Gott.
1: And God does not set up a situation that causes a person to fail.
0: Und Gott ist nicht ein Gott, der eine Situation heraufbeschwört, um uns in eine schwierige Situation zu bringen.
1: God made 7 days.
0: Gott hat 7 Tage geschaffen.
1: And I give you 6.
0: Ich gebe dir 6 Tage.
1: I keep one.
0: Und ich behalte für mich einen.
1: God could have said,
0: Gott hätte sagen können,
1: give me 6.
0: Ich behalte für mich 6
1: you
0: Tage
1: keep one.
0: Und ihr bekommt einen.
1: But God wants us to succeed.
0: Aber Gott möchte, dass wir wirklich bestehen.
1: God said, for every 100 euro you earn.
0: Und er sagt, für jeden 100 Euro Schein, den du verdienst,
1: give me 10.
0: Gib mir einfach 10.
1: God could have said,
0: Gott hätte sagen können,
1: you keep 10.
0: Ihr bekommt 10.
1: Give me 90.
0: Und ich bekomme 90.
1: God is a good God.
0: Gott ist ein guter Gott.
1: God is a gracious God.
0: Und er ist ein gnädiger Gott.
1: And he does the best he can.
0: Und freigebiger Gott, und er gibt das Beste, was er geben kann.
1: To make sure that we pass every test he gives us.
0: Um sicher zu gehen, dass jede Prüfung, die er uns vor dir uns stellt, wir wirklich bestehen können.
1: If God made the Christian life difficult.
0: Wenn Gott es so gemacht und gefügt hätte, dass das christliche Leben schwierig ist,
1: if he made salvation hard to understand,
0: wenn er die Erlösung und unsere Erlösungserfahrung schwer gemacht hätte, um sie verstehen zu können,
1: then the Bible could not say that God is not willing that any should perish.
0: Dann würde die Bibel nicht wirklich mit Recht sagen können, dass Gott nicht wirklich willig ist, dass keiner verloren geht.
1: But he makes his tests very easy.
0: Und so macht er seine Prüfungen wirklich sehr einfach.
1: Because he wants you and me to pass.
0: Weil er möchte, dass du und ich die Prüfung bestehen.
1: This is the goodness of God.
0: Das ist die Güte Gottes.
1: It breaks my heart when I hear people say that God is a harsh, bad God.
0: Und es bricht mein Herz, wenn ich höre, wie Menschen sagen, dass Gott ein harter Gott ist.
1: In the United States.
0: In den Vereinigten Staaten.
1: In the language of the law.
0: Wenn wir das die Sprache des Gesetzes nun betrachten,
1: there's something called an act of God.
0: Dann hören wir einen Begriff, der so heißt, das Handeln Gottes, gemäß dem Handeln Gottes.
1: A flood, a tornado, an earthquake.
0: Egal ob ein Erdbeben, Tornado oder ein Hurricane.
1: They are called acts of God.
0: Werden in der regulären Sprache öffentlich genannt als ein Handeln Gottes.
1: So when catastrophes happen on the earth,
0: wenn also nun Katastrophen auf dieser Erde geschehen,
1: in the language of the law,
0: dann sagt man in der juristischen Sprache,
1: these things are called acts of God.
0: Diese Dinge sind alle Eingreifen Gottes.
1: They are not called acts of Satan.
0: Sie werden nicht genannt, das ist das Handeln Satans.
1: So God has a bad name.
0: So hat also in dieser Welt Gott einen wirklich schlechten Ruf.
1: Human beings associate God with every catastrophe.
0: Und so sehen wir, dass die Menschen, egal welche Katastrophe geschieht, sie verbinden mit Gott.
1: But the Bible teaches us very clearly,
0: aber die Bibel sagt uns sehr deutlich,
1: that's not the way God is.
0: Das ist nicht der Weg, wie Gott wirklich ist.
1: In Micah chapter 6, reading verse 3. Micah chapter 6.
0: In Micha Kapitel 6,
1: verse 3.
0: Vers 3.

0: God is asking the Israelites a question.
1: Da fragt Gott die Israeliten, stellt ihnen eine Frage.
0: And he wants them to answer him.
1: Und er möchte, dass sie ihm antworten.
0: Because they have the wrong view of God.
1: Weil sie nämlich ein falsches Gottesbild haben.
0: And so God asks this question in Micah chapter 6 verse 3.
1: Und so fragt er diese, stellt er diese Frage in Micha Kapitel 6 Vers 3.
0: Oh my people, what have I done unto thee?
1: O mein Volk, was habe ich dir angetan?
0: And wherein have I wearied thee? Testify against me.
1: Und womit habe ich dich beschwert? Sage mir.
0: God is telling his people.
1: Und damit sagt Gott seinem Volk.
0: You treat me as though I'm a harsh God.
1: Ihr behandelt mich so, als wäre ich ein harter Gott.
0: I'm a bad God.
1: Ein schlechter Gott.
0: And he asked them.
1: Und er fragt sie.
0: What have I done to you?
1: Was habe ich dir angetan?
0: Take me to court.
1: Nimm mich doch und klage mich an im Gericht,
0: the case in court, God says.
1: Damit wir vielleicht diese Sache vor Gericht klären.
0: He says, testify against me.
1: Bitte zeuge gegen mich.
0: Show me where I'm a bad God.
1: Zeige mir, wo ich ein schlechter Gott bin.
0: Show me where I'm a cruel God.
1: Zeige mir wirklich, wo ich ein unbarmherziger Gott bin.
0: Because God is tired of people picturing him as a harsh God.
1: Denn Gott ist müde der Sache, dass er immer dargestellt wird als ein schlechter Gott.
0: In Isaiah chapter 5.
1: In Jesaja Kapitel 5.
0: Reading from verse 1.
1: Und dort vom Vers 1 an gelesen.
0: We have a very moving account.
1: Da haben wir einen sehr bewegenden Bericht hier.
0: Of God trying to show the Israelites.
1: In dem hier Gott dem Volk Israel etwas zeigen möchte.
0: That he is a good God.
1: Dass er wirklich ein guter Gott ist.
0: And a loving God.
1: Und ein liebender Gott.
0: Isaiah chapter 5, reading from verse 1.
1: In Jesaja Kapitel 5 und dort ab Vers 1.
0: The Bible says, and now I will sing to my well-beloved a song of my beloved touching his vineyard.
1: Und dort sagt er, wohlan, ich will meinem lieben Freunde singen ein Lied von meinem Freund und seinem Weinberg.
0: My well-beloved hath a vineyard in a very fruitful hill.
1: Mein Freund hatte einen Weinberg auf einer fetten, fruchtbaren Herde.
0: And he fenced it.
1: Und er grub ihn um
0: and gathered out the stones
1: und entsteinte ihn
0: and planted it with the choicest vine
1: und pflanzte darin edle Reben
0: and built a tower in the midst of it
1: und er baute auch einen Turm darin
0: and also made a wine press therein
1: und er grub eine Kelter darin.
0: What Isaiah is saying,
1: was hier Jesaja deutlich machen möchte, ist,
0: here's a man who has a vineyard.
1: Hier ist ein Mann, der einen Weinberg hat.
0: The man represents God.
1: Und dieser Mann repräsentiert, wird dargestellt als Gott.
0: The vineyard represents Israel, his people.
1: Und der Weinberg repräsentiert Israel, sein Volk.
0: And he put his people in a very fruitful or fertile area.
1: Und er hat sein Volk in eine sehr fruchtbare Gegend gepflanzt.
0: And this man removed all the stones.
1: Und dieser Mann hier beseitigt alle Steine.
0: He planted the best vine.
1: Er hat den besten Wein angepflanzt.
0: He built a tower in the midst of the vineyard.
1: Und er hat auch einen Turm aufrichten lassen in der Mitte des Weinbergs.
0: Where the guards can stand to protect the vineyard.
1: Wo Gott dann stehen kann, um den Weinberg zu beschützen.
0: He made a wine press there to produce the grapes or the wine.
1: Und er hat dort hier eine Kelter hineingebaut, um dann diesen Wein zu produzieren.
0: The verse goes on to say, and he looked that it should bring forth grapes.
1: Und dann heißt es in dem Vers, dass er danach schaute, dass er gute Trauben brächte.
0: But it brought forth wild grapes.
1: Aber er brachte schlechte.
0: What God is saying,
1: was Gott hier damit sagen möchte, ist,
0: through this parable in the mouth of Isaiah,
1: durch dieses Gleichnis im Munde Jesajas,
0: I have done everything for this vineyard,
1: ich habe wirklich alles getan für diesen Weinberg,
0: that it should bring forth grapes.
1: Damit er wirklich Früchte hervorbringt.
0: But it brought forth wild grapes.
1: Aber in Wirklichkeit hat er schlechte Frucht
0: and
1: gebracht.
0: And now, O men of Judah,
1: und jetzt, ihr Männer von Juda
0: and inhabitants of Jerusalem,
1: und ihr Bürger von Jerusalem,
0: God is saying what he's making a call now.
1: Und jetzt macht Gott hier einen Aufruf an sein Volk.
0: Testify against me and my vineyard.
1: Zeuge zwischen mir und meinem Weinberg.
0: Verse 4.
1: Vers 4.
0: Listen to the question God is asking.
1: Und jetzt achtet auf die Frage, die Gott hier stellt.
0: What could have been done more to my vineyard that I have not done in it?
1: Was sollte man noch mehr tun an meinem Weinberg, das ich nicht getan habe an ihm?
0: God almost sounds frustrated with his people.
1: Und man kann fast den Eindruck gewinnen, dass hier Gott frustriert ist an seinem Volk.
0: And he's asking them,
1: und er fragt sie,
0: what else could I have done for you?
1: Was hätte ich noch tun können für euch?
0: He said, I have done everything I could.
1: Er sagt, ich habe alles getan, was ich tun konnte.
0: Do you know when God arranged the plan of salvation?
1: Wisst ihr, als Gott den Plan der Erlösung

0: festlegte,
1: sending his son to die for a sinful world.
0: Und seinen Sohn dazu bestimmte, in diese Welt zu senden, um dafür zu sterben, für die Sünden dieser Welt.
1: It was the only plan God had that would work.
0: War es der einzige Plan, der wirklich funktionieren könnte.
1: If that plan had not worked,
0: wenn dieser Plan nicht funktionieren würde,
1: God would have been left without any other options.
0: Dann bleibt Gott zurück ohne eine weitere Option.
1: When God gave Jesus Christ,
0: als Gott seinen Sohn Jesus Christus uns gab,
1: he gave everything that he had.
0: Gab er alles, was er geben konnte.
1: I really want you to understand that God is a good God.
0: Ich möchte wirklich, dass ihr versteht, dass Gott ein guter Gott ist.
1: He does not try to harm people.
0: Er hat niemals vor, Menschen Schaden zuzufügen.
1: Now he disciplines his people.
0: Ja, er diszipliniert sein Volk.
1: But God does not try to harm people.
0: Aber Gott versucht niemals sein Volk Schaden zuzufügen.
1: He disciplines them to save them.
0: Er diszipliniert sein Volk, um sie zu retten.
1: Ellen White writes in Our High Calling.
0: Und so schreibt Ellen White in dem Buch unser hoher Ruf, unser höchster Ruf.
1: Page 12, paragraph 3.
0: Auf der Seite 12 im dritten Absatz.
1: God exhausted his benevolence.
0: Gott hat sich darin verausgabt in seiner Mühe.
1: Now how can God exhaust his benevolence?
0: Wie kann er sich darin erschöpfen in seiner Güte und seinem, was er gibt?
1: God is infinite.
0: Gott ist doch ohne Begrenzung.
1: Which means he has no measure.
0: Das bedeutet, dass er keine Grenzen gesetzt hat.
1: But Ellen White tells us,
0: aber Ellen White sagt uns,
1: that when God gave Jesus Christ,
0: als Gott seinen Sohn Jesus Christus gab,
1: Jesus Christ represented all the goodness of God.
0: Repräsentiert Jesus all die Güte und das Gute Gottes, was er geben kann.
1: And so she writes, God exhausted his benevolence.
0: Und so schreibt sie, dass Gott sich verausgabte in dem, was er uns mitgab.
1: In pouring out all of heaven to man.
0: Indem er nämlich den ganzen Himmel uns ausschüttete zu den Menschheit hin.
1: In one great gift.
0: In einer einzigen, wirklichen, großen Gabe.
1: My brothers and sisters,
0: liebe Schwestern und Brüder,
1: God is a good God.
0: Gott ist ein guter Gott.
1: God desires your salvation.
0: Gott sehnt sich nach deiner Erlösung.
1: God wants to save your children.
0: Gott möchte deine Kinder retten.
1: He wants to strengthen your marriage.
0: Er möchte deine Ehe stärken.
1: He wants to protect you from evil and harm.
0: Er möchte dich vom Bösen und von Schaden bewahren.
1: This is the God we serve.
0: Das ist der Gott, dem wir dienen.
1: But it is hurtful to God.
0: Aber es schmerzt ihn.
1: That the very people he tries to save.
0: Dass genau die Leute, die er retten möchte.
1: Are the ones who classify him as a hard God, as a cold God, as a harsh God.
0: Genau diejenigen sind, die ihn klassifizieren als harten, unbarmherzigen Gott.
1: And so God is asking the world.
0: So fragt er jetzt die Welt.
1: Show me where I'm harsh.
0: Zeig mir bitte, wo ich hart bin.
1: Show me where I'm hard.
0: Zeig mir bitte, wo ich unbarmherzig bin.
1: As he says in Micah chapter 6 verse 3.
0: So wie er jetzt in Micha 6 Vers 3 spricht.
1: What have I done unto you?
0: Was habe ich euch getan?
1: Testify against me.
0: Bitte führt Zeugen an gegen mich.
1: Take me to court, says God.
0: Bringt mich doch zum Gericht.
1: Because God has a record.
0: Denn Gott hat einen Bericht, einen
1: blessing and blessing and blessing his people.
0: Wie er immer wieder sein Volk gesegnet und immer wieder abermals gesegnet hat.
1: The Bible says he has not dealt with us according to our sins.
0: Die Bibel sagt uns, er hat uns nicht gemäß unserer Sünde behandelt.
1: In other words, if God were to give us what we deserve.
0: In anderen Worten gesagt, wenn Gott das geben würde, was wir eigentlich verdienen,
1: we would perish without exception.
0: Würden wir ohne Ausnahme hier verloren sein.
1: He has not rewarded us according to our iniquities, the Bible says.
0: Die Bibel sagt, er hat uns nicht gemäß unserer Bosheit uns zugegeben, das, was wir verdienten.
1: I believe that's Psalm 103, verse 12.
0: Ich denke, das ist Psalm
1: 103, verse 12.
0: 102, Vers 12.
1: Like as a father pitieth his children.
0: So wie ein Vater sich um seine Kinder kümmert.
1: So the Lord pitieth them that fear him.
0: So kümmert sich auch ein Elternteil um seine Kinder.
1: God has a soft heart.
0: Gott hat wirklich ein weiches Herz.
1: So when Peter said to Jesus Christ,
0: als nun Petrus zu Jesus Christus sagte,
1: how often should I forgive my brother?
0: Wie oft sollte ich meinem Bruder vergeben?
1: Seven times?
0: Siebenmal?
1: Because the law said three.
0: Denn das damalige Gesetz sagte dreimal.
1: In a day, the Jewish

0: law.
1: Und zwar nach dem jüdischen Gesetz.
0: So Peter doubled it to six.
1: Also hat Petrus es auf 6 erhöht.
0: And then added one more.
1: Und hat noch einen draufgelegt.
0: And probably thought he was a righteous man by doing that.
1: Und dachte, dass er damit ein gerechter Mann sei, wenn er
0: Jesus
1: das tut.
0: Jesus says, if he offends you 70 times 7 in a day.
1: Und Jesus antwortet und sagt, und wenn dich jemand am Tag 70 mal 7 mal gegen dich etwas vornimmt.
0: And he says, I'm sorry.
1: Und sagt, es tut mir leid.
0: You must forgive him.
1: Dann sollst du ihm vergeben.
0: Now Jesus told that to Peter.
1: Und Jesus sagte das Petrus.
0: Because that's the way God is.
1: Weil nämlich das die Art und die Weise ist, wie Gott ist.
0: How many times have you said to God, I'm sorry?
1: Wie oft hast du schon Gott gesagt, es tut mir leid?
0: And you know what God does?
1: Wisst ihr, was Gott tut?
0: He forgives us.
1: Er vergibt uns.
0: 5 minutes later.
1: 5 Minuten später.
0: We come back to God.
1: Kommen wir zurück zu Gott.
0: I'm sorry.
1: Es tut mir leid.
0: You know what God does?
1: Wisst ihr, was Gott tut?
0: He forgives us.
1: Er vergibt dir.
0: 10 minutes later.
1: 10 Minuten später.
0: We come back to God.
1: Kommen wir zurück zu Gott.
0: I am sorry.
1: Es tut mir leid.
0: God forgives us.
1: Gott vergibt dir.
0: Now you tell me.
1: Und jetzt sagt ihr mir bitte.
0: How can you describe a God like that as a harsh God?
1: Wie kann man einen Gott, der so handelt, als einen harten Gott bezeichnen?
0: There isn't a sin that God will not forgive.
1: Es gibt keine einzige Sünde, die Gott nicht vergibt.
0: If that sin is confessed.
1: Wenn diese Sünde vorausgesetzt bekannt ist.
0: The Bible invites us, come to the throne of grace.
1: Und die Bibel lädt uns ein, kommt zum Thron der Gnade.
0: That's an invitation from God.
1: Das ist eine Einladung, die Gott ausspricht.
0: The Bible says, oh, taste and see that the Lord is good.
1: Die Bibel sagt uns auch, schmecket und seht, wie gut der Herr ist.
0: That is an invitation from God.
1: Das ist eine Einladung Gottes.
0: What else must God do?
1: Was soll Gott noch tun?
0: To show you and me.
1: Um dir und mir zu zeigen,
0: that his thoughts of us are thoughts of peace,
1: dass seine Gedanken, die er über uns hegt, Gedanken des Friedens
0: not
1: sind,
0: of evil.
1: Nicht böse Gedanken.
0: That's Jeremiah 29, verse 11.
1: Das ist Jeremia 29, Vers 11.
0: God says, I know the thoughts I have towards you.
1: Er sagt, ich kenne die Gedanken, die ich über dich habe.
0: Thoughts of peace,
1: Gedanken des Friedens,
0: not of evil.
1: Nicht der Bosheit.
0: That you may have an expected end, or you may have a hope.
1: Damit, je nach Übersetzung, du das Ende bekommst, das du erwartest oder Hoffnung hast.
0: There's something else God tells us.
1: Und es gibt noch etwas, was Gott uns
0: for
1: sagt.
0: Our benefit.
1: Um unseren Willen.
0: And he tells us in the experience of Jesus Christ.
1: Und er sagt es uns durch die Erfahrung, die Jesus Christus machte.
0: Let's go to Matthew chapter 4, reading from verse 1.
1: Lasst uns Matthäus Kapitel 4 aufschlagen und dort von Vers 1 an lesen.
0: Matthew chapter 4, reading from verse 1.
1: Und dort von Vers 1 an.
0: And this is where the title comes in, by his word.
1: Und daher kommt unser Titel für das Thema, durch sein Wort.
0: Or by every word, I should say.
1: Oder man sollte sagen, durch jedes Wort.
0: Now we know that Jesus Christ was tempted.
1: Wir wissen, dass Jesus Christus versucht wurde.
0: The Bible says in Matthew chapter 1, Matthew chapter 4, verse 1.
1: Die Bibel sagt uns in Matthäus 4, Vers 1.
0: Then was Jesus led up of the Spirit into the wilderness to be tempted of the devil.
1: Da wurde Jesus vom Geist in die Wüste geführt, damit er vom Teufel versucht würde.
0: And when he had fasted 40 days and 40 nights, he was afterward and hungered.
1: Und da er 40 Tage und 40 Nächte gefastet hatte, hungerte ihn.
0: And when the tempter came to him, he said.
1: Und als der Versucher zu ihm trat, sprach er.
0: If thou be the Son of God, command that these stones be made bread.
1: Bist du der Sohn Gottes, so sprich, dass diese Steine Brot werden.
0: But he answered and said.
1: Er aber antwortete und sprach.
0: It is written.
1: Es steht geschrieben,
0: man shall not live by bread alone,
1: der Mensch lebt nicht vom Brot allein,
0: but by every word that proceedeth out of the mouth of God,
1: sondern von einem jeglichen Wort, das aus dem Munde Gottes geht.
0: In that statement, Jesus Christ tells us how we should live.
1: In dieser Aussage zeigt uns Jesus Christus, wie wir leben sollen.
0: We should live by the word of God.
1: Wir sollten durch das Wort Gottes
0: it
1: leben.
0: Is a simple strategy for living.
1: Es ist eine einfache Lebensstrategie.
0: Look at the words of Jesus Christ closely.
1: Bitte schaut die Worte aber genau an, die Jesus hier sagt.
0: He said, man shall not live by bread alone.
1: Er sagt, der Mensch lebt nicht vom Brot allein,
0: but by every word,
1: sondern von jedem Wort.
0: So a man should live, human being should live by every word.
1: So können wir daraus schlussfolgern, jeder Mensch soll aus dem Wort, aus jedem Wort Gottes leben.
0: That proceeds from the mouth of God.
1: Das aus seinem Mund kommt.
0: When Jesus said that,
1: als Jesus das sagte,
0: he himself was being tempted.
1: war in einer Situation, in der er selbst versucht wurde.
0: He was using the word to defend himself against the temptation.
1: Er benutzte dieses Wort, um sich

0: selbst zu schützen gegen die Versuchung.
1: So what Christ was telling us we should do.
0: Also was hier Jesus uns sagt, was wir tun sollten.
1: He set the example by doing it himself.
0: Setzt er uns ein Beispiel durch das, was er selbst tat.
1: Because while Christ was God, he was also a man.
0: Denn während Jesus Christus ganz Gott war, war er genauso auch Mensch.
1: And he met the temptations of Satan as a man.
0: Und er begegnete den Versuchungen Satans als Mensch.
1: As a human being.
0: Als ein lebendes Wesen.
1: Let me repeat that.
0: Lasst mich das wiederholen.
1: When Christ was tempted,
0: als Jesus Christus versucht
1: wurde, he
0: fought
1: temptation as a human being like you and I are.
0: Begegnete er dieser Versuchung genauso wie du und ich.
1: And by so doing,
0: und indem er das tat,
1: he wants us to understand,
0: möchte er, dass wir verstehen,
1: as I overcame,
0: so wie ich überwunden habe,
1: any other human being can overcome temptation.
0: Kann jedes andere Lebewesen auch die Versuchung überwinden und
1: through
0: widerstehen.
1: Faith in the word of God.
0: Durch das Vertrauen
1: as
0: in dem Wort
1: Jesus
0: Gottes,
1: Christ had faith in
0: so
1: the word of
0: wie
1: his Father.
0: Jesus Christus Vertrauen hatte im Wort des Vaters.
1: This is the fundamental lesson we must learn.
0: Das ist die grundlegende Lehre, die wir zu lernen haben.
1: Notice how specific Jesus Christ is.
0: Und achte darauf, wie detailliert Jesus hier ist.
1: He did not say, man shall not live by bread alone.
0: Er sagte nicht einfach nur, der Mensch soll nicht vom Brot allein leben.
1: But by every word that comes from German philosophers, he didn't say that.
0: Er sagte auch nicht, dass wir von einem jeglichen Wort eines deutschen Philosophen leben.
1: Or from French philosophers.
0: Oder von französischen Philosophen.
1: Or from American philosophers.
0: Oder amerikanischen Philosophen.
1: He said, live your life by every word that comes from God.
0: Er sagte, lebe dein Leben durch jedes Wort, das von Gott kommt.
1: Which takes us back to our theme for this entire weekend.
0: Und das bringt uns zurück zu dem gesamten Thema, das wir an diesem Wochenende haben.
1: Your authority.
0: Deine Autorität.
1: Must be God.
0: Muss Gott sein.
1: It is only when God is your authority.
0: Denn nur wenn Gott deine Autorität ist.
1: That you receive the power.
0: Nur wenn du seine Kraft erhältst,
1: to live a successful Christian life.
0: Kannst du ein erfolgreich christliches Leben führen.
1: In a world that is overrun by Satan and his people.
0: In dieser Welt, die überwunden und überrannt wird durch Satan und seine Gefolgschaft.
1: Jesus Christ lived by his Father's word.
0: Lebte Jesus Christus durch das Wort seines Vaters.
1: The devil changed his temptation.
0: Und nun verändert Satan seine Versuchung.
1: And he told Jesus Christ, jump off the temple.
0: Und er sagt zu Christus, spring hier vom Tempel.
1: Jesus said, it is written.
0: Und er sagt, es steht geschrieben.
1: Thou shalt not tempt the Lord thy God.
0: Du sollst deinen Herrn, deinen Gott nicht versuchen.
1: Don't put yourself in a dangerous position deliberately.
0: Bring dich nicht selbst in eine gefährliche Situation.
1: And then say, Lord, get me out.
0: Und dann sage, Herr, bitte führ mich raus.
1: The Lord may get you out.
0: Vielleicht wird dich Gott herausführen.
1: But it may be painful.
0: Aber es wird sehr schmerzhaft.
1: Not because it's God's fault.
0: Nicht weil es Gottes Schuld wäre.
1: But because it's always our fault.
0: Denn weil es deine eigene Schuld ist.
1: Satan changes temptation again.
0: Und wieder verändert Satan seine Strategie.
1: He took Christ up to a mountaintop.
0: Und er führt jetzt Christus auf einen
1: Berg.
0: He said,
1: all these kingdoms will I give you.
0: Und er sagt, all diese Königreiche werde ich dir geben.
1: If you fall down and worship me.
0: Wenn du dich niederfällst vor mir
1: Jesus
0: und mich anbetest.
1: Christ said again,
0: und Jesus Christus sagt nochmal.
1: It is written.
0: Es steht geschrieben.
1: Thou shalt worship the Lord thy God.
0: Du sollst den Herrn allein anbeten.
1: And him only shalt thou serve.
0: Und nur ihm allein dienen.
1: I want you to observe.
0: Und ich möchte, dass du wahrnimmst.
1: That even though Satan changed temptations.
0: Obwohl Satan seine Versuchungsstrategie ändert.
1: Jesus did not change his response.
0: Hat Jesus nicht sich verändert in seiner Art und Weise, wie er antwortet.
1: Was the same.
0: Seine Reaktion darauf war immer die gleiche.
1: It is written.
0: Es steht geschrieben.
1: It is written.
0: Es steht geschrieben.
1: It is written.
0: Es steht geschrieben.
1: This is an example for us.
0: Das ist ein Beispiel für dich und mich.
1: We must live by it is written.
0: Wir müssen leben durch das klare Wort, es steht geschrieben.
1: And when you live that way,
0: und wenn du auf diese Art und Weise lebst,
1: you are living under the power of the word of God.
0: Wirst du unter der Macht und Vollmacht des Wortes Gottes.
1: The word of God
0: lebst.
1: Has power, as I told you before.
0: Ich habe euch schon gesagt, dass das Wort Gottes Macht hat und Kraft.
1: Everything God does,
0: alles was Gott tut,
1: he does through his word.
0: Macht er durch sein Wort.
1: Let me repeat that.
0: Lasst mich das wiederholen.
1: Everything God does,
0: alles, was Gott macht und
1: he
0: tut,
1: does through his word.
0: Tut er durch sein Wort.
1: How did God create?
0: Wie hat Gott geschaffen?
1: By the word of the Lord were the heavens made.
0: Durch das Wort des Herrn waren die Himmel geschaffen.
1: And all the host of them by the breath of his mouth.
0: Und all die des Himmels her durch den Atem seines Mundes.
1: For he spake and it was done.
0: Denn er sprach und es geschah.
1: He commanded and it stood fast.
0: Er gebot und es kam in sein Sein.
1: That is Psalm 33.
0: Das ist Psalm 33,
1: Verses 6 and 9.
0: Verses 6 und 9.
1: Hebrews

0: Hebräer Kapitel 11 Vers 3.
1: Through faith we understand.
0: Durch Glauben verstehen
1: that
0: wir,
1: the worlds were framed by the word of God.
0: Dass die Welten geformt wurden durch das Wort Gottes.
1: All I am showing you.
0: Alles was ich euch zeige
1: is that
0: hier,
1: God created by his word.
0: Ist dass Gott durch sein Wort schuf.
1: Jesus says, live by that word.
0: Und Jesus sagt, lebe durch dieses Wort.
1: How does God save a man or a woman?
0: Wie rettet Gott einen Mann oder eine
1: by
0: Frau
1: his word.
0: Durch sein Wort.
1: 1 Peter chapter 1 verse 23.
0: 1. Petrus 1 Vers 23.
1: 1 Peter.
0: 1. Petrus.
1: Chapter 1.
0: Kapitel 1.
1: Verse 23.
0: Kapitel 3 Vers 23.
1: We will see that God saves by his word.
0: Werden wir sehen, dass Gott durch sein Wort rettet.
1: And Peter says,
0: und Petrus sagt,
1: being born again.
0: Indem wir wiedergeboren sind,
1: not of corruptible seed,
0: nicht aus vergänglichem Samen,
1: but of incorruptible.
0: Aber aus unvergänglichem,
1: by the word of God,
0: durch das Wort
1: which
0: Gottes,
1: liveth and abideth forever.
0: Das besteht für immer.
1: How is a person converted?
0: Wie ist eine Person, wie findet sie Bekehrung?
1: When that person accepts what the Bible says,
0: wenn eine Person das akzeptiert, was die Bibel
1: believes
0: sagt,
1: it with all his or her heart,
0: und das glaubt mit ganzem Herzen, was
1: and
0: dort
1: that
0: steht,
1: powerful word,
0: und dieses machtvolle Wort,
1: receive by faith,
0: indem wir es durch Glauben annehmen,
1: releases its power into the person's life.
0: Wird die Kraft freisetzen in das Leben des Menschen.
1: God creates by his word.
0: Gott schafft durch sein Wort.
1: God saves by his word.
0: Gott rettet durch das Wort.
1: How does God sanctify a man or a woman?
0: Und wie wird Gott einen Menschen heiligen?
1: John 17, 17.
0: Johannes 17, Vers 17.
1: Sanctify them through thy truth.
0: Heilige sie durch deine Wahrheit.
1: Thy word is truth.
0: Dein Wort ist Wahrheit.
1: The only thing on earth you can absolutely trust.
0: Das einzige, dem du wirklich auf dieser Erde wirklich vertrauen kannst,
1: is this.
0: Ist dieses Wort.
1: It's truth.
0: Es ist die Wahrheit.
1: And there's no lie in this book.
0: Und es gibt keine Lüge und Unwahrheit in diesem Buch.
1: Jesus says, I have not written unto you because you know not the truth.
0: Jesus sagt, ich habe euch nicht dies geschrieben, weil ihr nicht die Wahrheit kenntet.
1: But because you know it.
0: Sondern weil ihr sie kennt.
1: And no lie is of the truth.
0: Und in der Wahrheit ist kein Falsch.
1: That's 1 John 2, verse 21.
0: Das ist 1. Johannes 2, Vers 21.
1: This is truth.
0: Das ist die Wahrheit.
1: And there's no lie in it.
0: Und es gibt keine Lüge darin.
1: And the Bible says,
0: und die Bibel sagt,
1: this word,
0: dieses Wort,
1: will sanctify you,
0: wird dich heiligen.
1: In Christ Object Lessons, page 100, paragraph 1.
0: Und in Christi Gleichnisse,
1: page 100, paragraph 1.
0: Seite 100 im ersten Absatz.
1: Ellen White writes.
0: Schreibt Ellen White.
1: If studied and obeyed.
0: Wenn wir das Wort studieren und ihm gehorchen.
1: The word of God works in the heart.
0: Wird das Wort in unserem Herzen das bewirken.
1: Subduing every unholy attribute.
0: Dass jeder unheilige Gegenstand untergeordnet wird.
1: But notice what she says. Two things.
0: Aber achte darauf. Sie sagt zwei Dinge.
1: If studied and obeyed.
0: Wenn das Wort studiert wird und ihm gehorcht wird.
1: Some people study and they don't obey.
0: Manche studieren das Wort, aber gehorchen ihm nicht.
1: Some people do not study and do not know what to obey.
0: Manche Leute studieren es nicht und wissen auch deswegen nicht, was sie gehorchen sollen.
1: And obeyed.
0: Wenn man es studiert und gehorcht.
1: When those two things are absent,
0: wenn diese beiden Dinge nicht da
1: the
0: sind.
1: Power of God's word does not work.
0: Wird die Kraft Gottes nicht zum Wirken kommen.
1: Now the Bible says the gospel is the power of God unto salvation.
0: Und nun sagt die Bibel uns, dass das Evangelium die Macht Gottes ist zur Erlösung.
1: But without a response of faith, that power does not work.
0: Aber ohne unsere Reaktion des Glaubens wird diese Macht Gottes nicht zum Wirken
1: and
0: tragen
1: so
0: kommen.
1: We read in Hebrews chapter 4, verse 2.
0: Und deswegen lesen wir in Hebräer Kapitel 4 Vers 2.
1: Hebrews chapter 4 verse 2.
0: Hebräer Kapitel 4 Vers 2.
1: Do you have Hebrews chapter 4 verse 2?
0: Habt ihr Hebräer 4 Vers 2?
1: Paul says, for unto us was the gospel preached as well as unto them.
0: Sagt Paulus, denn es ist auch uns verkündigt wie jenen.
1: But the word preached did not profit them.
0: Aber das Wort der Predigt half jenen nicht.
1: Now imagine that.
0: Nun lasst euch uns das vorstellen.
1: The word which is the gospel.
0: Das Wort, das in Wirklichkeit das Evangelium ist.
1: Paul said it was preached to the Israelites in the wilderness.
0: Sagt Paulus, dass das den Israeliten in der Wüste gepredigt wurde.
1: The same word that Paul was preaching.
0: Dasselbe Wort, das auch Paulus predigte.
1: And Paul said the gospel did not have any effect.
0: Sagt Paulus, dass dieses Evangelium keinerlei wirksame Wirkung zeigte.
1: But the gospel is the power of God.
0: Aber dieses Evangelium ist die Kraft
1: Gottes.
0: Warum hatte es

0: keine Wirkung.
1: Not because the gospel is weak.
0: Nicht weil das Evangelium schwach
1: wäre. The verse
0: wäre.
1: Goes on to explain. The verse explains.
0: Denn der Vers zeigt es uns.
1: It was not mixed with faith in them that heard it.
0: Dass es deswegen nichts wirkte, weil es sich nicht mit dem Glauben derer verband, die es hörten.
1: I'll tell you what faith is.

0: have a habit of repeating things. Let me repeat what I just said.
1: Ich habe die Gewohnheit zu wiederholen, was ich sage, und deswegen möchte ich noch mal wiederholen.
0: Faith.
1: Glaube
0: is simply obeying from your heart.
1: Ist nichts anderes als einfach aus ganzem Herzen zu gehorchen.
0: Anything God says.
1: Alles, was Gott sagt.
0: When that's your response.
1: Wenn das deine Reaktion ist.
0: The word of God releases power.
1: Wird das Wort Gottes seine Kraft in dir entfalten.
0: And so our subject is by every word.
1: Und unser Thema ist durch jedes Wort.
0: If you're tempted to steal.
1: Wenn du dahin versucht bist, etwas zu stehlen.
0: I want you to do this.
1: Dann möchte ich, dass du Folgendes tust.
0: Say in your heart or out loud.
1: Dann sage bitte laut.
0: It is written.
1: Es steht geschrieben.
0: Thou shalt not steal.
1: Du sollst nicht stehlen.
0: Now you believe that word with all your heart.
1: Und du glaubst diesem Wort mit deinem ganzen Herzen.
0: As you walk away from whatever it is you want to steal.
1: Und du wirst davon gehen, egal was es ist, was du stehlen wolltest.
0: And that word will give you the victory.
1: Und dieses Wort wird dir den Sieg geben.
0: If you want to lie.
1: Wenn du versucht bist zu lügen.
0: You say as Christ said.
1: Dann sage, wie Jesus Christus sagte,
0: it is written,
1: es steht geschrieben,
0: thou shalt not bear false witness.
1: Du sollst kein falsches Zeugnis reden.
0: If you're tempted to commit fornication,
1: wenn du versucht bist, Ehebruch zu
0: you
1: tätigen,
0: say, it is written,
1: dann sag, es steht geschrieben,
0: flee fornication.
1: Und fliehe der Unzucht.
0: If the word worked for Christ, it will work for you and
1: wenn
0: for me.
1: Das Wort auch bei Jesus seine Kraft entfaltete, wird es auch bei
0: but
1: dir und für mir diese Kraft entfalten. Aber wir müssen es
0: yield
1: glauben.
0: It.
1: Wir müssen uns unterordnen.
0: Surrender to God's word.
1: Wir müssen dem Wort uns untertan machen.
0: That's when the word works.
1: Das ist, wann das Wort seine Kraft
0: that's
1: entfaltet.
0: How we live.
1: Das ist so, wie wir leben sollten.
0: By every word.
1: Durch jedes Wort.
0: Let me explain to you what I mean by faith in God's word.
1: Lasst mich euch erklären, was es bedeutet, in jedes Wort Gottes zu vertrauen.
0: This is a Bible bag.
1: Das ist eine Bibel in einer Tasche.
0: What is the color of this bag?
1: Was ist die Farbe dieser Tasche?
0: It's black.
1: Es ist schwarz.
0: If you find a Bible verse.
1: Wenn du einen Bibelvers findest.
0: That says this book, this bag is white.
1: Der sagt, dass diese Tasche hier weiß ist.
0: Even though you see black.
1: Selbst dann, wenn du schwarz siehst.
0: What must you say?
1: Was musst du dann sagen?
0: That this is what?
1: Das was ist?
0: White.
1: Weiß.
0: That's the faith we must have in God's word.
1: Das ist der Glaube, den du haben musst und wir in dem Wort Gottes.
0: You look confused.
1: Ihr schaut ziemlich verwirrt aus.
0: Let me say it again.
1: Lasst mich es nochmal sagen.
0: Here is how to believe the word of God.
1: Das ist, wie wir dem Wort Gottes Vertrauen schenken müssen.
0: Your eyes see black.
1: Deine Augen sehen schwarz.
0: And your eyes are usually right.
1: Und normalerweise seht ihr korrekt.
0: But if there is a verse that says this is white.
1: Aber wenn ihr in der Bibel einen Vers finden würdet, der sagt, es ist weiß,
0: you must go against the evidence of your senses.
1: Dann müsst ihr entgegen dessen, was ihr wahrnehmt,
0: and accept what the Bible says.
1: Akzeptieren, was die Bibel sagt.
0: Above what your senses tell you.
1: Über das hinaus, was deine Sinne dir sagen.
0: That is the faith God requires in his word.
1: Das ist der Glaube, den Gott von uns erwartet in sein Wort.
0: And so when Jesus appeared to the disciples,
1: als nun jetzt Jesus vor seinen Jüngern erscheint,
0: Thomas said,
1: sagt Thomas,
0: except I shall see in his hands the print of the nails.
1: Es sei denn, dass ich in seiner Hand die Male der Nägel sehe.
0: And put my finger into the print of the nails.
1: Und meinen Finger in seine Wunde stecke.
0: He wants to see.
1: Er will sehen.
0: He wants to touch.
1: Er will berühren.
0: The senses.
1: Die Sinne.
0: He said, only when I see.
1: Er sagt, nur wenn ich sehe.
0: And I touch.
1: Und wenn ich berühre.
0: Will I believe.
1: Werde ich glauben.
0: But Jesus rebuked him.
1: Aber Jesus wehrte ihm.
0: Jesus said, Thomas.
1: Und sagt, Thomas.
0: Because thou hast seen.
1: Weil du siehst.
0: Thou hast believed.
1: Glaubst du.
0: Blessed are they that have not seen.
1: Aber gesegnet sind jene, die nicht
0: and
1: sehen.
0: And yet have believed.
1: Und dennoch glauben.
0: Now I did not see when Jesus rose from the grave.
1: Ich habe es nicht gesehen, als Jesus aus dem Grab auferstand.
0: But because the Bible says he rose from the grave.
1: Aber weil die Bibel sagt, dass er aus dem Grab auferstand.
0: I believe he rose from the grave.
1: Deswegen glaube ich, dass er auferstand.
0: And I will die believing he rose from the grave.
1: Und ich werde darin sogar sterben, indem ich das glaube.
0: And I will die defending the Bible's teaching that he rose from the grave.
1: Und wenn es sein muss, um das zu verteidigen, dass er auferstand vom Grab, werde ich dafür sterben.
0: Because the word of God is more reliable than your senses.
1: Denn das Wort Gottes ist vertrauenswürdiger als das, was du empfindest und siehst.
0: There's an incident in the book of John.
1: Es gibt eine Situation im Johannesevangelium.
0: Where Jesus said, "Father, glorify thy name."
1: Wo Jesus sagt, Vater, verherrliche deinen Namen.
0: There came there a voice from heaven saying, "I have both glorified it and will glorify it again."
1: Und die Stimme vom Himmel

0: erschien, ich habe ihn verherrlicht und ich werde ihn erneut verherrlichen.
1: The Father spoke from heaven.
0: So sprach der Vater vom Himmel.
1: And they that heard it said, it thundered.
0: Und diejenigen, die es hörten, sagten, es donnert.
1: Others said, an angel spake.
0: Und andere sagten, ein Engel hat
1: gesprochen. Only God recognized the voice of the Father. Only Jesus recognized that voice.
0: Nur Jesus verstand die Stimme des Vaters.
1: Now they heard the sound.
0: Sie hörten da etwas.
1: Some said thunder.
0: Und manche sagten, es ist ein Donner.
1: The senses misled them.
0: Ihre Sinne haben sie getäuscht.
1: Had they listened through faith in the words of Jesus Christ?
0: Haben sie gehört in diesem Sinne, wie Jesus vertraute und hörte?
1: They would have identified that sound as the voice of God.
0: Hätten sie dieses Geräusch identifiziert als die Stimme Gottes?
1: God is a God of science.
0: Gott ist ein Gott der.
1: He's a God of science.
0: Gott ist ein Gott der Wissenschaft.
1: All knowledge is from God.
0: Alle Erkenntnis kommt von Gott.
1: God made the world.
0: Gott machte die Welt.
1: So when we study the world,
0: wenn wir nun die Welt studieren,
1: we study science.
0: Dann studieren wir Wissenschaft.
1: God is a God of science.
0: Dann ist auch Gott ein Gott der Wissenschaft.
1: You understand?
0: Verstehen wir.
1: But there's a level beyond that.
0: Aber es gibt eine Ebene, die darüber hinausgeht.
1: For the scientist,
0: für Wissenschaftler,
1: if he cannot see it,
0: ist es so, dass wenn er es nicht sehen kann, nicht riechen kann,
1: hear it,
0: nicht hören kann,
1: taste it,
0: nicht schmecken kann,
1: touch it,
0: oder berühren
1: it
0: kann,
1: does not exist.
0: Dann gibt es das nicht.
1: In other words, if the scientist cannot measure something,
0: in anderen Worten gesagt, wenn ein Wissenschaftler etwas nicht messen kann,
1: it does not exist.
0: Dann gibt es das nicht.
1: If you can't measure, you can't do science.
0: Wenn du nicht messen und bemessen kannst, kannst du nicht Wissenschaftler werden.
1: God says,
0: aber Gott sagt,
1: there is something higher than seeing, hearing, smelling, tasting and touching.
0: Es gibt etwas, das darüber hinaus, was man riechen, schmecken, hören und sehen kann.
1: And that is faith.
0: Und das ist Glaube.
1: So when Christ was on the cross,
0: als nun Jesus am Kreuz hing,
1: he said, my God, my God,
0: er sagte, mein Gott,
1: why hast thou forsaken me?
0: Mich verlassen.
1: He couldn't hear the Father.
0: Er konnte nicht den Vater hören.
1: Couldn't touch him.
0: Er konnte ihn nicht berühren.
1: Couldn't smell his heavenly perfume.
0: Er konnte auch nicht das den himmlischen Geruch riechen.
1: No evidence that the Father was
0: es
1: present.
0: Es gab keinerlei Beweis, dass der Vater gegenwärtig
1: and yet,
0: ist.
1: When Jesus died,
0: und dennoch, als Jesus Christus
1: he said,
0: starb,
1: into thy hands,
0: er sagt, in deine Hände
1: I commend my spirit.
0: Befehle ich meinen Geist.
1: With no evidence from the senses,
0: ohne überhaupt einen einzigen Beweis seiner Sinne zu haben,
1: Jesus trusted his father's
0: vertraute Jesus seiner Vaters Gegenwart seinen Geist an.
1: Why am I promoting faith in God's word?
0: Warum ich das hier so betone, den Glauben in dem Wort Gottes ist,
1: there will come a time in your life,
0: es wird eine Zeit kommen in deinem Leben,
1: where you will think God has left you,
0: wo du glauben wirst, dass Gott dich verlassen hat.
1: You're praying, he's not listening.
0: Wo du betest und du nichts hörst.
1: You will think that.
0: Wo du glaubst das.
1: But you'll be wrong.
0: Aber du wirst verkehrt liegen.
1: In the midst of that period in your life.
0: Und inmitten dieser Periode deines Lebens.
1: When you feel alone.
0: Wenn du dich einsam fühlst.
1: When you feel forsaken of God.
0: Wenn du dich verlassen fühlst von Gott.
1: Hold on to the Bible verse that says.
0: Dann halte fest an dem Bibelvers, der sagt.
1: I will never leave thee.
0: Ich werde dich nie verlassen und noch werde ich dich vergessen.
1: That is the faith we must have.
0: Das ist der Glaube, den wir haben
1: müssen. And God says to us,
0: und Gott sagt uns,
1: live by my word.
0: Lebe durch mein Wort.
1: If the sun shines,
0: wenn die Sonne scheint,
1: you're in a good mood,
0: dann seid ihr in guter Stimmung.
1: Then we believe in God's word.
0: Dann glauben wir auch an Gottes Wort.
1: When the rain comes,
0: wenn der Regen kommt,
1: we're depressed,
0: sind wir depressiv.
1: Then we don't believe in God.
0: Dann glauben wir auch nicht mehr Gott.
1: Belief in God has nothing to do with your mood.
0: Glaube an Gott hat nichts damit zu tun, wie du dich fühlst.
1: It has to do with thus saith the Lord.
0: Es hat damit zu tun mit so spricht der Herr.
1: And so in this final presentation this evening,
0: und so möchte ich in dieser letzten Präsentation, in dieser letzten Predigt heute Abend,
1: I offer to you,
0: möchte ich dir etwas anbieten.
1: The word of God,
0: das Wort Gottes.
1: As the intelligent way to live your life.
0: Als den wirklich intelligenten Weg, dein Leben zu leben.
1: You have a bad habit?
0: Hast du eine schlechte Gewohnheit?
1: The word of God is the answer.
0: Das Wort Gottes ist dann deine Antwort.
1: You have a problem?
0: Hast du irgendein Problem?
1: The word of God is the answer.
0: Das Wort Gottes ist deine Antwort.
1: You have a need?
0: Hast du irgendein Bedürfnis?
1: The word of God is the answer.
0: Das Wort Gottes ist deine Antwort.
1: You need guidance to make a decision?
0: Brauchst du Führung, um eine Entscheidung zu treffen?
1: The word of God is the answer.
0: Das Wort Gottes ist deine Antwort.
1: God does everything.
0: Alles, was Gott tut,
1: through his word,
0: tut er durch sein Wort.
1: And Jesus Christ himself calls himself
0: und
1: the word.
0: Jesus selbst nennt sich sogar das Wort.
1: So as Paul said to the Ephesian elders,
0: und als Paulus jetzt zu den Ältesten in Ephesus spricht,
1: I say to you,
0: sagt er, ich sage euch,
1: I give you the word.

0: word of God.
1: Ich gebe euch das Wort Gottes.
0: That comes from his mouth.
1: Das aus seinem Mund kommt.
0: I have tried every session to preach from God's word.
1: Ich habe versucht, hier in jedem dieser Themen vom Wort Gottes zu predigen.
0: Don't live your life.
1: Leb dein Leben nicht
0: by somebody else's word.
1: Durch das Wort eines anderen.
0: God said, don't eat of that tree.
1: Gott sagte, ess nicht von diesem Baum.
0: You will die.
1: Du wirst sterben.
0: Somebody else said,
1: aber jemand anderes sagte,
0: eat of the tree.
1: Ess von dem Baum.
0: Your eyes will be open.
1: Und deine Augen werden geöffnet.
0: You will be like gods.
1: Ihr werdet sein wie Gott.
0: Satan always provides attractive incentives to disobey God.
1: Satan wird immer bemüht sein, attraktive Alternativen zum Wort Gottes euch vorzustellen.
0: So he says, drink and smoke.
1: Und er sagt, rauch und trink.
0: You will be the life of the party.
1: Und du wirst mitten im Leben in deiner Lebensparty dich wiederfinden. Says,
0: run around with every man you know.
1: Und du kannst mit jedem Mann, den du kennst, kannst du dich abgeben.
0: You will be popular with the men.
1: Dann wirst du beliebt sein bei den Männern.
0: He tells you, skip school and go play soccer or football.
1: Und er mag sagen, ach, du kannst die Schule aufgeben, geh einfach Fußball spielen.
0: And your friends will love you.
1: Und deine Freunde werden dich
0: Satan
1: bewundern.
0: Always brings his suggestions.
1: Satan bringt immer seine eigenen Vorschläge.
0: Wrapped up in attractive paper.
1: Die eingebunden und verpackt sind in attraktiven Papier.
0: So he took disobedience to God.
1: Er nimmt also jetzt den Ungehorsam Gott gegenüber
0: and wrapped it up so beautifully.
1: Und hat ihn so wunderschön verpackt.
0: Now the Bible says when the woman saw that the tree was good for food.
1: So dass die Bibel uns sagt, dass der Baum aussah, dass er gut von ihm zu essen sei.
0: Which it was not.
1: Und in Wirklichkeit es nicht war.
0: My brothers and sisters,
1: liebe Schwestern und Brüder,
0: your only safety,
1: deine einzige Sicherheit
0: is to follow God's word,
1: ist, dem Wort Gottes zu folgen.
0: Without stepping to the right,
1: ohne davon vom abzuweichen zum
0: or
1: Rechten
0: to the left.
1: Oder zum Linken.
0: And so in my final expression to you,
1: und in meiner letzten Appell an euch,
0: follow the example of Christ.
1: Folgt dem Beispiel Jesu.
0: Live your life.
1: Leb dein Leben.
0: By every word.
1: Durch jedes Wort.
0: That proceedeth from the mouth of God.
1: Das aus dem Munde Gottes kommt.
0: And if I can connect what I'm saying now with last night's message.
1: Und wenn ich das, was ich jetzt zu euch spreche, mit der Botschaft von gestern Abend verbinde.
0: Which was entitled, Who Said So? Or Who Told You?
1: Was den Titel trug, Wer hat dir gesagt?
0: Examine every area of your life.
1: Dann bitte untersuche jeden Aspekt deines Lebens.
0: And ask the question.
1: Und stell dir die Frage,
0: did God tell me to do that?
1: Hat Gott mir das gesagt, dass ich das tun soll?
0: And the only way to know is to study his word.
1: Und der einzige Weg, um das herauszufinden, ist sein
0: and
1: Wort
0: when
1: zu studieren.
0: You discover,
1: und wenn du entdeckst,
0: there is no Bible support for what you're doing,
1: dass es keine biblische Grundlage dafür gibt, was du tust,
0: stop.
1: Hör damit auf.
0: Immediately.
1: Und zwar sofort.
0: The best time to stop sin,
1: der beste Moment, um Sünde aufzugeben,
0: is now.
1: Ist jetzt.
0: Anything in your life,
1: alles in deinem Leben,
0: that is not in harmony with God's word,
1: das nicht in Harmonie ist mit dem Wort Gottes,
0: stop.
1: Hör damit auf.
0: Jesus said,
1: Jesus sagte,
0: man shall live by every word.
1: Der Mensch soll von jedem Wort Gottes leben.
0: That comes from the mouth of God.
1: Das aus seinem Munde hervorgeht.
0: That's my desire for my own life.
1: Das ist der Wunsch, den ich habe für mein eigenes Leben.
0: I have struggles like you do.
1: Ich habe genauso Herausforderungen wie du hast.
0: I have weaknesses like you do.
1: Ich habe auch Schwächen genauso wie du.
0: I need forgiveness like you do.
1: Und ich brauche genauso Vergebung wie du.
0: God expects a lot of me because of the work I do.
1: Gott erwartet aber viel von mir gemäß dessen, was ich tue.
0: So there's always great pressure on me.
1: So habe ich immer einen gewissen Druck auch auf mir lasten.
0: But that's not a complaint.
1: Aber das ist keine Beschwerde, die ich
0: there's
1: habe.
0: Power in the word to deal with the pressure.
1: Ich gehe in das Wort, um mit diesem Druck mich auseinanderzusetzen.
0: Make a decision right now.
1: Mach und treffe eine Entscheidung
0: say,
1: jetzt.
0: Lord,
1: sage Herr,
0: in my heart.
1: Von ganzem Herzen
0: is a desire to live by your word.
1: Habe ich den Wunsch und das Verlangen, durch dein Wort zu leben.
0: Help me to do so tonight.
1: Bitte hilf mir, dass ich auch heute Abend diese Entscheidung treffe.
0: I want to ask you to help me to tell God, help me to do that for the rest of my life. Don't say, Lord, help me to follow your word for the rest of my life.
1: Sag bitte nicht, Herr, hilf mir, dass ich das für den Rest meines Lebens tue.
0: Tonight.
1: Nur heute Abend.
0: If God gives you life tomorrow,
1: wenn er dir morgen Leben gibt,
0: then you say,
1: dann sage,
0: Father, today,
1: Vater, heute,
0: help me to live by your word.
1: Help

0: hilf mir, dass ich durch dein Wort leben kann.
1: None of us knows if we'll see tomorrow.
0: Wir wissen nicht, ob wir uns morgen jemals wiedersehen.
1: But we have now.
0: Aber wir haben das jetzt.
1: That's why God made days. One ends, the other starts.
0: Das ist der Grund, warum Gott Tage machte. Der eine beginnt, der andere hört auf.
1: Tell God now.
0: Sage Gott jetzt.
1: Father, help me.
0: Vater, hilf mir.
1: To live my life tonight.
0: Dass ich heute Abend mein Leben so ausrichte.
1: By your word.
0: Dass es mit deinem Wort
1: and if you make that commitment,
0: übereinstimmt. Und wenn du diese Entscheidung triffst,
1: you may have to change some plans you had for tonight.
0: Dann mag es sein, dass du einige Pläne in deinem Leben ändern musst, die du eigentlich für heute Abend geplant hast.
1: Which one of you will say, Father,
0: wer von euch
1: help
0: möchte
1: me to
0: sagen,
1: live by your word tonight.
0: Vater, hilf mir, durch dein Wort heute Abend zu leben.
1: God bless you.
0: Gott segne dich.
1: From my heart, God bless you.
0: Von ganzem Herzen wünsche
1: stand
0: ich dir, Gott segne dich. Lasst uns gemeinsam aufstehen.
1: We'll pray.
0: Wir möchten beten.
1: Every head bowed, every eye closed.
0: Wir beugen unser Haupt und schließen unsere
1: our
0: Augen.
1: Our loving Father in heaven, for the final time today, we come into your presence.
0: Unser himmlischer Vater, zum letzten Mal kommen wir heute Abend in deine Gegenwart.
1: As a congregation, Father.
0: Als eine Versammlung, als eine Gemeinde.
1: We thank you for the simplicity of your word.
0: Wir danken dir für die Schlichtheit und Einfachheit deines Wortes.
1: We thank you, dear God, you do everything possible for us to pass every test you give us.
0: Danke Gott, dass du auch alles unternimmst, damit wir jede Prüfung bestehen können.
1: Because you're not willing that anyone under the sound of our voices should be lost.
0: Denn du möchtest nicht, dass irgendjemand unter uns nur verloren gehen möge.
1: Forgive us, dear God.
0: Vergib uns bitte, lieber Gott.
1: For seeing you as a bad God, a hard God.
0: Dass wir dich vielleicht betrachtet haben als einen schlimmer Gott.
1: Forgive us for being angry with you.
0: Vergib uns, wo wir ärgerlich waren mit dir.
1: When you do not do what we want you to do.
0: Wenn du nicht das getan hast, was wir von dir erwartet haben.
1: Then give us a heart to trust your wisdom.
0: Gib uns bitte ein Herz, das deiner Weisheit vertraut.
1: Record everyone who responded to the appeal, dear Father.
0: Bitte schreib alle auf, die jetzt auf deine Einladung hin reagiert haben.
1: And while every head is bowed, every eye is closed,
0: und während jeder seine Augen geschlossen hat und sein Haupt neigt,
1: there may be someone listening to us.
0: Mag jetzt jemand uns zuhören.
1: You got angry with God.
0: Der jetzt ärgerlich ist mit dir, Gott.
1: Because God didn't do something for you.
0: Weil du nicht das getan hast, was er wollte.
1: Or you think God did something against you.
0: Oder vielleicht, weil du denkst, dass er etwas gegen dich
1: and
0: getan
1: you were
0: hat.
1: Angry with God.
0: Und du warst ärgerlich mit Gott.
1: And because of that anger,
0: und wegen diesem Ärger
1: you drifted away from God.
0: Hast du dich von Gott entfernt.
1: But now you've been reminded God is a good God.
0: Aber jetzt wurdest du daran erinnert, dass Gott ein guter Gott ist.
1: And you want to say, Father, I am sorry I was angry with you.
0: Und du möchtest sagen, Vater, es tut mir leid, dass ich mit dir ärgerlich war.
1: I was wrong.
0: Ich war falsch.
1: You are a good God.
0: Du bist der gute Gott.
1: And I want to come back to you.
0: Und ich möchte zurückkommen zu dir.
1: If there's someone who has that experience,
0: wenn jemand hier jetzt dieses gerade erlebt,
1: just raise your right hand.
0: Dann
1: you were
0: bitte,
1: angry with God.
0: Dann heb deine rechte Hand, wenn du ärgerlich warst
1: and walked
0: mit Gott
1: away from him.
0: Und hast dich von ihm entfernt.
1: Let me see your hand if you have that experience.
0: Lass mich deine Hand sehen, wenn du diese Erfahrung gehabt hast.
1: I see one hand, two, three.
0: Ich sehe 1, 2, 3 Hände.
1: Anyone else? I see okay, I see your hands.
0: Ich sehe andere Hände.
1: Let me offer the final prayer for you.
0: Lass mich mein letztes Gebet
1: those
0: für euch
1: raise
0: bitten.
1: Their hands, I want you to come.
0: Diejenigen, die die Hand gehoben haben, bitte ich, dass sie hier vorkommen.
1: Come right here, let me pray for you now, and the service is over.
0: Bitte kommt hier nach vorne und dass ich für euch beten
1: but remember
0: kann.
1: The call.
0: Aber erinnert euch an den Ruf.
1: For some reason you were angry with God.
0: Aus irgendeinem Grund warst oder bist du ärgerlich
1: you were so
0: mit
1: angry,
0: Gott.
1: You walked away from him.
0: Du warst vielleicht so ärgerlich, dass du
1: turned
0: sogar dich von ihm entfernt hast und deinen
1: but
0: Rücken
1: you realize
0: ihm zugekehrt
1: that God
0: hast.
1: Is a good God.
0: Und jetzt hast du verstanden, dass Gott ein guter Gott ist.
1: And you really want to say from your heart, Father, I was wrong.
0: Und du möchtest von Herzen sagen, Vater, ich bin verkehrt
1: forgive
0: gewesen.
1: Me for having that attitude towards
0: bitte
1: you.
0: Vergib mir, dass ich solch eine Einstellung dir gegenüber hatte.
1: And take me back as your son and your daughter.
0: Und nimm mich bitte zurück als deine Tochter und an dein Sohn.
1: And God's arms are open now.
0: Und Gottes Arme sind offen jetzt.
1: Anyone else before I pray?
0: Ist noch jemand da, bevor ich bete?
1: Come back to God.
0: Komm zurück zu Gott.
1: To a God who loves you.
0: Zu einem Gott, der dich liebt.
1: You know, Jesus told Nicodemus.
0: Ihr wisst, Jesus sagte Nikodemus.
1: That he came to seek and to save.
0: Er sagte, ich bin gekommen, um zu suchen und zu retten.
1: If Christ doesn't seek you, he cannot save you.
0: Wenn Christus dich nicht sucht, kann er auch nicht dich retten.
1: And the reason why he seeks you is because the carnal nature does not seek him.
0: Und der Grund, warum er dich sucht, ist, weil der natürliche Mensch, das fleischliche Ich, ihn nicht sucht.
1: This weekend.
0: An diesem Wochenende
1: was probably God's way of seeking somebody.
0: War wahrscheinlich und möglicherweise der Weg Gottes, um uns zu suchen.
1: Now that he has found you,
0: und jetzt hat er dich gefunden.
1: Let him save you.
0: Lass ihn dich retten.
1: Don't fight God.
0: Kämpf nicht.

0: gegen Gott.
1: Let him save you.
0: Lass ihn dich retten.
1: Surrender to God.
0: Bitte beuge dich Gott.
1: Anyone else?
0: Gibt es noch jemanden?
1: I was angry with God.
0: Ich war ärgerlich mit Gott.
1: And I had an attitude.
0: Und ich hatte eine Einstellung,
1: put distance between me and God.
0: Die eine Distanz zwischen Gott und mir schuf.
1: As my way of getting revenge on God.
0: Und jetzt auf die Art und Weise, wie ich eine Rache ihm gegenüber vorhatte.
1: But I realized I was wrong.
0: Aber ich habe festgestellt, ich war verkehrt.
1: To take me back.
0: Und ich möchte, dass er mich zurückbringt.
1: And his arms are already around you.
0: Und seine Arme sind ja jetzt schon um dich geschlungen.
1: He never closed his arms against you.
0: Er würde niemals seine Arme ohne dich schließen.
1: The safest place is in God's arms.
0: Der sicherste Platz ist in den Armen
1: Now
0: Gottes.
1: Let us pray.
0: Und lasst uns beten.
1: My Lord and my God,
0: unser Herr und mein Gott,
1: I ask you with all my heart,
0: mit all meinem Herzen
1: look
0: bitte
1: down
0: ich,
1: upon those who have come to
0: bitte
1: the appeal.
0: Schau jetzt herab auf diese Menschen, die darauf reagiert haben, auf deinen Appell.
1: They had left you.
0: Sie haben
1: put distance between you and them.
0: Eine Distanz erlebt zwischen dir
1: they
0: und
1: misunderstood
0: ihnen.
1: You, their God.
0: Sie haben dich missverstanden.
1: But now they have seen you a loving God.
0: Und jetzt haben sie erkannt, dass du ein liebender Gott bist.
1: And they want to say, Father, take me back.
0: Und sie möchten sagen, Vater, bring mich zurück.
1: And Father, it is you that sent your Spirit to touch their hearts.
0: Und es bist du, Vater, der durch deinen Heiligen Geist unsere Herzen
1: You've
0: berührt
1: been crying
0: hat.
1: And longing for them to come back.
0: Du hast eine lange Zeit darum geweint und
1: Now they have come, dear God.
0: Und jetzt sind sie gekommen.
1: Hug them so tightly.
0: Bitte umarme sie so eng,
1: that it will never escape your arms again,
0: dass sie nie wieder deinen Armen entkommen,
1: because you want to save them.
0: Weil du sie retten willst.
1: Forgive them for their anger towards you.
0: Bitte vergib ihnen den Ärger, den sie dir gegenüber
1: you
0: hatten.
1: Said you will cast our sins into the sea.
0: Du hast versprochen, dass du unsere Sünden weit ins Meer versenkst.
1: Take their sins, their father.
0: Nimm ihre Sünden
1: cast them into the sea.
0: Und werfe sie in den See.
1: Remember them no more.
0: Und bitte erinnere dich nicht
1: and
0: mehr daran.
1: Treat them as though they never left.
0: Und behandle sie, als ob sie niemals dich verlassen
1: Grant
0: haben.
1: Your spirit to every man, woman, boy and girl who came.
0: Bitte gebe jetzt deinen Geist jedem Mann, Frau, Mädchen oder Junge, der hier vorkam.
1: Give them your grace.
0: Schenk ihnen deine Gnade.
1: Increase their faith.
0: Und lass ihren Glauben wachsen.
1: Grant them your spirit, their father.
0: Bitte schenk ihnen auch deinen Geist.
1: And let this day be the beginning of a different relationship they have with you.
0: Und lass diesen Tag den Anfang sein für eine neue Beziehung mit dir.
1: Bless all those who came to these meetings.
0: Bitte segne alle, die zu diesen Versammlungen kamen.
1: May we leave this place with a determination.
0: Mögen wir diesen Platz hier verlassen
1: to
0: mit
1: walk
0: einem
1: with God obediently.
0: Mit einer festen Entschluss.
1: Trusting his word.
0: Dem Wort zu gehorchen
1: Bless
0: und zu vertrauen.
1: Every family, I pray.
0: Bitte segne jede Familie.
1: If they are sick among us, touch their sick bodies and heal
0: Wenn
1: them.
0: Es Kranke unter uns gibt, bitte berühre ihren Körper und heile sie.
1: Those who are unemployed, Father, give them work.
0: Diejenigen unter uns, die keine Arbeit haben, bitte schenke ihnen
1: Bless
0: Arbeit.
1: Bless the students at school, help them to do well.
0: Bitte hilf den Studenten, dass sie in ihrem Studium wirklich gut
1: and
0: sind.
1: And let them commit their education to your glory.
0: Damit sie ihre Ausbildung zu deiner Ehre offen.
1: Grant them every good blessing, I pray.
0: Bitte gib ihnen jeden guten Segen, bitte ich dich.
1: Bless my brother who translated.
0: Und bitte segne auch meinen Bruder, der
1: bless
0: übersetzt.
1: Bless his leadership, bless his family.
0: Bitte segne seine Familie und seine Führung.
1: And prepare me for the next assignment that I have in the Philippines.
0: Und bitte segne auch mich in meiner nächsten Aufgabe auf den
1: Speak
0: Philippinen.
1: Through me that others may come to know Christ.
0: Sprich du durch mich, dass andere zu Christus finden.
1: Thank you for being a good God.
0: Danke, dass du ein guter Gott bist.
1: Thank you for being merciful.
0: Und danke, dass du gnädig
1: Thank
0: bist.
1: Thank you for being gracious.
0: Danke, dass du weitherzig bist.
1: Thank you for making the way of salvation plain.
0: Danke, dass du den Weg der Erlösung klar gemacht hast.
1: Thank you for life.
0: Danke für das Leben.
1: In Jesus' name we pray.
0: In Jesu Namen bitten wir dich.
1: Amen.
0: Amen.
1: God bless you.
0: Gott segne dich.
1: Stay faithful to God.
0: Und sei treu dem
1: One
0: Herrn.
1: Day at a time.
0: Jeden Tag aufs Neue.
1: Through obedience to his word.
0: Durch den Gehorsam gegenüber seinem Wort.

Nach Abschluss der Gnadenzeit keine Märtyrer mehr. Er ruft mich an. Darum will ich ihn erhören. Ich bin bei ihm in der Not. Ich will ihn herausreißen und zu Ehren bringen. Dem Volk Gottes werden Leiden zwar nicht erspart bleiben. Während sie aber verfolgt und geplagt sind, während sie Entbehrung und Mangel erdulden, weil sie nichts zu essen haben, wird nicht zugelassen werden, dass sie umkommen. Es wird aus menschlicher Sicht so scheinen, als müsste das Volk Gottes sein Zeugnis mit dem Blut besiegeln, wie damals die Märtyrer vor ihnen. Sie befürchten allmählich, dass der Herr sie verlassen habe und sie durch die Hand ihrer Feinde umkommen lässt. Es ist eine Zeit furchtbarer Seelenangst. Tag und Nacht schreien sie zu Gott, dass er sie befreien möge. Das Auge Gottes überblickte die Jahrhunderte und sah die Krise voraus, der sein Volk begegnen sollte, wenn die irdischen Mächte sich gegen sie aufstellen würden. Wie gefangene Exilanten werden sie fürchten, durch Verhungern oder Gewalt zu sterben. Doch der Heilige, der das Rote Meer vor Israel teilte, wird seine Macht und Kraft offenbaren und sie befreien. Sie sollen, spricht der Herr Zebaoth, an dem Tage, den ich machen will, mein Eigentum sein. Und ich will mich ihrer erbarmen, wie ein Mann sich seines Sohnes erbarmt, der ihm dient. Würde zu dieser Zeit das Blut der treuen Zeugen Christi vergossen, dann könnte es nicht wie das Blut der Märtyrer als Same gesät werden, um eine Ernte für Gott hervorzubringen. Ihre Treue wäre kein Zeugnis, das andere von der Wahrheit überzeugen könnte. Denn das verhärtete Herz hat die Wogen der Gnade zurückgeschlagen, bis sie nicht mehr zurückkehrten. Würden die Gerechten jetzt ihren Feinden zur Beute werden, dann wäre das ein Sieg für den Fürsten der Finsternis. Der Psalmist sagt: Denn er deckt mich in seiner Hütte zur bösen Zeit. Er birgt mich im Schutze seines Zeltes. Christus hat gesagt: Geh hin, mein Volk, in deine Kammer und schließ die Tür hinter dir zu. Verbirg dich einen kleinen Augenblick, bis der Zorn vorübergehe. Denn siehe, der Herr wird ausgehen von seinem Ort, heimzusuchen die Bosheit der Bewohner der Erde. Herrlich wird die Befreiung derer sein, die geduldig auf sein Kommen gewartet haben und deren Namen im Buch des Lebens stehen.

0: There's another parable that is told about a mountain climber.
1: Es gibt eine andere Geschichte über einen Bergsteiger.
0: He was a man who desired to climb a very tall mountain.
1: Und dieser Mann, der wollte einen sehr hohen Berg besteigen.
0: And he said, you know what, I'm going to just climb it all by myself.
1: Und er sagte, ich werde mich einfach

0: alleine auf den Weg machen.
1: I want to have the honor and the glory to myself of reaching the top of this mountain.
0: Ich möchte selbst diese Ehre haben, dass ich alleine es geschafft habe, diesen Berg zu besteigen.
1: So he began climbing and it took him many, many hours.
0: Also machte er sich auf die Besteigung und er brauchte viele Stunden.
1: In fact, after a while the sun went down and it became very dark.
0: Tatsächlich dauerte es so lange, dass die Sonne schon unterging und es dunkel wurde.
1: So he pulled out his flashlight and he continued climbing in the dark.
0: Also holte er seine Taschenlampe heraus und bestieg den Berg weiter, auch im Dunkeln noch.
1: And he got up to a very steep part of the mountain where you had to use ropes to climb up.
0: Und dann gelangte er an einen sehr steilen Hang am Berg, an dem er sich mit Seilen absichern musste.
1: In fact, he was almost getting up to the very top of the mountain.
0: Und tatsächlich befand er sich kurz vor dem Gipfel.
1: When all of a sudden he slipped.
0: Und ganz plötzlich, ganz unerwartet, rutschte er aus.
1: And he went sliding down the edge of the mountain.
0: Und rutschte dort den Berghang hinunter.
1: And off of a cliff.
0: Und dann stürzte er über eine Klippe hinunter.
1: In fact, he thought for the moment that he was going to die.
0: Und für einen Augenblick dachte er, jetzt sterbe ich.
1: His life flashed before his eyes.
0: Sein Leben zog an seinem inneren Auge vorüber.
1: And then all of a sudden he felt the rope pull against his body.
0: Und plötzlich spürte er einen heftigen Ruck. Das Seil hielt ihn auf.
1: As he came to a stop.
0: Und da hing er nun an
1: hanging
0: diesem Seil.
1: In midair.
0: Mitten in der Luft baumelte er.
1: He tried to reach around.
0: Und er tastete um sich herum.
1: But the side of the mountain was too far away for him to reach.
0: Aber die Bergwand war zu weit entfernt. Er konnte sie nicht erreichen.
1: Here he was in the pitch darkness. He couldn't even see his hand in front of his face.
0: Und da hing er nun. Es war stockduster um ihn herum. Er konnte nicht mal die Hand vor Augen sehen.
1: Hanging by a rope that goes far above him.
0: Da hing er an diesem Seil, das da über ihm am Berg irgendwo befestigt war.
1: His flashlight had fallen down the mountain. He didn't have that anymore.
0: Seine Taschenlampe war ihm den Berg hinuntergefallen. Die hatte er nicht mehr dabei.
1: And so in this parable, the man calls out to God.
0: Und in dieser Geschichte ruft dieser Mann Gott an.
1: And he says, God, save me, help me, somehow.
0: Und er bittet Gott, hilf mir hier, rette mich irgendwie.
1: And he hears God respond to him.
0: Und dann hört er, wie Gott ihm antwortet.
1: And God tells him to cut the rope.
0: Und Gott sagt ihm, schneide das Seil durch.
1: The man pauses for a moment. He says, that cannot be.
0: Der Mann hält kurz inne und sagt dann, das geht nicht.
1: What would you do if you were hanging off of a cliff and you did not know what was beneath you?
0: Was würdet ihr tun, wenn ihr da an so einer Klippe hängen würdet und nicht wüsstet, was unter euch ist?
1: In the pitch darkness.
0: Im Stockdunkeln.
1: And someone tells you to cut the rope.
0: Und dann sagt euch einer, dass ihr das Seil durchschneiden sollt.
1: That rope is your only line of safety.
0: Dieses Seil ist doch eure einzige Sicherheit.
1: That rope just saved your life as you fell off of this cliff.
0: Dieses Seil hat gerade euer Leben gerettet, als ihr da heruntergestürzt seid.
1: So he calls out to God again. God, save me, help me.
0: Also fordert er Gott noch einmal auf, rette mich hier.
1: And in the parable, God responds, and again he says, cut the rope.
0: Und in dieser Geschichte, in diesem Gleichnis, erwidert Gott ihm nochmals, schneide das Seil durch.
1: But the man cannot bring himself to do it.
0: Aber das bringt dieser Mensch nicht übers
1: He's
0: Herz.
1: High, high, high up on a mountain.
0: Da oben hängt er an diesem Berg.
1: And it's nighttime.
0: Mitten in der Nacht.
1: The next day, other climbers come climbing up the mountain.
0: Am nächsten Tag kommen andere Bergsteiger den Berg hinaufgeklettert.
1: And they find this man hanging off of a cliff.
0: Und da entdecken sie diesen Mann, wie er da an der Klippe hängt.
1: Frozen to death.
0: Wie er zu Tode gefroren.
1: Because of how cold it was through the night, he could not survive.
0: Denn es war so kalt in der Nacht, dass er dort erfroren ist. Er hätte es nicht überleben können.
1: And they find him hanging just 2 feet above safety.
0: Und sie sehen, wie er nur 2 Meter über dem Erdboden hängt.
1: If he,
0: ach so, 60 Zentimeter, danke
1: thank
0: schön.
1: You. Yeah. If he had just cut the rope,
0: wenn er jetzt einfach nur das Seil durchgeschnitten hätte,
1: he would have landed on the ground,
0: wäre er dort auf dem Boden gelandet,
1: been able to build a little fire and protect himself through the night.
0: Dann hätte er ein kleines Feuer anzünden können und hätte die Nacht überlebt.
1: We're going to look at our text.

0: back in Mark chapter 4. Turn with your Bibles to Mark chapter 4.
1: Schlagt mit mir eure Bibeln auf in Markus Kapitel 4.
0: And ask yourself the question, what is the rope in my life?
1: Und stellt euch mal selbst die Frage, was ist das Seil in meinem Leben?
0: Mark chapter 4, verses 16 and 17.
1: Markus Kapitel 4, Verse 16 und 17.
0: Jesus is explaining the parable here, and we're looking at the second part of the parable.
1: Und Jesus erklärt hier sein Gleichnis, und wir betrachten hier den zweiten Teil des Gleichnisses.
0: And Jesus says, "These are they which were sown on stony ground, who, when they heard the word, immediately they received it with gladness."
1: Ab Vers 16. Und gleicherweise, wo auf steinigen Boden gesät wurde, das sind die, welche das Wort, wenn sie es hören, sogleich mit Freuden aufnehmen.
0: And have no root in themselves, and so they endure but for a time, and afterward, when affliction and persecution arises for the word's sake, immediately they are offended.
1: Aber sie haben keine Wurzel in sich, sondern sind wetterwendisch. Später, wenn Bedrängnis oder Verfolgung entsteht um des Wortes willen, nehmen sie sogleich Anstoß.
0: So, what kind of ground is it that the seed is sown in here?
1: Auf was für einen Boden fällt der Samen hier?
0: It's stony ground, right?
1: Steiniger
0: this
1: Boden.
0: This is ground that has rocks and stones in it.
1: Das ist ein Boden hier, der völlig von Steinen übersät ist.
0: Have you ever tried to deal with very rocky soil?
1: Habt ihr schon mal steinigen Boden bearbeitet?
0: As my family are farmers, and so we know what it's like to try and work up soil that has all of these rocks in it.
1: In meiner Familie bearbeiten wir den Boden als Landwirte, und wir wissen, was es bedeutet, wenn der Boden sehr steinig ist.
0: It's extremely difficult to do that.
1: Es ist unheimlich schwierig, einen solchen Boden zu bearbeiten.
0: And Jesus said, these are people who hear the word.
1: Und Jesus sagt, dieser Boden stellt Menschen dar, die das Wort zwar hören,
0: and they receive the word of God.
1: Die das Wort Gottes annehmen.
0: In fact, it even sprouts and starts to grow in their heart.
1: Und tatsächlich fängt das Wort Gottes sogar an, in ihrem Herzen Wurzel zu schlagen.
0: But then what happens?
1: Aber was geschieht dann?
0: The root of that plant comes and it hits a stone in the ground.
1: Die Wurzel dieser jungen, kleinen Pflanze, die trifft dann im Boden auf einen Stein.
0: And it can't root down deep into the soil.
1: Und kommt nicht mehr tiefer in den Boden hinein.
0: And Jesus says, when the sun comes, it withers the plant.
1: Und wenn dann die Sonne aufsteigt, hat Jesus gesagt, dann verwelkt diese junge Pflanze.
0: And the word of God dies in our hearts.
1: Und dann stirbt das Wort Gottes in unserem Herzen.
0: Do you want to experience the miraculous power of God's word in your heart?
1: Möchtet ihr die wunderwirkende Macht des Wortes Gottes in eurem Leben erfahren?
0: Yesterday we talked about how doubt can snatch that word away so that we never experience the power of God's word.
1: Gestern haben wir darüber geredet, wie der Zweifel das Wort Gottes aus unserem Herzen herausreißen kann, so dass wir es nie wirklich erfahren.
0: But Jesus says that's not the only thing. There can also be stones in our hearts as well.
1: Aber Jesus hat gesagt, das ist nicht die einzige Gefahr. Es können auch Steine in unserem Herzen vorhanden sein.
0: So what in the world could be a stone in your life?
1: Was könnten jetzt solche Steine in unserem Leben sein?
0: What could keep the word of God from being able to root down deep into our hearts?
1: Was könnte uns davon abhalten, dass Gottes Wort tief in unserem Herzen Wurzel schlägt?
0: We can get a little idea when we look at what it is that causes the plant to not grow.
1: Und Jesus gibt hier uns einen Hinweis darauf, was die Pflanze davon abhält, dass sie wirklich richtig wachsen kann.
0: This is when the word of God loses power in our lives.
1: Nämlich dann, wenn das Wort Gottes die seine Kraft in unserem Leben verliert.
0: You remember Jesus says the sun comes up and it withers the plant, right?
1: Jesus hat ja gesagt, die Sonne kommt auf und dann verwelkt die junge Pflanze.
0: And when Jesus is explaining it, he said that is the same as when persecution can arise in your life.
1: Und als Jesus das erklärte, sagt er, das ist das gleiche, wie wenn Verfolgung in unserem Leben, Bedrängnis in unserem Leben entsteht.
0: And immediately you are offended.
1: Dann nehmen sie sogleich Anstoß, sagt er.
0: This is when the word crosses our own will and our desires.
1: Wenn das Wort Gottes unsere eigenen Wünsche und Vorstellungen durchkreuzt.
0: When the word of God touches the things in your life that are most dear to you.
1: Wenn das Wort Gottes die Dinge in unserem Leben anspricht, die uns am wichtigsten sind.

0: wichtigsten
1: the things in your life that you hold on to the tightest.
0: Die uns am wichtigsten sind, an die wir uns so richtig festklammern, weil sie uns so viel bedeuten.
1: The things in our lives where we find our security, where we find our purpose in life.
0: Die Dinge in unserem Leben, die uns Gewissheit, Sicherheit, Bedeutung schenken.
1: The things in our life that we

0: your reputation.
1: Ein Stein in unserem Leben könnte unser Ruf sein.
0: What happens when the word of God touches your reputation?
1: Was, wenn das Wort Gottes unseren guten Ruf quasi angreift?
0: What if allowing God's word to live and grow in your heart means that you could lose your reputation?
1: Was, wenn es bedeuten würde, dass wir unseren guten Ruf verlieren, damit Gottes Wort in unserem Herzen wirklich Wurzel fassen und wachsen darf?
0: What about your job or your occupation?
1: Wie sieht es aus mit unserer Arbeitsstelle, mit unserem Beruf?
0: Can that be a stone in your life?
1: Könnte auch das ein Stein in unserem Leben sein?
0: What if staying faithful to the word of God touches your job?
1: Was, wenn Treue gegenüber dem Wort Gottes bedeutet, dass unsere Arbeitsstelle dadurch gefährdet wird?
0: Where if you were to allow the word of God to continue to live and grow, you could actually lose your job.
1: Dass wenn wir Gottes Wort in unserem Herzen wirklich Raum geben, dass es wachsen kann, dass das bedeuten könnte, dass wir unsere Arbeitsstelle verlieren?
0: What about your family or your spouse or your children?
1: Wie sieht es mit unserer Familie aus, mit unserem Ehepartner, mit unseren Kindern?
0: You say, Paul, that's really coming close to home.
1: Da wird es doch wirklich eng in unserem Leben.
0: What about your home, your friends?
1: Wie sieht es mit unserem Heim aus, mit unseren Freunden?
0: What about your church, your religion?
1: Mit unserer Gemeinde, unserer Religion.
0: Your knowledge, your education.
1: Unserem Wissen, unserer Bildung.
0: Maybe even the government or country.
1: Vielleicht sogar der Regierung, unserem Heimatland.
0: Your position or your natural abilities.
1: Mit unserer Stellung, mit unseren Fähigkeiten.
0: What do all of these have in common?
1: Was haben alle diese Dinge miteinander gemeinsam?
0: They are all things that we can so naturally hold on to.
1: Sind alles Dinge, an denen wir uns gerne festhalten.
0: Places that we find our identity.
1: Dinge, die unsere Identität mitbestimmen.
0: Places that we find our security.
1: Dinge, in denen wir Sicherheit finden.
0: Things that make us feel safe.
1: Es sind Dinge, ja, die uns das Gefühl der Geborgenheit, der Sicherheit vermitteln.
0: But what else do they also have in common?
1: Aber was haben diese Dinge noch miteinander gemeinsam?
0: They are all things that can be taken away from us.
1: Es sind alles Dinge, die uns genommen werden können.
0: Remember, Jesus says here, when persecution arises for the word's sake.
1: Jesus hat hier gesagt, wenn Bedrängnis oder Verfolgung entsteht um des Wortes willen,
0: immediately they are offended.
1: Nehmen sie sogleich Anstoß.
0: During persecution, has someone ever lost their home?
1: Hat jemand schon einmal unter Verfolgung sein Heim verloren?
0: If you look back on history and see when the church has been persecuted for the faith.
1: Wenn wir einen Blick in die Geschichte werfen und betrachten, wie die Gemeinde Gottes verfolgt wurde.
0: When people are thrown into prison.
1: Wo die Menschen ins Gefängnis geworfen wurden.
0: Because they are remaining faithful to God and to his word.
1: Weil sie Gott und seinem Wort die Treue halten wollten.
0: Have they ever lost their reputation?
1: Haben sie dadurch ihren guten Ruf verloren?
0: Have they ever lost their family?
1: Haben sie ihre Familien dadurch verloren?
0: Their wife.
1: Ihre Frau.
0: Their children.
1: Ihre Kinder.
0: Their parents.
1: Ihre Eltern.
0: Have they ever lost their job and their occupation?
1: Haben sie ihre Arbeitsstelle, ihren Beruf dadurch verloren?
0: Have they ever lost government support in their life?
1: Haben sie die Unterstützung der Regierung dadurch verloren in ihrem Leben?
0: Have they ever lost the support of their family or even lost their friends because they remained true to God's word?
1: Haben sie dadurch die Unterstützung ihrer Freunde oder ihrer Familie verloren, weil sie Gottes Wort treu bleiben wollten?
0: You say even you know, many times it may not be able to take away your knowledge or your education.
1: Oft sind solche Dinge nicht imstande, um unsere Bildung oder unser Wissen wegzunehmen.
0: But you may remember the story of Nebuchadnezzar in the Bible.
1: Aber denkt einmal an die Geschichte von Nebukadnezar in der Bibel.
0: Even that can be stripped away from us.
1: Sogar das, also Wissen oder Bildung, kann uns genommen werden.
0: And when persecution or affliction arises in our lives and it threatens these things that we hold on to.
1: Und wenn Bedrängnis oder Verfolgung in unserem Leben aufkommen und die Dinge bedroht, an denen wir uns festklammern im Leben,
0: either we will find a different place of security.
1: Dann werden wir entweder etwas anderes finden, an dem wir uns festhalten, an dem wir Sicherheit finden.
0: Or we will bend to the persecution.
1: Oder wir werden der Verfolgung nachgeben.
0: In order to stay safe ourselves.
1: um unsere eigene Sicherheit zu gewährleisten.
0: And all too often when the test comes, we hold on to that stone in our lives.
1: Und oft, wenn es dann wirklich zu

0: zu der Prüfung kommt, dann halten wir an so einem Stein in unserem Leben fest.
1: And the word of God withers and dies in our hearts.
0: Und dann verdorrt das Wort Gottes in unserem Herzen und welkt.
1: Or like the man on the side of the cliff that was hanging with that rope.
0: So wie bei dem Menschen, der an dieser Klippe an dem Seil hing.
1: We're unwilling to cut that rope.
0: Wir sind nicht dazu bereit, das Seil durchzuschneiden.
1: Have you all ever heard the secret of how to catch a monkey?
0: Habt ihr schon mal darüber gehört, wie man einen Affen fängt?
1: Has anyone heard that?
0: Hat jemand schon mal dieses Geheimnis gehört?
1: Okay, yes. So you know how it goes, right? If you want to catch a monkey, you need to get a jar.
0: Ihr wisst, wie das geht, um einen Affen zu fangen. Da muss man so eine Kiste nehmen, Behälter.
1: That opening is just big enough for the monkey to put his hand through, right?
0: Mit einer kleinen Öffnung, die gerade so groß ist, dass der Affe mit seiner Hand da hineinpasst.
1: And then you put a special treat inside there, something that the monkey wants.
0: Und dann tut ihr da was ganz Leckeres in diese Kiste hinein, etwas, was der Affe sehr gerne frisst.
1: And you put it out where the monkeys are, and one of them will come up and put their hand in the jar and grab on to the little treat that you have there for it.
0: Und wenn dann der Affe kommt und seine Hand da hineinsteckt, dann greift er nach diesem Leckerchen, was da drin liegt.
1: But then what happens?
0: Und was geschieht?
1: When he tries to pull his hand back out.
0: Wenn er versucht, die Hand wieder herauszuziehen.
1: He's stuck, right?
0: Da hängt er fest.
1: Because once he makes a fist, he can't pull his hand through the opening in the jar anymore.
0: Denn jetzt, wo er das Leckerchen in der Hand hält, passt die Hand nicht mehr zurück durch das kleine Loch.
1: And the monkey will hold on to that treat to the point where he is captured and becomes a slave to humanity.
0: Aber der Affe, der will es unbedingt festhalten. Er kann das Leckerchen nicht loslassen. Also lässt er sich lieber fangen und von den Menschen quasi versklaven.
1: Friends, you and I also become slaves to the things that we hold on to.
0: Ihr Lieben, wir werden auch Sklaven der Dinge, an denen wir uns so festhalten.
1: As long as we hold on to something, we become a slave or a prisoner to that thing.
0: Solange wir uns daran festklammern, sind wir ein Gefangener.
1: Our happiness depends upon it.
0: Unsere Freude hängt davon ab.
1: Our peace depends upon it.
0: Unser Friede ist davon abhängig.
1: Our joy and our sense of safety and security depends upon it.
0: Unser Glück und unser Verständnis von Sicherheit hängt davon ab.
1: So we hang on to it and we become a prisoner of the enemy.
0: Also klammern wir uns daran fest und sind ein Gefangener des Feindes.
1: But worst of all, it blocks the word of God from rooting deep into our lives.
0: Aber schlimmer noch, es hält uns davon ab, dass Gottes Wort in unserem Herzen wirklich tief Wurzel fassen kann.
1: And it stops us from experiencing the radical power and glory of God's word in our lives.
0: Es hält uns davon ab, um die radikale Macht und Herrlichkeit des Wortes Gottes in unserem Leben zu erfahren.
2: So what are we holding on to in our lives?
0: Was sind das für Dinge, an denen wir uns festklammern in unserem Leben?
2: I think we all know that if we're holding on to sin, it will destroy the power of the gospel.
0: Ich denke, es ist uns allen bewusst, dass wenn wir uns an der Sünde festklammern, dass das unser Leben zerstört.
2: Sometimes we have things that we know are not right.
0: Manchmal da gibt's da Dinge in unserem Leben, von denen wir genau wissen, die sind verkehrt.
2: But we don't want to give it up.
0: Aber wir möchten sie nicht so gerne aufgeben.
2: And when we have that,
0: und in solchen Situationen,
2: the word of God can never grow.
0: Kann das Wort Gottes nicht wachsen.
2: Because the word of God and sin do not live in the same place.
0: Denn das Wort Gottes und Sünde können nicht an dem gleichen Ort existieren.
2: But what if we say, no, I'm not holding on to any specific sin?
0: Aber vielleicht sagen wir auch, nein, es gibt da keine Sünde, an der ich mich jetzt spezifisch so festklammere.
2: I do fall, but it's not because I'm holding on to something specific that I want.
0: Manchmal falle ich durchaus, aber nicht, weil ich mich an einer besonderen Sünde festhalte.
2: What if it's not a sin? What if it's a good thing that I'm holding on to?
0: Was, wenn es keine Sünde ist, sondern etwas Gutes in unserem Leben ist, an dem wir uns festklammern?
2: Let's look at Matthew chapter 10.
0: Schlagen wir mal Matthäus Kapitel 10 auf.
2: Matthew chapter 10 and we'll start in verse 37.
0: Matthäus 10 und dann ab Vers 37.
2: It says, he that loves father or mother more than me is not worthy of me. And he that loves son or daughter more than me is not worthy of me.
0: Wer Vater oder Mutter mehr liebt als mich, der ist meiner nicht wert. Und wer Sohn oder Tochter mehr liebt als mich, der ist meiner nicht wert.
2: And he that taketh not his cross and followeth after me is not worthy of me.
0: Und wer nicht sein Kreuz auf sich nimmt und mir nachfolgt, der ist meiner nicht wert.
2: He who finds

0: his life will lose it, and he who loses his life for my sake will find it.
1: Wer sein Leben findet, der wird es verlieren, und wer sein Leben verliert um meinetwillen, der wird es finden.
0: Do you remember how the first commandment says, "Do not have any other gods in front of me"?
1: Erinnert ihr euch, wie das erste Gebot sagt, du sollst keine anderen Götter haben neben mir?
0: Any good thing that we are not willing to give up for the sake of God?
1: Auch die guten Dinge in unserem Leben, an denen wir uns festhalten, die wir nicht bereit sind, ganz Gott hinzugeben.
0: We are worshiping that thing as a god.
1: Dann werden diese guten Dinge zu anderen Göttern in unserem Leben.
0: Because we're holding on to it before God.
1: Weil wir uns mehr an ihnen festhalten als an Gott selbst.
0: Even if it's a very good thing.
1: Sogar wenn es etwas sehr Gutes ist.
0: I know many of you have seen our little boy Ethan.
1: Ich weiß, viele von euch, die haben schon unseren kleinen Sohn gesehen.
0: And the entire time that I was pregnant with him, I thought I was having an amazing pregnancy.
1: Und während meiner Schwangerschaft hatte ich den Eindruck, dass es wirklich eine schöne Schwangerschaft war.
0: I felt good.
1: Ich fühlte mich gut.
0: Everything seemed to be going very smoothly.
1: Alles schien sehr, sehr glatt zu verlaufen.
0: And I especially loved to feel him wiggling in there.
1: Und besonders macht es mir Freude, wenn er sich dann so ein bisschen bewegt hat.
0: He was always so active and you could feel him kicking.
1: Er war immer so aktiv und hat so gegen den Bauch getreten.
0: And I was really looking forward to meeting my baby.
1: Und ich habe mich wirklich darauf gefreut, meinem Baby zu begegnen.
0: We were both looking forward to it very much.
1: Wir beide haben uns darauf sehr gefreut.
0: And there was this one particular very very nice place where I wanted to have Ethan.
1: Und es gab da einen bestimmten Ort, an dem ich ihn zur Welt bringen wollte.
0: But they had specific rules for the women that they would accept to deliver their babies there.
1: Aber es gab da bestimmte Regeln, sie nahmen nicht alle schwangeren Frauen dort an.
0: And so I had to have this one test to show whether I fit those rules to be able to have
1: Ethan at that place. Also musste ich so einen Test machen, um nachzuweisen, dass ich dort auch wirklich aufgenommen werden konnte.
0: But everything had been going so smoothly, I thought it's going to be perfectly fine.
1: Aber da bisher alles so glatt gegangen war, dachte ich, ja, das wird jetzt auch gut gehen.
0: I told Paul ahead of time, I'm quite confident everything is going to be great. We're going to be able to have our baby there.
1: Und ich hatte es mit Paul abgesprochen. Ich glaube, das wird alles glatt gehen und ich werde unser Kind dort zur Welt bringen.
0: So we go to the hospital for the test.
1: Also haben wir uns ins Krankenhaus begeben, um dort diesen Test durchzuführen.
0: And the woman that was giving me the test.
1: Und die Krankenschwester dort.
0: She kept doing it and doing it and doing it.
1: Sie hat sich da so lange mit diesem Test beschäftigt.
0: And she was kind of quiet.
1: Und hat sich einfach nicht dazu geäußert.
0: And after a while she said, you know, I'm going to go show these results to the doctor.
1: Nach einer ganzen Weile sagte sie dann endlich, ich werde mal diese Resultate dem Arzt vorlegen.
0: And if it makes sense to him, you can go.
1: Und wenn er da was draus machen kann, dann kannst du dorthin gehen.
0: If it doesn't, he might come in and do some of it himself.
1: Aber wenn es für ihn keinen Sinn ergibt, dann kommt er vielleicht selber noch mal.
0: So she left and she was gone probably 15 minutes.
1: Also ging sie aus dem Zimmer und war bestimmt 15 Minuten verschwunden.
0: And when she came back, the doctor was with her.
1: Und dann kam sie mit dem Arzt zurück.
0: And he started the entire test over from the beginning.
1: Und dann hat er noch mal ganz von vorne angefangen, den ganzen Test noch mal neu.
0: And he and the woman were talking about what they were seeing.
1: Und er und die Krankenschwester besprachen da die Resultate dieses Tests.
0: And it kept going and going.
1: Und es zog sich so in die Länge.
0: And by the end I knew something wasn't right.
1: Und ich wusste, irgendwas ist da nicht ganz in Ordnung.
0: And so when he was done, he sat down.
1: Schließlich waren sie fertig und er setzte sich mit mir hin.
0: And he explained to me that not only was my pregnancy not going perfectly like I thought.
1: Und er erklärte mir, dass zunächst mal meine Schwangerschaft gar nicht so glatt verlaufen war, wie ich das dachte.
0: But there was a good chance I had an extremely high risk pregnancy.
1: Sondern dass es sogar eine ziemlich hohe Risikoschwangerschaft sein konnte.
0: He told me a name I had never heard of before, and my father's a doctor.
1: Und er hat mir da einen Namen genannt für diese Situation, den ich noch nie zuvor gehört hatte, obwohl mein Vater ja selber Arzt ist.
0: And he said I needed to go to some other doctor who was much more experienced to check it all over again.
1: Und er sagte dann, du musst noch zu einem anderen Arzt gehen, der da wirklich Erfahrung hat mit dieser Sache.

0: was kind of shocking.
1: Ich war ziemlich schockiert.
0: So I leave and I realize I was not going to be able to have Ethan where I wanted to have him.
1: Und dann bin ich gegangen und es wurde mir ziemlich bewusst, dass ich mein Kind nicht an dem Ort zur Welt bringen konnte, wo ich es eigentlich vorhatte.
0: And I was going to have all this extra testing.
1: Und dann musste ich mich all diesen extra Testen unterziehen.
0: So then I go home and I'm starting to study what is this that he says I have?
1: Und als ich dann nach Hause kam, habe ich dann angefangen, mich mal damit zu beschäftigen, was ich denn eigentlich habe.
0: And I found out that not only was it extremely rare.
1: Und dann habe ich herausgefunden, dass es nicht nur ein sehr seltener Zustand war.
0: But that most women who had what I had were in the hospital on bed rest.
1: Sondern dass auch die meisten Frauen, die diesen Zustand während der Schwangerschaft haben, eigentlich im Krankenhaus Bettruhe haben.
0: And that the condition is very dangerous for the baby.
1: Und dass dieser Zustand sich sehr gefährlich auswirken kann auf das Kind.
0: And if the woman is not right in the hospital when something goes wrong, her baby will never survive even to get to the hospital.
1: Und wenn die Frau sich nicht im Krankenhaus befindet und dann etwas auftritt, das das Baby gefährdet, dann wird das Baby es nie überleben, selbst wenn sie sich sofort ins Krankenhaus begeben.
0: So I go all the way from thinking I have a perfect pregnancy.
1: Und ich dachte die ganze Zeit, ich hätte die perfekte Schwangerschaft.
0: To recognizing there's an actual chance that I might lose this baby and he may never ever be born.
1: Bis ich dann erkennen musste, dass die Schwangerschaft so riskant war, dass ich möglicherweise mein Kind verlieren würde und es nie zur Welt kommen würde.
0: And that was a pretty big shock to me.
1: Das war wirklich sehr schockierend für mich.
0: And so I remember one night I had been talking to my parents.
1: Und so sprach ich den einen Abend mit meinen Eltern darüber.
0: And my dad had sent me all this information.
1: Und mein Vater schickte mir noch eine Menge Informationen.
0: And I was reading about the fact that if something goes wrong, the baby will never survive even to make it to the hospital.
1: Und ich las darüber, wie das Kind es nie überleben wird, wenn zu Hause eine Komplikation auftritt.
0: And here I was at home, quite a ways from a hospital.
1: Und ich befand mich ja zu Hause, ziemlich weit weg vom Krankenhaus.
0: And I was pondering for the first time the reality that I might not be able to hold my baby ever.
1: Und dann kam es mir so richtig klar ins Bewusstsein, dass ich vielleicht mein Kind nie in den Armen halten würde.
0: And it was pretty upsetting, as you can imagine.
1: Das war sehr beunruhigend.
0: So I was in bed, it was late at night.
1: Und ich lag im Bett, es war spät in der Nacht.
0: And I had been crying.
1: Und ich weinte.
0: And Paul was trying to comfort me.
1: Und Paul versuchte mich zu trösten.
0: And I decided, you know, I really need to go to sleep. It's not going to help me to just stay up crying through the night.
1: Und ich dachte mir, ich muss jetzt aber echt schlafen. Es wird mir jetzt auch nicht weiterhelfen, wenn ich mich hier die Nacht durchweine.
0: So I thought, maybe I'll just read in the Psalms and maybe that'll help me to, you know, be at peace.
1: Und ich dachte mir, ich werde einfach noch im Psalm lesen. Das wird mir helfen, ein bisschen mehr zur Ruhe zu kommen.
0: So I opened my Bible and I found Psalm chapter 63.
1: Und ich öffnete meine Bibel im Psalm 63.
0: And I started reading in Psalm chapter 63.
1: Und da las ich diesen Psalm, Psalm 63.
0: And I came to verse 3.
1: Und da stieß ich dann auf Vers 3.
0: It says, because your loving kindness is better than life, my lips will praise you.
1: Im Deutschen Vers 4, denn deine Gnade ist besser als Leben. Meine Lippen sollen dich rühmen.
0: And I started thinking, because your steadfast love is better than life.
1: Und ich dachte darüber nach, deine Gnade, deine treue Liebe ist besser als Leben.
0: And I had always read that verse and I thought, God's love is better than my life.
1: Und darüber hatte ich immer so nachgedacht und mit dem Verständnis, dass Gottes Liebe, seine Gnade ja besser ist als mein Leben.
0: But for the first time I realized it's actually saying God's love is better than any life and that includes better than my baby's life.
1: Aber da steht ja nicht mein Leben, sondern generell das Leben. Das heißt, Gottes Gnade ist sogar besser als das Leben meines Kindes.
0: God's love is better than my husband's life.
1: Gottes Gnade ist besser als das Leben meines Mannes.
0: God's love is better than life as I know it.
1: Gottes Gnade ist besser als das Leben, so wie ich es kenne.
0: And I began to realize that what this verse was saying to me.
1: Und dann wurde mir bewusst, das, was dieser Text mir hier sagen will,
0: is that because God's love is better than my baby surviving to be held in my arms, my lips will praise him.
1: Ist, dass Gottes Gnade besser ist als sogar das Leben meines Kindes, wenn ich es in meinen Armen halten kann.

0: an. Weil Gottes Gnade besser ist, deswegen sollen meine Lippen ihn preisen.
1: God's love is always better.
0: Gottes Liebe ist immer besser.
1: Better than the things that are most precious to us on earth.
0: Besser als die wertvollsten Dinge, die wir auf dieser Erde haben.
1: There's only one true rock for us.
0: Es gibt nur einen festen Felsen für uns.
1: And that is God.
0: Das ist Gott.
1: It's Jesus Christ.
0: Jesus Christus.
1: If anything else becomes a security in our life,
0: wenn es irgendetwas anderes in unserem Leben gibt, was wir zu unserer Sicherheit machen,
1: that other rock is just an imposter.
0: Dann ist dieser andere Fels einfach nur einer, der den Platz fälschlich einnimmt.
1: Now just because we are willing to let go of what is most precious to us does not mean that it will automatically be taken away.
0: Nur weil es Dinge in unserem Leben gibt, die uns viel bedeuten, die uns etwas wert sind, heißt es nicht gleich, dass uns diese Dinge unbedingt genommen werden.
1: God does not just stand over us saying, you like that? All right, give it away.
0: Es ist nicht so, dass Gott über unser Leben so anschaut und sagt, ach, das gefällt dir, na, das werde ich dir mal gleich wegnehmen.
1: That's what the devil is like, not God.
0: Der Teufel ist so, aber Gott nicht.
1: But if we're holding on to that thing, God does ask us to let go.
0: Aber wenn wir uns an diese Dinge, die uns gefallen, festklammern, dann bittet Gott uns, diese Dinge loszulassen.
1: So that night when I was there reading in Psalms,
0: und als ich dann diesen Vers hier im Psalm las, in dieser Nacht,
1: I gave my baby's life back to God.
0: Da habe ich das Leben meines Kindes Gott zurückgegeben.
1: That was a difficult thing to do.
0: Das war sehr schwierig.
1: It was a very difficult thing to do.
0: Es fiel mir wirklich sehr schwer.
1: But when I surrendered his life back to God,
0: aber als ich das Leben meines Kindes Gott zurückschenkte,
1: I could actually recognize the gift that I had already received.
0: Dann erst konnte ich wirklich das Geschenk, was ich bereits erhalten hatte, wertschätzen.
1: It was a gift to already have had him and to feel him wiggling inside.
0: Es war doch ein Geschenk, dass ich dieses Kind überhaupt spüren konnte, wie es sich bewegte in meinem Bauch.
1: And that was a gift, even if I never also received the gift of holding him in my arms.
0: Und das war bereits so ein großes Geschenk, selbst wenn ich mein Kind vielleicht nie in den Armen halten würde.
1: And I could rejoice in that gift rather than clinging on and saying, God, you'd better not take my baby from me.
0: Und es wäre doch viel besser, wenn ich mich einfach an diesem Geschenk bereits freuen würde, als dass ich Gott vorschreiben wollte, wehe, du nimmst mir mein Baby weg.
1: And when we let go, we can actually truly enjoy the gifts that we have.
0: Und erst wenn wir diese Dinge so loslassen, an die wir uns klammern, erst dann können wir Gottes Gaben in unserem Leben auch wirklich genießen.
1: Now I thank God, God protected Ethan's life.
0: Und Gott sei gedankt, er hat das Leben unseres Sohnes bewahrt.
1: He ended up being delivered early by C-section to save his life.
0: Er wurde etwas früher zur Welt gebracht durch einen Kaiserschnitt, um sein Leben zu retten.
1: He spent 2.5 weeks in intensive care.
0: 2.5 Wochen musste er auf der Intensivstation verbringen.
1: And then they discharged him to go home.
0: Und dann durfte er nach Hause gehen.
1: And he's done wonderfully.
0: Und er hat es alles wunderbar überstanden.
1: He's grown beautifully.
0: Er wächst wunderbar.
1: And he's the light and joy of our life.
0: Und er ist wirklich die Freude und das Licht unseres Lebens.
1: But you see, his life always was God's.
0: Aber seht ihr, sein Leben hat immer Gott gehört.
1: He's lent to us. He's not ours by right.
0: Er ist uns nur geliehen. Er gehört uns gar nicht.
1: He's a gift, and when I recognize that, I can truly rejoice in him rather than holding on to him as an idol.
0: Er ist ein Geschenk, und erst wenn ich das anerkenne, kann ich mich wirklich an ihm freuen, anstatt mich nur an ihm festzuklammern.
1: Turn with me to 1 Peter chapter 2.
0: Schlagen wir gemeinsam 1. Petrus Kapitel 2 auf.
1: 1. Peter chapter 2.
0: 1. Petrus Kapitel 2.
1: And we're going to look at verses 6. Starting in verse 6.
0: Und dann lesen wir ab Vers 6.
1: It says, wherefore it is contained in the scripture, behold, I lay in Zion a chief cornerstone, elect and precious, and he who believes on him will not be confounded.
0: Darum steht auch in der Schrift, siehe, ich lege in Zion einen auserwählten, kostbaren Eckstein.

0: Und wer an ihn glaubt, soll nicht zu Schanden werden.
1: Unto you, therefore, which believe, he is precious. But unto those who are disobedient, the stone which the builders disallowed, the same is made the head of the corner.
0: Für euch nun, die ihr glaubt, ist er kostbar. Für die aber, die sich weigern zu glauben, gilt, der Stein, den die Bauleute verworfen haben, gerade der ist zum Eckstein geworden.
1: And continuing with verse 8, and a stone of stumbling and a rock of offense, even to them which stumble at the word, being disobedient, whereunto also they were appointed.
0: Ein Stein des Anstoßes und ein Fels des Ärgernisses. Weil sie sich weigern, dem Wort zu glauben, nehmen sie Anstoß, wozu sie auch bestimmt sind.
1: You see, we can have two ways of responding to the rock, Jesus Christ.
0: Es gibt zwei Möglichkeiten, wie wir auf Christus als den Felsen reagieren.
1: Either we build on him only.
0: Entweder bauen wir auf ihn und auf ihn allein.
1: And as it says in Matthew, we fall on the rock and we're broken.
0: Oder wie Matthäus es beschreibt, wir fallen auf den Felsen und zerbrechen
1: an ihm. It is not easy.
0: Das ist nicht einfach.
1: But the other option is that we resist him.
0: Die andere Option ist, dass wir ihm widerstehen.
1: And we stumble over the rock.
0: Und dass er zum Stolperstein für uns wird.
1: And as it says in Matthew, it will eventually fall on us and grind us to powder.
0: Und dann beschreibt Matthäus das so, dass der Stein auf uns fällt und uns zermalmt.
1: When we build on Christ, he is most precious.
0: Wenn wir auf Christus bauen, ist er der kostbarste.
1: Because he is the giver of every gift.
0: Denn er ist der Geber aller guten Gaben.
1: When I was in a relationship with Paul,
0: in meiner Beziehung mit Paul,
1: he gave me a lot of gifts.
0: Hat er mir eine Menge Geschenke gegeben.
1: A lot of gifts that I really, really loved.
0: Viele Geschenke, an denen ich mich wirklich freute.
1: Now let's say I take the gift that Paul gives me.
0: Stellt euch jetzt mal vor, ich würde einfach die Geschenke von Paul
1: and
0: nehmen.
1: And I'm so pleased with it.
0: Und ich freue mich so sehr über die Geschenke.
1: That I think I'd better not spend more time around him just in case he decides to take it back.
0: Dass ich mir denke, na, mit Paul will ich jetzt nicht mehr so viel Zeit verbringen. Er könnte sich ja entscheiden, um mir dieses schöne Geschenk wieder wegzunehmen.
1: And when he calls me, I'm like, no, I better not answer.
0: Ich wende mich von ihm ab, ich reagiere nicht mehr auf ihn, ich ignoriere ihn.
1: Just in case he takes this away from me.
0: Hauptsache, ich kann mein Geschenk behalten, dass
1: that's
0: es mir bloß
1: way,
0: nicht wegnimmt.
1: That's very silly, isn't it?
0: Ziemlich dumm, oder?
1: But that's the way we treat God.
0: Aber so gehen wir mit Gott um.
1: I get this gift, I love this gift.
0: Er gibt mir eine Gabe und die gefällt mir so gut.
1: No, I'd better not talk to God because he might want it back.
0: Nein, mit Gott rede ich jetzt lieber nicht mehr. Er könnte ja sein Geschenk zurückfordern.
1: And when God calls to our heart, no.
0: Und wenn Gott dann unsere Herzen anspricht, nein.
1: Just in case you want to take the gift that you gave me back.
0: Bloß nicht, nimm mir bloß nicht dieses Geschenk wieder weg.
1: What makes the gift special?
0: Was macht denn das Geschenk erst so besonders?
1: The person who gave the gift.
0: Es ist nicht die Person, die das
1: when
0: Geschenk
1: Paul gave me gifts during my relationship.
0: Es ist nicht die Person, die das Geschenk gibt, als Paul mir Geschenke gab während unserer Beziehung.
1: Yes, I enjoyed the gift.
0: Natürlich freute ich mich über die Geschenke.
1: But I enjoyed him more.
0: Aber dadurch mochte ich ihn noch viel lieber.
1: And yes, we can enjoy the gifts that God gives us.
0: Und natürlich können wir uns über die Gaben freuen, die Gott uns gibt.
1: But the ultimate purpose is not to just hoard the gift.
0: Aber es geht doch nicht darum, einfach nur die Gaben Gottes anzuhäufen.
1: It's to enjoy the giver.
0: Sondern um Freude an dem Geber zu haben.
1: And when we do have the giver.
0: Und wenn wir den Geber haben.
1: And we do lose something.
0: Und wir dann etwas verlieren.
1: He will always give back.
0: Dann wird es doch immer zurückgeben.
1: Like Job.
0: So wie bei Hiob.
1: He lost everything.
0: Er hat alles verloren.
1: But he still had the giver.
0: Aber er hatte den Geber noch.
1: And what did he end with?
0: Und wie endete seine Geschichte?
1: Twice as much as he started with.
0: Er erhielt doppelt so viel, wie er am Anfang hatte.
1: That is what happens when we let go of the stones in our lives.
0: Das möchte Gott für uns tun, wenn wir die Steine in unserem Leben loslassen.
1: And we cling only to the greatest rock, Christ Jesus.
0: Und wenn wir uns nur an dem Stein der Gnade, an Jesus Christus festhalten.
2: Friends, do you hold everything in your life with an open hand?
0: Meine Freunde, alles, was ihr im Leben festhaltet, haltet ihr es mit einer offenen Hand fest?
2: Or do you hold on to it with a clenched fist?
0: Oder klammert ihr euch daran fest?
2: When our hand is open,
0: wenn unsere Hand geöffnet bleibt,
2: it doesn't mean that the things that we care about are necessarily immediate.

0: completely gone.
1: Dann bedeutet es nicht, dass die Dinge, die uns etwas bedeuten, die uns wertvoll sind, sofort verschwinden.
0: It may still be there in your hand. You can hold something with an open hand.
1: Man kann Dinge auch mit einer geöffneten Hand festhalten und sie bleiben auf der Hand.
0: But it means that we are all right with it being taken away.
1: Aber es bedeutet, dass es auch okay ist, wenn diese Dinge uns genommen werden.
0: Because that's not where we find our purpose in life.
1: Weil diese Dinge nicht unseren Lebenssinn bestimmen.
0: That's not where we find our security and joy in life.
1: Dass wir in diesen Dingen nicht unsere Sicherheit und unsere Lebensfreude finden.
0: We find it in Jesus Christ alone.
1: Sondern dass wir diese Dinge einzig in Christus finden.
0: Ethan is our precious little boy.
1: Ethan ist unser kostbarer Sohn.
0: And we praise God for saving his life through the pregnancy and that he is doing so well and healthy.
1: Wir sind Gott so dankbar, dass er sein Leben gerettet hat im Lauf der Schwangerschaft und dass er jetzt sein gesundes Kind ist.
0: But even now, Natasha and I are called to hold Ethan with an open hand.
1: Aber auch jetzt sind Natasha und ich dazu berufen, unseren Sohn in einer offenen Hand zu halten.
0: Because we praise God now.
1: Und wir danken Gott jetzt.
0: But the test comes if Ethan were taken away from us.
1: Aber wenn die Prüfung kommen würde, dass Ethan von uns genommen wird,
0: would we still, like Job, fall on our face and worship God and praise him?
1: Würden wir dann auch wie Hiob auf unser Angesicht fallen und Gott preisen?
0: I'm going to tell you a story about a woman that we'll call her name Jane.
1: Und ich möchte euch eine Geschichte erzählen von einer Frau, die wir Jane nennen wollen.
0: I actually shared this story several years ago when we were here.
1: Ich habe diese Geschichte schon mal vor ein paar Jahren erzählt, als wir hier waren.
0: So some of you may have heard it before, but it's worth listening to again.
1: Vielleicht haben einige sie also schon gehört, aber es macht nichts, sie noch ein zweites Mal zu hören.
0: Jane was at a camp meeting just like this one.
1: Jane befand sich auf einer Bibelfreizeit, so wie dieser.
0: And she came up to one of the presenters and she shared her life story with him.
1: Und sie trat an einen der Sprecher heran und erzählte ihm ihre Geschichte.
0: And she told him how her life was completely falling apart.
1: Und sie erzählte ihm, wie ihr Leben völlig in Brüche gegangen war.
0: She had just had a little child, like our little Ethan.
1: Sie hatte auch ein kleines Kind, so wie wir.
0: But her marriage was falling apart.
1: Ihre Ehe war aber dabei zu zerbrechen.
0: And she felt like her life was crumbling into pieces.
1: Und sie hatte das Gefühl, dass ihr ganzes Leben einfach so in Scherben zerbricht.
0: And the pastor that she came and talked to gave her some very wise counsel.
1: Und der Prediger, an den sie sich wandte, gab ihr einen sehr weisen Rat.
0: He said, "Come here, I want to read something to you."
1: Und er sagte, komm, ich möchte dir mal etwas vorlesen.
0: And he read this passage from a book called Thoughts from the Mount of Blessings.
1: Und er las ihr ein Zitat vor aus dem Buch Gedanken vom Berg der Seligpreisung.
0: Says the Father's presence encircled Christ.
1: Und dort steht, die Gegenwart des Vaters umgab Christus.
0: And nothing befell or happened to him but that which infinite love permitted for the blessing of the world.
1: Und nichts konnte Christus widerfahren, das nicht die unendliche Liebe bereits für den Segen der Welt bestimmt hatte.
0: Here was his source of comfort.
1: Darin lag seine Quelle des Trostes.
0: And it is for us as well.
1: Und darin liegt sie auch für uns.
0: He who is imbued with the Spirit of Christ abides in Christ.
1: Wer mit dem Geist Christi erfüllt ist, der bleibt in Christus.
0: And the blow that is aimed at him falls upon the Savior.
1: Und der Angriff, der auf ihn gerichtet ist, fällt auf den Erlöser.
0: Who surrounds him with his presence.
1: Der ihn mit seiner Gegenwart umgibt.
0: Whatever comes to him comes from Christ.
1: Das, was uns begegnet, begegnet uns von Christus.
0: He has no need to resist evil, for Christ is his defense.
1: Es gibt keinen Grund, uns selbst gegen das Böse zu verteidigen, denn Christus ist unsere Verteidigung.
0: Nothing can touch him except by our Lord's permission.
1: Nichts kann ihn berühren, kann ihm begegnen, außer dass Gott es zugelassen hat.
0: And all things that are permitted work together for good to them that love God.
1: Und alle Dinge, die Gott uns begegnen lässt, wirken zum

0: Besten für die, die Gott lieben.
1: And this pastor challenged Jane, will you choose to accept everything that happens in your life as coming from the hand of Christ?
0: Und dieser Pastor, der fragte Jane, wirst du alles, was dir in deinem Leben widerfährt, annehmen, als aus der Hand Gottes kommend?
1: Both good things and bad things.
0: Sowohl das Gute als auch das Schlechte.
1: Did bad things happen to Jesus when he was here in this world?
0: Hat Jesus schlechte Dinge erlebt, als er hier auf dieser Erde wandelte?
1: And yet it was permitted by the infinite love of God to happen to him.
0: Und diese Dinge, die ihm widerfahren sind, die wurden zugelassen.
1: For the blessing of the world.
0: Von der ewigen Liebe Gottes, um dieser Welt zum Segen zu dienen.
1: And anything that happens in our lives when we are in Christ is permitted by infinite love of God.
0: Und alles, was auch uns in unserem Leben widerfährt, muss zuerst an Christus vorbei, wird zugelassen durch die ewige Liebe Gottes.
1: Jane wasn't sure if she could make that commitment.
0: Jane war sich nicht sicher, ob sie wirklich ja, diese Entscheidung treffen konnte, alles so anzunehmen.
1: How can you accept even difficult, horrible things as coming from the hand of God?
0: Wie kann man in seinem Leben auch schreckliche Dinge annehmen, als aus Gottes Hand kommen?
1: Not that God actually does it, but he permits it and allows it.
0: Nicht, dass Gott diese Dinge aktiv schickt, sondern dass er sie einfach zulässt.
1: And so Jane went back to her home.
0: Und Jane ging nach Hause zurück.
1: And after struggling with it for a while, she finally made the choice to accept everything as coming from the hand of Christ.
0: Und sie kämpfte mit diesem Gedanken eine ganze Weile, bis sie sich zu dieser Entscheidung durchringen konnte, alles aus der Hand Christi anzunehmen.
1: A couple years later, she came back to the same camp meeting.
0: Und ein paar Jahre später befand sie sich wieder auf dieser Bibelfreizeit.
1: And the same pastor was there, and she went up to him and said, "I must tell you a story."
0: Und der gleiche Prediger befand sich dort und sie ging wieder zu ihm hin und sagte ihm, ich möchte dir erzählen, was aus der Geschichte geworden ist.
1: And this is the story that she told.
0: Und sie erzählt ihm Folgendes.
1: She said, for the first few months after I made that decision, everything fell apart even worse.
0: Sie sagte, die ersten paar Monate nach der Entscheidung ist alles noch mehr zerfallen.
1: My marriage was a disaster.
0: Meine Ehe war die absolute Katastrophe.
1: I felt like I was living in hell on earth.
0: Ich hatte den Eindruck, dass ich in der Hölle lebe.
1: But I chose to remain faithful to accept everything as coming from God.
0: Aber ich beschloss mich dieser Entscheidung treu zu bleiben, dass ich alles aus Gottes Hand annehme.
1: And then she said it's as after that it was as though a miracle happened.
0: Und auf einmal war es, als ob ein Wunder geschehen würde.
1: All of a sudden everything started to get better.
0: Auf einmal wurde alles einfach besser.
1: My relationship with my husband got better.
0: Die Beziehung mit meinem Ehemann verbesserte sich.
1: And it was like a complete contrast to where I felt like I was starting to live in a little heaven on earth.
0: Und es entwickelte sich so sehr, dass es ein ganz krasser Kontrast war, dass ich jetzt den Eindruck hatte, ich hätte einen kleinen Himmel auf Erden.
1: My husband started sharing his love for me.
0: Mein Mann begann wirklich seine Liebe für mich mir mitzuteilen.
1: In fact, during this time that we would go out on dates together in the car and we would just drive through the countryside.
0: Wir machten Ausflüge miteinander und verbrachten wirklich Zeit miteinander, einfach im Auto unterwegs zu sein.
1: Spending time talking and sharing together.
0: Wir verbrachten Zeit in gemeinsamen Gesprächen.
1: She said it was during this time that one day my husband wanted to go out on a drive together.
0: Und an dem einen Tag war es wieder so weit, dass mein Mann einen Ausflug mit mir unternehmen wollte im Auto.
1: And so we took our little son.
0: Und wir nahmen unseren Sohn mit.
1: And we took him to my husband's parents' home.
0: Unseren kleinen Sohn und brachten ihn zu den Eltern meines Mannes.
1: For the grandmother to watch over the child as we went off for this drive.
0: Damit die Oma auf ihn aufpassen konnte, währenddessen wir dann unterwegs waren.
1: And as we were gone, the grandmother was caring for the child.
0: Und während wir so unterwegs waren und die Oma sich um das Kind kümmerte.
1: And the grandmother was older, and so she sat down on the couch and decided to take a rest.
0: Und da die Oma schon etwas älter war, entschloss sie sich, um auf dem Sofa etwas auszuruhen.
1: And she woke up while she was sleeping, she began to sleep on the couch.
0: Und da schlief sie so ein bisschen ein, nickte ein auf dem Sofa.
1: And while she was sleeping, this little boy began to crawl around the room.
0: Und das kleine Kind, der kleine Junge, der krabbelte so im Zimmer herum.
1: He called

0: crawled across the room to a little coffee table that was in the middle of the living room.
1: Und da in der Mitte vom Wohnzimmer stand so ein kleiner
0: And on the coffee table was a jar of his grandmother's pills.
1: Und auf dem Tisch befand sich so eine kleine Tablettendose mit der Medizin für die Oma.
0: The grandmother woke up just in time to see her little grandson take that jar of pills and begin putting them in his mouth.
1: Und die Oma, die wachte gerade rechtzeitig auf, um auch zu sehen, wie der kleine Junge da anfing, sich die Tabletten in den Mund zu stecken.
0: But she was so shocked and afraid in that moment that she froze in her seat.
1: Aber dieser Anblick, da erschrak sie so sehr, dass sie völlig unfähig war zu reagieren. Sie konnte nicht mehr reagieren.
0: She could not move as the child continued eating those pills.
1: Sie verfiel in eine Art Schreckstarre, als das Kind diese Tabletten weiter schluckte.
0: A while later, Jane and her husband came to the home.
1: Und etwas später kamen dann Jane und ihr Ehemann zurück.
0: They came walking in and they saw the mother sitting there on the couch.
1: Und dann kamen sie herein und sahen, wie die Oma da auf dem Sofa saß.
0: Still in complete shock.
1: Immer noch in Schockstarre.
0: And their little child lying on the floor with that empty bottle of pills.
1: Und wie ihr Kind da auf dem Boden lag neben der leeren Tablettendose.
0: They quickly rushed their child off to the hospital.
1: Und sofort brachten sie natürlich ihr Kind ins Krankenhaus.
0: But it was too late.
1: Aber es war schon zu spät.
0: Her little son passed away and died.
1: Ja, Sohn starb an diesem Tag.
0: It was the hardest experience that Jane had ever experienced in her life.
1: Und das war wohl die schwerste Erfahrung, die Jane in ihrem Leben erfuhr.
0: This little boy that she loved and cared for so much.
1: Dieses kleine Kind, ihr Sohn, für den sie so
0: This little boy
1: hatte.
0: That had brought so much joy and satisfaction
1: dieser
0: in her life.
1: Dieser kleine Junge, der so viel Freude und Glück in ihr Leben gebracht hatte.
0: This little boy that was her life.
1: Dieser kleine Junge, der ihr ganzes Leben war.
0: Is completely gone.
1: War weg.
0: And for a while afterwards, the other church members would start coming to her home to spend time with her, to comfort her.
1: Und nach einer gewissen Zeit kamen die Gemeindemitglieder und besuchten sie, um sie zu trösten.
0: And for a while, Jane says, my heart was angry with God.
1: Und Jane sagte, in meinem Herzen war ich zornig auf Gott.
0: My heart was angry with my parents-in-law.
1: Ich war verärgert über meine Schwiegereltern.
0: My heart was angry that my child could be taken away from me like that.
1: Ich war wütend darüber, dass mein Kind einfach so mir genommen werden konnte.
0: Why God would this happen to me?
1: Warum, Gott, hast du das zugelassen?
0: But she remembered in the back of her mind that she had made that commitment.
1: Aber sie erinnerte sich auch daran, an die Entscheidung, die sie damals getroffen hatte.
0: And so you can imagine the struggle in her heart.
1: Und ihr könnt euch den Kampf in ihrem Herzen vorstellen.
0: Could she truly accept this as coming from the hand of Christ?
1: Konnte sie auch diese Situation annehmen, als aus der Hand Christi kommend?
0: She said, for a couple weeks I struggled with it.
1: Sie sagte, sie rang mit sich selbst mehrere Wochen lang.
0: But finally I made the choice that even this I must accept as coming from the hand of Jesus.
1: Und dann traf sie die Entscheidung, dass auch diese Situation
0: The next time that a church member came to her home to comfort her.
1: Aus der Hand Gottes angenommen werden sollte. Und als das nächste Mal ein Gemeindemitglied kam, um sie zu trösten.
0: She said, come in and spend some time with me.
1: Da sagte sie, komm herein, wir können ein bisschen reden.
0: She said, do not come to comfort me.
1: Und dann sagte sie diesem Gemeindemitglied, komm nicht hierher, um mich zu trösten.
0: Because I know that all things work together for good to those who love God.
1: Denn ich weiß, dass alle Dinge denen zum Besten dienen, die Gott lieben.
0: And that I don't understand, but even the death of my child can work together for good to those who love God.
1: Und ich verstehe zwar nicht, wie das zum Besten dienen soll, aber ich weiß, dass auch der Tod meines Kindes dazu dient.
0: And even in this, I must praise God.
1: Und ich weiß, dass sogar in dieser Situation ich Gott loben muss.
0: And she knelt with the fellow church member and they prayed together.
1: Und dann knieten sie gemeinsam nieder und beteten zusammen.
0: And one after another, others would come to her and she would respond the same way.
1: Und so kamen auch andere Gemeindeglieder und andere

0: Menschen, um sie zu trösten.
1: And she said, as time went on, an amazing thing happened.
0: Und jedes Mal erzählte sie ihnen diese gleiche Einstellung, die sie hatte, und mit der Zeit geschah daraus etwas Wunderbares.
1: She said her husband, who had not been interested in a relationship with God at all before.
0: Und sie sagte, ihr Ehemann, der bis dahin nichts von einer Beziehung mit Gott wissen wollte,
1: came to her one day and said, Jane, I see there's something different about you.
0: Kam dann zu ihr eines Tages und sagte, Jane, irgendetwas ist anders mit dir.
1: If God can make this change in your life, maybe he can do it in mine too.
0: Wenn Gott so eine Veränderung in deinem Leben bewirken kann, vielleicht schafft er das auch bei mir.
1: She said not long after that her husband's parents came to her.
0: Und nicht lange danach kamen auch die ihre Schwiegereltern zu ihr.
1: They said, Jane, I don't understand how you can forgive us for what has happened.
0: Und sie sagten, Jane, wir verstehen nicht, wie du uns vergeben kannst für das, was geschehen ist.
1: But I can see that something is different about you.
0: Aber wir sehen, dass du anders bist.
1: And if God can do that in your life and you can still love and forgive us.
0: Und wenn Gott das in deinem Herzen bewirken kann, in deinem Leben bewirken kann, dass du uns vergeben kannst und trotzdem noch lieben kannst.
1: Maybe God can love and forgive us too.
0: Vielleicht kann auch Gott uns dann vergeben und uns lieben.
1: And she said that both her husband and her parents-in-law gave their lives to Jesus Christ.
0: Und sowohl ihr Mann als auch ihre Schwiegereltern übergaben ihr Leben Gott.
1: And as she came and shared this story with the pastor,
0: und als sie dann diese Geschichte dem Pastor erzählte,
1: she says, "Now I know."
0: Sagte sie,
1: "Now I know why I lost my little child."
0: Ich weiß jetzt, warum ich mein Kind verlieren
1: musste. She says, I'll have eternity with my child in heaven.
0: Sie sagte, ich werde die ganze Ewigkeit mit meinem Kind im Himmel verbringen.
1: I've only lost him for a little while.
0: Ich habe ihn nur für eine begrenzte Zeit verloren.
1: But through him, not only will I have eternity with him.
0: Aber durch ihn werde ich jetzt die Ewigkeit nicht nur mit ihm allein verbringen.
1: But now I can spend eternity with my husband and with his parents also.
0: Sondern ich werde auch meinen Ehemann und meine Schwiegereltern mit dabei haben.
1: Because all things work together for good.
0: Weil alles denen zum Besten dient.
1: To those who love God.
0: Die Gott lieben.
1: Friends, is there something in your life that you are holding on to?
0: Freunde, gibt es Dinge in eurem Leben, an die ihr euch festklammert?
1: Is there a stone in your life that you hold with a clenched fist?
0: Gibt es einen Stein in eurem Leben, den ihr mit fester Hand umklammert?
1: Are you willing to let it go to allow the power of God's word to work in your life?
0: Seid ihr bereit, das loszulassen, damit Gottes Macht in eurem Leben wirksam wird?
1: As long as we hold on, we will never experience the miraculous power of God's word.
0: Solange wir uns an diese Dinge festklammern, können wir die wunderwirkende Macht des Wortes Gottes nicht erfahren.
1: But today, each one of us has an opportunity to make a choice.
0: Aber heute hat jeder von uns die Gelegenheit, eine Entscheidung zu treffen.
1: Just like Jane, we can choose either to hold on to the things in our life.
0: So wie Jane können auch wir uns entscheiden, um entweder an den Dingen in unserem Leben festzuhalten.
1: Or we can hold them with an open hand to God.
0: Oder sie einfach mit offener Hand vor Gott zu halten.
1: And choose to accept everything that happens in our lives as coming from the hand of God.
0: Und uns zu entscheiden, dass alles, was uns in unserem Leben widerfährt, dass wir alles als aus Gottes Hand kommend annehmen.
1: With the confidence to know that whatever happens, all things work together for good.
0: Mit der Gewissheit, dass egal was passiert, alle Dinge doch zum Besten dienen.
1: We may not be able to see it now today.
0: Auch wenn wir es heute gar nicht sehen können.
1: We may not even see it until eternity comes.
0: Vielleicht werden wir es erst in der Ewigkeit verstehen.
1: But we have a confidence to know that God is love.
0: Aber wir haben die Gewissheit, dass Gott Liebe ist.
1: And that infinite love will only permit that which is best.
0: Und dass seine unendliche Liebe nur das zulassen wird, was wirklich am besten ist.
1: Do you really want to hold on to something that if you let go would give God more glory?
0: Möchtet ihr wirklich an etwas festhalten, was Gott doch Ehre bereiten würde, wenn wir es loslassen?
1: That if you let go would in the end give you more joy?
0: Und dass uns noch viel mehr Freude bereiten würde, wenn wir es loslassen?
1: And so we challenge you today to spend some time with God alone.

0: Wir wollen euch heute herausfordern, etwas Zeit mit Gott allein zu verbringen.
1: And think carefully through your own life.
0: Und euer eigenes Leben einmal sorgfältig zu überdenken.
1: Don't just let these words come and go in your life.
0: Lasst diese Worte nicht einfach nur an eurem Leben vorübergehen.
1: But think carefully as you go through your life of the things that you hold on to in your life.
0: Sondern denkt einmal darüber nach, was für Dinge, an was für Dinge ihr euch in eurem Leben festklammert.
1: For me, I have to ask God about my wife.
0: Für mich, ich muss mit Gott über meine Frau reden.
1: Do I truly hold her with an open hand before God?
0: Halte ich meine Frau wirklich mit offener Hand vor Gott?
1: With my son, do I truly hold him with an open hand?
0: Halte ich meinen Sohn mit einer offenen Hand vor Gott?
1: What about with my finances to support my family?
0: Wie sieht es mit meinen Finanzen aus, mit denen ich meine Familie ernähre?
1: Do I truly hold it with an open hand before God?
0: Halte ich auch meine Finanzen mit offener Hand vor
1: Gott? What about my reputation? Am I willing to lose my reputation and hold it with an open hand before God?
0: Wie sieht es mit meinem Ruf aus? Bin ich wirklich bereit, auch meinen Ruf mit offener Hand vor Gott zu halten?
1: Friends, we challenge you to take some time and pray that God will show you what are the stones in your life.
0: Freunde, wir bitten euch, nehmt euch die Zeit, vor Gott herauszufinden, was die Steine in eurem Leben sind.
1: And just like we talked about yesterday.
0: Und so wie wir gestern, worüber wir gestern geredet haben.
1: Ask God to make you willing to let go of that stone.
0: Bittet Gott, dass er euch die Bereitschaft schenkt, diese Steine loszulassen.
1: Because frankly, sometimes we are not even willing ourselves to let it go.
0: Denn oft sind wir ja gar nicht mal selbst dazu bereit, um das loszulassen.
1: But you can pray to God and say, God, make my heart willing to let go.
0: Aber wenn das der Fall ist, können wir trotzdem Gott bitten und ihn darum bitten, mach mich bereit, schenk mir die Willigkeit loszulassen.
1: And be willing to wrestle with God until your heart truly lets go.
0: Und seid bereit dazu, mit Gott im Gebet wirklich zu ringen, dass er euer Herz dazu befreit.
1: And then you will experience the miraculous power of God's word in your life.
0: Und dann werdet ihr die wunderwirkende Macht des Wortes Gottes in eurem Leben erfahren.
1: When everything is held with an open hand.
0: Wenn alles mit offener Hand gehalten wird.
1: The word of God, which is the life of Jesus.
0: Dann kann das Wort Gottes, das Leben Jesu,
1: can root deep into the soil of your heart.
0: Im Boden unseres Herzens tief Wurzel fassen.
1: Because he will become the one and only place that you find your security.
0: Weil er dann der einzige Ort darstellt, an dem wir unsere Sicherheit finden.
1: The one and only place where you find your fullest joy and fulfillment.
0: Der einzige Ort, an dem wir unsere größte Freude und tiefste Erfüllung erfahren.
1: And the amazing thing is that everything else in life can be stripped away from us.
0: Und das Erstaunliche ist, dass dann alles andere aus unserem Leben genommen werden kann.
1: Because everything else is temporal.
0: Weil alles andere nur zeitlich ist.
1: But Jesus is eternal.
0: Jesus aber ist ewig.
1: And he can never be taken away from you.
0: Er kann uns nicht genommen
1: werden. And if your purpose and your security and your joy is founded in him.
0: Und wenn unser Lebenssinn, unsere Sicherheit, unsere Gewissheit in ihm gegründet sind.
1: It can never be taken away from your life.
0: Dann kann niemand uns das rauben.
1: Because he lasts for eternity.
0: Weil er in alle Ewigkeit bleibt.
1: Would you like to make that commitment to take some time today?
0: Möchtet ihr diese Hingabe heute erfahren? Nehmt
1: to open
0: euch die Zeit
1: your hearts to God and ask, what are the stones in my life?
0: Nehmt euch die Zeit, um euer Herz vor Gott zu öffnen und ihn zu bitten, dass er euch die Steine in eurem Leben zeigt.
1: And for the willingness to let those go.
0: Und bittet ihn um die Bereitschaft, diese Steine loszulassen.
1: And oh friends, you will experience a joy and the power of God's word that you've never experienced before.
0: Und ihr werdet eine Freude erfahren und eine Macht, die in Gottes Wort liegt, wie nie zuvor.

Ich lade euch jetzt schon ein, am Nachmittag dabei zu sein, unter der Überschrift heute den ganzen Tag nach dem Jeremia-Wort: Wo ist nun die kleine Herde, die dir gegeben war? In dem Sinne, dass Gott uns Kinder gegeben hat. Kinder sind ein Geschenk Gottes und es sind seine Kinder. Wenn wir sein Wort ernst nehmen, vollständig ernst nehmen, dann wissen wir, dass unsere Kinder, auch wenn sie biologisch von uns abstammen, wir aber von den ersten Eltern abstammen, die von Gott gemacht wurden, so wie alles ihm gehört und ich auch selber ihm gehören möchte, auch unsere Kinder ihm gehören. Um das gleich vorweg zu sagen, ich stehe weder heute Vormittag noch heute Nachmittag hier als perfekter Vater oder perfekter Ehemann. Leider im Gegenteil. Und ich bin selber erst vor 15 Jahren zum Glauben gekommen, da war ich 39. Und ich habe vorher nicht alles falsch gemacht, aber vieles. Und leider mache ich auch heute noch nicht alles richtig. Denn ich bin Mensch wie ihr und habe meine Nöte und Emotionen und Unbeherrschtheiten, die Gott mir nehmen und vergeben mag. Und er weiß, was wir wollen und er weiß auch,

wenn sich unser Reden, unser Denken und unser Tun von dem unterscheidet, was wir wirklich einhalten wollen, nämlich den Weg mit ihm zu Ende gehen, auch wenn wir mal schwach werden. Lass uns das nicht vergessen, aber lass uns trotzdem das Ziel anstreben, dass wir uns durch ihn vollkommen verändern lassen. Ich möchte jetzt die Predigtstunde mit euch beginnen, mit zunächst ein paar beispielhaften Erfahrungen. Und dann gehen wir in einen grundlegenden Bibeltext, der sich speziell damit beschäftigt, welche Gedanken wir uns machen sollten, noch vor der Zeugung eines Kindes. Also nicht nur vor der Geburt, sondern vor der Zeugung eines Kindes. Und wer macht es schon? Zunächst mal habe ich die Genehmigung von meinem 16-jährigen Sohn Noah, der heute nicht hier ist. Die haben in Bogenhofen, morgen haben sie dort Fußballturnier und da ist er gestern nach Bogenhofen zu seinen österreichischen Freunden gefahren. Er hat selbst eine Erfahrung gemacht, die auch eine Erfahrung für meine Frau Ines und mich als Eltern sehr wichtig war, vor einigen Wochen, als er nämlich schon einmal dort Freunde besucht hat in Österreich. Er fährt dann mit dem Zug dorthin und beim letzten Mal vor einigen Wochen ist er freitags früh, so wie gestern auch, mit dem Zug dort runtergefahren. Und ich habe ihn dann noch erinnert, in Liebe, aber auch Mahnung, den Sabbatbeginn nicht zu vergessen. Denn er hat dort nicht nur Freunde aus adventistischen Familien und auch das ist ja keine Garantie für Vollkommenheit. Er lebt dort bei einer Gastfamilie dann die paar Tage von einem guten Freund, deren Eltern wir auch kennen, das sind keine Adventisten. Wir haben guten Kontakt miteinander, auch per Telefon mit den Eltern, wir haben uns in Österreich gut kennengelernt. Gleichaltriger Sohn dort, also beide Jungs 16 Jahre. Und ich rief dann etwa eine Viertelstunde vor Sabbatbeginn, das war vor ein paar Wochen noch gegen 20 Uhr, rief ich dann dort an, durchaus mit dem Hintergedanken, meinen Sohn nochmal an den Sabbat zu erinnern. Weil ich mir schon gedacht habe, dass die beiden die Gelegenheit nutzen möchten, dann mal ein bisschen loszugehen. Braunau ist eine Kleinstadt, aber auch in kleinen Städten kann man falsche Wege gehen. Und insbesondere nach Sabbatbeginn. Ja, er war angeblich schon nicht mehr erreichbar, sagte mir die Gastmutter. Die beiden Jungs sind schon raus. Ah, ich sage, wo wollen sie denn hin? Ja, die wollten da in irgendeine Jugendbar. Ich sage, ist er noch in Rufweite? Ja, ja, ich sage, dann rufen Sie ihn bitte. Ja, und dann hörte ich im Hintergrund, was er bis heute nicht weiß, dass er nicht so willig war, ans Telefon zu kommen. Aber er kam dann. Und ich habe mit ihm gesprochen, ich sage, Noah, was habt ihr denn vor? Ja, wir wollen irgendwo hin, aber ich kaufe sowieso nichts. Ich bestelle mir nichts. Wir unterhalten uns nur. Und wenn der Pascal was bestellt, so heißt sein Freund, ich bestelle nichts. Ich sage, Noah, hier geht es nicht nur darum und nicht in erster Linie darum, dass wir am Sabbat nichts kaufen und bestellen. Das ist richtig, aber das ist nicht alles. Ja, ja, ich weiß. Ich sage, du, ich bin jetzt schon traurig für dich und gegenüber Gott, weil du bist alt genug, du musst mir damit keine Freude machen. Das ist eine Sache zwischen dir und Gott. Das kann man einem 16-Jährigen anders sagen als einem 10-Jährigen oder Jüngeren. Ja, ja, ich bestelle nichts. Ich habe ihn dann gehen lassen. Dann kamen meine Vateremotionen und ich bin leider auch ein sturer Mensch von meiner Natur aus und lasse nicht locker bis an den Punkt. Und dann habe ich eine ewig lange SMS geschrieben, in dem festen Willen, sie auch abzuschicken. Und meine Frau war auch sehr niedergeschlagen, weil wir vorher schon überlegt haben, sollen wir ihn überhaupt fahren lassen oder nicht, genau wegen dieser Dinge. Und dann habe ich ihr die SMS vorgelesen, in der ich sehr ausschweifend ihm meine Enttäuschung über sein Verhalten Gott gegenüber zum Ausdruck gebracht habe. Dann hat meine Frau gefragt, abschicken? Abschicken. Abgeschickt. Was ich zu dem Zeitpunkt nicht wusste, diese SMS hat mein Sohn bis zum heutigen Tage nie bekommen. Die ist irgendwo in der Versenkung verschwunden. Gott hat offensichtlich, das ist für mich ganz klar, nicht gewollt, dass er das liest und es war letztendlich auch nicht notwendig, denn am Sonntagmorgen, am nächsten Tag, meine Frau und ich waren bereits fest entschlossen, wir haben ihm schon eine Zugverbindung für sonntags rausgesucht, dass er sofort in den Zug steigt und nach Hause kommt, anstatt erst am Dienstag, wie ursprünglich geplant. Da rief ich dort wieder an und hatte die Gastmutter wieder dran. Ja, Herr Schleifenborn, es war gestern Abend irgendwie ganz komisch und ich wurde hellhörig und meine Mundwinkel gingen schon langsam von unten nach oben.

Die beiden Jungs sind dann eine Dreiviertelstunde, nachdem sie gegangen waren, beide wieder aufgetaucht und waren zerstritten. Ich sage, was ist passiert? Ja, der Noah, der wollte dann plötzlich doch nicht mehr mitgehen und wollte lieber da bleiben. Der Pascal wollte nicht ohne ihn und hat ihm große Vorwürfe gemacht. Jetzt sind wir doch mal endlich wieder zusammen und wie geht denn das und dieser Sabbat und was soll das überhaupt? Und der Noah ist dann tatsächlich standhaft geblieben und hat dann einfach nur gesagt, schau mal, wir haben noch 4 Tage vor uns. Und du weißt das ja und kennst auch die Hintergründe, weil auch dieser Pascal ist in Bogenhofen an die Schule gegangen. Also er kennt die Hintergründe des Sabbats. Und ja, ich bin gigantisch stolz gewesen, unglaublich froh, dass er diese SMS nicht bekommen hat und habe Gott gedankt, dass er am Herzen gewirkt hat und Noah selbst hat eine Entscheidung getroffen, ohne den Einfluss meiner Emotionen in der SMS, einfach nur auf den Gedankenanstoß hinweg, eigenständig entschieden, durch Widerstände zu gehen, weil er wusste, dass es zum Streit kommen würde mit seinem Freund. Und ich glaube, das ist für einen 16-Jährigen schon etwas anderes, als wenn wir mit 30 sagen, naja, Mai, dann passt es dir halt nicht, ich halte den Sabbat. Ja. Bin ich sehr froh drüber. Eine andere Erfahrung, ich habe im sogenannten Ortenau-Bezirk, also zwischen Karlsruhe und Freiburg, das sind da die ein relativ großer Bezirk, also die Gemeinden um Offenburg rum, habe ich die Jugend geleitet, so als Jugenddiakon. Wir waren jeden Sabbat mindestens 30, teilweise 40, 50 Jugendliche, davon etwa ein Drittel Gäste. Und es war eine sehr schöne Zeit. Ich hatte von einer Jugendleiterin übernommen, die ja, selber zugegebenermaßen von ihrem Naturell her manches nicht so ernst genommen hat und mehr den Spaßfaktor sehr weit nach oben gestellt hat, anstatt die geistliche Entwicklung doch wichtiger zu nehmen, auch in der Jugendarbeit. Die Jugend braucht Beziehungen, sie braucht Freude, keine Frage, aber das finden sie woanders auch, wenn das Geistliche zu weit unten steht und nicht die Führung angibt, dann werden wir immer Schiffbruch erleiden. Ich war damals selber erst ein paar Jahre im Glauben, hatte noch nicht die Erfahrung, die ich heute haben darf, aber wir lernen ja sowieso alle mit dazu. So, und dann war ich selber damals, mache ich jetzt den Stil meiner Vorgängerin weiter, sie hat die Jugend ein paar Jahre gehabt, oder mache ich das, was ich eigentlich wollte, zu versuchen, mit Gottes Hilfe die Jugend mehr geistlich zu orientieren, aber eben freiwillig, aus eigener Entscheidung heraus, weil alles andere führt sonst zur Rebellion. Und sie waren halt gewöhnt, dass die Jugendstunden so 20, maximal 30 Minuten geistlicher Teil, damit die Pflicht erfüllt war. Ich sage das jetzt nicht despektierlich, sondern das hat auch diese Jugendleiterin selber so zugegeben oder so gesagt. Und das wurde auch so halb konzentriert wahrgenommen und es ging dann eigentlich eben um die anderen Dinge, insbesondere im Winter, wenn früh Sabbatschluss war, war dann Kino angesagt und man traf sich bei McDonald's und das ist ja alles gut und schön. Es gibt ja auch nicht zwangsläufig etwas gegen McDonald's zu sagen, außer vielleicht die Gesundheit. Und im Kino kommt es darauf an, was man sich anschaut. Aber versteht ihr, es geht nicht um Kino und es geht auch nicht ums Essen. Es geht um etwas anderes. Es geht um Prioritäten in der Beziehung zu Gott. So, mit Gottes Hilfe und mit Hilfe von anderen Geschwistern, Gott, nicht ich, sondern Gott hat die Jugend innerhalb von wenigen Monaten dazu gebracht, dass sie sich selbst geführt haben, dass ich nur noch der ältere Ratgeber war und so ein bisschen der Organisator. Und sie haben auch sehr schnell immer mehr selbst eigene Themen übernommen. Also, dass wir zu den geistlichen Themen nicht nur mich oder andere eingeladen haben, sondern ich habe nur ganz kurz Stupsen brauchen und schon haben die Ersten angefangen, selber Themen zu entwickeln, die sie den anderen vorgetragen haben oder in Rollenspielen oder wie auch immer. Und es war eine sehr gesegnete Entwicklung und die Jugend selber hat das Programm bestimmt. Und sie haben selber dem geistlichen Teil, an dem sie immer mehr Freude hatten, immer mehr Zeit gegeben, weil in der Regel waren wir von 16 bis 22 Uhr zusammen jeden Sabbat. Und der andere Teil ist immer kleiner geworden, dieser sogenannte Spaßfaktor. Der Spaßfaktor in Anführungszeichen bestand dann nur noch darin, dass man gemeinsam ein leichtes Essen vorbereitet hat und gemeinsam gegessen hat. Es kamen Eltern zu mir, die haben mir gesagt, Frank, das kannst du so nicht machen. Die laufen dir weg nach wenigen Wochen. Du musst dort mehr Spaß reinbringen. Das ist alles zu streng und zu ernst. Und ich habe überlegt und habe Gott gefragt und habe andere gefragt. Kann man jetzt eigentlich Gottes Wort, gerade in der Jugendarbeit, kann man dort bewusst sagen, ich muss dem weniger Gewicht geben?

natürlich Beziehung und Freude miteinander. Und ich habe so gut ich konnte unter Gebet die Linie weitergefahren. Und ich darf zu Gottes Ehre sagen und allein zu seiner Ehre, weil ich habe natürlich auch Fehler gemacht, leider. Es sind aus der damaligen Jugendgeneration sind heute viele junge Brüder und auch Schwestern in der Kinderarbeit, in der Jugendarbeit selber führend, Gemeindeleiter, Prediger. Wer Eugen Hartwig kennt, das ist die Generation gewesen. Und das hat Gott im Prinzip damals schon bereitet. Wir haben einen besonders rebellischen jungen Mann dort sitzen gehabt. Ich kann mich noch erinnern, als ich ihn das erste Mal gesehen habe, Kind adventistischer Eltern. Saß mit verdrehter Basecap und Ghetto Blaster, also so ein riesen Kofferradio, saß der in der Jugendstunde demonstrativ. Das bin ich. Bin ein bisschen gewarnt worden, er war 15, war auch nicht auf den Mund gefallen, sehr keck und völlig rebellisch. Ich bin gegen alles. Und er hat dann auch gerne gestört, bewusst, und das war so eine Zeit lang. Ich habe dann mehrere Gespräche mit ihm geführt, andere haben ihn ein bisschen aufgefangen. Er hatte Riesenprobleme mit sich selber. Und im Laufe der Zeit, als er immer mehr eingebunden wurde und gemerkt hat, dass er ernst genommen wurde und wir für ihn gebetet haben, kam es nicht dazu, dass er andere mit seinem Rebellentum angesteckt haben, sondern dass er sich an den Jugendlichen, die ihn auch aufgefangen und liebevoll entgegengenommen haben, dass er sich von Gott hat verändern lassen. Dann sind nicht nur diese Äußerlichkeiten verschwunden. Er hat dann noch große Probleme gehabt, mehrere Jahre lang, und ist heute führend in der Jugendarbeit und in anderen Bereichen. Er hat beim letzten Youth and Mission Kongress einen eigenen Workshop geleitet. Das sind so Veränderungen, die Gott an Menschen nur möglich machen kann und niemand anders. Und das ist auch die gute Botschaft daran, wenn wir selber aus unserer Sicht rebellische Kinder, Jugendliche zu Hause haben, wo ich zum Beispiel auch gerade bei unserem Jeremia zum Beispiel wird mir von Gott so der Spiegel vorgehalten, wo meine Genetik zu sehen ist. Ja. Wir brauchen unsere Kinder weder zornig noch nachtragend oder sonst irgendwie behandeln. Strenge ist in Situationen gefordert, keine Frage. Wenn der Wille stark ist, muss starke Führung da sein. Aber sie sind so geboren mit den Neigungen, die sie haben, genauso wie wir mal geboren wurden mit den Neigungen, die wir von Anfang an hatten. Das ist dann noch ein Thema gleich im Anschluss. Lasst uns zu einem biblischen Beispiel kommen, in Richter 13. In Richter 13 finden wir den Bericht über die Eltern des Simson. Und zwar zu einem Zeitpunkt, zu dem sie davon ausgehen mussten, die beiden Eltern, der Manoach und seine Frau, dass diese Frau niemals ein Kind bekommen würde. Richter 13, Vers 3 heißt es: Der Engel des Herrn erschien der Frau und sprach zu ihr: Sieh doch, du bist unfruchtbar und gebierst nicht, aber du wirst schwanger werden und einen Sohn gebären. Behaltet mal die Frage, wer denn genau der Engel des Herrn in diesem Falle ist, zurück. Die klären wir gleich noch. Das ist auch ein wichtiger Punkt. Also die Frau des Manoach war nicht fähig, ein Kind zu empfangen, schwanger zu werden. Sie war unfruchtbar. Aber, sagt der Engel des Herrn, du wirst schwanger werden und du wirst einen Sohn gebären. Also zu dem Zeitpunkt dieses Ereignisses war sie noch nicht einmal schwanger. Jetzt wollen wir auszugsweise noch ein paar Verse lesen. Dann geht es weiter in Vers 4. Und nun hüte dich doch und trinke weder Wein noch Rauschtrank und iss ja nichts Unreines. Denn siehe, du wirst schwanger werden und einen Sohn gebären. Und dann kommt noch die Kennzeichnung des Nazireas, also einem Kind, das von Anfang an gleich besonders Gott geweiht sein soll. Das Zeichen, dass man ihm nicht die Haare schneidet. Aber das spielt jetzt hier in unserer weiteren Betrachtung nicht so die Hauptrolle. In Vers 6 lesen wir, dass die Frau dann dem Manoach, ihrem Mann, berichtet hat: Ein Mann Gottes ist zu mir gekommen und sein Aussehen war wie das Aussehen des Engels Gottes, sehr furchtbar.
Also hier wird nicht gesagt, das Aussehen eines Engels, sondern des Engels Gottes, sehr furchtbar.

Also sehr respekt- und furchteinflößend. Ich habe ihn aber nicht gefragt, woher er sei, und seinen Namen hat er mir nicht genannt. Und er sagte zu mir, noch einmal, siehe, du wirst schwanger werden und einen Sohn gebären, sie berichtet das jetzt, und trinke weder Wein noch Rauschtrank, iss nichts Unreines. Und jetzt wollte der Manoach aber selber, ich weiß nicht, ob er seiner Frau nicht richtig geglaubt hat oder einfach auch das selber hören wollte aus dem Munde dieses Engels. Auf jeden Fall hat er, wie wir ab Vers 8 lesen können, Gott darum gebeten, diesen Mann Gottes, diesen Engel noch einmal zu schicken. Und jetzt im zweiten Teil von Vers 8, möge doch noch einmal zu uns kommen und uns lehren, was wir tun sollen mit dem Jungen, der geboren werden soll. Und Gott hörte auf die Stimme Manoachs. Das heißt, am Ende von Vers 8 steht die Frage dahinter, wie sollen wir den Jungen erziehen, wenn er geboren ist? Die Mutter hat aber noch was anderes, hat die gleiche Frage ja vorher schon gestellt. Der Engel Gottes hat aber nicht nur diese Frage beantwortet, eigentlich hat er sie gar nicht praktisch beantwortet, wie sie mit dem Jungen umgehen sollen, wenn er geboren ist, sondern was hat der Engel gesagt? Sieh zu, du wirst schwanger werden, sieh zu, dass du nichts Unreines isst und keinen Wein trinkst, also nichts Unreines in dich hineinlässt. Schon während der Phase der Schwangerschaft. Und wir wissen aus der Wissenschaft heute, Fachfrauen oder Männer wissen das besser als ich, ich habe es nur gelesen, dass es ist nachgewiesen, dass ich, wenn ich eine gewisse Zeit lang bestimmte Gewohnheiten pflege, die zu einer Charaktereigenschaft von mir werden über die Jahre, dass ich die in einer darauffolgenden Zeugung eines Kindes mit meiner Genetik zumindest teilweise weitergebe. Das heißt, Eigenschaften, die ich selber über die Genetik meiner Voreltern nicht geerbt habe, sondern mir durch meinen Lebenswandel selber zu Charaktereigenschaften gemacht habe, gebe ich mit meiner Genetik bei der Zeugung eines Kindes zum Teil weiter. Also eine große Verantwortung, erstens zu planen, ob, wenn ja, wann, mit wem, in welchen Umständen ich überhaupt einem Kind Leben gebe als biologischer Zeuger oder als Mutter. Mal abgesehen davon, wie sich die Mutter während der Schwangerschaft, wie sie mit sich selbst umgeht, wie ich als werdender Vater mit meiner schwangeren Ehefrau umgehe und ihr eben gute oder schlechte Gefühle gebe, Geborgenheit oder Unsicherheit oder womöglich noch andere Dinge. Das wirkt sich alles auf das Kind aus, wie die meisten von uns wissen. Und dann natürlich der Umgang mit dem Kind selber, wenn es dann geboren ist. Wir wissen, dass die Kinder ab dem 5. Monat, wenn ich richtig informiert bin, im Mutterleib bereits hören können und entsprechende Stimmungen empfangen, geschweige denn über das Gefühlsleben der Mutter selber. Also das sind Dinge, die eine sehr, sehr große Rolle spielen und das Kind prägen können, noch lange bevor es den Mutterleib verlässt. Lehre uns, was wir tun sollen mit dem Jungen, der geboren werden soll. So, jetzt kam dieser Engel Gottes nochmal zu ihr. Also Manoach hat darum gebeten, dass er nochmal kommt. Der Engel kam aber jetzt nicht direkt zu ihm, sondern zur werdenden Mutter oder zur Frau, die demnächst Mutter werden soll. Und sie hat dann ihren Mann schnell geholt. Jetzt Vers 12. Manoach sagte, nun, wenn dein Wort eintrifft zum Engel, wenn dein Wort eintrifft, also wenn sie tatsächlich schwanger wird und wir den Jungen bekommen, von dem du sprichst, was soll die Lebensweise des Jungen und sein Tun sein? Da sprach der Engel des Herrn zu Manoach, vor allem, was ich der Frau gesagt habe, soll sie sich hüten. Von allem, was vom Weinstock kommt, soll sie nicht essen, nicht trinken, nichts Unreines essen. Alles, was ich ihr geboten habe, soll sie beachten. Wir kommen darauf gleich nochmal zurück. Zunächst mal wollen wir abschließend klären, wer denn dieser Engel ist. Wenn wir in Vers 18 gehen, oder Vers 17. Manoach sagte zum Engel des Herrn, wie ist dein Name? Wenn dein Wort eintrifft, möchten wir dich ehren. Doch der Engel des Herrn sprach zu ihm, warum fragst du denn nach meinem Namen? Er ist zu wunderbar. Da nahm Manoach das Ziegenböckchen, das er vorher schon angeboten hatte, und opferte es dem Herrn auf dem Felsen. Er aber vollbrachte Wunderbares. Vers 21, da erst erkannte Manoach, dass es der Engel des Herrn war.
Und wir könnten jetzt, wenn wir die Zeit uns nehmen könnten, andere

biblische Beweise nehmen. Hier handelt es sich um Christus persönlich in Gestalt als Engel des Herrn, der hier beispielhaft für alle Zeiten auf dieser Erde allen Eltern noch vor der Zeugung eines Kindes sagt: Lasst nichts Unreines in euch hinein. Hier konzentriert sich das auf die Mutter, aber es geht genauso um uns Ehemänner und Väter. Lasst nichts Unreines in euch hinein, damit ihr mit möglichst reinen Voraussetzungen ein Kind zeugt. Und viele Mütter, die geraucht haben bis zur Schwangerschaft, weiß ich, dass sie dann während der Schwangerschaft das Rauchen aufhören. Das ist besser als weiter zu rauchen. Aber besser wäre es, zumindest Jahre vor der Schwangerschaft, ich meine jetzt bezogen auf das Kind, gar nicht geraucht zu haben. Oder ihr könnt jetzt andere Dinge als Rauchen nehmen. Ja? Alles, was ich ihr geboten habe, soll sie beachten. Lasst uns noch einen anderen Text lesen in Jesaja Kapitel 33. Und lasst uns offen sein beim Lesen und das nicht als Drohgebärde Gottes nehmen, die dann übertragen wird auf Drohgebärden eines menschlichen Vaters gegenüber seinem ungehorsamen Kind. Lasst es uns annehmen, so wie es ist. Jesaja 33, ab Vers 15. Wer in Gerechtigkeit lebt und Wahrheit redet, wer den Gewinn der Erpressungen verwirft, wer seine Hände schüttelt, um keine Bestechung anzunehmen, wer sein Ohr verstopft, um nicht von Bluttaten zu hören, und seine Augen verschließt, um Böses nicht zu sehen, der wird auf Höhen wohnen, felsenfesten sind seine Burg. Sein Brot wird ihm gegeben, sein Wasser versiegt nie. Deine Augen werden den König schauen. So, was können wir tun als Eltern für unsere Kinder, als Eltern für die Kinder anderer Eltern, als Großeltern, als Verheiratete ohne Kinder, als ältere Jugendliche, Ledige? Denn Gott macht uns alle, für alle Kinder in unseren Gemeinden verantwortlich, nicht nur die biologischen Eltern. Er möchte, dass wir uns gegenseitig helfen bei der Prägung und Führung der Kinder und jungen Jugendlichen in unseren Gemeinden. Das ist ein Auftrag Gottes, den wir alle haben. Die Eltern haben einen ganz besonderen Auftrag für ihre Kinder. Aber wir haben alle einen Auftrag für die Kinder in unseren Gemeinden. Damit das, was hier steht, Wirklichkeit werden kann für unsere Kinder und für uns alle. Denn die Kinder von heute sind die Erwachsenen von morgen. Das ist eine Binsenweisheit. Und Gott wartet darauf, dass seine letzte Generation heranwächst. Dass die jetzige Eltern- und Großelterngeneration, zu der ich gehöre und die meisten von euch auch, dass wir das tun, was in unseren Kräften steht, mit Gottes Hilfe, unter seiner Führung und durch die Wirkung seines Heiligen Geistes, dass er in unseren Kindern von heute die letzte Generation dieser Erde heranzieht. Das ist letztendlich das, was dahinter steckt. Und wir werden heute Nachmittag ganz deutlich sehen, Erziehung im biblischen Sinne ist gleich Erlösung. Ich weiß nicht, inwieweit ihr das internationale Motto für die Adventjugend dieser Erde kennt. Service and Salvation. Dienst und Erlösung. Wer sich selbst erhöht, wird erniedrigt werden. Wer sich selbst erniedrigt, der wird von Gott erhöht werden. Übrigens die Bedeutung des Namens Jeremia, Gott erhöht. Oder Elia, Gott ist mein Herr. Also wir können auch in den jeweiligen Propheten schon bestimmte Aufträge ableiten. Wer einen Text von Ellen White dazu nehmen möchte, sie schreibt zu dem Kapitel Richter 13, die Botschaft von Christus in Gestalt des Engels des Herrn an Manoach und seine Frau, also die späteren Eltern von Simson, ist ein Gebot an alle Eltern aller Zeiten und insbesondere für die Eltern der Kinder in der letzten Zeit. Aber das geht auch schon aus der Bibel letztendlich hervor als Botschaft.

Lass uns noch ein anderes Wort, ein Kapitel weiter, ein Buch weiternehmen, von Jesaja zu Jeremia. Jeremia Kapitel 18. Jeremia 18. Ja, vom Beginn an. So, das Wort, das durch den Herrn zu Jeremia geschah, also wenn Gott spricht, dann hört man nicht nur ein Wort, sondern schon von der Schöpfungsgeschichte an, das Wort Gottes geschah zu Jona. Hier in diesem Fall geschah das Wort Gottes zu Jeremia. Das heißt, wenn Gott etwas spricht, dann ist es nicht nur gesprochenes und gehörtes Wort, sondern da ist seine Schöpfungskraft drin. Mein Wort kehrt nicht leer zu mir zurück. Er sagt zu dem Propheten, mache dich auf und geh in das Haus des Töpfers hinab, und dort werde ich dich mein Wort hören lassen. Und ich ging in das Haus des Töpfers hinab, schreibt Jeremia, und siehe, er, der Töpfer, war gerade mit einer Arbeit auf der Scheibe beschäftigt. Und das Gefäß, das er aus dem Ton machte, missriet in der Hand des Töpfers. Gott gereute der Zustand der Menschen nach den ersten paar hundert Jahren, und er schickte die Sintflut. Gott hat den Menschen so, wie er sich bis dahin entwickelt hatte, so nicht gemacht, das wissen wir. Aber der Mensch hat sich bis dahin entwickelt, weg von dem Bild Gottes, das Gott eigentlich im Menschen erhalten wollte. Das Gefäß, das er aus dem Ton machte, missriet in der Hand des Töpfers, und er machte wieder ein anderes Gefäß daraus, wie es in den Augen des Töpfers recht war zu tun. Und das Wort des Herrn geschah zu mir. Kann ich mit euch nicht ebenso verfahren wie dieser Töpfer, Haus Israel, spricht der Herr? Siehe, wie der Ton in der Hand des Töpfers, so seid ihr in meiner Hand, Haus Israel. Wisst ihr, was Töpfer auf Englisch heißt? The Potter. Habt ihr schon mal was von Harry Potter gehört? Wenn ihr euch nicht damit beschäftigt habt, ist es besser, ihr tut's nicht, aber der Name kommt nicht von ungefähr. Wir haben zwei übermenschliche Mächtige, die uns formen wollen. Das eine ist der Schöpfer, der die ersten Menschen ursprünglich gemacht hat nach seinem Bild. Und immer wieder korrigierend eingreift, um die totale Vernichtung der Menschheit zu verhindern, wenn die Menschen aus ihrem freien Willen, den sie vom Schöpfer haben, sich selbst falsch prägen und prägen lassen. Damit das Ziel des anderen Töpfers, der sich selbst zum Töpfer erhoben hat, nicht verwirklicht wird, nämlich die ganze Menschheit zu zerstören. Weil nämlich die, die sich vom wahren Töpfer, vom Schöpfer-Töpfer, zum perfekten Gefäß machen lassen wollen, nach seiner Fähigkeit, nach seiner Kraft, weil die nämlich zu Zeugen werden, dass der selbsternannte Töpfer lügt. Gott möchte, dass wir und unsere Kinder, die heranwachsen, die letzte Generation, durch ihre Veränderung, die sie im Lebenswandel denen zeigen, die noch nicht bei Gott sind, und den Engeln und allen Lebewesen im Universum lebendige Zeugnisse, lebendige Beweise sind, dass Gott von Anfang an die Wahrheit gesagt hat und dass er die Schöpfermacht hat, sie einsetzen will und sie auch tatsächlich einsetzt, um die Menschen, die das mit sich geschehen lassen wollen, weil sie Gott glauben, zu verändern, wieder zurück zum Bild Gottes. Das steckt letztendlich hinter dem Erziehungsauftrag, den wir haben, der große Kampf in unseren Kindern und in uns selbst. Und da stellt sich insbesondere im ersten Nachmittagsteil auch ganz, ganz praktisch die Frage, wenn ich mit meiner Frau dieses Ziel für meine Kinder und meine ganze Familie erreichen möchte, mit dem bisschen, was wir tun können, aber Gott das auch von uns erwartet, dass wir es tun und entscheiden, welche Institutionen, welche Menschen und welche Umstände unterstützen uns dabei, dieses Ziel zu erreichen und auf dem richtigen Weg zu bleiben? Und welche Menschen, Institutionen, Ideologien und Umstände unterstützen

ziehen uns und halten uns auf dem Weg zum falschen Töpfer und zur Vernichtung. Gott weiß, was wir tun können in dem Umfeld, in dem er möchte, dass wir Zeugen sind, hier in Leonberg, in Ludwigsburg oder anderswo. Er weiß, welche Probleme wir haben. Er kennt unsere Stärken und Schwächen besser als wir uns und er kennt auch unsere Kinder besser als wir. Und er weiß jetzt schon, was aus ihnen werden wird. Also warum nicht ihm am meisten vertrauen und seinem Wort, das zu uns geschieht? In Vers 8 haben wir noch die wichtige Gnadenbotschaft. Kehrt aber jenes Volk, über das ich geredet habe, also das Volk, das ich bedrohen musste, mit einem Ultimatum, mit einer Warnung, Mahnung, kehrt jenes Volk von seiner Bosheit um, lasse ich mich des Unheils gereuen, das ich ihm zu tun gedachte. Ninive als Beispiel. Oder auch Noas Familie als symbolische Gruppe von wenigen Menschen, der übrigen aus der ersten menschlichen Gesellschaft, die einzigen, die Gott treu bleiben mochten. Ich weiß nicht, wer von uns, mich eingeschlossen, vielleicht versucht hätte, am dritten oder vierten Tag in der Arche, als es immer noch nicht regnet, zu versuchen, da wieder rauszukommen. Oder ob wir nicht bei dem Gang um Jericho bei den ersten 6 Tagen, ob wir ab dem dritten oder vierten Tag noch dabei gewesen wären, uns vor den anderen Kollegen und vor den Einwohnern von Jericho so lächerlich zu machen. Was soll denn das? Da 6-mal drumherum marschieren, was soll denn da passieren? Das ist aber das Denken der heutigen Wissenschaft. Ursache und Wirkung, kausale Zusammenhänge nach menschlichem Wissen und Erfahrung. Empirik wird es teilweise auch genannt. Ja, aber bei Gott reicht die Empirik nicht aus, weil der, der die Naturgesetze gemacht hat, der ist nicht von ihnen abhängig. Und ich habe selber eigentlich unglaubliche Dinge erlebt, im Kleinen und im Großen. Und eine Gruppe von Jugendlichen aus dieser damaligen Jugend, Eugen Hartwig und noch 3 andere, haben in Kenia eine Predigt gehabt. Er hat auch schon mal irgendwo darüber geschrieben. Vielleicht hat es der eine oder andere von euch gelesen. Sie sind auf dem Rückweg gewesen vom Predigtort. Er hat eine Evangelisation gepredigt dort, hatten einige Kilometer zu fahren an einer Straße, an der gerne Räuber lauern und Fahrzeuge zum Stehen bringen, die Insassen umbringen und sei es für $1 oder auch für nichts. Sie haben halt die Hoffnung, dass sie was finden, aber Zeugen müssen ausgeschaltet werden. Und so hatte der farbige Bruder, der afrikanische Bruder, der sie gefahren hat mit einem klepprigen Auto, hatte große Angst, diese Straße zu befahren nach 18 Uhr, da wird es dann sehr schnell dunkel am Äquator. Und als die Dunkelheit da war, stieg plötzlich der Motor aus. Tempo 60, 70, Motor aus und war nicht mehr zu starten. Und der Fahrer hatte solche Angst, dass er auch nicht bremste und das Fahrzeug rollen ließ. Und sie haben hinten drin gebetet, die 3 Jugendlichen. Die waren damals so Anfang 20. Und das Auto, die Geschwindigkeit des Autos fiel nicht unter 50 km/h. Sie hatten noch über 10 Kilometer zu fahren, auch mit Steigungen. Der Motor blieb aus. Und sie sind bis zum Zielort gekommen und der Fahrer musste dann sogar noch bremsen, damit das Auto zum Stehen kam. Und ich kenne diese 3 sehr, sehr gut. Der Eugen ist heute Prediger in Tübingen seit kurzem, ist eingesegnet worden. Ich kenne auch die anderen 2. Das haben die nicht erfunden, das weiß ich so sicher. Und dazu haben einige von euch sicher auch Erfahrungen in ähnlicher Weise. Gott ist an seine eigenen Gesetze nicht gebunden und er geht auch darum herum, wenn es zum Wohle der von ihm geliebten Menschen ist. Noch eine wichtige Parallele, rein sprachlich auch. Ich kann leider kein Hebräisch, ich hätte es gerne gelernt, aber ich schaue manchmal in diesen Sprachschlüssel, wo dann die Bedeutung aus dem ursprünglich Hebräischen mit in der Zeit von damals erklärt werden. Da kann man sehr viel lernen. So, wenn wir in Vers 4, Jeremia 18, Vers 4 lesen, er machte ein anderes Gefäß daraus. Oder dieses Machen, Formen, dieses Verb. Das ist ein hebräisches Verb, das bedeutet so viel wie Machen, Formen. Und das gleiche Wort wird gebraucht in 1. Mose 2, Vers 7, wo

Gott, der Schöpfer, aus Erde den Körper Adams formt, bevor er ihm Leben gibt. Oder im Psalm 33, 15, wo wir lesen können, wie Gott mit seiner Schöpferkraft unser Herz formt, also die Summe unserer Gedanken und Gefühle, unseren Charakter verändert. Und das ist ja auch genau das, was dieser symbolische Töpfer machen möchte, mit uns und mit unseren Kindern. Und ich hoffe, es ist für einige nicht zu hart und hören wir das Zitat bis zum Ende und denken darüber nach. In einem Manuskript aus dem Jahre 1893 hat Ellen White geschrieben, unsere Kinder, ich sage es jetzt nicht mit den Originalworten, weil wir eben die kleinen Zuhörer jetzt haben und ich möchte nicht, dass sie das selbst so drastisch hören. Unsere Kinder sind die rechtmäßige Beute des anderen. Rechtmäßig, weil sie in Sünde geboren sind, füge ich jetzt hinzu, was die Bibel sagt. Aber sie sind es nur so lange, und das ist das Wichtige an dieser Botschaft, so lange, bis die Eltern in Demut und Gebet und Studium im Wort zu Gott kommen für ihre Kinder. Das gibt Gott die Berechtigung, dem Verkläger zu sagen, vor den Zeugen des Universums, die Eltern haben mich gebeten, dir die Kinder zu entreißen. Und sie stehen unter meinem Schutz und unter meiner Veränderung. Also während wir Eltern beten und studieren, für unsere Kinder mit Gottes Hilfe das Beste zu tun, arbeitet der Heilige Geist Gottes am Herzen der Kinder mit seiner Schöpferkraft, so wie er an unserem Herzen arbeitet, wenn wir das möchten. Wir können unsere Kinder nicht verändern. Wir können sie führen im Auftrag Gottes oder in unserem eigenen Auftrag. Verändern kann nur er sie, weil ich kann mich ja auch nicht selber verändern. Also ich weiß nicht, ob ihr das könnt, ich kann es mit mir nicht. Ein Kernpunkt der biblischen Erziehungsbotschaft steht in einem ganz alten Wort. Und drehen wir die Brille richtig rum. Vielleicht habt ihr es aber noch nie so konzentriert jetzt vor diesem Hintergrund betrachtet, in 5. Mose Kapitel 6. Ab Vers 4, 5. Mose 6, ab Vers 4. Der erste Teil erinnert uns sehr an diese Sabbatschulwoche. Ja? Das höchste Gebot, das wichtigste Gebot, die Zusammenfassung der 10 Gebote. Dass wir, um einander so lieben zu können, wie Gott uns liebt, Gott lieben müssen. Höre Israel, der Herr ist unser Gott, der Herr allein. Und du sollst den Herrn, deinen Gott, lieben mit deinem ganzen Herzen, mit deiner ganzen Seele, also mit deinem ganzen Sein, Körper und Geist und mit deiner ganzen Kraft. Ja, ich denke, wir wissen alle, dass nach der Bibel es keine Seele gibt, die den Körper verlässt und irgendwie eigenständig, sondern Gott formte den Körper von Adam, gab ihn seinem Atem, erweckte ihn so zum Leben. Die Bibel sagt wörtlich, und so, auf diese Art und Weise, durch das Tun des Schöpfers, wurde aus dem Menschen eine lebendige Seele, also eine Einheit von Körper und Geist. Und jetzt kommt's, Vers 6. Diese Worte, die ich dir heute gebiete, sagt er uns Eltern, sollen in deinem Herzen sein. Also hier, du sollst sie niemals vergessen, nicht eine Sekunde deines Lebens. Und du sollst sie deinen Kindern einschärfen, so tief wie möglich in das Gehirn, so wie es bei dir auch sitzen sollte. Einschärfen, und du sollst davon reden, wenn du in deinem Hause sitzt und wenn du auf dem Weg gehst und wenn du dich hinlegst und wenn du aufstehst, und du sollst sie als Zeichen auf deine Hand binden und sie sollen als Merkzeichen zwischen deinen Augen sein und du sollst sie auf die Pfosten deines Hauses und an deine Tore schreiben. Wenn wir das so im Glauben annehmen, gibt es dann auch nur einen einzigen Gedanken, auch nur einen einzigen Zentimeter Weg, den wir auf dieser sündhaften Erde tun, ohne das als liebevolle Mahnung und Führung im Kopf zu behalten und immer wieder dran zu denken. Wenn du zu Hause bist, wenn du woanders bist, wenn du dich hinlegst, wenn du aufstehst, du gehst durch die Pfosten deiner Tore, so wie bei dem Passahlamm, ja, im Glauben das Blut Jesu annehmen,

Also immer und überall. Ja, jetzt hat mein heute 16-jähriger Noah zu Recht, also zu Recht in Anführungszeichen, aus seiner damaligen Sicht, mit 13, 14 gesagt, ja, aber Papa, das ist ja alles gut und schön, aber irgendwann muss doch auch mal gut sein, oder? Man muss doch auch mal an was anderes denken. Ich habe gesagt, Noah, du hast völlig recht. Du wirst es mit den Jahren immer besser verstehen. Und wenn du bei Gott bleibst, aus deinem

möchtest, weil du Gott weiter kennenlernen möchtest, dann wirst du auch immer mehr durch seine Augen sehen. Und dann kannst du gar nicht anders mehr als Sünde als Sünde zu sehen. Auch die vermeintlichen kleinen Sünden. Dann wirst du bei dir selbst und im Verhalten anderer Menschen, im Straßenverkehr, in der Schule, beim Studium, bei der Arbeit, in den Entscheidungen, die Menschen treffen, immer vor dem Hintergrund dieser Mahnung, halt dich an das Wort Gottes, den Unterschied sehen zwischen dem, was Gott gewollt ist und wovor Gott uns warnt, und auch sehr schnell sehen, wo uns das, wovor Gott uns warnt, hinbringt, sodass du eigene Entscheidungen treffen kannst. Ich habe es ein bisschen anders erklärt, ich habe jetzt stark komprimiert. Also das ist hier kein Generve von Gott. Ich bin für dich der Wichtigste, ich mache mich für dich wichtig und du darfst an nichts anderes mehr denken. Doch, wir dürfen alles, wir dürfen auch sündigen. Obwohl er es uns verbietet als Kinder Gottes. Aber wir dürfen ja Entscheidung, ich möchte nicht oder nicht mehr dein Kind sein. Denn wenn ich sage, ich möchte sündigen oder ich möchte dir nicht gehorsam sein, dann sage ich automatisch, ich möchte nicht mehr dein Kind sein, weil seine Kinder sündigen nicht. Können wir bei Johannes nachlesen. Und wenn sie denn sündigen, obwohl sie grundsätzlich den Weg mit Gott gehen wollen, dann haben wir 1. Johannes 1, Vers 9. Wenn wir unsere Sünden bekennen, ist er so treu und gerecht und vergibt uns unsere Schuld, und hier bitte nicht aufhören, und reinigt uns von jeder, von wie viel? Von jeder Ungerechtigkeit. Also der Prozess der Heiligung, jeden Tag neu beginnen, jeden Tag morgens neu sterben, mich Gott hingeben und Gott verändert mich und nicht krampfhaft mir selber die Dinge verbieten und mit der Brechstange an mir rumwerkeln, aber zu wenig oder vielleicht sogar keine wahre Gemeinschaft mit Gott. Das wird nicht funktionieren. Da wirst du es irgendwann hinschmeißen, da wirst du es irgendwann hassen und du wirst immer trotziger und gottferner. Ich habe in einer ostdeutschen Gemeinde ein Erziehungsseminar gemacht, das ich etwas anders begonnen habe als jetzt heute hier. Ich habe es mit einem Freitagabend-Vortrag begonnen. Es waren 120 Leute in der Gemeinde, etwa ein Drittel Gäste. Die anderen waren aus verschiedenen Gemeinden. Und als ich dann mit der Bibel und mit ein, zwei Ellen White-Schriften darauf aufmerksam gemacht habe, so wie gerade auch, wie Gott die Eigentumsverhältnisse und seine liebevolle Führung von Eltern und Kindern sieht. Da steht einer in der Menge auf und schreit mich an, wutentbrannt. Hinterher kam dann raus, das war der Prediger dieser Gemeinde, den ich noch nicht kannte. Der war sogar früher mal Vorsteher in einer Vereinigung. Also ein über 60 Jahre alter Verantwortungsträger. Schreit mich an mit der Behauptung, das wäre nicht biblisch. Später kam es zum persönlichen Gespräch. Ich habe das Seminar mit Gottes Hilfe an dem Abend irgendwie anders drehen musste. Ich musste weg von dem Thema, damit die anderen nicht Schaden nehmen darunter. Viele haben mir dann Mut zugesprochen, auch am nächsten Tag. Ich habe dann nachts alle Ellen White-Zitate, ich sage euch das ganz offen, wer von euch Probleme hat oder entschieden ist, Ellen White als inspirierte Schrift abzulehnen, das ist jetzt nicht heute unser Thema, aber ich muss das an der Stelle einfach sagen, der soll, wenn er möchte, bitte einfach die Gelegenheit wahrnehmen, wir können das auch gerne mal an anderer Stelle zusammen machen und in der Bibel überprüfen, welche Identifikationsmerkmale, interessanterweise 7 Stück, gibt Gott uns in seinem Wort zum Unterscheiden zwischen wahren und falschen Propheten, und zwar für alle Zeiten. Und auch der Hinweis, dass nicht nur die Propheten Gottes Propheten sind, deren Schriften in der Bibel enthalten sind, weil es werden ja in der Bibel namentlich Propheten genannt, deren Schriften nicht in der Bibel enthalten sind. Dieser Prediger, und deswegen erzähle ich das, dieser Prediger war deswegen so wutentbrannt und er schrie das auch dann aus dem Gemeindesaal mir zu. Ich kann nur sagen, schreien, es war so. Weißt du, Bruder, sagte er, wir sind in unserer Kindheit, also ich schätze mal, er ist Geburtsjahrgang Ende 40er, wir sind in unserer Kindheit mit dem Drohschwert Ellen White-Schriften in der adventistischen Familie erzogen worden. Ich kann es nicht mehr hören. Und da habe ich ihn verstanden. Und dann haben sich 4, 5 dazugesellt. Manche haben den Kopf geschüttelt im Saal, wenige haben zugestimmt. Ich konnte ihn verstehen. Und ich habe das Gespräch auch gesucht, um das noch besser zu verstehen. Und auch

eben meine Sicht mit meinem ganz anderen Werdegang aus einer gottlosen Zeit heraus, als Erwachsener erst Gott gefunden. Ich selber habe Schriften, gerade auch für die Erziehung von Kindern und Jugendlichen, vom Geist der Weissagung in meinen ersten zwei Glaubens- und Studienjahren an die Wand geworfen, buchstäblich. Und habe zu meiner Frau gesagt, so kann man nicht leben. Das ist alles so depressiv und so dunkel und überall sind die Gefahren und es ist alles so fürchterlich. Wie willst du denn da motiviert und mit positivem Denken leben und Kinder erziehen? Mit den Jahren drauf, weil ich Gott gebeten habe, mir zu helfen, das richtig zu verstehen, so wie er es gemeint hat. Nicht nur die Ellen White-Schriften, sondern generell sein Wort und auch Mahnungen nicht inspirierter Schreiber. Und ich immer mehr als Vater und als Ehemann mich selbst und andere mit den Augen Gottes sehen konnte. Jesaja 30, ab Vers 20. Wenn wir um Hilfe schreien zu Gott, so wird er hören. Und dann werden deine Augen deinen Lehrer sehen. Dann wirst du den Heiligen Geist erkennen, du wirst durch die Augen Gottes sehen, du wirst durch die Ohren Gottes hören. Und dann wirst du das als frohe Botschaft verstehen, wie es auch gemeint war. Habe ich gelebt, als Jeremia das geschrieben hat? Weiß ich, in welcher emotionalen Verfassung oder in welchem Gefühl er das wirklich geschrieben hat? Oder weiß ich das von Ellen White oder von irgendjemand anders? Wenn du eine E-Mail liest heute und jemand kritisiert dich objektiv, sind da keine Emotionen dann bei dir dabei beim Lesen? Obwohl ein objektiver Sachverhalt geschrieben wird, du siehst den Namen, wer es geschrieben hat und siehst nur objektive Tatsachen und hast deine Emotionen verbunden mit dieser Person. Deswegen warne ich im Geschäftlichen immer davor, Kritikgespräche oder solche Dinge per E-Mail zu machen, anstatt persönlich. Telefon ist zweitbester, persönlich ist das Beste, E-Mail ist eine Katastrophe. Und so geht es uns teilweise mit dem Schriftenverständnis. Und da wird so viel Schaden angerichtet, gerade bei der Erziehungsbotschaft. Deswegen war mir das jetzt ein Herzensanliegen, das relativ ausführlich noch anzusprechen. Wir werden heute die Zeit ein bisschen mehr strapazieren, aber keine Bange, jetzt nicht unbedingt in der Predigt heute Vormittag. Ich möchte aber noch auf zwei wesentliche Bibelstellen eingehen, die uns viel zu sagen haben. Das eine ist in 2. Mose 4, insbesondere die Verse 1 bis 5. Dort haben wir in 2. Mose 3 und 4 haben wir ja die Berufung Mose durch Gott, das Volk Israel aus Ägypten zu führen. Also Gottes Volk aus dem Land der Sünde. Also global gesehen, das damalige genetische Gottesvolk Israel als die übrigen der Menschheit, die sollten ja Zeugnis werden mit ihrem Lebenswandel als genetisches Israel für alle anderen Völker. Und heute im neuen Bund, wo alle angenommen sind als Gotteskinder, die das sein möchten, unabhängig von ihrer Genetik, wird es auch wieder eine kleine Gruppe von Menschen geben, also eine Minderheit, die sich jetzt bereits rauskristallisiert durch Sichtung und Prüfung, insbesondere in unseren Gemeinden, von denen Gott sich wünscht, dass sie Zeugnis sind für die anderen, die ihre endgültige Entscheidung gegen Gott noch nicht getroffen haben und noch herbeigezogen werden, indem sie uns beobachten, wie wir leben und wie wir miteinander umgehen. Johannes 17, das hohe priesterliche Gebet. Heute die Sabbatschullektion. Dass wir Liebe untereinander haben, so wie der Vater mit dem Sohn, was nur er in uns vollbringen kann. Das Zeugnis für Gott. Das war auch Erziehungsauftrag. Und Mose sollte der Vater dieses Volkes sein, in dem Sinne. Er sollte seine Kinder, die Kinder Gottes, aus der Sünde, aus dem Land der Sünde herausführen, ins Kanaan, ins ewige Leben. Und wie hat Gott ihn darauf vorbereitet, der ja gar nicht wollte? Mose hat ja alle möglichen Begründungen dafür gehabt, dass er das nicht kann, weil er nicht wollte. Und ich verstehe ihn auch. Der hat 40 Jahre vorher nur Schafe gehütet. Was kannst du da noch? 1,5 Millionen Menschen mit Tieren herausführen? Wie denn? Als alter Mann auch noch mit 80. Und dann hat Gott eins mit ihm gemacht. Kann sein, dass ich hier schon mal drüber gesprochen habe, aber es ist auch wichtig für den Erziehungsauftrag. Es ist ein ganz wichtiges Bild, deswegen nochmal in Kurzform.
Gott hat Mose gefragt, als er erstmal hat er viel Geduld gehabt. Ja, aber ich

kann nicht und die hören mir nicht zu und die wissen gar nicht mehr, wer du bist und was er alles für Begründungen hatte. Und dann hat Gott gesagt, so, genug geredet, was hast du da in deiner Hand? Er sagt, Mose ist mein Stab, mein Hirtenstab. Dieser Hirtenstab versymbolisierte die irdische und materielle Existenz von Mose und seiner Familie. Weil er hat die Schafe seines Schwiegervaters gehütet und seine Familie hat davon gelebt. Sie hatten dadurch Wohnung und Essen und Trinken und Auskommen. Das war seine materielle Existenz. Wir würden heute sagen, unsere Arbeitsstelle. Und was sagt Gott zu ihm? Wirf's weg. Das ist die gleiche Aufforderung Gottes an dich, wenn dein Arbeitgeber kommt und sagt, und ab sofort arbeitest du samstags. Da sagt Gott zu dir, wirf's weg. Mose hat weggeworfen. Und aus dem Stab wird eine Schlange. Und die muss in den Augen Mose so gefährlich gewesen sein, vermutlich als hochgiftige Schlange, dass er sofort anfängt wegzulaufen, spontan. Können wir nachlesen. Er läuft weg. Und Gott sagt, halt, stopp, zurück. Zurück zu der Schlange. So, wo fasse ich eine Schlange, von der ich weiß, dass sie hochgiftig ist? Erstmal am besten gar nicht, sondern ich laufe weg und komme auch nicht zurück. Und zweitens, wenn ich sie schon fassen muss, aus irgendeinem Grund, dann möglichst im Nacken, damit sie mich nicht beißen kann. Und Gott sagt bewusst, fass sie am Schwanz. Das ist nichts anderes als zu sagen, mir reicht es nicht, dass du mir materiell vertraust. Ich will dein ganzes Leben übergeben haben, wenn du Verantwortung übernimmst für andere Menschen, die ich liebe. Stirb. Die Aufforderung, die Schlange am Schwanz zu fassen, war nichts anderes als zu sagen, stirb. Weil nach menschlichem Ermessen, Naturgesetze, war das vorprogrammiert, was da passieren wird. Aber in dem Moment, in dem Mose im Glaubensgehorsam die Schlange am Schwanz fasst, wird sie wieder zum Stab und er hat seine Existenz zurück und stirbt nicht. Aber er ist gestorben. In dem Moment ist Mose gestorben. Er hat Gott in einem vollen Bewusstsein, ich werde jetzt sterben, wenn Gott nicht mein Leben irgendwie wundersam erhält, hat es hingegeben. Und lasst uns mit Bezug darauf lesen, in 2. Mose 4, was das insbesondere für uns Väter und Ehemänner, aber auch für Mütter und Ehefrauen bedeutet und jeder andere, der Verantwortung für Menschen trägt, für Gemeindeleiter, für Unternehmenschefs, für Abteilungsleiter, für Teamführer. 2. Mose 4, Vers 5. Ja, in Vers 4, der Herr sprach zu Mose, strecke deine Hand aus, fasse sie beim Schwanz. Da streckte er seine Hand aus, ergriff sie, sie wurde in seiner Hand zum Stab. Doppelpunkt, sagt Gott jetzt, damit sie glauben, dass dir der Herr erschienen ist. Er sagt zu Mose, wenn du vor dem Volk stehst, machen wir nochmal das Gleiche. Damit sie glauben, dass ich bei dir bin und du von mir geführt wirst und meine Vollmacht hast. Und ich sage bezogen auf uns Ehemänner und Väter, auch aus eigener Erfahrung, wo ich Dinge richtig und leider auch falsch gemacht habe. Wenn meine Familie sieht, und das fängt bei meiner Ehefrau, die Mutter meiner Kinder ist, an. Wenn meine Frau sieht, dass ich Gott mein Leben übergebe, dann wird sie mir folgen. Nur dann nicht, wenn sie nicht mit Gott leben will. Und für die Kinder, je älter sie werden, gilt genau das Gleiche. Wenn sie sehen, sagt Gott, dass du mir dein Leben übergibst, der Mann sei das Haupt der Frau. Ihr Kinder seid gehorsam euren Eltern im Herrn. Du, Ehemann und Vater, sollst deine Frau und auch deine Kinder so lieben, wie Jesus die Gemeinde geliebt hat. Was hat Jesus für uns getan? Er hat alles hingegeben, sein ewiges Leben sogar riskiert. Wenn sie sehen, dass du mir dein Leben übergibst, dann werden sie dir folgen. Also kein Patriarchentum, sondern die Liebe Gottes, das, um Autorität zu haben, als Väter, als Mütter oder auch in Gemeindeämtern oder sonst wo, ist das Erste, Gott zu gehorchen.

0: Und das meint Jesus damit, wenn er sagt, wer führen möchte, soll dienen lernen. Führen ist dienen. Und so ist auch die Gemeindeorganisation ausgerichtet, bis hin zum Präsidenten der Generalkonferenz, der oberste menschliche Diener unserer Organisation ist und nicht der Herrscher. Ich möchte schließen mit einer sehr, sehr frohen Botschaft, die aus einem dramatischen Ereignis hervorgeht. Als Jesus nach der Auferstehung den Jüngern am See erschienen ist, in Johannes 21 können wir das nachlesen. Die meisten von euch kennen diese Geschichte. Petrus, der ja über 3 Jahre lang immer den großen Mund hatte. Ich werde für dich sterben. Niemals soll das geschehen. Ich werde immer zu dir stehen, wenn alle anderen dich verlassen. Ich werde immer bei dir sein. Und dann stand er im Hof von Kaiphas. Sag mal, dich habe ich doch mal mit diesem Jesus da gesehen. Ich? Kenne den gar nicht, weiß gar nicht, wer das ist. Erste Mal, zweite Mal, dritte Mal. Der Hahn kräht und er schaut durch die Scheibe oder durch das offene Fenster, ich weiß nicht, ob sie Scheiben hatten, wahrscheinlich nicht, schaut er in die Augen Jesu. Wir können, glaube ich, nur erahnen, wie es dem Petrus zu diesem Sekundenbruchteil ging, wo er in die Augen Jesu schaut. Weil er wusste, was er die ganzen 3 Jahre vorher versprochen hatte und auch selber gedacht hat. Ich glaube, wir können aus dem Charakter Petrus aus der Bibel entnehmen, vor seiner echten Bekehrung, die dort jetzt erst am See geschah, dass er das wirklich so gemeint hat. Ich werde dich nie verlassen, ich werde sterben für dich.
1: Ich glaube, ich kenne ihn gar nicht.
0: Und das hat ihn natürlich auch bei seinen Mitjüngern, seinen späteren Mitaposteln, und Jesus eigentlich eine Führungsrolle für ihn vorgesehen hat, in Gottes Sinne eine Führungsrolle, keine Herrscherrolle, hat ihn natürlich in der Autorität und in der Glaubwürdigkeit völlig vernichtet und zerstört. Und das wusste Petrus. Der war völlig unten. Und dann war Jesus auch noch weg. Er hat sich sicher schuldig gefühlt. Und jetzt macht Jesus eins. Erstmal ist das Frühstück schon fertig. Erst die Beziehung, dann die Mahnung. Können wir auch was von lernen. Und dann spricht er ihm bewusst, vielleicht könnte man am Anfang sagen, vernichtend, sein Ego vernichtend, ja. Spricht er ihm bewusst vor den Mitjüngern an und sagt, Simon, er sagt auch nicht Petrus, sondern Simon, bei seinem ursprünglichen Vornamen, hast du mich mehr lieb als die anderen hier, die hier sitzen? Wurm. Was soll er denn jetzt sagen? Versetzen wir uns mal in die Lage von Petrus. Da ist Jesus da, fühle ich mich schuldig genug. Jetzt sind die anderen auch noch da. Hast du mich mehr lieb als die anderen, die hier sitzen? Das hat er nämlich jahrelang hat er das behauptet. Und er sagt, Herr, du weißt, ich habe dich lieb. Hüte meine Schafe. Hast du mich wirklich lieb? Herr, du weißt, dass ich dich liebe. Jetzt quäl mich doch nicht weiter. Ich weiß doch, was ich getan habe. Bitte glaub mir doch. Und die Reue kommt sich hoch. Weide meine Schafe. Hast du mich wirklich lieb, Simon? Und das ist das Zerschlagen des Herzens von Petrus. Das ist das, was Jesus vorher gesagt hat. Und wenn du dermal einst bekehrt sein wirst, wenn du dich mir ganz hingibst und zugibst, dass du selber nichts hast, was du mir bringen kannst, aber alles von mir bekommst, wenn du es nimmst. Und Petrus sagt nur noch, Herr, du weißt alles. Was soll ich dir erzählen? Im Zweifel ist es eh nur falsch. Und ich bin froh, dass ich dich habe, dass du mich besser kennst als ich, dass ich mich nicht selbst führen muss, dass ich alles von dir nehmen darf. Und Jesus sagt, weide meine Lämmer, die Glaubensanfänger, die Kinder, die Jugendlichen, die deine Erfahrung noch nicht haben. Und das ist das, was wir brauchen. Wer von euch Vätern, Großvätern, Müttern, Großmüttern, Frauen und Männern möchte das so annehmen wie Petrus?

Herr, unser Herrscher, wie herrlich ist dein Name in allen Landen, der du zeigst deine Hoheit am Himmel. Aus dem Munde der jungen Kinder und Säuglinge hast du eine Macht zugerichtet, um deiner Feinde willen, dass du vertilgst den Feind und den Rachgierigen. Wenn ich sehe die Himmel, deiner Finger Werk, den Mond und die Sterne, die du bereitet hast, was ist der Mensch, dass du seiner gedenkst, und des Menschen Kind, dass du dich seiner annimmst? Du hast ihn wenig niedriger gemacht als Gott. Mit Ehre und Herrlichkeit hast du ihn gekrönt. Du hast ihn zum Herrn gemacht über deine Hände Werk. Alles hast du unter seine Füße getan. Schafe und Rinder, dazu auch die wilden Tiere, die Vögel unter dem Himmel und die Fische im Meer und alles, was die Meere durchzieht. Herr, unser Herrscher, wie herrlich ist dein Name in allen Landen.

Und ich sah einen neuen Himmel und eine neue Erde. Denn der erste Himmel und die erste Erde waren vergangen, und das Meer gibt es nicht mehr. Und ich, Johannes, sah die heilige Stadt, das neue Jerusalem, von Gott aus dem Himmel herabsteigen, zubereitet wie eine für ihren Mann geschmückte Braut. Und ich hörte eine laute Stimme aus dem Himmel sagen: Siehe, das Zelt Gottes bei den Menschen, und er wird bei ihnen wohnen, und sie werden seine Völker sein, und Gott selbst wird bei ihnen sein, ihr Gott. Und Gott wird abwischen alle Tränen von ihren Augen, und der Tod wird nicht mehr sein, weder Leid noch Geschrei noch Schmerz wird mehr sein, denn das Erste ist vergangen. Und der auf dem Thron saß, sprach: Siehe, ich mache alles neu. Und er sprach zu mir: Schreibe, denn diese Worte sind wahrhaftig und gewiss. Und er sprach zu mir: Es ist geschehen, ich bin das A und das O, der Anfang und das Ende. Ich will dem Dürstenden geben aus dem Quell des Wassers des Lebens umsonst. Wer überwindet, der wird alles erben, und ich werde sein Gott sein, und er wird mein Kind sein.

Und nun spricht der Herr, der dich geschaffen hat, Jakob, und dich gemacht hat, Israel. Fürchte dich nicht, denn ich habe dich erlöst. Ich habe dich bei deinem Namen gerufen, du bist mein. Wenn du durchs Wasser gehst, will ich bei dir sein, dass dich die Ströme nicht ersäufen sollen. Und wenn du ins Feuer gehst, sollst du nicht brennen, und die Flamme soll dich nicht versengen. Denn ich bin der Herr, dein Gott, der Heilige Israels, dein Heiland. Wohlan, alle, die ihr durstig seid, kommt her zum Wasser. Und die ihr kein Geld habt, kommt her, kauft und esst. Kommt her und kauft ohne Geld und umsonst Wein und Milch. Warum zählt ihr Geld da für das, was kein Brot ist, und sauren Verdienst für das, was nicht satt macht? Hört doch auf mich, so werdet ihr Gutes essen und euch am Köstlichen laben. Neigt eure Ohren her und kommt her zu mir. Höret, so werdet ihr leben.

Und er zeigte mir einen reinen Strom vom Wasser des Lebens, glänzend wie Kristall, der ausging vom Thron Gottes und des Lammes. In der Mitte, zwischen ihrer Straße und dem Strom, von dieser und von jener Seite aus, war der Baum des Lebens, der 12-mal Früchte trägt und jeden Monat seine Frucht bringt, jeweils einer. Und die Blätter des Baumes dienen zur Heilung der Völker. Und es wird keinen Fluch mehr geben. Und der Thron Gottes und des Lammes wird in ihr sein. Und seine Knechte werden ihm dienen. Und sie werden sein Angesicht sehen und sein Name wird auf ihren Stirnen sein. Und es wird dort keine Nacht mehr geben. Und sie bedürfen nicht eines Leuchters, noch des Lichtes der Sonne, denn Gott, der Herr, erleuchtet sie. Und sie werden herrschen von Ewigkeit zu Ewigkeit. Und der Geist und die Braut sprechen, komm. Und wer es hört, der spreche, komm. Und wen da dürstet, der komme. Und wer da will, der nehme das Wasser des Lebens umsonst.

Fürchte dich nicht, denn ich habe dich erlöst. Ich habe dich bei deinem Namen gerufen, du bist mein. Wenn du durchs Wasser gehst, will ich bei dir sein, dass dich die Ströme nicht ersäufen sollen. Und wenn du ins Feuer gehst, sollst du nicht brennen, und die Flamme soll dich nicht versengen. Ich bin der Herr, dein Gott.

Und nun spricht der Herr, der dich geschaffen hat, Jakob, und dich gemacht hat, Israel. Fürchte dich nicht, denn ich habe dich erlöst. Ich habe dich bei deinem Namen gerufen, du bist mein. Wenn du durchs Wasser gehst, will ich bei dir sein, dass dich die Ströme nicht ersäufen sollen. Und wenn du ins Feuer gehst, sollst du nicht brennen, und die Flamme soll dich nicht versengen. Denn ich bin der Herr, dein Gott, der Heilige Israels, dein Heiland. Wohlan, alle, die ihr durstig seid, kommt her zum Wasser. Und die ihr kein Geld habt, kommt her, kauft und esst. Kommt her und kauft ohne Geld und umsonst Wein und Milch. Warum zählt ihr Geld da für das, was kein Brot ist, und sauren Verdienst für das, was nicht satt macht? Hört doch auf mich, so werdet ihr Gutes essen und euch am Köstlichen laben. Neigt eure Ohren her und kommt her zu mir. Höret, so werdet ihr

Und er zeigte mir einen reinen Strom vom Wasser des Lebens, glänzend wie Kristall, der ausging vom Thron Gottes und des Lammes. In der Mitte, zwischen ihrer Straße und dem Strom, von dieser und von jener Seite aus, war der Baum des Lebens, der 12-mal Früchte trägt und jeden Monat seine Frucht bringt, jeweils einer. Und die Blätter des Baumes dienen zur Heilung der Völker. Und es wird keinen Fluch mehr geben. Und der Thron Gottes und des Lammes wird in ihr sein. Und seine Knechte werden ihm dienen. Und sie werden sein Angesicht sehen und sein Name wird auf ihren Stirnen sein. Und es wird dort keine Nacht mehr geben. Und sie bedürfen nicht eines Leuchters, noch des Lichtes der Sonne, denn Gott, der Herr, erleuchtet sie. Und sie werden herrschen von Ewigkeit zu Ewigkeit. Und der Geist und die Braut sprechen, komm. Und wer es hört, der spreche, komm. Und wen da dürstet, der komme. Und wer da will, der nehme das Wasser des Lebens umsonst.